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1: Ja, jetzt beginnt oder hat gerade das Spiel vor 10 Minuten begonnen, Uruguay gegen Spanien. Und Spanien könnte mit dem Sieg den Gruppensieg perfekt machen. Ja, ist ja natürlich auch einer der Favoriten in der Weltmeisterschaft. Uruguay kämpft dagegen noch ums Weiterkommen. Und mal sehen, ob es dann nicht vielleicht wirklich heißt, bye bye Uruguay. Kap Verde liegt bei den in dieser Gruppe noch in Schlagdistanz. Saudi-Arabien hat mit einem Zähler ebenfalls noch Chancen. Also auch in dieser Gruppe. Welche Gruppe ist es denn eigentlich? Es ist die H, Gruppe H. Also da ist also doch noch einiges offen. Spanien aber könnte den Sieg dann in der Gruppe und das Weiterkommen perfekt machen.
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1: 0:0 steht es übrigens aktuell nach der 11. Spielminute.

0: Schon wieder eine schöne Wettermeldung und diesmal aus Beutzenburg, also Elbe runter in Niedersachsen. Hermann hat geschrieben, dass er hört und Karin auch, aber kommen wir erstmal zum Wetter. Er hat geschrieben, zum Wetter in Beutzenburg unten das Foto meiner Wetterstation. Oh, da sind aber viele Informationen drauf. Gestern 34,4 Grad, morgen wird es dann noch mehr werden. Ja, ist bei uns hier auch so in Mitteldeutschland. Das wird auf jeden Fall ein Tag so um die 40 Grad und dann, also 42 stand in der Wetterkarte ja bei Wetter vor 8 im ersten. Genau an der Stelle, wo ich wohne, also in Halle an der Saale, genau, und Leipzig. Und dann den nächsten Tag, den Sonntag, den Montag, da wird es ja dann auch erstmal nochmal heiß, bevor dann auch bei uns die Gewitter drohen. So, und er hat noch weitergeschrieben, in meinem Dachzimmer sind es circa 25 Grad und ich kann jetzt auch die ganze Nacht das Kippfenster offen lassen, weil ich endlich ein Mückengitter angebracht habe. Na Hermann, Zeit wird's nach dem Urlaub. Ich denke mal, dass das eine gute Investition war. Und er hat noch weitergeschrieben, meine Karin unten hört übrigens auch die Hitnacht, weil ich ihr sagte, dass Hanno schon wieder dran ist. Na dann, ganz liebe Grüße nach Beutzenburg, liebe Karin, lieber Hermann und habt eine schöne Nacht. Hoffentlich klappt das mit dem Durchlüften auch im Dachstübchen.
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das hier ist für alle, die hart fürs Geld arbeiten. Und das sind ja einige. Also zum Beispiel die Zeitungszustellerinnen und Zusteller, die schon im Lande unterwegs sind. Und davon sind ja jetzt schon einige unterwegs. Also Ihnen allen einen guten Weg. Und natürlich alle, die in anderen Berufen arbeiten und heute Nacht mit dabei sind am Radio. Die grüße ich natürlich auch sehr schön, die sich um Leib und Leben und Sicherheit kümmern.

0: So, mitten in der Nacht. Ja, die Musik so lala. Hören wir ja hier noch. So T-Rex. Ja, sind ja selber dran schuld, wenn sie so eine Textzeile mit einblenden mit so viel lalalala. Aber auf angenehmste Art und Weise, kann man dazu sagen. Es ist jetzt erstmal 2.29 Uhr, noch nicht ganz halb. Aber da es die frühe Zeit für den Verkehrsservice in der ARD-Hitnacht ist, haben wir auch noch Zeit für die ganzen Baustellen, die ich ja sonst meistens weglasse. A1 Trier Richtung Köln, Koblenz. Hier ist zwischen Kreuz Wittlich und Wittlich Mitte wegen hitzebedingter Straßenschäden gesperrt. Die A1 Lübeck Richtung Fehmarn ist zwischen Lübeck-Meusling und Lübeck-Zentrum nach einem Unfall gesperrt. Zwei Meldungen von der Autobahn 2 und beides Hitzeschäden. Hannover Richtung Berlin erstmal zwischen Ciesa und Wallin ist hier wegen Straßenschäden gesperrt. Dadurch staut es sich. Und die A2 Berlin Richtung Hannover ist zwischen Burg Ost und Burg Zentrum wegen Straßenschäden bis ca. 12 Uhr gesperrt. Umleitung ist eingerichtet. Die A20 Lübeck Richtung Kreuz Uckermark ist zwischen Rostock Südstadt und Dummersdorf wegen einer wegen einer Fahrbahnerneuerung gesperrt das ganze Wochenende über. Die A29 ist zwischen Zetel und Farel-Bockhorn in beiden Richtungen wegen Bauarbeiten gesperrt das Wochenende über. Die Umleitung führt über U25 und U10. Die A42 Kamp-Lintfurt Richtung Dortmund ist zwischen Herne-Krange und Herne-Baukau wegen Brückenarbeiten bis Montag gesperrt. Die A43 ist zwischen Bochum-Riemke und Kreuz-Recklinghausen wegen Brückenarbeiten auch das ganze Wochenende in beiden Richtungen gesperrt. Die Autobahn 553 ist zwischen Brühl-Ost und Brühl-Nord in beiden Richtungen gesperrt das Wochenende. Hier wird an Hochspannungsleitungen gearbeitet und dann noch B31. Hier ist zwischen Kirchzarten und Buchenbach nach einem Unfall in beiden Richtungen gesperrt. Gute Fahrt!
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0: That's the look of love. Hm? Schön, oder? Also dieses Gesicht der Liebe. Und das hier, das ist mein Antlitz, wenn es draußen donnert und blitzt. Ganz anders, finden Sie nicht? Ah ja, stimmt ja, wir sind ja im Radio, sieht ja keiner. Jedenfalls auch Verena hat die Blitze in der Ferne gesehen, hat geschrieben, hallo ihr Nachteulen und Uhus. Kurz vor 23 Uhr gab es einige Blitze am immer dunkler werdenden Himmel, aber ohne Regen und Donner. So, denke ich, dass es weit weg war, das eigentliche Gewitter. Tolle Musik, danke. Macht weiter so. Grüße Verena aus Ratingen-Lindorf, gute 10 Kilometer von Düsseldorf. Ein schönes Wochenende wünsche ich Verena. Und wer hat hier eigentlich geschrieben? Steht doch gar kein Name dabei. Ach doch, Nele und Hinnerk. Na, das sind ja schöne Namen. Aus Friesland. Genau, Nele und Hinnerk aus Friesland sind jetzt gerade im Auto unterwegs und das nach harter Feldarbeit. Sie haben nämlich geschrieben, wir nutzen gerade das Ernteloch nach dem dritten Schnitt, den wir heute noch einfahren konnten und fahren nach Italien an den Gardasee zusammen mit der ARD-Hitnacht. Na dann, kommt da unten mal gut an und erholt euch schön von der mühseligen Feldarbeit, die wahrscheinlich eine Maschine übernommen hat, denn ich glaube, mit einer Sense geht heute keiner mehr übers Feld.
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0: Gardasee, da unten ist doch auch gerade so heiß, oder? Mhm.

0: Joe Cocker, what becomes of the brokenhearted? Also ich weiß nicht, was Herzgebrochene so bekommen, aber ich weiß, was ist, wenn man sich gestoßen hat. Das hat mir nämlich Daniela geschrieben und unsere Pilotin würde jetzt wahrscheinlich gerade auch gar nicht in ihren Helm reinpassen, wenn sie Rettungsflüge zu fliegen hätte im Helikopter. Aber sie sitzt ja zu Hause auf dem Sofa und hat geschrieben, hallo Hanno, ich sitze zu Hause, kühle meine Beule, die ich mir vor einigen Tagen am Kopf zugezogen habe. Ich bin nämlich mit dem Kopf unter einer offenstehenden Hängeschranktür gedonnert. Mensch, Daniela, so groß wie du bist. Wie hoch hing denn da der Schrank? Also auf jeden Fall hat sie gesehen, tagsüber habe ich schon Sterne gesehen. Ich hoffe nur, dass mir am Montag bei Dienstbeginn dann mein Helm wieder passt. Derweile sitze ich auf dem Sofa bei einem alkoholfreien Cocktail und lasse mir den Sommernachtswind um die Nase wehen. Der Wind kommt allerdings von einem Ventilator. Ansonsten warte ich auf die schönen Hits, die du in der Hitnacht präsentierst. Einen ganz lieben Gruß an die Radiofamilie und besonders an die Sternenfreunde Susanne und Walter, die zurzeit in Frankreich unterwegs sind. Schöne Nachtsendung im wohltemperierten Studio wünsche ich. Und ich wünsche schönes Kühlen zurück. Also wie gesagt, kaltes Wasser hält sich am besten kalt in einer Merry Christmas Tasse. Ich habe es ausprobiert und es stimmt wirklich. Habe ich vor mir stehen.
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0: George Michael.
1: Careless Whisper. Und Ratzi Fatzi singt er dann wieder Last Christmas, wenn es dann erstmal soweit ist. So viel ist es ja nicht mehr. 6 Monate gerade mal. Deswegen auch gleich mal hier ein bisschen Klingelbimmel. Vielleicht kühlt das ja auch so ein bisschen ab. Und Bernd hat geschrieben, Stammhörer aus dem Mindener Land. Hallo Hanno, heiße Grüße aus dem Mindener Land von Stammhörner Bernd. Die Hitze ist wirklich kaum zu ertragen. Gerade hat bei mir ein Baum geklingelt und gefragt, ob mein Hund heute noch rauskommt. Ich habe einen Königspudel, schwarz. Der will auch am Tage nicht aus der Wohnung.
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1: Achso, und bei der Fußball-WM gab es ein Tor für Spanien.

0: Boy George, der beinahe mit dabei gewesen wäre im Grand Prix dieses Jahr. Ja, für San Remini. Gut, er hatte dort nur eine untergeordnete Rolle zu singen. Ups, ich habe ja immer noch das Weihnachtsbett. Na gut, okay, wenn wir schon dabei sind, dann kühlen wir uns doch jetzt mal ab in der Backstube. Und zwar bei Henny aus Wasserburg am Inn. Sie hat geschrieben, ich bin jetzt schon in der Backstube. Da ist es unglaublich heiß, aber wenn die Arbeit Spaß macht und die musikalische Unterstützung da ist, dann ist alles zu ertragen. Danke fürs tolle Programm. Ich höre euch schon lange, bin mit der Musikauswahl sehr zufrieden. Grüße natürlich auch an alle anderen Nachtarbeiter und an die Bekannten. Ihr schafft es auch durch diese heiße Nacht.
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0: Henny, ganz liebe Grüße zurück nach Wasserburg am Inn in die heiße Backstube. Und sorry, dass da jetzt das Weihnachtsmusikstückchen drunter lag.

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1: Um 3 Uhr mit Ronald Lessig. Das US-Militär hat neue Angriffe gegen Iran geflogen. Das Ziel der Angriffe seien Raketen- und Drohnenstellungen sowie Küstenradaranlagen gewesen. Das teilte das US-Regionalkommando mit. Aus Washington Samuel Jakisch.
2: Den Angaben zufolge seien die Schläge eine Reaktion auf den iranischen Drohnenangriff vom Vortag gewesen. Am Donnerstag war ein Frachtschiff, das in der Seestraße von Hormus unter der Flagge von Singapur unterwegs war, beschossen worden. US-Präsident Donald Trump hatte erklärt, dieser Angriff sei ein Verstoß gegen die vereinbarte Waffenruhe zwischen den USA und Iran gewesen. Das Regime des Iran hatte die für den Welthandel wichtige Straße von Hormus über mehrere Wochen blockieren lassen, nachdem die USA und Israel Iran Ende Februar angegriffen hatten.
1: Unterdessen hat auch der Iran nach eigenen Angaben mehrere Stützpunkte der US-Armee in der Region angegriffen. Welche Standorte betroffen sind, ist unklar. In Deutschland war gestern der bisher heißeste Tag seit Beginn der Wetteraufzeichnungen im Jahr 1881. Der Deutsche Wetterdienst hat nach vorläufigen Angaben in Saarbrücken-Burbach einen Höchstwert von 41,3 Grad Celsius gemessen. Der vorherige Hitzerekord von 41,2 Grad war im Juli 2019 in Nordrhein-Westfalen erreicht worden. Deutschlandweit gilt derzeit eine Hitzewarnung. Fast 3 Tage nach dem schweren Erdbeben in Venezuela schwindet die Hoffnung, in den Trümmern noch Überlebende zu finden. Die Zahl der Toten ist auf mehr als 900 gestiegen. Nach Angaben der Vereinten Nationen werden noch mehr als 50.000 Menschen vermisst. In dem am schlimmsten betroffenen Bundesstaat La Guaira hat inzwischen das Militär die Kontrolle übernommen. Am Mittwoch hatten 2 verheerende Erdstöße Venezuela erschüttert und massive Schäden verursacht. Bei der Fußball-Weltmeisterschaft ist Frankreich als Gruppensieger in die K.O.-Runde eingezogen. Der Vize-Weltmeister hatte am Abend einen klaren Erfolg über Norwegen gefeiert. Aus dem ARD-WM-Team Michael Küster.
3: Mit 4:1 haben die Franzosen eine norwegische B-11 geschlagen und sich damit Platz 1 in Gruppe I gesichert. Dreifacher Torschütze war Ousmane Dembélé von Paris Saint-Germain. Im zweiten Spiel des Abends hat sich der Senegal mit 5:0 über den Irak durchgesetzt, der damit die Heimreise antreten muss. Die besten Karten in Gruppe G hat Ägypten, das es am frühen Morgen mit dem Iran zu tun bekommt. In der zweiten Partie steht das bislang enttäuschende Belgien unter Zugzwang. Gegen Neuseeland brauchen die Europäer dringend einen Sieg. Los geht's jeweils um 5 Uhr.
1: Das waren die Nachrichten. Das Wetter in Deutschland. Tagsüber viel Sonne, im Westen und Norden Schauer mit Unwettergefahr bei 32 bis 42 Grad. Am Sonntag gebietsweise Schauer und Gewitter 30 bis 42 Grad, an der Nordsee 25 Grad. Es ist 3:03 Uhr.
4: Dankeschön fürs 3-Minuten-Nachrichten-Update. Von mir wieder der Blick auf die Straßen im Lande. Hier ist der Verkehrsservice der ARD-Hitnacht. Die A1 Trier Richtung Köln-Koblenz ist zwischen dem Kreuz Wittlich und Wittlich-Mitte wegen hitzebedingter Straßenschäden gesperrt. Ebenso sieht's auf der A2 aus. Da gab's auch Hitzenschäden und zwar A2 Hannover Richtung Berlin. Zwischen Ciesa und Wallin wurde wegen der Hitzeschäden gesperrt. Dadurch staut es sich immer noch. Die A2 Berlin Richtung Hannover ist zwischen Burg Ost und Burg Zentrum wegen Straßenschäden bis ca. 12 Uhr heute Mittag gesperrt. Eine Umleitung ist eingerichtet. Dann die A20 Lübeck Richtung Kreuz Uckermark. Hier ist zwischen Rostock Südstadt und Dummersdorf ebenfalls die Fahrbahn reparaturbedürftig. Gerade wird dran gearbeitet. Die A29 ist zwischen Zetel und Varel-Bockhorn in beiden Richtungen wegen Bauarbeiten das Wochenende übergesperrt. Die A42 ist zwischen Herne-Krange und Herne-Baukau wegen Brückenarbeiten gesperrt. Und die A43 ist zwischen Bochum-Riemke und Kreuz-Recklinghausen wegen Brückenarbeiten in beiden Richtungen gesperrt. Die A553 ist zwischen Brühl-Ost und Brühl-Nord in beiden Richtungen ebenfalls gesperrt. Ihnen unterwegs eine gute Fahrt. Kommen Sie gut ans Ziel.
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4: Mit Hanno Bauer in Magdeburg. Ich grüße schön. Und das ist Bryan Adams, Summer of 69.

Ups, ups, ups, da wollte ich eigentlich gar nicht hin, sondern hier, zu Johnny Logan und What's Another Year. Ja, das ist auch der Song, der am liebsten so um den Jahreswechsel herum gesungen wird und im Radio gespielt wird natürlich. Hier ist die ARD-Hitnacht, 8 Minuten nach 3 ist es.

Tja, und gerade laufen ja zeitgleich zwei Spiele. Eben ist die Halbzeitpause beendet beim Fußballspiel Kap Verde Saudi-Arabien. Dort ist es noch torlos. Und dann läuft außerdem auch noch die Partie Uruguay gegen Spanien. Dort ist schon ein Tor gefallen, und zwar für Spanien. 0:1 also an dieser Stelle. Zwei parallele Spiele zeitgleich. Naja, wann immer was passiert, Sie hören es dann bei uns hier in der Nachtsendung der ARD-Hitnacht.

Hier ist die ARD Hitnacht und meine Studiofreundin Brigitte, die ja neulich zur 2000. Ausgabe hier bei mir in Magdeburg im Studio war, die hat auch zu leiden unter der Hitze. Hat gesagt, ich zerfließe hier, es sind immer noch 32 Grad draußen und 30 Grad in der Wohnung. Komm gut durch die Nacht, ich weiß nicht, wie ich sie überstehen soll. Da hilft nicht mal eine eingefrorene Wärmeflasche mit kaltem Wasser im Kreuz. Genau, das war nämlich Brigittes Vorschlag, wenn man denn schön schlafen möchte im Sommer und es ist schon so warm, dann natürlich den Ventilator an und man kann sich vorher eine Wärmflasche in den Tiefkühler legen und die dann eingefroren mit ins Bett nehmen. Also so wie manche eben Füße haben, ja, das ganze Jahr über, einfach eine eisige Wärmeflasche. Also es ist ja dann gar keine Wärmeflasche mehr, also...

0: war mal eine Wärmeflasche, ist jetzt eine Kühlflasche. Ich kann es mir ehrlich gesagt nicht so vorstellen. Mein Vorschlag war ja sowieso gewesen, lieber Brigitte, einfach ein Wasserbett kaufen und das dann vorher komplett einfrieren.
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0: Da kommen schon immer irgendwelche komischen Musiken dazwischen, die ich eigentlich gar nicht so wollte. Gut, Klaus Lage jetzt dabei. Da wird sich Brigitte freuen, die ist großer Klaus Lage-Fan. Komm, halt mich fest.

0: bei komm halt mich fest, denke ich gerade an ankleben. Also das geht ja auch, also nicht nur festhalten, ankleben geht auch. Und das wäre dann noch die Ergänzung zur Brigitte und dem Wasserbett, was man komplett einfrieren kann, um dann schön kalt zu liegen. Bei mir ist es ja so, ich habe mir gerade eine Klimaanlage gegönnt, ja, also nicht eine eingebaute, sondern so ein Klimasplit-Gerät, wo man das eine Teil aus dem Fenster hängt, dann das Fenster so gut wie abdichtet und auf der anderen Seite dann also dort, wo die herrlich kalte Luft rauskommt. Also ist nicht ganz so gut wie eine eingebaute Anlage, aber auf jeden Fall wesentlich besser als so ein Klimamonoblock mit einem Abluftschlauch. Da habe ich so festgestellt, über die letzten 2 Jahre, wo ich es in Benutzung hatte, da wird der Raum vielleicht maximal 2 Grad kühler mit so einer mobilen Klimaanlage, so einem Splitgerät. Damit kann man schon ganz ordentlich was anstellen. Also da wird der Raum dann tatsächlich auch bei 19 Grad relativ kühl. Also so ein kleiner Raum, ja. Passt auf jeden Fall. Das Problem ist natürlich, wenn man dann schweißgebadet ins Bett geht und dann die Klimaanlage anhat, dann klebt man eben auch ganz schnell mal am Bett fest. Das ist nämlich echt ein Problem.
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0: Aber übrigens, ja, selbst mit der neuesten leistungsstarken Klimaanlage, wenn man dann erstmal im Bett festgefroren ist, weil man nach dem Duschen oder gleich eben so verschwitzt ins Bett gegangen ist, da hilft am Ende dann doch noch, das Fenster zu öffnen. Und schon lösen sich die Stellen, wo man im Klimaraum am Bett festgeeist ist. Also so ein bisschen stört dann natürlich noch der Gefrierbrand, ja, der entsteht. Aber das kennt der Hirschgulasch genauso. Es geht mir nicht allein so.
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0: 3:30 Uhr wird es gleich. Und damit Zeit für den Verkehrsservice der ARD Hitnacht. Die Autobahn 1 Trier Richtung Köln-Koblenz ist zwischen dem Kreuz Wittlich und Wittlich-Mitte wegen hitzebedingter Straßenschäden gesperrt. Genau solche Straßenschäden, also hitzebedingt, sind auch aufgetreten auf der Autobahn 2 und das bedeutet hier zwei Sperrungen. Die A2 Hannover Richtung Berlin ist zwischen Ciesa und Wallin wegen Straßenschäden gesperrt. Dadurch staut es sich. Und die A2 Berlin Richtung Hannover, also Gegenrichtung, ist zwischen Burg Ost und Burg Zentrum wegen Straßenschäden gesperrt. Bis ca. 12 Uhr soll die Reparatur heute dauern. Umleitung ist eingerichtet. Die A20 Lübeck Richtung Kreuz Uckermark ist zwischen Rostock Südstadt und Dummersdorf wegen laufender Fahrbahnerneuerung gesperrt. Und dann noch die Autobahn 553, hier ist zwischen Brühl Ost und Brühl Nord in beiden Richtungen gesperrt. Ihnen unterwegs eine muntere Fahrt durch die Nacht.
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0: Abracadabra. Und Abracadabra ist auch noch zack eine neue Torte fertig. Unsere Tortenkönigin der ARD-Hitnacht-Radio-Familie ist unbestrittenermaßen Elke in Ludwigshafen. Und nicht nur, dass sie sehr oft wunderbare Tortenkreationen umsetzt und mir dann auch noch gemeinerweise die Fotos schickt, nein, ihre Schokomelonentorte für Sommertage, die schmückt seit Anfang dieser Woche meinen Arbeitscomputer, also weil ich das Bild, das sie mir gesendet hat, als Bildschirmhintergrund eingestellt habe und jetzt jedes Mal diese Leckerei vor mir sehe und heute schreibt sie mir auch noch das Rezept dazu. Das ist sehr schön und ich muss mal sagen, das ist ja wirklich raffiniert. Man muss ja nicht mal backen. Also ohne Backen so viel Torte, dass das geht, hätte ich nicht gedacht. Boden besteht im Prinzip nur, wenn ich das richtig lese, aus geriebenen Mandeln, Butter und Kakao, ein bisschen Zucker dazu. Das Ganze durchgeknetet und schon zack hat man erstmal eine Grundlage. Dann kommt so eine Cremefüllung aus Milch, weißer Schokolade, Eigelb und Gelatine dazu, ja. Und das Ganze dann noch mit Vanille abgeschmeckt. Und obendrauf kommen dann diese Kugeln aus einem weißen oder grünen Fruchtfleisch einer weißen oder grünen Melone halt. Ja, also nicht unbedingt die roten nehmen, denn die fallen dann zusammen. Ja, und diese Kugeln dann schön drapiert auf dem Ganzen und dann wiederum mit Gelatine zusammengebunden. Also das ist sehr lecker anzusehen und ich kann mir mal vorstellen, bei den Zutaten ist es auch sehr lecker, wenn es dann auf der Zunge ist. Und außerdem sieht's unwahrscheinlich gut aus. Dankeschön, lieber Elke. Das muss ich auf jeden Fall mal probieren, wenn ich mal so viel Zeit mir nehme, in der Küche rum zu experimentieren. Danke, danke.
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0: Carsten. Carsten hört über die Frequenzen von WDR4 und hat geschrieben, hi, sitze hier in meiner Küche und laufe bei 32 Grad Raumtemperatur quasi aus. An Schlafen ist auf jeden Fall nicht zu denken. Danke für die tolle Musik. Liebe Grüße. Carsten, beim Auslaufen bitte dran denken, oben nachfüllen, ja? Also immer was Schönes zu trinken, in der Küche mitstehen haben und nicht nur dastehen haben, sondern es auch ab und zu mal ansetzen und runterschlucken. Feuerwehrmann Stefan in Cuxhaven, der hat mir auch geschrieben, hat geschrieben, moin Hanno, aus der Hitze Cuxhavens. Brigitte ist ja cool. Ich werde später, wenn ich um 7 Uhr Dienst habe, vorschlagen, unsere Schutzkleidung in die Kühltruhe zu legen. Hoffentlich gibt's dann keinen Einsatz, sonst kannst du dich ja auch gleich in den Ofen legen. Ja, richtig, als Feuerwehrmann hat man es nicht leicht wahrscheinlich im Sommer und vor allem sind da die Einsätze auch noch so besonders zahlreich. Und das mit dem Kleidung in die Tiefkühltruhe legen, naja, ich muss mal sagen, habe ich schon ausprobiert. Seitdem habe ich Hausverbot bei Edeka.
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0: Edwin Collins. Das klingt am Anfang so, als würde ein Elefant mitrüsseln da im Hintergrund und am Ende dann wie eine Mücke, wenn dieses Geräusch des Synthesizers immer höher geht.
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0: Beim nächsten Hit möchte ich mich mal vorher schon entschuldigen. Ja, ich muss jetzt hier die ewige Flamme entzünden, denn die steht im Musiklaufplan. Hier kommen die Bengals.

Na, mit der ewigen Flamme im Autoradio, da dürften es jetzt doch gut nochmal 1 oder 2 Grad mehr geworden sein, oder? Lutz schreibt, guten Morgen, ich fahre mit dem Auto Zeitung aus. Im Fahrzeug läuft die Klimaanlage. Draußen 28 Grad um 3.45 Uhr. Verrückt. Grüße an alle Nachtschichtler. Lutz, ich grüße zurück, wünsche einen guten Weg. Und die Mehrspritkosten, ja, ruhig steuerlich dann absetzen als Pflichtaufschlag, muss ja sein, gekühlt wegen Betriebsstättenverordnung.

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1: Um 4 Uhr mit Ronald Lessig. Das US-Militär hat neue Angriffe gegen Iran geflogen. Das Ziel der Angriffe seien Raketen- und Drohnenstellungen sowie Küstenradaranlagen gewesen. Das teilte das US-Regionalkommando mit. Aus Washington Samuel Jakisch.
2: Den Angaben zufolge seien die Schläge eine Reaktion auf den iranischen Drohnenangriff vom Vortag gewesen. Am Donnerstag war ein Frachtschiff, das in der Seestraße von Hormuz unter der Flagge von Singapur unterwegs war, beschossen worden. US-Präsident Donald Trump hatte erklärt, dieser Angriff sei ein Verstoß gegen die vereinbarte Waffenruhe zwischen den USA und Iran gewesen. Das Regime des Iran hatte die für den Welthandel wichtige Straße von Hormuz über mehrere Wochen blockieren lassen, nachdem die USA und Israel Iran Ende Februar angegriffen hatten.
1: Unterdessen hat auch der Iran nach eigenen Angaben mehrere Stützpunkte der US-Armee in der Region angegriffen. Welche Standorte betroffen sind, ist unklar. In Deutschland war gestern der bisher heißeste Tag seit Beginn der Wetteraufzeichnung im Jahr 1881. Der Deutsche Wetterdienst hat nach vorläufigen Angaben in Saarbrücken-Burbach einen Höchstwert von 41,3 Grad Celsius gemessen. Der vorherige Hitzerekord von 41,2 Grad war im Juli 2019 in Nordrhein-Westfalen erreicht worden. Deutschlandweit gilt derzeit eine Hitzewarnung. Fast 3 Tage nach dem schweren Erdbeben in Venezuela schwindet die Hoffnung, in den Trümmern noch Überlebende zu finden. Die Zahl der Toten ist inzwischen auf mehr als 900 gestiegen. Nach Angaben der Vereinten Nationen werden noch mehr als 50.000 Menschen vermisst. In der am schlimmsten betroffenen Region hat inzwischen das Militär die Kontrolle übernommen. Bei der Fußball-Weltmeisterschaft steht Frankreich als Gruppensieger in der K.O.-Runde. Der Vize-Weltmeister setzte sich am Abend deutlich gegen Norwegen durch. Aus dem ARD-WM-Team Michael Küster.
3: Frankreich hat seine Ansprüche auf den WM-Titel eindrucksvoll untermauert und sich den Sieg in Gruppe I gesichert. Gegen Norwegens B11 gab es ein 4:1. Mann des Abends war Ousmane Dembélé von Paris Saint-Germain mit 3 Treffern. Im Parallelspiel sicherte sich der Senegal Platz 3 mit einem 5:0 über den Irak, der damit ausgeschieden ist. Ägypten kann mit einem Erfolg über den Iran den Sieg in Gruppe G klar machen. Auch Belgien und Neuseeland haben noch Chancen auf das 16. Finale. Anstoß ist jeweils um 5 Uhr.
1: Gerade eben trennte sich Kapverde und Saudi-Arabien 0:0. Im Spiel Spanien gegen Uruguay steht es vor dem Abpfiff 1:0 für Spanien. Das waren die Nachrichten. Das Wetter in Deutschland. Tagsüber viel Sonne, im Westen und Norden Schauer bei 32 bis 42 Grad. Am Sonntag Schauer bis 42 Grad. Es ist 4:03 Uhr.
4: Dankeschön für die Nachrichten. Von mir ist der Blick wieder auf die Straßen im Lande. Hier ist der Verkehrsservice der ARD-Hitnacht. Die A1 Trier Richtung Köln-Koblenz ist zwischen Kreuz Wittlich und Wittlich-Mitte wegen hitzebedingter Straßenschäden gesperrt. Die A2 Hannover Richtung Berlin ist zwischen Ziesa und Wallin wegen Straßenschäden gesperrt. Dadurch staut sich's. Die A2 Berlin Richtung Hannover ist zwischen Burg Ost und Burg Zentrum wegen Straßenschäden gesperrt. Bis 12 Uhr sollen die allerdings behoben sein, dann wird wieder geöffnet. Und hier ist natürlich auch eine Umleitung erstmal eingerichtet. Die A8 Stuttgart Richtung München ist zwischen Adelsried und Neusäß nach einem Unfall gesperrt. Die A20 Lübeck Richtung Kreuz Uckermark ist zwischen Rostock Südstadt und Dummersdorf wegen der Fahrbahnerneuerung, die läuft, gesperrt. Das ganze Wochenende über. Die A29 ist zwischen Zetel und Varel-Bockhorn in beiden Richtungen gesperrt. Die A42 Kamp-Lindfort Richtung Dortmund ist zwischen Herne-Krange und Herne-Baukau wegen Brückenarbeiten gesperrt. Die A43 ist auch dabei. Hier ist zwischen Bochum-Riemke und Kreuz-Recklinghausen wegen Brückenarbeiten gesperrt in beiden Richtungen. Und die Autobahn 553 schließlich noch zwischen Brühl-Ost und Brühl-Nord ist ebenfalls in beiden Richtungen gesperrt. Gute Fahrt!
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4: Mit Hanno Bauer in Magdeburg. Auf geht's Richtung morgen.

0: aus Norwegen. Summer moved on. Das kann ich allerdings bis jetzt nicht feststellen. Ich finde, der Sommer hat sich hier ziemlich festgesetzt mit seiner Hitzewelle. Aber wir streichen in dem Song jetzt einfach ein D. Dann heißt's als Aufforderung, Summer move on. Sprich, verdampfe von hier. Und lass uns bitte freundliche 25 Grad zurück, wenn's recht ist, okay?
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0: Ihr seid die Größten, keine Frage.
1: Den Vogel, den schießt doch Claudia in Stuttgart wieder mal ab heute Nacht. Meine Liebe, ich habe ja jetzt Bilder im Kopf, denn sie hat mir per E-Mail geschrieben, ich bin durch Ehingen an der Donau gefahren, Fenster offen, dachte, hier riecht's aber äußerst seltsam, gar süßlich, irgendwie faul, bis ich an einer Brauerei vorbeigekommen bin. Also so kann Bierherstellung riechen. Gut, erstmal das Bild wegscheuchen. Und dann schreibt sie noch weiter, gestern hatte ich aus dem Kellerkühlschrank unter anderem eiskaltes Bier hochgeholt. Zum Zuschließen der Kellertür brauchte ich eine Hand frei und habe die Flasche Bier spontan unter die Achsel geklemmt. Das hat aber echt angenehm gekühlt da unter den Achseln. Kühle strahlte den Arm runter und etwas in den Oberkörper. Sehr schön. Ich kann es mir richtig vorstellen. Gute Idee übrigens. Und dann vielleicht noch zusätzlich eins zwischen die Beine, wobei das würde dann vielleicht dann doch ein bisschen komisch aussehen, wenn man dann so die Treppe hochwatscht und der Nachbar kommt einem gerade entgegen. Bei uns dafür aber jetzt der Daddy Cool von Bonnie M. She's crazy like food. Danke Claudia und schönen Gruß zurück nach Stuttgart. What about that?

0: Ads Tag Kamera, Somewhere in My Heart. Und ich muss mich jetzt wirklich mal bei Martina bedanken. Martina hat mich auf ein Thema aufmerksam gemacht, hat geschrieben, ihr habt doch vorhin gerade Lionel Richie gespielt und ich mache mir Sorgen um seinen Gesundheitszustand und hat mir auch mal die Links zu den aktuellsten Artikeln geschickt. Vom Freitag, also von gestern, gerade Nachmittag oder Abend ist es schon gewesen, ja, da wurde bekannt, dass Lionel Richie das erste Konzert seiner Tour mit Earth, Wind & Fire vorzeitig beenden musste und dass Lionel Richie ins Krankenhaus gebracht worden ist. Angeblich wohl eine Vorsichtsmaßnahme, aber offensichtlich geht es ihm gesundheitlich dann doch nicht so gut, denn bis jetzt ist nicht bekannt, dass er wieder aus dem Krankenhaus heraus ist. Also, toi toi toi und danke Martina für den Hinweis. Wäre so glatt an mir vorbeigezogen, aber ist ja immer schön aus erster Hand zu erfahren, wenn irgendwas passiert. Und ich habe es weitergegeben hier in der ARD Hitnacht.
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0: Und gemeinsames Daumen drücken und Gesundheit wünschen. Das scheint ja auch aus der Ferne wirklich zu helfen. Also toi, toi, toi, alles Gute für Lionel Richie.

0: Gleich wird es 4.30 Uhr. Und das ist die Zeit, sich durch die vielen Verkehrsmeldungen durchzukämpfen, die aktuellen und die Baustellen. Hier ist der Verkehrsservice in der ARD-Hitnacht. Die A1 Trier Richtung Köln-Koblenz ist zwischen dem Kreuz Wittlich und Wittlich-Mitte wegen hitzebedingter Straßenschäden gesperrt. Die A2 Hannover Richtung Berlin ist zwischen Ciesa und Wollin wegen Straßenschäden gesperrt. Dadurch staut es sich hier auch. Die A2 in der Gegenrichtung Berlin Richtung Hannover also ist zwischen Burg Ost und Burg Zentrum wegen Straßenschäden bis ca. 12 Uhr noch gesperrt. Hier wird gerade gearbeitet daran, Umleitung ist eingerichtet und ab 12 Uhr soll zwischen Burg Ost und Burg Zentrum dann auch wieder eröffnet werden. Toi, toi, toi. Die A8 Stuttgart Richtung München ist zwischen Adelsried und Neusäß nach einem Unfall gesperrt. Die A20 Lübeck Richtung Kreuz Uckermark ist zwischen Rostock Südstadt und Dummersdorf wegen der Fahrbahnerneuerung, die gerade läuft, das ganze Wochenende über gesperrt. Die A29 ist zwischen Zetel und Varel-Bockhorn in beiden Richtungen wegen Bauarbeiten gesperrt, auch das Wochenende über. Umleitungen sind die U25 und die U10. Die A42 Kamp-Lindfort Richtung Dortmund ist zwischen Herne-Krange und Herne-Baukau wegen Brückenarbeiten bis Montag früh gesperrt. Die A43 ist zwischen Bochum-Riemke und dem Kreuz Recklinghausen wegen Brückenarbeiten das ganze Wochenende in beiden Richtungen gesperrt. A96 Lindau Richtung München, der Tunnel Etterschlag ist nach Auslösung der Höhenkontrolle gesperrt. Und letzte Verkehrsmeldung noch, die Autobahn 553 ist zwischen Brühl Ost und Brühl Nord in beiden Richtungen das ganze Wochenende über gesperrt. Ihnen unterwegs eine gute Fahrt, kommen Sie gut in den Morgen, draußen wird es ja schon wieder hell.
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0: Für alle, die früh raus müssen oder noch unterwegs sind, ist das die richtige Sendung. Mit Hanne Bauer in Magdeburg. Schönen Tag.

0: Tja, dann werden wir mal versuchen, try, nicht pink zu werden, wenn wir heute draußen unterwegs sein müssen, wenn dann die Sonne auf uns niederprasselt. Und wir versuchen irgendwo ein bisschen Schatten zu finden, aber was soll's, im Schatten sind's ja auch dann noch um die 40 Grad. Und unbestrittener Spitzenreiter bei den Temperaturrekorden war gestern am Tag schon ja mal das Saarland, ja. Saarbrücken hatte wohl den höchsten Wert mit 41,3 Grad. Und trotzdem hat Petra von dort, vom Saarland, immer noch freundliche Worte für die, die arbeiten müssen. Und zwar hat sie geschrieben: Hallo Hanno, ich möchte einfach mal allen danken, die die Nacht für uns unterwegs sind. Ganz besonders grüße ich alle Zeitungsausträger. Ihr habt die beste Musik. Grüße aus dem Saarland. Liebe Grüße, Petra. Da grüße ich ganz lieb zurück und Dankeschön für diesen Gruß an die, die jetzt schon fleißig sind.
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Wenn ich beschreiben müsste, wonach dieser Song riecht, würde ich sagen, er riecht nach Sommerwiese. Reality, Richard Sanderson, zu hören in der ARD-Hitnacht. Und wir hatten ja vorhin hier in dieser Sendung schon so ein bisschen das Thema, was sich so für Gerüche ausbreiten. Da gab es negative und positive Gerüche und überraschende, wie zum Beispiel Spekulatius, dort wo sie gebacken werden, jetzt gerade mitten im Sommer. Und Martina aus Siegen hat noch geschrieben, hallo liebes Hitnacht-Team und liebe Grüße an Hanno. Zum Thema Gerüche, ich rieche hauptsächlich Blumen und frisch gewaschene Wäsche. Viele Grüße an die Hitnacht-Hörer und Radiofamilie. Ich wünsche euch allen ein schönes Wochenende. 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

Und believe me, das jetzt hier wäre ja genau die richtige Zeit, um Frühsport zu treiben oder den Tag zeitig zu beginnen. Ich zum Beispiel gestern um diese Uhrzeit war schon draußen mit den Hunden, ja, habe eine schöne Runde gemacht über grüne Wiesen bei herrlichem Sonnenaufgang. Und auch heute ist diese Stunde einfach toll, zum Beispiel für einen Parkspaziergang. Jetzt mit der Snicks Tracker Band.

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1: Um 5 Uhr mit Ronald Lessig. Das US-Militär hat neue Angriffe gegen Iran geflogen. Das Ziel der Angriffe seien Raketen- und Drohnenstellungen sowie Küstenradaranlagen gewesen. Das teilte das US-Regionalkommando mit. Aus Washington Samuel Jakisch.
2: Den Angaben zufolge seien die Schläge eine Reaktion auf den iranischen Drohnenangriff vom Vortag gewesen. Am Donnerstag war ein Frachtschiff, das in der Seestraße von Hormus unter der Flagge von Singapur unterwegs war, beschossen worden. US-Präsident Donald Trump hatte erklärt, dieser Angriff sei ein Verstoß gegen die vereinbarte Waffenruhe zwischen den USA und Iran gewesen. Das Regime des Iran hatte die für den Welthandel wichtige Straße von Hormus über mehrere Wochen blockieren lassen, nachdem die USA und Israel Iran Ende Februar angegriffen hatten.
1: Unterdessen hat auch der Iran nach eigenen Angaben mehrere Stützpunkte der US-Armee in der Region angegriffen. Welche Standorte betroffen sind, ist unklar. In Deutschland war gestern der bisher heißeste Tag seit Beginn der Wetteraufzeichnungen 1881. Der Deutsche Wetterdienst hat nach vorläufigen Angaben in Saarbrücken-Burbach einen Höchstwert von 41,3 Grad Celsius gemessen. Der vorherige Hitzerekord von 41,2 Grad war im Juli 2019 in Nordrhein-Westfalen erreicht worden. Deutschlandweit gilt derzeit eine Hitzewarnung. Nach den schweren Erdbeben in Venezuela haben die Streitkräfte in der Katastrophenregion die Kontrolle übernommen. Laut Nationalversammlung soll damit die öffentliche Ordnung aufrechterhalten und die Arbeit der Rettungskräfte erleichtert werden. Die Rettungskräfte suchen weiter nach Verschütteten. Aus Mexiko-Stadt Jenny Barke.
3: Unterstützt wird Venezuela seit Freitag von vielen internationalen Teams. Unter anderem Kräfte aus Chile und Mexiko sind angereist, die Expertise für die Koordinierung in Erdbebenregionen mitbringen. Nach 72 Stunden sinken Experten zufolge die Überlebenschancen rapide. Das wäre deutscher Zeit Mitternacht von Samstag auf Sonntag. Immer wieder kommt es zu Nachbeben. Über 200 wurden bereits gezählt. Die Menschen haben Angst, in ihre Wohnungen zurückzukehren, besonders wenn Risse und Schäden sichtbar sind. Vielerorts fehlt immer noch der Strom. Auch die Wasserversorgung ist unterbrochen.
1: Bei der Fußball-WM hat es Kap Verde überraschend in die K.O.-Runde geschafft. Dem Team aus Westafrika reichte ein 0:0 gegen Saudi-Arabien für Platz 2 in der Tabelle hinter Spanien. Der Europameister gewann 1:0 gegen Uruguay. Außerdem besiegte Frankreich Norwegen mit 4:1. Beide Teams sind weiter, genau wie der Senegal, durch ein 5:0 gegen den Irak. Damit steht auch fest, dass Deutschland im 16. Finale gegen Paraguay spielt. Das waren die Nachrichten. Das Wetter, tagsüber viel Sonne, 32 bis 42 Grad, 5:03 Uhr.
4: Dankeschön für die letzten Nachtnachrichten. Von mir jetzt der Blick wie immer auf die Straßen im Lande. Hier ist der Verkehrsservice der ARD-Hitnacht. Die A1 Trier Richtung Köln-Koblenz ist zwischen dem Kreuz Wittlich und Wittlich-Mitte wegen hitzebedingter Straßenschäden gesperrt. Die A2 Hannover Richtung Berlin ist zwischen Ciesa und Berlin wegen Straßenschäden ebenfalls gesperrt. Dadurch staute sich. Und in der Gegenrichtung, weiter also auf der A2, aber Berlin Richtung Hannover. Hier ist zwischen Burg Ost und Burg Zentrum wegen solcher Hitzestraßenschäden gesperrt. Da wurde aber die ganze Nacht schon dran gearbeitet. Jetzt heißt es, bis ca. 12 Uhr soll dort wieder eröffnet werden. Bis dahin ist eine Umleitung eingerichtet. Toi, toi, toi, dass alles klappt. Dann die Autobahn 20 Lübeck Richtung Kreuz Uckermark ist zwischen Kreuz Südstadt und Dummerstorf wegen einer Fahrbahnerneuerung, die gerade läuft, gesperrt. Die Autobahn 29 ist zwischen Zetel und Varell-Bockhorn in beiden Richtungen gesperrt. Die A42 ist Richtung Dortmund ist zwischen Herne-Krange und Herne-Baukau wegen Brückenarbeiten gesperrt, das Wochenende über. Die Autobahn 43 ist zwischen Bochum-Riemke und Kreuz-Recklinghausen wegen Brückenarbeiten in beiden Richtungen gesperrt. Und dann die Autobahn 553, hier ist zwischen Brühl-Ost und Brühl-Nord in beiden Richtungen ebenfalls gesperrt. Ihnen unterwegs eine muntere Fahrt in den Samstagmorgen hinein.
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4: Für alle, die früh munter werden, ist hier Hanno Bauer in Magdeburg. Grüße Sie schön, schönen Samstag.

Otis Redding. Na, dem scheint es ja gut zu gehen. Da so an der Mole sitzend, den Schiffen hinterher schauend. Wahrscheinlich ist das Meer auch schön abkühlend, so dass er dann immer noch genügend Puste hat, um hier sein Liedchen zu pfeifen in den Tag hinein. Hier ist die ARD Hitnacht. Und Achtung, wer noch nicht genug hat, wir bekommen heute wieder Belastungsstufe Helllila, ja. Sie werden es bestimmt in Nachrichten oder in den extra Wettersendungen mitbekommen haben. Gestern war der heißeste Tag seit Beginn von Wetterberichten im Fernsehen. Und das heißeste Lila-Rot seit Einführung des Farbradios. 41,3 Grad der Spitzenwert gestern, am 26. Juni. Heute könnte es bei uns in der Region, also von woher ich sende, Magdeburg-Halle, da stand gestern, als ich Wetter vor 8 geschaut habe, eine 42 dort. Das wäre ja auch mal was Nettes, Warmes. Also da lohnt sich dann auch nicht zu kochen oder so, da braucht man dann die Eier einfach nur vor die Tür zu stellen in der Pfanne. Toi, toi, toi, dass wir gut alle durch den Tag kommen. Und Abkühlungspausen zwischendurch helfen ja immer. Bei uns jetzt ein cooler Hit der 80er Ultravox nämlich. Und Hymn.

0: Von 80 Millionen.
1: Wie hast du mich gefunden? Einer von 80 Millionen. Das passt ja auch hierzu, dass Jörg geschrieben hat, moin von der Wurster Nordseeküste. Kleiner Stopp beim Zeitungszustellen jetzt gerade am Kutterhafen von Dorum-Neufeld. Viele Grüße von Jörg an alle Hörer und ein dickes Danke dir, lieber Hanno, für die Nachtunterhaltung. Jörg, lange nichts gehört erstmal. Ich hoffe, es läuft alles prima, ja? Touristen habt ihr ja da im leicht kühleren Norden gerade genug. Und gleich dort im Ort, also da, was du sagtest eben, Dorum-Neufeld, ja, da sind jetzt auch gerade meine beiden Freunde von der Bahn, Steffi und Thomas. Die stehen da mit dem Camper. Sie Zugbegleiterin und er Lokführer. Und nein, keiner von beiden war an der IT-Panne diese Woche beteiligt. Da waren die nämlich schon auf dem Campingplatz vom Deichhotel Grube in Dorum-Neufeld. Vielleicht bringst du ihn ja mal als Überraschung die neueste Zeitung von heute an den Caravan. Nichts heißt dann auch gern. Also, ganz lieben Gruß. Und natürlich noch eine gute Tour dort oben an der Wurster Nordseeküste entlang.
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1: Zufälle gibt's tatsächlich.

5.24 Uhr ist es. Eine aktuelle Gefahrenmitteilung ist gerade reingekommen für Nordrhein-Westfalen. In Lübbecke im Ortsteil Rauerhorst Schäferwiesen brennt es aktuell in einem Industriebetrieb. Bitte begeben Sie sich im betroffenen Bereich in geschlossene Räume und dort bitte Fenster und Türen geschlossen halten und bei belüfteten Gebäuden dann bitte die Klima- und die Lüftungsanlagen abschalten. Also eine Gefahrenmeldung für Nordrhein-Westfalen. In Lübbecke im Ortsteil Rauerhorst Schäferwiesen brennt es in einem Industriebetrieb, deswegen bitte Fenster und Türen geschlossen halten. Hier ist die ARD-Hitnacht, jetzt mit Musik von China Crisis. Wishful Thinking.

0: 5.30 Uhr wird es gleich in einem Fingerschnips. Und damit Zeit schon für den Verkehrsservice in der ARD-Hitnacht. Die A1 Trier Richtung Köln-Koblenz ist zwischen dem Kreuz Wittlich und Wittlich-Mitte wegen hitzebedingter Straßenschäden gesperrt. Und genau das ist auch die Ursache für die nächsten zwei Sperrungen, die es auf der A2 gibt. Die A2 Hannover Richtung Berlin ist zwischen Ziesa und Wallin wegen Straßenschäden gesperrt. Dadurch staut es sich. Dann die Autobahn 2 Berlin Richtung Hannover, also die Gegenrichtung, ist zwischen Burg Ost und Burg Zentrum wegen der Straßenschäden gesperrt. Allerdings wird da schon die ganze Nacht dran gearbeitet, sodass gegen um 12 Uhr wieder eröffnet werden kann. Bis dahin ist noch eine Umleitung eingerichtet. Und die Autobahn 20 Lübeck Richtung Kreuz Uckermark ist zwischen Rostock Südstadt und Dummersdorf gesperrt, weil dort auch gerade die Fahrbahn erneuert werden muss. Eine Gefahrenmitteilung liegt noch vor für Nordrhein-Westfalen. In Lübecke im Ortsteil Raue Horst Schäferwiesen brennt es aktuell in einem Industriebetrieb. Anwohner werden gebeten, Fenster und Türen geschlossen zu halten.
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0: Für alle, die munter in den Tag starten wollen, ist hier Hanno Bauer in Magdeburg. Ich grüße schön.

Elke aus Ludwigshafen hat sich nochmal gemeldet und hat gesagt, dass ihre Nacht jetzt endet, also nicht ändert, ja, die verändern lässt sich sowieso nichts mehr dran, dass sie jetzt vorbei ist. Und hat geschrieben, hallo Hanno, habe gerade nochmal alle Fenster aufgerissen und nochmal geduscht, bevor ich dann nach Ende der Sendung und vor Eintreffen des Katers ins Bett gehe. Na dann, wünsche ich mal einen erholsamen Schlaf, liebe Elke. Und bis zur nächsten Nacht.

Ich finde das so schön, was Volker geschrieben hat aus Ellwangen. Er hat geschrieben, guten Morgen Hanno, ich möchte mich bei Petra bedanken, die an uns Zeitungszusteller gedacht hat im Saarland. Unsere Arbeit geht normalerweise so unbemerkt über die Bühne, aber was wären unsere Abonnenten ohne uns? Ich grüße ganz lieb zurück.

Na, das hier bekommt ja ein materielles Ende, diese Sendung. Nach Spandau Ballet Gold klimpert jetzt auch noch Shania Twain in der Registrierkasse rum. Zeit für mich, ein nicht so hektisches Tagestreiben zu empfehlen. Lassen Sie es ruhig angehen und bis nächste Nacht verabschiede ich mich. Hanno Bauer hängt sich jetzt in die kühle Höhle, damit ich dann heute Abend frisch bei Ihnen bin.

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3: Ja, es geht weiter mit der Hitze. Noch sind die Temperaturen angenehm, aber sie steigen Stunde um Stunde, heute auf über 40 Grad. Es wird also heiß und schwül werden mit einer extremen Hitzebelastung. Morgen bleibt so mit ähnlichen Höchstwerten. Am Abend kann es dann teils zu Hitzegewittern kommen. Auch Unwetter sind möglich, dann kühlt es sich ab.
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4: Um 6 Uhr mit Bernd Milde. Die USA und der Iran haben sich trotz der vereinbarten Waffenruhe wieder gegenseitig angegriffen. Das US-Militär nahm nach eigenen Angaben iranische Raketen- und Drohnenlager und küstennahe Radaranlagen ins Visier. Das sei eine Reaktion auf die Attacke auf ein Frachtschiff in der Straße von Hormuz am Donnerstag gewesen. US-Vizepräsident G.D. Vance schrieb auf X, Gewalt werde mit Gewalt beantwortet. Die iranischen Revolutionsgarden meldeten daraufhin Angriffe auf Stützpunkte der US-Armee, ohne weitere Details zu nennen. Das Netzwerk der ostdeutschen Automobilindustrie hat vor einer möglichen Schließung des VW-Werks in Zwickau gewarnt. Dessen Chef Jens Katzig sagte im MDR, eine Entscheidung gegen den Standort wäre irrsinnig. Damit würde sich VW nur ins eigene Fleisch schneiden. Nach NDR-Informationen überlegt Volkswagen, statt 50.000 bis zu 100.000 Stellen zu streichen. Außerdem könnten 4 Werke geschlossen werden, darunter auch das in Zwickau. Die Hitzewelle sorgt in den Kliniken für deutlich mehr Einsätze. Allein in Sachsen sind die Patientenzahlen in den Notaufnahmen laut Krankenhausgesellschaft um rund 20% gestiegen. Vom Klinikum St. Georg in Leipzig hieß es, besonders ältere Menschen seien betroffen. Chefarzt Robert Stör sagte dem MDR, er rechne am Wochenende mit mehr Hitzeschlägen auch bei jungen Erwachsenen. In Mitteldeutschland werden bis zu 41 Grad erwartet. Nach den Erdbeben in Venezuela hat das Militär die Kontrolle über den Norden des Landes übernommen. Wie der Präsident der Nationalversammlung mitteilte, soll so die öffentliche Ordnung aufrechterhalten werden. Die Region wurde von den Erdbeben am stärksten betroffen. Die Zahl der Todesopfer stieg nach offiziellen Angaben auf 920. Noch immer gelten tausende Menschen als vermisst. Bei der Fußball-WM trifft die deutsche Nationalmannschaft im 16. Finale auf Paraguay. Das steht nun nach dem 1:0-Erfolg von Spanien gegen Uruguay endgültig fest. Frankreich hat mit 4:1 gegen Norwegen gewonnen und sich damit den Gruppensieg gesichert. Senegal wahrte sich die Chance auf den Einzug in die K.O.-Runde mit einem 5:0 gegen den Irak. Kap Verde und Saudi-Arabien trennten sich 0:0. Das waren die Nachrichten.
3: Vielen Dank. MDR Sachsen Verkehrsservice. A4 Frankfurt Richtung Dresden zwischen Berbersdorf und Siebenlehnen sind Ziegen auf der Fahrbahn. A4 Richtung Frankfurt zwischen Dresden Altstadt und Dreieck Dresden West liegen Metallteile. In Wurzen ist die B6 zwischen Goethestraße und Karl-Marx-Straße wegen eines Feuerwehreinsatzes gesperrt. Und in der Innenstadt von Aue sind zahlreiche Straßen wegen des Stadtfestes bis Montag früh gesperrt. Ja, Sie können uns gerne kostenfrei anrufen, wenn Sie noch was gesehen haben auf Sachsens Straßen, wenn Sie jetzt schon unterwegs sind. Unsere Verkehrshotline 0800 6375 637. Vielen Dank dafür. Schnell und aktuell der MDR Sachsen Verkehrsservice. Gute Fahrt.
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3: Ja, mit einem Eiskaffee müssten wir eigentlich schon mal in den Tag starten. Also einfach Eiswürfel rein in den Kaffee und wahlweise Milch drüber. Welche Maximaltemperaturen uns dieses Wochenende heute schon mal bringt, das hören wir gleich. Wir schalten in wenigen Minuten rüber ins MDR-Wetterstudio. Jetzt erstmal die Beatles. Schönen guten Morgen.
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1: Mit Ralf Valaccia. Schönen guten Morgen.
2: Ja, schönen guten Morgen.
1: Ja, noch ist es angenehm draußen, ne?
2: Naja, teilweise. Also muss man dazu sagen.
1: Im Vergleich zu dem, was noch kommt, auf jeden Fall.
2: Das stimmt, aber wir haben an einigen Orten jetzt auch schon 27 Grad. Zum Beispiel in Kubschütz bei Bautzen messen wir das. Oder in Kallenberg-Langenberg, da sind wir so bei 26 Grad. Also es ist noch nicht wirklich überall kühl, aber es gibt auch Orte wie Solland an der Spree, Entschuldigung, da sind wir so bei 15 Grad aktuell.
1: Oh.
2: Oder im Erzgebirge gibt es auch Orte wie Hammer unter Wiesenthal, aktuell mit 12 Grad. Da lohnt sich's Durchlüften jetzt wirklich noch.
1: Na, auf jeden Fall. Unbedingt Fenster auf. Ja, das steigert sich aber noch im Laufe des Tages. Ne?
2: Ja, es wird heute auf jeden Fall sehr warm und die Luft wird auch feuchter. Das heißt, es wird schwül und das macht dann insgesamt eine extreme Hitzebelastung. Die Höchstwerte, die wir erwarten, die liegen zwischen 38 und 41 Grad. Am wärmsten wird es wahrscheinlich über Brandenburg und das bedeutet aber auch so an der Grenze zu Sachsen und dann Richtung Oberlausitz werden wir wahrscheinlich auch solche Werte erreichen.
1: Und natürlich auch kein Regentropfen in Sicht.
2: Heute erstmal nicht. In den nächsten Tagen ändert sich das dann. Ich habe ja schon gesagt, die Luft wird feuchter und das geht dann morgen schon los. Morgen kann es dann am Abend vor allem im Westen von Sachsen schon mal Hitzegewitter geben. Die sind allerdings dann heftig. Da kann es dann örtlich auch schon mal Unwetter geben. Morgen wird es aber vorher auch noch mal heiß mit 37 bis 41 Grad.
1: Okay, und dann haben wir die Hitzewelle erstmal überstanden mit dem ersten Hitzegewitter?
2: Genau, nicht ganz. Also am Montag gibt es dann im Laufe des Tages ganz kräftige Schauer und Gewitter, die durchziehen. Und danach wird dann diese warme oder heiße Luft weggeschoben. Temperaturen gehen dann ein Stück runter auf 25 bis 30 Grad. Aber man muss wahrscheinlich in einigen Punkten, also gerade so von der Mitte bis in den Osten von Sachsen bis in den Nachmittag warten.
1: Okay, naja gut, dann können wir jetzt aber noch nicht drüber reden, was der Siebenschläfer bedeutet, der heute ist, Ralf, ne?
2: Naja, müssen wir gucken. Also es gibt jetzt erste Wettermodelle, die für die erste Juliwoche eine weitere Hitzewelle ausrechnen, aber das ist wie gesagt noch sehr, sehr weit weg und deswegen legen wir uns da noch mal besser noch nicht fest.
1: Okay, wir gucken immer so ein bisschen auf die nächsten Tage. Vielen Dank, halte durch, bis dann.
2: Bis dann, ciao.
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0: Kenny Rogers beim Sachsenradio. Schönen guten Morgen. Gleich 20 nach 6 ist es jetzt. Ja, wenn es dampft und klirrt und rasselt in einer Burg oder auf einem Schloss, dann kann es ja eigentlich nur ein Drache sein auf Schloss Lauenstein. Da ist ab heute wirklich einer zugange, der Drache von Toni Reintelseder nämlich.
1: Also der ist in etwa so 1 Meter lang, mechanisch mit Dampfantrieb und der macht eine Flugbewegung. Und das Ganze wird angefeuert mit Spiritus. Also man kann sich das vorstellen, wie eine Dampflok halt funktioniert, nur in kleinerem Maße. Über Getriebe und Hebelgestänge und da werden dann die einzelnen Komponenten des Drachen dann halt bewegt. Also der steht auf einem Holzpodest und macht dann halt so eine typische Bewegung, als würde er fliegen. Arme, Beine, Kopf und Flügel, der Schwanz, das bewegt sich dann alles. Feuer spuckt er nicht, aber ich habe die Abdampfleitung so geregelt, dass die vorne aus dem Maul rauskommt. Also der dampft dann vorne halt raus.
0: Ja, der Künstler aus Wermsdorf, der hat die ganze Woche über da seine Skulpturen aufgebaut. Nicht nur Drachen gehören ins Portfolio, er baut auch riesige Ratten oder Schildkröten aus Metall und andere Gruseltierchen, hat er erzählt.
1: Ich habe noch eine Fledermaus, auch dampfbetrieben, das ist allerdings ein anderes System. Nicht durch eine Kolbendampfmaschine, sondern durch einen sogenannten Heronsball, also ähnlich wie eine Dampfturbine, auch über Getriebe, Gestänge, Hebel und so. Und die Fledermaus ist dann auf einem Sockel befestigt und macht auch eine Flugbewegung.
0: Das ist so ein bisschen so ein Jules Verne-Stil, so würde es Toni Reintelseder bezeichnen.
1: Die Sachen, die ich baue, die sollen ja auch den Eindruck erwecken, als wenn sie schon über hunderte von Jahren alt sind. Ich verwende auch niemals Kreuzschlitzschrauben oder andere Sachen, was halt zu modern aussieht. Bei mir muss das auch so richtig den Eindruck haben, dass das richtig alt ist. Deswegen tue ich die Blechteile auch ein bisschen rostig gestalten. Das muss richtig alt aussehen. Wie aus Jules Vernes Zeiten. So. Science Fiction hieß das ja, da gab es damals noch nicht, aber man kann es dann halt so vergleichen.
0: Ja, heute wird die Ausstellung eröffnet. Ars Vaporis heißt sie. 14 Uhr geht's los mit den dampfgetriebenen Skulpturen auf Schloss Lauenstein. Bis Ende August kann die Sonderausstellung da besucht werden. Und auch in Leipzig auf der Modellbau-Hobbymesse ist Toni Reintelseder in diesem Jahr noch mit seinen Skulpturen zu erleben.

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3: Heute scheint die Sonne fast ohne, dass sich eine Wolke davor schiebt. Es bleibt trocken mit Höchstwerten zwischen 38 und 41 Grad. Wird es wieder sehr heiß werden und schwül. Es besteht eine extreme Hitzebelastung. Morgen wird es nochmal sonnig und heiß. Die Höchstwerte erreichen dann 37 bis 41 Grad. Also genauso wie heute in etwa am Abend. Gibt es dann aber teilweise Hitzegewitter, zum Teil auch Unwetter. Und am Montag ziehen dann auch im Laufe des Tages weiter kräftige Schauer und Gewitter durch. Danach kühlt sich die Luft ab auf Temperaturen zwischen 25 und 30 Grad. Am Dienstag ist es dann wechselnd bewölkt, es ziehen weitere Schauer oder Gewitter durch und es wird noch ein kleines bisschen kühler werden. MDR Sachsen Verkehrsservice. In Wurzen ist die B6 zwischen Goethestraße und Karl-Marx-Straße wegen eines Feuerwehreinsatzes gesperrt. In der Innenstadt von Aue sind zahlreiche Straßen wegen des Stadtfestes bis Montag früh gesperrt. Ja, Sie können uns gerne anrufen, wenn Sie noch Tipps haben für uns. Unsere kostenlose Verkehrshotline 0800 6375 637. Vielen Dank dafür. Schnell und aktuell der MDR Sachsen Verkehrsservice. Gute Fahrt.
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3: Schönen guten Morgen.

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1: Ja, es war ein sensationelles Spiel für Kap Verde. Mit einem 0:0 gegen Saudi-Arabien zieht das Team des kleinen Inselstaates in die K.O.-Runde ein. Ja, wie hat das Team das geschafft? Das erklärt uns jetzt Fußballexperte Konstantin Kleine.
2: In allererster Linie ist das passiert, weil der WM-Neuling noch gar nicht verloren hat in diesem Turnier. Denn auch im dritten Gruppenspiel gegen Saudi-Arabien holt Kap Verde mit einem 0:0 einen Punkt und zieht also mit 3 Unentschieden als Gruppenzweiter hinter Spanien in die K.O.-Phase ein. Und das ist echt crazy. Die Kapverdianer hatten da vorher schon die erste echte Sensation bei der WM geschafft. Das war das 0:0 Unentschieden gegen Europameister Spanien. Und auch im zweiten Spiel haben sie nicht verloren und sogar ihre ersten WM-Tore geschossen. Das 2:2 gegen Uruguay war das. Die Blauen Haie erleben gerade den Höhepunkt ihrer sportlichen Karrieren und wachsen bislang über sich hinaus. Das muss man so sagen. Schmerzgrenzen gibt's gefühlt bei denen nicht. Und bemerkenswert ist auch, dass die kapverdische Elf mittlerweile auch fußballerisch überzeugt. Die zum Großteil bei portugiesischen Clubs ausgebildeten Spieler wissen eben, was sie tun. Und man hat das Gefühl, die Außenseiter sind damit noch längst nicht fertig. Das nächste größte Spiel des afrikanischen Inselstaats mit rund 600.000 Einwohnern heißt also 16-Finale bei einer WM. Der Gegner? Weltmeister Argentinien.
1: Das wird nicht leicht werden für Kap Verde, aber sicher ein tolles Spiel für alle. In einer Woche, in der Nacht, auf den 4. Juli dann. Ja, und auf wen die deutsche Fußballnationalmannschaft im 16-Finale trifft, das ist jetzt auch bekannt. Es ist Paraguay. Durch das 1:0 Spaniens gegen Uruguay ist das jetzt endgültig. Wer der erste Gegner ist, der Gegner ist im ersten K.O.-Duell, so rum genau. Das Spiel, das findet am Montagabend statt, um 22.30 Uhr mitteleuropäischer Zeit in Foxborough nahe Boston. Ja, wie geht's denn unserem deutschen Team eigentlich jetzt nach dem 0:0 gegen Ecuador? Das fasst Burkhard Hupe zusammen.
3: Der Übergang von der gefühlten Leere nach einer Niederlage zur erkannten Leere aus einer Niederlage ist ja mitunter fließend.
4: Ja, Niederlagen sind nie gut, auch nicht in einem Spiel, wo es tabellarisch um nichts ging. Es war trotzdem ein WM-Spiel, was wir verloren haben. Aber es ist trotzdem wichtig, dass wir Lehren draus ziehen und es dann auch rechtzeitig abhaken.
3: Nach dem 1:2 gegen Ecuador will Bundestrainer Nagelsmann also seinen Leuten das eine oder andere erklären, den Journalisten dagegen eher nicht. Obwohl die zum Beispiel gerne wissen würden, ob Joshua Kimmich als Anführer und Kapitän nicht doch ins zentrale Mittelfeld rücken sollte.
4: Eine Nachfrage, was Pavlovic auf die Bank oder was machen wir mit dem?
3: Das wäre auf jeden Fall eine Möglichkeit, aber eben keine Lehre aus der Niederlage gegen Ecuador, sagt der Bundestrainer.
4: Ich finde, Felix und Pavlo passen gut zusammen, machen es gut. Und ich will weder auf Felix noch auf Pavlo verzichten, ehrlich gesagt. Und demnach, im Fußball darf man nie was ausschließen, aber ich habe es jetzt akut nicht geplant zumindest.
3: Eine andere Lehre der vergangenen WM-Wochen könnte auch sein, über die Notwendigkeit des Comebacks von Manuel Neuer im deutschen Tor nachzudenken. Zumal der ja gegen Ecuador in der entscheidenden Szene buchstäblich mit leeren Händen dastand.
4: Ja, bei Manu finde ich, ist bis jetzt noch kein Torwartspiel dabei gewesen.
3: Und weil nun bislang alle Nachfragen und Ideen beim Bundestrainer ins Leere gelaufen sind, noch ein letzter Versuch. Sollte man sich nicht schnell etwas einfallen lassen, um physisch starken Gegnern wie Ecuador oder auch der Elfenbeinküste etwas entgegensetzen zu können?
4: Du kannst schon ein paar Dinge machen, aber jetzt bis Montag werden wir jetzt uns nicht auftrainieren können im Oberkörperbereich. Das wird nicht möglich sein.
3: Und so bleibt nun abzuwarten, ob es am Montag im deutschen Spiel die absolute Leere zu betrauern oder die reine Leere zu bestaunen gibt. Ob die WM also wieder einmal frühzeitig zu Ende geht oder ob Fußballlehrer Nagelsmann doch noch ein Lehrstück über seine Schaffenskraft ablegen kann.
1: Wir drücken natürlich die Daumen. 22.30 Uhr, Montagabend.
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0: Sie hören das Sachsenradio, 6.48 Uhr. Schönen guten Morgen. Ja, heute können Sie ganz entspannt drinnen bleiben und Sie sind trotzdem mit uns unterwegs in Sachsen. Beate Werner nimmt Sie nachher mit nach Weinböhla. Da geht es natürlich um Wein. Unter anderem hat Beate den Winzer Otti getroffen. Ist ja ein ungewöhnlicher Name. Wo kommt der denn her?
1: Weil mein Nachname Ottlinger ist und ich schon seit langer Zeit als Spitzname Otti genannt werde und keiner weiß, wie mein Vorname ist. Und meinem Vornamen reagiere ich nie, sondern nur bei Otti.
2: Und verraten wir den Vornamen?
1: Ja, das ist der Jürgen.
2: Ja, aber Jürgen darf man jetzt nicht sagen.
1: Ja, kann man sagen, ja. Aber das ist immer so förmlich und Otti, es klingt vertraulicher.
0: Ja. Vertraulicher und vor allem weiß er auch, welcher Wein am besten schmeckt. Da kann man sich auch ganz auf ihn verlassen.
1: Ja, die Lieblingssorte ist mein Traminer. Den kriegt niemand, weil es der wenigste ist. Der wird sehr gepflegt, genau. Bis auf ein Jahr, wo die Waschbären eher da waren zur Lese als ich, wo ich dann nur noch die Rispen dran hatte und traurig wieder zurückkomme. Ansonsten trinken tue ich einfach sich sehr gerne selbst persönlich den Grauburgunder. Natürlich auch einen Goldriesling. Der hat wenig Säure, wird auch gerne angenommen als ersten Wein des Tages und man schaufelt sich dann so langsam in die anderen Sorten etwas höher.
0: Ja, also mehr also über Winzer Ottis Arbeit und das wunderschöne Weinböhla. Das hören Sie nachher im Sachsen-Samstag ab 10 hier beim Sachsenradio.

0: in den Tiefen der sächsischen Schweiz. Mitten im Wald zwischen malerischen Sandsteinfelsen
1: droht ein Konflikt mit den Apachen. Ein neuer Gouverneur plant Frieden mit den Apachen, während ein skrupelloser Geschäftsmann nur Konflikte schürt. 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
4: Kaum ein Wölkchen am Himmel, es wird aber wieder eine extreme Hitzebelastung werden heute mit Höchstwerten zwischen 38 und 41 Grad. Morgen geht es so weiter bis zum Abend, da könnten dann Gewitter und Regen mit Sturm alles ein wenig abkühlen. Am Montag sind es dann schon 25 bis 30 maximal, der Dienstag wird noch etwas kühler.
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5: Mit Joanna Matthei. Der Deutsche Städte- und Gemeindebund hat die Regierung aufgefordert, mehr Geld für die Behandlung von Grundsicherungsempfängern zu zahlen oder das Gesundheitssparpaket zu verschieben. Hauptgeschäftsführer André Berghecker sagte der Neuen Osnabrücker Zeitung, ohne diese Korrektur seien die finanziellen Risiken für die Kommunen einfach zu hoch. Er warnte zudem, durch die geplante Kappung der Personalkosten für Kliniken würden Kosten auf die Städte und Gemeinden abgewälzt. Sie müssten dann 5 Milliarden Euro zusätzlich aufbringen, um einen ausreichenden Personalbestand an den Kliniken sicherzustellen. Der Bundestag soll in 2 Wochen über das Gesundheitssparpaket abstimmen. Die Hitzewelle sorgt in den Kliniken für deutlich mehr Einsätze. Laut Krankenhausgesellschaft sind allein in Sachsen die Patientenzahlen in den Notaufnahmen um rund 20% gestiegen. Laut dem Leipziger Klinikum St. Georg sind besonders ältere Menschen betroffen. Chefarzt Robert Stör sagte dem MDR, er rechne am Wochenende aber auch mit mehr jungen Erwachsenen mit mehr Hitzeschlägen. In Mitteldeutschland werden bis zu 41 Grad erwartet. Auf den Füllstand der Talsperren in Sachsen haben die aktuellen Temperaturen eher weniger Auswirkungen. Problematisch sei, dass es in diesem Jahr bisher viel zu wenig geregnet habe, sagte der Geschäftsführer der sächsischen Landestalsperrenverwaltung Eckart Bielitz, MDR Sachsen.
6: Je länger es nicht regnet, umso weniger Wasser fließt in den Bächen und fließt den Talsperren zu. Und da das schon regional unterschiedlich, aber tendenziell schon seit vielen Wochen und Monaten mit der Fall ist, sind natürlich die Inhalte der Talsperren in einigen Bereichen Sachsens zum Teil deutlich niedriger als in normalen wasserwirtschaftlichen Jahren. Die wichtigste Botschaft ist, dass aktuell die Wasserversorgung nicht gefährdet ist. Wir natürlich darauf hoffen, dass es irgendwann mal wieder ergiebiger regnet, aber dass ein Regen von 1 oder 2 Tagen an der Gesamtsituation wasserwirtschaftlich noch nichts ändert. Wir sind darauf angewiesen, dass letztlich durch Niederschläge die Talsperreninhalte sich wieder auffüllen. Wir können kein Wasser machen, wir können nur mit dem Wasser sorgsam umgehen.
5: Die Landestalsperrenverwaltung weist außerdem darauf hin, dass das Baden in Trinkwassertalsperren verboten ist. Bei der Fußball-Weltmeisterschaft ist Frankreich als Gruppensieger in die erste K.O.-Runde eingezogen. Die Mannschaft gewann 4:1 gegen Norwegen, das ebenfalls eine Runde weiter ist. Senegal besiegte den Irak mit 5:0. Spanien sicherte sich mit einem 1:0 gegen Uruguay ebenfalls Platz 1 in seiner Gruppe. WM-Neuling Kap Verde holte mit einem 0:0 gegen Saudi-Arabien das 3. Unentschieden und erreichte als Gruppenzweiter ebenfalls das 16. Finale. Dort wird Deutschland auf Paraguay treffen. Das ergab sich aus den Ergebnissen dieses Spieltags. Das waren Nachrichten von MDR Sachsen. 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
4: Johanna, vielen Dank. MDR Sachsen Verkehrsservice. In Wurzen ist die B6 zwischen Goethestraße und Karl-Marx-Straße wegen eines Feuerwehreinsatzes gesperrt. Und in der Innenstadt von Aue sind zahlreiche Straßen wegen des Stadtfestes bis Montag früh gesperrt. Wir haben auch schon neue Blitzer für Sie. Auf der A13 steht einer Richtung Berlin in Höhe Ruhland. Ebenfalls auf der A13 Richtung Berlin in Höhe Schwarzheide steht auch noch ein Blitzer. Vielleicht haben Sie auch einen gesehen. Können Sie uns gerne kostenfrei durchgeben. Unsere Verkehrshotline 0800 6375 637. Vielen Dank dafür. Schnell und aktuell der MDR Sachsen Verkehrsservice. Gute Fahrt.
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4: Ja, schönen guten Morgen und Grüße an alle Hundebesitzer, die jetzt wahrscheinlich schon ihre Runde gegangen sind. Ja, so eine Hundepfote auf dem heißen Asphalt, das will man sich gar nicht vorstellen. Es geht nicht lange gut und eigentlich, sagen Experten, können Hunde auch nur da laufen, wo wir Menschen barfuß laufen könnten. Also können sie ja mal testen oder lieber nicht. Lieber zu Hause bleiben, im Schatten bleiben, wenn das geht. Und jetzt kühlen wir uns gleich mal ein bisschen ab mit einem Import aus dem kühlen Norden. Aber natürlich.
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0: Schönen guten Morgen. 7:10 ist es jetzt. Sie hören das Sachsenradio. Ja, bei uns hier beim Sachsenradio, da hat diese Woche Arvin mal reingeschnuppert. Schülerpraktikant ist er gewesen und Radiofan ist er natürlich auch und auch selbst schon Schulradiomacher. Ja, Arvin hat sich aus gegebenem Anlass mal mit dem Thema Lotto auseinandergesetzt. Heute werden ja wieder die Zahlen gezogen. Für die 6 aus 49 liegen aktuell 50 Millionen Euro im Jackpot. Das ist eine Menge Geld. Deshalb, Arvin, hast du das mal recherchiert? Gibt es nicht die Möglichkeit, einfach mal für alle möglichen Kombinationen Scheine auszufüllen und damit sicher zu gewinnen?
1: Eine 100%ige Gewinnchance ist theoretisch möglich. Mhm. Man müsste nur knapp 14 Millionen Zahlenkombinationen durchspielen. Mhm. Das Problem ist, dass man dafür deutlich mehr Geld ausgeben müsste, als man durch den Gewinn wahrscheinlich wieder hereinholt. Mhm. Sicher gewinnen kann man also, sicher reich werden hingegen nicht.
0: Mhm. Also wenn man das gegenrechnet, dann lohnt es sich nicht.
1: Wer alle Kombinationen spielt, gewinnt sicher, aber möglicherweise nur die Möglichkeit festzustellen, dass er zu viel Geld ausgegeben hat. Denn Lotto ist kein Geschäftsmodell, sondern ein Spiel. Wer mitmacht, sollte das eher als Unterhaltung sehen und nicht als Geldanlage.
0: Ja, sehr vernünftig. Vielen Dank, Arvin. Aber ab und an kommt es ja doch mal vor, dass jemand den Jackpot knackt. Heute wären da, wie gesagt, 50 Millionen drin. Damit könnte man einiges mit anstellen, ne?
2: Mit 50 Millionen Euro würde ich... Boah, das kann ich nicht so schnell sagen. Da muss ich erstmal lange überlegen.
3: Ich würde mir vielleicht ein Haus kaufen, würde...
2: Ja, ich würde mir auch noch ein Haus kaufen. Ich würde 1 Million Dynamo geben, auch wenn die damit nichts anfangen können. Aber ich würde mir auf jeden Fall ein Haus kaufen.
4: Bestimmt meine Familie helfen und ganz viel Geld für meine Kinder sparen, dass sie eine bessere Zukunft haben werden.
5: Keine Ahnung. Ich denke fast eher sparen. So ein bisschen mir selber was holen. Aber ich glaube, ich wüsste am Anfang gar nicht, was ich damit anfangen soll.
6: Ich würde es meinen Eltern, meinen Großeltern geben, ja.
0: Schön, ja. Aber man wird ja auch noch mal träumen dürfen, ne? Jetzt mit Udo Lindenberg.

0: Schönen guten Morgen.
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0: 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Wobei so ein leichter Sommerregen, der war doch zwischendurch ganz schön. Und dieser junge Mann hier, der sieht das auch so.
2: 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Wenn der Asphalt ganz trocken ist, man abends mit dem Rad unterwegs ist und es dann einen Schauer gibt und man erstmal denkt, da muss ich jetzt durch und dann aber dieser unwahrscheinlich tolle Duft von der Straße aufsteigt und man weiß, jetzt ist Sommer und die Natur hat am Ende auch was von dem Regen und alles wird wieder grün.
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6: Ja, wir knacken die 40 Grad Marke heute und morgen. Da reden wir von den Temperaturen im Schatten. Dazu gibt's viel Sonnenschein, kaum eine Wolke und erst morgen Abend vielleicht Hitzegewitter, teils auch mit Unwetter. So kühlt sich das Ganze dann ab. Montag sind's schon 10 Grad im Schnitt, weniger als heute. 25 bis 30 werden dann maximal erreicht. Dienstag wird's noch etwas kühler werden und es bleibt auch Anfang der Woche dann weiter wechselhaft mit teils kräftigen Regenschauern. MDR Sachsen Verkehrsservice. In der Innenstadt von Aue sind zahlreiche Straßen wegen des Stadtfestes bis Montag früh gesperrt. Wir kommen zu den Blitzern. Sie stehen auf der A13 zweimal. Einmal Richtung Berlin in Höhe Ruhland und auch ein weiterer ebenfalls Richtung Berlin in Höhe Schwarzheide. Vielleicht haben Sie auch noch einen gesehen? Können Sie uns gerne kostenfrei melden über unsere Verkehrshotline 0800 6375 637. Vielen Dank für die Info. Schnell und aktuell der MDR Sachsen Verkehrsservice. Gute Fahrt.
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6: Schönen guten Morgen.

0: Sie hören das Sachsenradio. Schönen guten Morgen. Ja, 27 Grad sind schon in Chemnitz erreicht, in Kupschütz bei Bautzen auch und 26 sind es in Brand-Erbisdorf. Ja, 24 sind es in Dresden. Da bin ich ehrlich gesagt ganz froh, dass wir hier klimatisierte Studios haben. Ja, einkaufen ist auch eine richtige Erlösung geworden. Da hält man sich jetzt ganz besonders gerne lange auf im Supermarkt, wenn er klimatisiert ist. Ja, man will eben nicht wirklich rausgehen bei der Hitze. Was machen Sie denn, um gut durch diese heißen Tage zu kommen?
1: Wie ich mir abkühle? Eigentlich in der Wohnung sitzen und Beine ins kalte Wasser und luftig anziehen.
2: Ganz viel Wasser trinken, im Schatten stehen und Limo holen.
3: Also eigentlich, ich gehe manchmal in den Keller.
4: Viel temperiertes Trinken, nie eisekalt, das schwitzt man wieder raus. Und ansonsten nicht groß in die Sonne gehen oder mit Hut.
5: Während des Fahrradfahrens ist es sehr schön kühl. Der hat allerdings einen Haken, sobald man anhält, fängt man an zu schwitzen.
6: Mit einem Eis oder einem Ventilator.
0: Manch einer füllt auch Wasser in seine Wärmflasche, die wird dann eingefroren. Es ist dann eine Kühlflasche geworden sozusagen. Ja, warum nicht? Es gibt ja auch diese Kühlmatten für Hunde und Katzen, die kann man ja auch selbst benutzen. Wenn dann Hund und Katze nicht ganz traurig gucken. Ich hoffe, es waren ein paar Tipps für Sie dabei. Kommen Sie gut durch die Hitze.

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1: In Görlitz, da gibt's in dieser Woche ein ganz besonderes Familientreffen. Rund 140 Nachfahren jüdischer Familien aus der Neusestadt, die kommen zusammen. Ja, sie reisen aus Süd- und Nordamerika an, aus Australien und aus ganz Europa. Andreas Roth hat für uns die Enkelin eines jüdischen Görlitzers auf ihrer Spurensuche begleitet.
2: Ankunft nach einer langen Reise. Tausende Kilometer haben Deborah Seikin und ihre Tochter Eden zurückgelegt. Von Kalifornien bis nach Görlitz, um anzukommen bei ihren Wurzeln in der Stadt der Jugend ihres jüdischen Großvaters.
3: Hier zu sein und das wirklich ein Teil von dieser Stadt zu sein, ist wie ein großes Geschenk.
2: Deborah Seikin geht durch die Flure des Görlitzer Augustum-Gymnasiums. Hier lernte einst ihr Großvater Fritz Ephraim Mansbacher. Deborah Seikin wusste lange nichts davon. Ihr Opa sprach fast nie über seine Vergangenheit, änderte in den USA seinen Namen zu Fred statt Fritz.
4: Ich habe bemerkt, er hat einen anderen Akzent. Was ist dieser Akzent? Und meine Mutter hat gesagt, dass man darf kein deutsches Auto kaufen. Und das war die einzige zwei Sachen, dass ich von meiner Familie wusste.
2: Deborah wusste nichts von ihrem Urgroßvater Selma, Arzt einer Kurklinik im schlesischen Wiegandstal, nichts von seinem Selbstmord kurz vor dem Abtransport in ein KZ. Sie wusste nichts von der Flucht ihres Großvaters nach Palästina, seiner in Auschwitz ermordeten Schwester Alice. Deborahs 11-jährige Tochter Eden blickt sich nachdenklich in der Schule um. Es ist wirklich traurig, was hier passiert ist, dass mein Urgroßvater hier so viel Hass erlebt hat und er gehen musste. Das ist wirklich traurig. In der ehemaligen Görlitzer Synagoge begegnen sich rund 140 Nachfahren jüdischer Familien aus der Neißestadt. Einige ihrer Vorfahren waren Freunde, so wie Deborahs Großvater und der Vater von Renate Frenkel, die eigens aus Buenos Aires anreiste. Jetzt treffen sie sich zum ersten Mal.
5: Die Synagoge wurde angebrannt und mein Großvater und andere jüdische Männer sind gekommen und haben es gelöscht. Und deshalb war mein Großvater in Sachsenhausen. Und heute ist es wieder eine Synagoge. Oder es kann eine Synagoge sein.
2: Auch Deborah Seikin denkt hier an ihren Großvater.
3: Vielleicht irgendwo hört er das, dass ich Deutsch gelernt habe. Dass wir wieder diese Gemeinde wieder gehören. Und dass ihr Leben war nicht für nichts. Dass wir leben weiter.
1: Andreas Roth mit den Notizen aus Religion und Kirche.

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5: Es geht weiter mit der Hitze, noch sind die Temperaturen erträglich, aber sie steigen Stunde um Stunde. Heute auf über 40 Grad, es wird also heiß und schwül werden mit einer extremen Hitzebelastung. Morgen bleibt so mit ähnlichen Höchstwerten. Am Abend kann es dann teils zu Hitzegewittern kommen, auch Unwetter sind möglich und dann kühlt es sich langsam wieder ab.
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6: Mit Johanna Mattei. Schönen guten Morgen. Die Hitzewelle sorgt in den Kliniken für deutlich mehr Einsätze. Nach Angaben der Krankenhausgesellschaft Sachsen sind allein im Freistaat die Patientenzahlen in den Notaufnahmen um rund 20% gestiegen. Laut dem Leipziger Klinikum St. Georg sind bisher besonders ältere Menschen betroffen. Heute und morgen würden vermehrt jüngere Patienten erwartet. Das sagte Chefarzt Robert Stör dem MDR.
7: Womit wir jetzt übers Wochenende mehr rechnen müssen, ist Hitzschläge, also Patienten, die zu lange in der Sonne waren, die zu viel Aktivität in der Sonne entfaltet hatten, nicht keinen Sonnenschutz hatten, die dann einfach mit Temperaturen um 41 Grad und in einem kurz vor dem Kreislaufzusammenbruch bei uns eintreffen.
6: In Sachsen soll es heute und morgen bis zu 41 Grad heiß werden. Der Deutsche Städte- und Gemeindebund hat die Regierung aufgefordert, mehr Geld für die Behandlung von Grundsicherungsempfängern zu zahlen oder das Gesundheitssparpaket zu verschieben. Hauptgeschäftsführer André Berghäger sagte der Neuen Osnabrücker Zeitung, ohne diese Korrektur seien die finanziellen Risiken für die Kommunen einfach zu hoch. Er warnte zudem, durch die geplante Kappung der Personalkosten für Kliniken würden Kosten auf die Städte und Gemeinden abgewälzt. Sie müssten dann 5 Milliarden Euro zusätzlich aufbringen, um einen ausreichenden Personalbestand an den Kliniken sicherzustellen. Der Bundestag soll in 2 Wochen über das Gesundheitssparpaket abstimmen. In Dresden ist bei einem Straßenbahnunfall ein Fußgänger ums Leben gekommen. Wie die Polizei mitteilte, wurde er gestern Nachmittag trotz roter Ampel die Gleise überqueren. Dabei wurde der 53-Jährige von der Bahn erfasst und unter ihr eingeklemmt. Er starb noch am Unfallort. 2 Kinder, die das Geschehen beobachtet hatten, und der Straßenbahnfahrer wurden von Einsatzkräften psychologisch notbetreut. Die Bundesstraße 170 musste für die Bergungsarbeiten zeitweise stadtauswärts gesperrt werden. Die Polizei schätzt den Sachschaden auf rund 10.000 Euro. Bei der Fußball-Weltmeisterschaft ist Frankreich als Gruppensieger in die erste K.O.-Runde eingezogen. Die Mannschaft gewann 4:1 gegen Norwegen, das ebenfalls eine Runde weiter ist. Senegal besiegte den Irak 5:0. Spanien sicherte sich mit einem 1:0 gegen Uruguay ebenfalls Platz 1 in seiner Gruppe. WM-Neuling Kap Verde holte mit einem 0:0 gegen Saudi-Arabien das 3. Unentschieden und erreichte als Gruppenzweiter ebenfalls das 16. Finale. Am Morgen spielten außerdem Neuseeland gegen Belgien 1:5, Ägypten gegen Iran 1:1. Damit sind Belgien und Ägypten sicher in der nächsten Runde. Im 16. Finale wird Deutschland auf Paraguay treffen. Das ergab sich aus den Ergebnissen dieses Spieltags. Das waren Nachrichten von MDR Sachsen. 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
5: Johanna, vielen Dank. MDR Sachsen Verkehrsservice. In der Innenstadt von Aue sind zahlreiche Straßen wegen des Stadtfestes bis Montag früh gesperrt. Willkommen zu den Blitzern. Sie stehen immer noch auf der A13 zweimal Richtung Berlin. In Höhe Ruhland steht einer und in Höhe Schwarzheide. Ja, und vielleicht haben Sie auch noch einen gesehen oder irgendwas anderes auf Sachsens Straßen. Sagen Sie es uns kostenlos. Unsere Verkehrshotline 0800 6375 637. Vielen Dank für die Info. Schnell und aktuell der MDR Sachsen Verkehrsservice. Gute Fahrt. 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
5: Mit Nathalie von Mittenstein. Schönen guten Morgen. Ja, heute ist Siebenschläfertag. Das soll heißen, wie das Wetter heute ist, bleibt's in den folgenden Wochen. Ja, aber die Bauernregel ist natürlich nicht ganz so genau 1:1 übertragbar. Entscheidend ist wohl die Großwetterlage Ende Juni, Anfang Juli. Auch dann sind's nur Ideen. Wir müssen uns nicht drauf verlassen, aber trotzdem müssen, was wir müssen durch diese Hitzewelle jetzt erstmal durch. Zumindest dieses Wochenende. Und wir lassen uns jetzt ein bisschen unterstützen von den Beach Boys und Rhonda.
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0: Billy Joel beim Sachsenradio. Schon guten Morgen. 7:58 ist es jetzt. Ja, vielleicht merken Sie es ja schon. Ich merke es noch nicht so richtig. Seit letzter Woche werden die Tage wieder kürzer. Da war nämlich Sommersonnenwende. Nur an einem Ort nicht, in Groß-Schönau. Da steht die Sommersonnenwendfeier noch aus. Heute ist es soweit. Der Faschingsverein, der richtet die Party aus. Wir haben nachgefragt beim Vorsitzenden der Klischke, Herr Lischke. Warum feiern Sie denn erst heute?
1: Grundsätzlich wird die Sonnenwende auch bei uns am 21. oben gefeiert. Aber da in unserem Ortsteil in Waltersdorf die Feuerwehr letztes Wochenende 150-jähriges Jubiläum gefeiert hat, haben sie uns gefragt, ob wir eine Woche verschieben können, damit die Leute nach Waltersdorf zum Feuerwehrfest kommen können und nicht zur Sonnenwende auf den Hutberg gehen.
0: Also eine solidarische Entscheidung, damit die Leute nicht auf zwei Hochzeiten tanzen müssen. Was ist denn da heute bei Ihnen geplant?
1: Also erst einmal ist am Vereinshaus, was auf dem Hutberg ist, das ist eine alte Bergbaude, die früher zu DDR-Zeiten als Gasthaus in Betrieb war. Das ist jetzt nach der Wende mit dem Verein aufgebaut worden, neu. Und das ist unser Vereinsheim mit dem sehr guten Ausblick ins Zittauer Gebirge, quasi wie ein Balkon. Und da wird also eingestuhlt und ein großes Feuer aufgestellt. Dann gibt es den Disc-Jockey, der da richtig Musik macht. Für das leibliche Wohl ist gesorgt. Bier läuft vom Hahn, Wurst vom Grill. Und unsere Funkengarde wird dann mit dem Oberlausitzlied das Feuer entzünden, so gegen 22.30 Uhr, denke ich mal.
0: Na, da bin ich ja froh, dass die Feuerwehr auch dabei ist, bei den heißen Temperaturen. Veranstalten Sie mit dem Verein öfter was auf dem Hutberg?
1: Naja, da wir das Vereinshaus ja betreiben, müssen wir da ein bisschen was tun, um das erhalten zu können. Und da haben wir so eine Sommerveranstaltungsreihe. Das geht bei uns mit Ostersonntag los, dann Muttertagskaffee, dann Himmelfahrt ist geöffnet für die Wanderer. Und dann machen wir den Pfingstmontag in traditionellen Frühschoppen schon über Jahrzehnte die Sonnenwende, wie gesagt. Und dann sind wir auch schon durch mit unseren Sommerveranstaltungen.
0: Okay, das heißt, es geht jetzt in die Sommerpause. Ist da schon mal Zeit, über das nächste Karnevalsmotto nachzudenken, ja?
1: Das neue Motto für die 54. Faschingssaison gibt es tatsächlich schon.
0: Aha, und verraten Sie es uns?
1: Ah, da werde ich einen Teufel tun.
0: Ja, schade. Dann schönen Sommer Ihnen noch und viel Freude heute bei der Sommersonnenwendfeier auf dem Hutberg.

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1: Ja, so langsam nimmt das Feld für die Zwischenrunde Form an. Da wird die deutsche Fußballnationalmannschaft am Montag auf Paraguay treffen. Das hat sich aus den Ergebnissen der Spiele in der vergangenen Nacht ergeben. Die fasst Silke Heine jetzt nochmal für uns zusammen.
2: Frankreich sichert sich nach einem 4:1 gegen eine norwegische B-Auswahl den Sieg in Gruppe I vor den Skandinaviern und Senegal, das 5:0 gegen Irak gewann. Belgien schießt sich mit einem 5:1 gegen Neuseeland noch zum Sieg in Gruppe G. Die Ägypten nach einem 1:1 gegen Iran auf Rang 2 beendet. Iran kann wie Senegal noch auf das Weiterkommen hoffen. Da Spanien in Gruppe H Uruguay aus dem Turnier warf, zieht Neuling Kap Verde mit einem 0:0 gegen Saudi-Arabien als Gruppenzweiter sensationell in die K.O.-Runde ein, trifft dort auf Titelverteidiger Argentinien. Und damit haben Mitfavorit England, Portugal und Ghana schon vor ihren letzten Gruppenspielen ihre Tickets für die K.O.-Runde in der Tasche.
1: Ja, in der kommenden Nacht stehen also die letzten Gruppenspiele an. Zuvor spielt die WM natürlich auch heute Nachmittag in unserer Sportsendung Fairplay hier beim Sachsenradio eine große Rolle. Und mein Kollege Alexander Schubert, der wird nicht alleine sein im Studio. Und Alex, bei dem Gesprächsgast, da musst du, glaube ich, heute aufpassen, dass du dir für deine frechen Fragen keine rote Karte einhandelst.
3: Ne? Ja, vor allem, das kann richtig, richtig schnell passieren, denn er hat ja den Rekord für die schnellste rote Karte, die jemals im deutschen Fußball vergeben wurde, nach nur 25 Sekunden. Richard Hempel aus Groß-Nauendorf wird von 15 bis 17 Uhr mein Live-Gast sein. Nach jahrzehntelanger Abstinenz hat Sachsen mit ihm ab der kommenden Saison endlich wieder einen Erstligaschiri. Und sein Aufstieg, der ist ja sensationell. Vor 2 Jahren ist er erst in die zweite Liga gekommen und jetzt darf er schon Erstliga pfeifen. Er gilt ja so ein bisschen als der neue Dennis Aitekin. Werden wir natürlich drüber sprechen, klar auch über die WM, über die neuen Regeln und wie er die Spiele so verfolgt. Und er wird uns natürlich auch verraten, warum er auf großem Fuße lebt. Das alles also heute Nachmittag. Und dazu bei der Hitze wird's Eistipps vom Eiskaiser Franz geben. Also von Bob-Legende Francesco Friedrich. Ich glaube, mehr geht bei der Hitze nicht, oder?
1: Da sind wir alle schon ganz gespannt drauf. Heute ab 13 Uhr Fairplay mit Alexander Schubert. Bis dann.

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7: Ja, die Sonne, die scheint heute fast ohne, dass sich mal so eine Wolke davor schiebt. Es bleibt natürlich trocken. Mit Höchstwerten zwischen 38 und 41 Grad wird es wieder sehr heiß werden und schwül auch. Es besteht eine extreme Hitzebelastung dadurch. Morgen eigentlich nochmal das Gleiche. Die Höchstwerte erreichen 37 bis 41 Grad, fast wieder wie heute. Am Abend könnte es dann Hitzegewitter geben, zum Teil auch Unwetter. Am Montag dann ziehen im Laufe des Tages weitere kräftige Schauer und Gewitter durch. Danach kühlt sich die Luft langsam ab auf Temperaturen zwischen 25 und 30 Grad. Der Dienstag, der ist dann wechselnd bewölkt. Da ziehen auch weitere Schauer und Gewitter durch. Es wird also nass werden, endlich mal wieder Regen. Und es wird noch etwas kühler werden. MDR Sachsen Verkehrsservice. In der Innenstadt von Aue sind zahlreiche Straßen wegen des Stadtfestes bis Montag früh gesperrt. Wir kommen zu den Blitzern. Den neuen stehen auf der A13 Richtung Berlin in Höhe Ruhland und in Höhe Schwarzheide. Auf der B174 steht noch einer zwischen Hohndorf und Schopau. Ja, und vielleicht haben Sie auch noch einen gesehen. Dann bitte kostenfrei anrufen hier bei uns über unsere Verkehrshotline melden. 0800 6375 637. Vielen Dank dafür. Schnell und aktuell der MDR Sachsen Verkehrsservice. Gute Fahrt.
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7: Schönen guten Morgen jetzt mit Fleetwood Mac.

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1: Mit Ralf Valencia, schönen guten Morgen.
2: Ja, schönen guten Morgen.
1: Also die Zeit fürs Lüften, die ist jetzt schon um, oder?
2: Die ist schon um. Mhm. Es sind mittlerweile so bei 29 Grad angekommen. Die haben wir zum Beispiel in Nossen und selbst in Dippoldiswalde, muss man sich mal merken, da sind auch jetzt schon knapp 30 Grad, also 29,8. Deswegen jetzt Fenster zu spätestens und dann abwarten, was kommt. Am besten auch gleich noch das Rollo runter. Wenn man so eine Außenjalousie hat, dann funktioniert das auch noch ganz gut. Und dann draußen halten, was geht.
1: Ja, wann ist es am heißesten heute am Tag?
2: Naja, es wird in den späten Nachmittags bis Abendstunden, so zwischen 16 und 18 Uhr, muss man damit rechnen. 38 bis 41 Grad werden wir heute bekommen. Am wärmsten wird es in so einem Streifen von der Dübener Heide entlang der Grenze zu Brandenburg, dann bis in die Muskauer Heide.
1: Es wird richtig heiß. Waldbrandgefahr ist auch nicht zu unterschätzen. Aber irgendwann soll es ja auch mal regnen, ne?
2: Ja, das wird ja vielleicht dann morgen im Laufe des Abends und der Nacht eventuell passieren, denn da können es dann von Westen her mal ein paar Gewitter schaffen. Heute bleibt es auf jeden Fall noch trocken. Dafür wird es dann morgen etwas schwüler. Das heißt, die Hitzebelastung steigt, weil der Körper durch Schwitzen bei dieser hohen Luftfeuchte auch nicht mehr so viel Wärme abgeben kann. Und morgen erreichen wir dann auch nochmal in diesem Streifen entlang der Grenze zu Brandenburg dann eventuell Werte bis 41 Grad.
1: Kaum zu glauben. Aber vielleicht fühlt sich das dann auch gar nicht mehr so unterschiedlich an zu 39
2: genau.
1: Zum Beispiel.
2: Genau, stimmt allerdings.
1: Ja, wann haben wir denn diese Hitzewelle überstanden? Ab Montag und dann auch länger, weißt du das?
2: Naja, ab Montag geht es auf jeden Fall mit den Temperaturen zurück. Der Montag selber startet noch heiß, aber dann im Laufe des Nachmittags ziehen dann wirklich kräftige Schauer und Gewitter durch. Wir erwarten Unwetter mit Hagel, mit Starkregen, mit Sturmböen und danach kühlt sich die Luft ab auf 25 bis 30 Grad und es geht dann in der ersten Wochenhälfte wechselhaft weiter, das heißt Schauer und Gewitter gehören mit dazu und die Temperaturen, die gehen noch ein bisschen zurück. Wir pendeln uns so ein zwischen 20 und 25 Grad.
1: Ralf, dann halten wir mal die Füße still und vor allem kalt.
2: Ja.
1: Und kommen gut durch das Wochenende. Danke dir. Bis dann.
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1: Im Wort zum Tag hören Sie heute Lyda Laskowski aus Dresden.
2: Vorsichtig wickelt sie die letzten Vasen in Zeitungspapier. Dann legt sie sie in die Umzugskiste, die auf dem Boden steht. Mit einer beherzten Bewegung sind die Deckelpappen eingeschlagen. Nun ist alles gepackt. In Stapeln stehen die Kartons im großen Zimmer. Die meisten Möbel sind schon weg. Sie hat sich viel Zeit genommen. Das bedeutete zwar länger Unordnung, aber so konnte sie jedes Teil noch einmal in Ruhe ansehen und sich erinnern. Es war ja vernünftig, in die kleinere Wohnung zu ziehen. Aber ihr Herz wäre gern geblieben. So oft hat sie schon neu anfangen müssen. Weiterziehen fällt besonders schwer, wenn der Abschied kein Aufbruch in eine bessere Lebenslage bedeuten muss. Plötzlich sind die Tage vorbei, die für sich genommen lang waren. Doch im Rückblick schrumpfen sie zu wenigen markanten Ereignissen. Was bleibt? Was kommt? Die Bibel geht mit diesem unsicheren Gefühl der Heimatlosigkeit um. Das ist sogar eines ihrer wichtigsten Themen. Sie fügt die einzelnen Ereignisse zu einer großen Geschichte und erzählt in vielen Variationen von Abschieden, vom Weiterziehen, vom Neuankommen. Sie lässt nichts aus, scheut sich auch nicht, die dunklen Seiten zu beleuchten. Im Ganzen festigt sich so der Boden unter den Füßen und es ebnet sich ein Weg, weil sichtbar wird, Gott ist in diese Geschichte eingewoben. So kann überhaupt erst glaubwürdig werden, was im Buch der Psalmen steht. Befiehl dem Herrn deine Wege und hoffe auf ihn. Er wird's wohl machen.
1: Lyda Laskowski aus Dresden mit dem Wort zum Tag.

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6: Kaum ein Wölkchen am Himmel heute, aber wieder viel Sonnenschein. Also bleiben Sie im Schatten, nutzen Sie Sonnencreme, trinken nicht vergessen vor allem und eine Runde baden. Ist natürlich auch wunderbar bei dieser extremen Hitzebelastung. 23 Grad Wassertemperatur haben zum Beispiel der Olbersdorfer See, der Silbersee in Losa, der Kulpitzer See und der Bärwalder See. Ja, ist fast die Hälfte der Höchstwerte heute. Die liegen zwischen 38 und 41 Grad. Morgen geht es so weiter bis zum Abend. Da könnten dann Gewitter und Regen mit Sturm alles ein bisschen abkühlen. Am Montag sind es dann schon bis 30 Grad. Maximal der Dienstag wird noch kühler.
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7: Mit Jana Mattei, guten Morgen. Die Hitzewelle sorgt in den Kliniken für deutlich mehr Einsätze. Laut Krankenhausgesellschaft sind allein in Sachsen die Patientenzahlen in den Notaufnahmen um rund 20% gestiegen. Laut dem Leipziger Klinikum St. Georg sind besonders ältere Menschen betroffen. Chefarzt Robert Stör sagte dem MDR, er rechne am Wochenende auch mit jungen Erwachsenen mit mehr Hitzschlägen. In Mitteldeutschland werden bis zu 41 Grad erwartet. Der Automotive-Cluster Ostdeutschland hat den VW-Aufsichtsrat vor einer möglichen Schließung des Werks in Zwickau gewarnt. Der Standort biete beste Voraussetzungen für einen wesentlichen Beitrag zur Neuausrichtung des Konzerns. Das sagte der Chef des Netzwerks Jens Katzek dem MDR.
8: Was man braucht, ist jetzt neue, gute Produkte zu einem guten Preis und in einer guten Qualität. Und dafür brauchen sie gute, produktive Werke und eine Mannschaft, die mitmacht. Und genau das ist es, was wir in Zwickau haben. Und sie brauchen eine gute Zuliefererindustrie, gute Forschungslandschaft. Das ist genau das, was wir in Sachsen haben. Also insofern, aus meiner Sicht, wäre eine Entscheidung des Aufsichtsrates für eine Schließung des Werkes in Zwickau eigentlich das Irrsinnigste, was er machen könnte, weil er sich faktisch ins eigene Fleisch schneidet bei der Lösung der Probleme der Zukunft.
7: Nach NDR-Informationen überlegt Volkswagen, statt 50.000 bis zu 100.000 Stellen zu streichen. Außerdem könnten 4 Werke geschlossen werden, darunter auch das in Zwickau. Der Deutsche Städte- und Gemeindebund hat die Regierung aufgefordert, mehr Geld für die Behandlung von Grundsicherungsempfängern zu zahlen oder das Gesundheitssparpaket zu verschieben. Hauptgeschäftsführer André Berghäger sagte der Neuen Osnabrücker Zeitung, ohne diese Korrektur seien die finanziellen Risiken für die Kommunen einfach zu hoch. Er warnte zudem, durch die geplante Kappung der Personalkosten für Kliniken würden Kosten auf die Städte und Gemeinden abgewälzt. Sie müssten dann 5 Milliarden Euro zusätzlich aufbringen, um einen ausreichenden Personalbestand an den Kliniken zu sichern. Der Bundestag soll in 2 Wochen über das Gesundheitssparpaket abstimmen. Bei der Fußball-Weltmeisterschaft ist Frankreich als Gruppensieger in die erste K.O.-Runde eingezogen. Die Mannschaft gewann 4:1 gegen Norwegen, das ebenfalls eine Runde weiter ist. Senegal besiegte den Irak mit 5:0. Spanien sicherte sich mit einem 1:0 gegen Uruguay ebenfalls Platz 1 in seiner Gruppe. WM-Neuling Kap Verde holte mit einem 0:0 gegen Saudi-Arabien das 3. Unentschieden und erreichte als Gruppenzweiter ebenfalls das 16. Finale. Am Morgen spielten außerdem Neuseeland gegen Belgien 1:5, Ägypten gegen Iran 1:1. Damit sind Belgien und Ägypten sicher in der nächsten Runde. Im 16. Finale wird Deutschland auf Paraguay treffen. Das ergab sich aus den Ergebnissen dieses Spieltags. Das waren Nachrichten von MDR Sachsen. 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
6: Johanna, dankeschön. MDR Sachsen Verkehrsservice. Vorsicht auf der A14 Richtung Magdeburg. Zwischen Schkeuditzer Kreuz und Grübers liegt ein großer Stein auf der linken Fahrspur. Auf der A14 Richtung Magdeburg zwischen Schkeuditzer Kreuz und Grübers. Ja, weiterhin ist in der Innenstadt von Aue zahlreiche Straßen sind gesperrt wegen des Stadtfestes bis Montag früh. Und wir kommen zu den Blitzern. Sie stehen auf der A13 Richtung Berlin, einmal in Höhe Ruhland und einmal in Höhe Schwarzheide. Außerdem haben wir noch einen Blitzer auf der B174 zwischen Hohndorf und Schopau. Ja, vielleicht haben Sie auch noch was gesehen auf Sachsens Straßen. Können Sie uns gerne kostenfrei mitteilen über unsere Verkehrshotline 0800 6375 637. Vielen Dank dafür. Schnell und aktuell der MDR Sachsen Verkehrsservice. Gute Fahrt.
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6: Ja, und mit Herbert Grönemeyer, mit Annette Louisan und mit der Münchner Freiheit in dieser Stunde. Außerdem mit dabei der Sommerhit aus dem Jahr 1996, Macarena von Los de Rio. Sie erinnern sich, der mit dem lustigen Tanz. Los geht's jetzt mit Bonnie M. Schönes Wochenende.
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MDR Sachsen Verkehrsservice. Vorsicht auf der A4 Frankfurt Richtung Dresden. Zwischen Dresden Wildermann und Dresden Flughafen liegen Metallteile auf der Fahrbahn. Auf der A4 Frankfurt Richtung Dresden. Zwischen Dresden Wildermann und Dresden Flughafen. Fahren Sie hier bitte besonders vorsichtig. Ja, 9.11 Uhr ist es jetzt geworden. Zeit für Ihre Grüße beim Sachsenradio. Alles Gute für Heiko Jahnke aus Meißen zum 65. Das schreiben seine Tischtenniskollegen vom SV Fortschritt Meißen West. Sie wünschen vor allem eine bessere Gesundheit, tolle Stunden mit den Lieben, erlebnisreiche Urlaubsreisen, immer tolle Backideen und für heute einen ganz besonders schönen Tag, an dem sich jeder Wunsch erfüllen soll. Ja, da dürfte einiges zusammenkommen. Herzlichen Glückwunsch auch vom Sachsenradio.

0: Kalenderreform und da fällt auch der Siebenschläfer drunter. Das heißt, diesen Tag so im Juni festzulegen, ist eigentlich falsch. Eigentlich bezieht sich der Siebenschläfer auf die erste Juliwoche. Und da deutet sich in den Wettermodellen jetzt auch wieder eine Hitzewelle an.
1: Ach, noch eine. Abkühlung ist also angesagt. Auch wenn man auf die Fußballspiele der WM hinfiebert. Ein Eiscafé in Freiberg hat's verstanden. Im Café der Generation, da werden Eisbecher in Länderfarben angeboten. Mit Deutschland hat's angefangen. Die schwarze Kugel heißt Black Mamba und schmeckt nach schwarzer Vanille. Rot sind die Früchte, Erdbeeren oder Kirschen und Gold ist das normale Vanilleeis. Ja, mittlerweile gibt's auch Eisbecher in den Landesfarben von Argentinien, Spanien, Tschechien, Frankreich, Brasilien und noch einige mehr. Schöne Idee, können wir auch zu Hause umsetzen, heute Abend zum Beispiel, wenn Ghana gegen Kroatien spielt. Also mein Eis ist dann weiß, rot, blau mit Goldstreuseln.

MDR Sachsen Verkehrsservice. Vorsicht auf der A9 Richtung Berlin zwischen Leipzig-West und Großkugel liegt ein Eimer auf der rechten Fahrspur. Auf der A9 Richtung Berlin zwischen Leipzig-West und Großkugel fahren Sie hier bitte besonders vorsichtig. Na, na.

0: Ja, ab heute wird's wieder magisch, mystisch in Schwarzkollm.
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0: Die neue Krabbat-Saga startet und mit dabei auch unser Morgenmann Silvio, der hat die Proben nämlich mitverfolgen können, Silvio. Können sich alle Besucher auf ein tolles Stück freuen, ja?
2: Ja, klar, im Nebel der Einsamkeit. Also da verspricht der Name ja schon sehr, sehr viel und seit Wochen wird geprobt an der Schwarzen Mühle in Schwarzkollm und Chef Anton Fuchs sagt, so, kann losgehen, freue mich drauf.
3: Wir sind hier fleißig am Aufbauen. Die Technik hat in den vergangenen Tagen geleuchtet, die Soundchecks sind durch. Also ich freue mich sehr darauf, dass wir die Gäste begrüßen können. Wir haben für reichlich Getränke gesorgt. Ich möchte gerne nochmal darauf hinweisen, dass natürlich auch das Mitbringen von Wasser bei dieser Hitze erlaubt ist, aber im besten Fall kleinere Flaschen unter einem Liter.
2: Ja, da vielleicht noch der Hinweis, keine Glasflaschen mitbringen. Also Wasser bitte in Plastikflaschen.
0: Aber apropos Wetter, es ist doch für so ein Open Air ein richtiges Träumchen, ne?
2: Ja, klar, besser geht's nicht. Ne? Obwohl wir es bei einer Probe auch hatten, dass so dunkle Wolken aufgezogen sind, es so ein Gewitter gab. Und ja, das hat den Ort dann insgesamt noch mystischer gemacht. Aber ne, du hast schon recht, also so ein Wetterchen wünscht sich, glaube ich, jeder Theatermacher.
0: Willst du uns schon was vom Stück verraten, Silvio?
2: Naja, noch gar nicht so viel. Es wird aber um ein Problem geben, das, glaube ich, sehr, sehr viele kennen. Einsamkeit.
3: Auch unser Krabbat, unser Hauptcharakter, wird dieses Jahr damit konfrontiert durch den Schwarzen Müller und die Czornak Motra. Auf der anderen Seite mit zwei lustigen Gestalten, zwei Gauklern, die da versuchen, den Krabbat in die Einsamkeit zu treiben. Und so viel sei verraten, es denen auch sogar gelingt. Es ist auf alle Fälle ein schönes Volksmärchen, Volksoper. Und ich freue mich vor allem auf die Szenen des Volksensembles, weil die werden sehr lustig, die sind sehr energetisch schön. Also es macht wirklich eine große Freude, unserem Volksensemble zuzuschauen, weil die mit jedem Jahr gewachsen sind und ja auch das besondere Herzblut unserer Krabbat-Saga sind.
2: Ja, denn ohne dieses Volksensemble würde es einfach nicht gehen. Das sind Menschen wie du und ich, die einen ganz normalen Job haben und jetzt eben die nächsten drei Wochen abends dann auf der Bühne stehen.
0: Schön, dann viel Spaß euch allen zusammen heute Abend bei der Premiere der Krabbat-Saga in Schwarzkollm.
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8: Ja, wir knacken die 40-Grad-Marke heute und morgen und da reden wir von den Temperaturen im Schatten. Dazu gibt's viel Sonnenschein, kaum eine Wolke und erst morgen Abend vielleicht Hitzegewitter, teils auch mit Unwetter. So kühlt sich das Ganze dann ab. Montag sind es schon 10 Grad weniger als heute, 25 bis 30 werden das dann maximal. Dienstag wird es noch etwas kühler und es bleibt auch Anfang der Woche wechselhaft mit teils kräftigen Regenschauern. MDR Sachsen Verkehrsservice, Vorsicht auf der A4 Frankfurt Richtung Dresden. Zwischen Dresden-Wildermann und Dresden-Flughafen liegen Metallteile auf der Fahrbahn. Vorsicht auf der A9 Richtung Berlin. Zwischen Leipzig-West und Großkugel liegt ein Eimer auf der rechten Fahrspur. In der Innenstadt von Aue sind zahlreiche Straßen wegen des Stadtfestes bis Montag früh gesperrt. Und wir kommen zu den Blitzern. Sie stehen noch immer auf der A13 Richtung Berlin. In Höhe Ruhland einmal und einmal in Höhe Schwarzheide. Und auf der B174 zwischen Hohndorf und Schopau. Ja, wenn Sie jetzt auch noch was gesehen haben auf der Straße, auf Sachsens Straßen oder im Blitzer, können Sie uns gerne kostenfrei anrufen. Unsere Verkehrshotline 0800 6375 637. Vielen Dank dafür. Schnell und aktuell der MDR Sachsen Verkehrsservice. Gute Fahrt.
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8: Schönen guten Morgen.

0: Zeit, Luisan, beim Sachsenradio. 9.37 Uhr. Achtung, jetzt gibt's Klischee-Alarm. Ja, man sagt dem männlichen Geschlecht ja nach, dass Gefühle da jetzt nicht so an die große Glocke gehängt werden. Aber wer schon mal im Fußballstadion war, der weiß, das ist völliger Quatsch. Das sagt auch der Kenze.
1: Beim Fußball kochen die Gefühle in einem ganz heißen Kessel. Egal welche. Freude, Wut, Enttäuschung, alles ausgelebt am Maximum. Selbst Gleichgültigkeit geht nicht größer. Oh, nichts könnte mir egaler sein als Fußball. Gefühle sind so wichtig. Gerade Spieler sind da sehr sensibel. Ein Fußballer spürt es einfach.
2: Dass der Trainer ein sehr gutes Fingerspitzengefühl hat.
1: Aber die richtige emotionale Tiefe baut sich erst auf den Rängen auf. Wenn dort Emotionen heiß werden, hat das im schlimmsten Fall mit Pyrotechnik zu tun. Im besten Fall aber ist es Liebe. Tiefe, alles durchdringende, immerwährende Liebe. Und das macht was, gerade mit Männern. Jene Geschöpfe, die sich sonst so schwer tun, über Gefühle zu reden, lassen sie jetzt ganz offen heraus. Mit sanfter Stimme singen sie romantische Lieder.
3: Es war Liebe auf den ersten Blick. Nur für dich, Borussia, verpasse ich keinen Gig.
1: Und schwören Treue bis in die übernächste Generation. Solch eine Innigkeit hört manche Frau nicht mal vom Traualtar. Es sei denn, sie trägt dort das richtige Trikot. Der Fußball hat es bewiesen, Männer stehen zu ihren Gefühlen und sind damit auch Vorbild für die Spieler. Sonst wäre nach einem Tor nicht so unglaublich viel Zärtlichkeit in der Jubeltraube. Da wird sich umarmt, geknuddelt, sich aus vollem Lauf besprungen, derart leidenschaftlich, dass man ihnen schon zurufen möchte:
4: Oh, bitte, nehmt euch ein Zimmer!
1: Ja, der Fußball sorgt für ein ganz intensives Gefühl. Erst recht, wenn man ihn aus 2 Meter Entfernung direkt ins Gesicht bekommt.
0: Der Kenzel, ja, hat's wirklich auf den Punkt getroffen.

Schön lässig. An diesen heißen Tag mit der Steve Miller Band. Sie hören das Sachsenradio jetzt mit dem Sommerhit aus dem Jahr 96, Macarena. Ja, mit Tanzen bitte nur im Klimatisierten oder als Wassergymnastik.

0: Sie hören das Sachsenradio. Schönen guten Morgen. Ja, es dampft und klirrt und rasselt auf Schloss Lauenstein. Da ist nämlich heute ein Drache zugange. Der Drache von Toni Reintelseder aus Wermsdorf.
1: Also der ist in etwa so ein Meter lang, mechanisch mit Dampfantrieb, und der macht eine Flugbewegung. Und das Ganze wird angefeuert mit Spiritus. Also man kann sich das vorstellen, wie eine Dampflok halt funktioniert, nur in kleinerem Maße. Über Getriebe und Hebelgestänge, und da werden dann die einzelnen Komponenten des Drachen dann halt bewegt. Also der steht auf einem Holzpodest und macht dann halt so eine typische Bewegung, als würde er fliegen. Arme, Beine, Kopf und Flügel, der Schwanz, das bewegt sich dann alles. Feuer spuckt er nicht, aber ich habe die Abdampfhaltung so geregelt, dass die vorne aus dem Maul rauskommt. Also der dampft dann vorne halt raus.
0: Kleine und große Gruseltierchen baut der Künstler. So ein bisschen im Jules Verne-Stil, so bezeichnet er das gerne selbst. Andere sagen vielleicht Steampunk dazu.
1: Die Sachen, die ich baue, die sollen ja auch den Eindruck erwecken, als wenn sie schon über hunderte von Jahren alt sind. Ich verwende auch niemals Kreuzschlitzschrauben oder andere Sachen, was halt zu modern aussieht. Bei mir muss das auch so richtig den Eindruck haben, dass das richtig alt ist. Deswegen tue ich die Blechteile auch ein bisschen rostig gestalten. Das muss richtig alt aussehen. Wie aus Jules Vernes Zeiten. So. Science Fiction hieß das ja, da gab es damals noch nicht, aber man kann es dann halt so vergleichen.
0: Heute wird die Ausstellung also eröffnet. Ars Vaporis heißt sie. 14 Uhr geht's los mit den dampfgetriebenen Skulpturen auf Schloss Lauenstein. Ja, bis Ende August kann die Sonderausstellung da noch besucht werden und auch in Leipzig. Auf der Modellbau-Hobbymesse ist Toni Reintelseder in diesem Jahr noch mit seinen Skulpturen zu erleben.
2: Ich hab

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11: Ja, jede Stunde wird es etwas wärmer. Heute klettern die Temperaturen auf 38 bis 41 Grad. Es wird also sehr heiß und schwül werden mit einer extremen Hitzebelastung. Morgen bleibt es dann ähnlich. Ja, und eine echte Abkühlung werden wir wohl erst kommende Woche erleben. So, kurz vor 10, hier hören Sie jetzt die Nachrichten. Danach übernimmt Mike Teschner und nimmt Sie mit Beate Werner mit auf eine kleine Reise durchs schöne Weinböhler. Ich bin Nathalie von Mildenstein. Ich wünsche Ihnen einen entspannten Tag mit vielen coolen Momenten. Bis morgen früh wieder, wenn Sie mögen.
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12: Mit Johanna Mattei. Guten Morgen. Der neue Allzeithitzerekord in Deutschland wird nach Angaben des Deutschen Wetterdienstes bereits an diesem Wochenende wieder übertroffen. Gestern waren im Saarland 41,3 Grad gemessen worden. Die Meteorologen sagen für heute und morgen aber Werte bis zu 42 Grad voraus. Zur Temperaturentwicklung in Sachsen sagt Ralf Valencia vom MDR-Wetterstudio.
13: Der Pol der Hitze verlagert sich heute von Sachsen-Anhalt in den Süden Brandenburgs und deshalb müssen wir heute von der Region Leipzig über die Dübner Heide bis hin zur Muskauer Heide mit Temperaturen so um die 40 Grad rechnen. Aber selbst im Vogtland werden noch 37 Grad erreicht. Morgen verschärft sich die Hitzebelastung dann noch etwas, da die Luft immer feuchter und somit schwüler wird. Von der Dübner Heide bis in die Lausitz hinein können die Temperaturen dann Höchstwerte um die 41 Grad erreichen. Und damit könnte dann in diesen Regionen möglicherweise ein neuer Allzeit-Temperaturrekord für Deutschland erreicht werden.
12: Das Netzwerk der ostdeutschen Automobil- und Zuliefererindustrie hat vor einer möglichen Schließung des Volkswagenwerks in Zwickau gewarnt. Geschäftsführer Jens Katzig sagte im MDR, eine Entscheidung gegen den Standort wäre irrsinnig. Damit würden sich der Konzern nur ins eigene Fleisch schneiden. Zwickau sei ein produktives Werk mit einer engagierten Belegschaft. Im Umfeld gäbe es eine gute Zuliefererindustrie und Forschungslandschaft. Das sei genau das, was Volkswagen brauche, um zukunftsfähig zu werden, so Katzig. Nach NDR-Informationen überlegt Volkswagen aktuell, bis zu 100 Stellen zu streichen und 4 Werke zu schließen, darunter auch das in Zwickau. In Dresden ist bei einem Straßenbahnunfall ein Fußgänger ums Leben gekommen. Wie die Polizei mitteilte, wollte er gestern Nachmittag trotz roter Ampel die Gleise überqueren. Dabei wurde der 53-Jährige von der Bahn erfasst und unter ihr eingeklemmt. Er starb noch am Unfallort. Zwei Kinder, die das Geschehen beobachtet hatten, und der Straßenbahnfahrer wurden von Einsatzkräften psychologisch notbetreut. Die Bundesstraße 170 musste für die Bergungsarbeiten zeitweise stadtauswärts gesperrt werden. Die Polizei schätzt den Sachschaden auf rund 10.000 Euro. In Steinberg im Vogtland sind 12 Besucher eines Biergartens verletzt worden. Wie die Polizei mitteilte, war gestern Abend ein schwerer Ast von einem Baum abgebrochen und in den Außenbereich gestürzt. Einige Gäste waren unter dem Ast eingeklemmt und mussten von den Rettungskräften befreit werden. 4 Menschen erlitten schwere Verletzungen. Sie wurden mit Rettungswagen und Hubschraubern in Krankenhäuser gebracht. 8 weitere Besucher des Biergartens wurden leicht verletzt. Das waren Nachrichten von MDR Sachsen. 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
0: Und damit gute Fahrt und willkommen zum MDR Sachsen Verkehrsservice. Vorsicht auf der A4 Frankfurt Richtung Dresden. Zwischen Dresden-Wildermann und Dresden-Flughafen liegen Metallteile. Vorsicht auch auf der A9 Richtung Berlin. Hier liegt ein Eimer immer noch auf der rechten Spur zwischen Leipzig-West und Großkugel. Die B176 Harter-Weißenfels ist zwischen Neulandsiedlung und Dittmannsdorf wegen Bergungsarbeiten voll gesperrt. Im Zentrum von Aue sind zahlreiche Straßen wegen des Stadtfestes bis Montag früh gesperrt. Und wir haben Blitzer aktuell. Auf der A13 Richtung Berlin, Höhe Ruhland, Richtung Berlin in Höhe Schwarzheide und auf der B174 zwischen Hohendorf und Schopau. Ergänzen können Sie sehr gern, kostenfrei ist das. 0800 6375 637. Besten Dank, schnell und aktuell, der MDR Sachsen Verkehrsservice.
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0: Ich wünsche Ihnen auch ein wunderbares Wochenende. Immer einen Liter Trinkwasser zur Hand. Und ich habe vorhin in der Zeitung gelesen, Dachgeschosswohnung zu verschenken.
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Kylie Minogue beim Sachsenradio, I should be so lucky. Ja, so viel Glück mit einer frischen Brise hätten wir heute auch gern. Ich hätte im Leben nicht gedacht, dass ich irgendwann mal mitten im Juni die Eisheiligen vermissen würde. Apropos, da sind wir schon mittendrin im Thema heute. Uns steht heute wettertechnisch der wichtigste Tag des Sommers ins Haus. Nathalie hat es schon gesagt vorhin, es ist der 27. Juni, der Siebenschläfertag. Und Sie wissen, die alte Bauernregel sagt, wie das Wetter heute ist, so bleibt es die nächsten 7 Wochen. Herzlichen Glückwunsch bei den Aussichten für heute. Wir wollen deshalb von Ihnen wissen, was halten Sie von solchen alten Bauernregeln? Ist das für Sie totaler Humbug aus dem Mittelalter oder steckt da am Ende doch ein Fünkchen Wahrheit drin? Nach welchen Wetterregeln richten Sie sich als Kleingärtnerin oder welche ignorieren Sie getrost als Kleingärtner? Also ich als Tierbesitzer bin da in Sachen Regenwetter bestens aufgestellt. Stinkt es stark nach nassem Hund, ist sehr feucht der Grund. Bisschen wieder Wetterstein. Sie können uns gern schreiben oder eine Sprachnachricht schicken zum Thema Bauern, Wetterregeln per MDR Sachsen App.

0: Rod Stewart fragt, findest du mich sexy? Ja, wir fragen uns heute, ist das Wetter eigentlich verrückt geworden? Es ist 7 Schläfertag und die alte Regel besagt ja, wie das Wetter heute, so bleibt es die nächsten 7 Wochen. Und bevor wir jetzt alle in Panik verfallen oder jubelnd Sonnencreme für den ganzen Sommer kaufen, fragen wir den absoluten Profi, Susanne Langhans vom MDR Sachsenspiegel. Wetter ist bei uns hier im Sonnenstudio. Bist du da jetzt Wetterexpertin oder Zooreporterin?
1: Oh, das wäre toll. Ich liebe ja Tiere, aber ja, da müssen jetzt alle wirklich ganz standhaft sein. Es hat überhaupt nichts mit diesem niedlichen Nagetier zu tun, mit diesen großen Augen und dem Puschelfell, also so gar nicht.
0: Obwohl es die Amis so groß aufziehen jedes
1: ja,
0: Jahr.
1: Ja, und auch bei uns sieht man immer wieder die Bilder vom Siebenschläfer und man denkt so, wie niedlich. Mhm. Und eigentlich muss man sofort denken, nein, mit dem Siebenschläfer als Wetterregel hat es nichts zu tun.
0: Gut, Punkt. Unser Wetterbauer sagt immer, unser Wetterbauer aus dem Vogtland, die Tage bei diesen Lostagen sind eigentlich verschoben. Es ist auch so bei dem Siebenschläfer?
1: Ja, auf jeden Fall. Da wird immer gesagt, es gab ja im Jahr 1582 die gregorianische Kalenderreform. Da wurden einfach 7 Tage gestrichen. Das heißt, wir müssen jetzt dieses Datum nehmen und weiter in den Juli verschieben. Hm. Und dann trifft es zumindest den Tag. Aber auch dann geht es eigentlich eher um einen christlichen Hintergrund. Also es ging um 7 junge Christen und die hatten sich in einer Berghöhle versteckt und wurden dort eingemauert. Und ungefähr 200 Jahre später wurde die Höhle durch einen Zufall geöffnet und die Brüder erwachten wieder zum Leben und es ist halt ein Wunder. Aber auch das hat nichts mit dem Wetter zu tun.
0: Gut, gibt es jetzt gar keinen Wetterhintergrund?
1: Natürlich gibt es einen Wetterhintergrund und ich bin so froh, dass du mich das jetzt mal fragst, denn es geht jetzt generell um diesen Zeitraum Ende Juni, Anfang Juli, also wirklich mehrere Tage am Stück, genau, nicht ein einzelner Tag, ein Zeitraum. Und in diesem Zeitraum etabliert sich oft die Großwetterlage und da geht es vor allem um den Jetstream. Das ist ein Höhenwind in 10 Kilometer Höhe und der geht in so einer Wellenbewegung von West nach Ost um die Erde herum. Und je nachdem, wie der liegt, können dann die Hochs und Tiefs sich auch bewegen. Und da kann man dann schon relativ sicher sagen, okay, wenn es in diesem längeren Zeitraum so und so war, wird es halt in den kommenden Wochen auch so und so werden. Und bevor du mich jetzt fragst, nein, das kann ich jetzt noch nicht sagen, da musst du mich dann Ende, erste Juliwoche gerne nochmal fragen. Also im Moment ist wirklich noch alles offen.
0: Du nimmst mir die Fragen aus dem Mund.
1: Na, ich sehe dich ja auch, deine fragenden Augen.
0: Die Trefferquote für Sachsen, wo liegt die?
1: Also bei uns gibt es eine Trefferquote von 70%.
0: Immerhin.
1: Das ist schon ordentlich. So Richtung Bayern ist es sogar noch höher, 80%. Aber in Norddeutschland, da sind es nur 55%. Da könnte man auch würfeln. Also das ist dann quasi sinnlos, da drauf zu gucken.
0: Okay, dein Fazit, Susanne?
1: Mein Fazit, ein einzelner Tag bestimmt auf keinen Fall das Wetter des gesamten Sommers. Punkt.
0: Susanne Langhans vom MDR Sachsenspiegel Wetter. Und was halten Sie von den alten Bauernregeln? Sie können uns gern schreiben oder eine Sprache schicken per MDR Sachsen App.
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10: 41 Grad heiß könnte es heute und morgen werden. Hilfe, da fehlen nur noch 4 Grad bis zum spitzen Winkel. Jetzt wird es wirklich ernst. Es besteht eine Hitzewarnung des Deutschen Wetterdienstes, Stufe 2 aktuell. Dazu kommt noch, dass es schwül wird. Morgen wird es nochmal sonnig und heiß, genauso wie heute. Am Abend gibt es dann teilweise Hitzegewitter, zum Teil auch Unwetter, vor allem in der Nacht zum Montag. Zum MDR Sachsen Verkehrsservice und auf die A72 Richtung Hof zwischen Böhlen und Röther Behinderung durch einen defekten LKW in einer Baustelle. Die B176 Harter-Weißenfels ist heute zwischen Neuland-Siedlung und Dittmannsdorf wegen Bergungsarbeiten voll gesperrt und im Zentrum von Aue sind zahlreiche Straßen wegen des Stadtfestes bis Montag früh gesperrt. Blitzer stehen aktuell auf der A13 einmal Richtung Berlin Höhe Ruhland und dann in Höhe Schwarzheide und Blitzer auf der B174 zwischen Hohendorf und Schopau. Ergänzen könnt ihr sehr gern, entwarnen auch unter 0800 6375 637. Der Service ist kostenfrei. 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
1: Cover oder Original? Das ist heute wieder unsere Glaubensfrage. Welche Version mögen Sie lieber? Anlass für unsere heutige Auswahl ist ein Geburtstag. Popsänger Mark Terenzi wird 48. Ihm und allen anderen Geburtstagskindern herzlichen Glückwunsch. Heute zum 27. Vorsicht, die Kerze schmilzt. Den Anfang macht kein geringerer als der King of Pop, Michael Jackson. In seinen musikalischen Erfolgen ist er bis heute unerreicht. Und dieser Meilenstein vom legendären Album Thriller aus dem Jahre 82 hat definitiv seinen Teil dazu beigetragen.

Michael verarbeitet hier die Schattenseiten seines Weltruhms und singt über aufdringliche weibliche Fans, die ihm und seinen Brüdern schon zu Zeiten der Jackson 5 keine ruhige Minute mehr gelassen haben. Und auch der Mann hinter unserem heutigen Cover dürfte sich mit kreischenden weiblichen Fans bestens auskennen. Er kommt ebenfalls aus den USA, liebt aber Deutschland. Ex-Boygroup-Mitglied, verfügt also über reichlich Bühnenerfahrungen und Terenzi covert 2008 den Jackson-Hit.

0: was ganz anderes. So singt unser Geburtstagskind von heute, Mark Terenzi, mit seiner Billie Jean-Version. Und jetzt haben Sie es in der Hand. Wollen Sie nachher 12:30 das Cover von Mark Terenzi hören oder doch lieber das Original von Michael Jackson? Sie können jetzt voten und uns Ihre Geschichte auch gern schreiben unter mdrsachsenradio.de.
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0: Jimmy Buffett mit musikalischem Margarita. Kurzurlaub hier beim Sachsenradio. Aber in ein schönes Fleckchen Erde zum Entspannen mit Wein können wir sogar mit der Straßenbahn fahren. Unsere Kollegin Beate Werner ist heute wieder für Sie unterwegs und hat sich diesmal Weinböhla ausgesucht. Der Ort galt mal als größtes Dorf der DDR und man kam mit der Linie 4 hin, der damals längsten Überland-Straßenbahnstrecke Europas. Ein Ausstieg, der sich lohnt, denn wenn man dort nach der absoluten Hauptattraktion fragt, lautet die Antwort in der Regel der Zentralgasthof.
1: Nur 5 Minuten von der Straßenbahn-Endhaltestelle entfernt. Kirchplatz 2, Ortsmitte. Der Zentralgasthof. Ein prachtvoller Bau mit Blüten und Ranken an der Fassade. Hier rauschten schon vor 100 Jahren die Ballkleider und steppten die Absätze der Lackschuhe. Dieses Haus ist nicht das Wohnzimmer, es ist der Friedrichstadtpalast von Weinböhla. Geschäftsführerin Antje Wiedemann ist stolz auf ihr Haus.
2: Ja, wir treten jetzt durch die wunderschöne Spiegelsaaltür in den Ballsaal. Und das Erste, wenn wir jetzt auch noch unter den Bögen durchlaufen, ist diese wunderschöne Stuckdecke und Messing-Kronleuchter, die erhalten werden konnten. Das ist einfach traumhaft.
1: 1899 gebaut, begann die große Geschichte zunächst mit einem großen Schreck. Knut Peltner, selbst Weinböhla und das kulturelle Gedächtnis des Ortes, kennt die Geschichte.
3: Naja, es war groß angedacht, aber der Herr Förster, der diesen Gasthof in Auftrag gegeben hat, der konnte den dann nicht bezahlen, als er fertig war. Weinböhla hatte damals 4.500 Einwohner und wenn 1.500 Leute in den Saal passten, dann war das vielleicht eine Nummer zu groß.
1: Das kann man wohl sagen. Trotzdem wurde der Zentrale, wie ihn die Einheimischen nennen, zum Kulturhaus Nummer 1. Bälle, Schützenfeste, Vogelwiese und in den 80er Jahren Bands aus Dresden. Immer war es voll. Legendär auch die Faschingsfeiern.
3: Ja, Fasching wurde hier immer groß gefeiert, auch mehrere Tage. Und das Besondere an den Faschingsfeiern war immer, dass der Zugang nicht über die große Tür im Saal erfolgte, sondern dann war eine große Rutsche aufgebaut und über diese Rutsche konnte man dann in den Saal gelangen.
4: Und unten war ein großes Kissen oder wie ging das aus?
3: Ja, man wurde aufgefangen.
1: Anfang der 90er übernahm die Gemeinde das inzwischen verschlissene Haus, machte es schick für noch junge Stars wie Helene Fischer und Roland Kaiser. Haustechniker Uwe Stöck hat schon viele Promis betreut.
5: Ja, Iban Reproff war in der Künstlergarderobe, benutzte Wasserkocher plus Kaffeemaschine gleichzeitig und dann wurde es dunkel.
4: Was haben Sie gemacht?
5: Die Sicherung gewechselt, dann lief's.
1: Der Zentralgasthof ist ein Kulturhaus für alle. Von 1 bis 99, von Ball bis Weinverkostung. Chefin Antje Wiedemann bringt es auf den Punkt.
2: Also alles, was das Kultur- und Kunstherz begehrt, als Ort Menschen zusammenzubringen.
1: Und gern auch wieder Helene Fischer.
0: Unbezahlbar wahrscheinlich mittlerweile. Aber sehr beliebt sind dort die Weinverkostungen, immer freitags, deshalb auch Freitagswein genannt. Da gibt es Live-Musik und den Wein eines heimischen Weingutes zu probieren. Der nächste Freitagswein findet nächste Woche Freitag statt, 17 Uhr, im Peterkeller in Weinböhla. Und noch mehr Geschichten von Beate Werner aus Weinböhla gibt es in einer halben Stunde hier bei uns beim Sachsenradio.

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2: Mal sehen, ob heute auch der Bofrostfahrer ins Schwitzen kommt. Bei diesen 31 bis 41 Grad heute und morgen, ich habe noch drei Wärmewerte, 26 Grad haben die Badewasser, ja, der Talsperre Pöhl und der Stausee ist Rabenstein. Und 24 Grad wird die Höchsttemperatur in der Nacht zum Morgen, 18 Grad die Tiefsttemperatur. Es bleibt trocken an diesem Wochenende, morgen Abend, vor allem in der Nacht zum Montag, soll es heftig Gewitter krachen.
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3: Mit Johanna Mattei. Guten Tag. Der Deutsche Wetterdienst hat seine amtliche Warnung vor extremer Hitze ausgeweitet. Sie gilt bis morgen Abend für fast die gesamte Bundesrepublik, darunter auch ganz Sachsen. Die Meteorologen gehen davon aus, dass ein neuer Temperaturrekord erreicht wird. Erst gestern war im Saarland mit 41,3 Grad ein neuer Höchstwert gemessen worden. Morgen sind nach Angaben des MDR-Wetterstudios auch im Norden und Osten Sachsens noch höhere Werte möglich. Durch die anhaltende Hitzewelle sind laut Sächsischer Krankenhausgesellschaft Patientenzahlen in den Notaufnahmen des Freistaats um rund 20% gestiegen. Besonders betroffen seien ältere Menschen. Alkohol könnte im kommenden Jahr teurer werden. Einem Bericht zufolge will Bundesfinanzminister Klingbeil die Alkoholsteuer um 20% anheben. Die Pläne fasst Maren Weil zusammen.
4: Hochprozentiges wie Wodka, Whisky oder Rum würde einen knappen Euro teurer pro 0,7 Liter Flasche. Und auch Sekt und Alkopop sollen mehr kosten. Bier und Wein dagegen nicht. Dem Redaktionsnetzwerk Deutschland liegt dazu ein Gesetzentwurf vor. Klingbeil liegt mit seinen Plänen damit klar unter der Empfehlung einer Expertenkommission. Die wollte eine deutlich höhere Steuer, plus 40% im nächsten Jahr und später sogar eine Verdopplung des Steuersatzes. Denn Alkohol sei in Deutschland besonders günstig und das erhöhe das Suchtrisiko.
3: Das Netzwerk der ostdeutschen Automobil- und Zuliefererindustrie hat vor einer möglichen Schließung des Volkswagenwerks in Zwickau gewarnt. Geschäftsführer Jens Katzek sagte dem MDR, eine Entscheidung gegen den Standort wäre irrsinnig. Damit würde sich der Konzern nur ins eigene Fleisch schneiden. Zwickau sei ein produktives Werk mit einer engagierten Belegschaft. Im Umfeld gäbe es eine gute Zuliefererindustrie und Forschungslandschaft. Das sei genau das, was Volkswagen brauche, um zukunftsfähig zu werden, so Katzek. Nach NDR-Informationen überlegt Volkswagen aktuell, bis zu 100.000 Stellen zu streichen und 4 Werke zu schließen, darunter auch das in Zwickau. In Steinberg im Vogtland sind 12 Besucher eines Biergartens verletzt worden. Wie die Polizei mitteilte, war gestern Abend ein schwerer Ast von einem Baum abgebrochen und in den Außenbereich gestürzt. Einige Gäste waren unter dem Ast eingeklemmt und mussten von den Rettungskräften befreit werden. 4 Menschen erlitten schwere Verletzungen. Sie wurden mit Rettungswagen und Hubschraubern in Krankenhäuser gebracht. 8 weitere Besucher des Biergartens wurden leicht verletzt. Das waren Nachrichten von MDR Sachsen. 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
2: Und jederzeit im MDR Sachsen Verkehrsservice. Im Zentrum von Aue sind zahlreiche Straßen gesperrt wegen des Stadtfestes und das noch bis Montag früh. Es wird geblitzt aktuell auf der B174 zwischen Hohendorf und Schopau und in Riesa in der Rostocker Straße Richtung Merzdorf. Vielen Dank für diese Tipps. Sie können gerne ergänzen, kostenfrei unter 0800 6375 637. Eine gute Fahrt durchs Wochenende wünsche ich.
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2: Ja, ein schönes Wochenende an einem neuen Fußball-WM-Tag. Heute geht's erst 23 Uhr los. Panama, England, Kroatien, Ghana. Der Iran hat vorhin unentschieden gespielt gegen Ägypten, was gut war. Der Iran sollte man nicht allzu wütend machen, sonst wird das Benzin wieder teurer.

0: Susanne Wäger hier an diesem 27. beim Sachsenradio 7 Schläfertag mit der alten Regel. So wie es heute ist, soll es 7 Wochen lang bleiben. Super. 7 Wochen lang Wochenende. Ja, würde ich sofort unterschreiben. Also bei den Temperaturen, da sieht die Sache aber wahrscheinlich ein bisschen anders aus. Was halten Sie von diesen alten Bauern- und Wetterregeln? Christian schreibt per MDR Sachsen-App, es ist immer was dran. Oma sagte damals, geboren 1895, wenn es geregnet hat und dann die Buschmutter aus dem Wald aufsteigt, wird es wieder schön. Das trifft immer zu. Die alten Waldgeister aus dem Erzgebirge. Jens schreibt aus Bautzen, ich verlasse mich lieber auf das Regenradar auf meinem Handy als auf irgendeinen Siebenschläfer aus dem Mittelalter. Bei der Hitze helfen sowieso nur die blaue Adria und die Badehose. Mandy schreibt aus dem Erzgebirge, unterschätzt die alten Regeln nicht. Meine Oma hat im Garten immer nach dem 100-jährigen Kalender gepflanzt und es hat fast immer gestimmt. Die Leute hatten früher noch einen Blick für die Natur. Holger schreibt aus Dresden, der Siebenschläfer umfasst den Zeitraum bis in die erste Juliwoche hinein und ich denke, es werden sich Hitzewellen und Unwetter ablösen. Ronald aus Grimma glaubt, dass die Regeln damals nur erfunden wurden, damit die Bauern beim Bier in der Kneipe was zum Diskutieren hatten. Und Ulrich aus Taura hat noch eine goldene Regel.
1: Der Dachdecker ist kein Dummer, der arbeitet nur im Sommer und ist der Sommer gar zu lang, da macht er ein paar Wochen krank.

0: Tja, mehr Appell, Botschaft und Mahnung geht nicht. Karat hier beim Sachsenradio und wir sind heute mit Kollegin Beate Werner im Sachsenradio unterwegs. An diesem Samstag hat sie sich Weinböhle ausgesucht und dort ist der Name natürlich absolut Programm. Wer hinfährt, kommt am Wein oder besser an den Weinbergen einfach nicht vorbei. Und wenn Sie jetzt direkt Lust bekommen, so einen echten Weinböhler Tropfen mal ganz urig zu verkosten und zwar direkt inmitten der Rebstöcke, dann hat Beate jetzt den perfekten Tipp für Sie, Ottis Weinberg.
1: Ja, junge Frau, wir befinden uns jetzt auf dem Weinberg, beziehungsweise der einzigen Besenwirtschaft in Weinböhla, wo die Gäste gern am Wochenende einen genüsslichen Wein und einen kleinen Imbiss zu sich nehmen dürfen.
2: Der das sagt, ist der hochgewachsene Chef von Ottis Weinberg, mit dem ich inmitten gepflegter Rebstockreihen oberhalb von Weinböhla stehe. Und woher der Name Ottis Weinberg?
1: Weil mein Nachname Ottlinger ist und ich schon seit langer Zeit als Spitzname Otti genannt werde und keiner weiß, wie mein Vorname ist. Und meinem Vornamen reagiere ich nicht, sondern nur bei Otti.
2: 1300 Reben zählt der Weinberg. Etwa die Hälfte macht der berühmte typisch sächsische Goldriesling aus. Den kann man ausgiebig bei Otti genießen und dabei den Blick schweifen lassen über die Türme von Weinböhla. König-Albert-Turm, Friedensturm und die Ruine des Wartturms sind nicht weit entfernt. Ottis Weinberg ist ein kleines Paradies. Und Otti ist der Inbegriff eines entspannten Winzers. Er vermittelt ein Gefühl von Witz und Lebensfreude, während er mich durch die Reihen von Grauburgunder, Weißburgunder, Müller-Thurgau, Morio-Muskat und Traminer führt. Letzterer allerdings hat Sonderstatus.
1: Ja, die Lieblingssorte ist mein Traminer. Den kriegt niemand, weil es der wenigste ist. Der wird sehr gepflegt, genau. Bis auf ein Jahr, wo die Waschbären eher da waren zur Lese als ich, wo ich dann nur noch die Rissen dran hatte und traurig wieder zurückkomme. Ansonsten trinken tue ich einfach sich sehr gerne den Grauburgunder, natürlich auch einen Goldriesling, als ersten Wein des Tages und man schaufelt sich dann so langsam in die anderen Sorten etwas höher.
2: Im Berufsleben war Otti Malermeister. 27 Jahre davon selbstständig. Winzer ist er erst seit 10 Jahren, also Hobby-Winzer.
1: Ich bin nicht als Winzer auf die Welt gekommen. Mein Vater wollte gern, dass ich Musiker werde, weil er auch Berufsmusiker war. Es hat leider nie funktioniert. Er hat mir eine Trommel geschenkt mal zu Weihnachten, die habe ich dann mit zum Fußball zu Dynamo genommen.
2: Musik macht er also nicht, dafür einen guten Wein. Und der kann ergänzt werden mit guten Häppchen.
1: Es gibt ein kleines Imbiss-Angebot. Das geht los bei Käse-Oliventellerchen, eine Fettbämme oder eine Wurstbämme. Dann macht die Frau meistens am Wochenende einen schönen Quittenkuchen, Pflaumenkuchen. Wir haben auch Kunden, die kommen einfach sich nur wegen dem Kuchen. Und wenn die Frau mal nicht da ist, gibt es auch keinen Kuchen, weil ich des Backens nie mächtig bin. Und da sind sie dann immer sehr traurig.
2: Und wenn es mal, weil die Frau nicht da ist, nichts zu beißen gibt, Wein kann man bekanntermaßen auch beißen.
3: Drum tu den Wein ich auch nicht trinken, sondern beißen. Ich hab den Roten grad so gern.
0: Und wie wär's mal, Ottis Weinberg ist ja in der Saison immer an den Wochenenden ab 11 geöffnet. Heute allerdings können Sie Otti am Ratsweinberg treffen. In Weinböhla ist heute Tag des offenen Weinbergs am Wartturm. Da laden die Winzer der Winzergemeinschaft ab 15 Uhr nachher zu Wein, Kaffee, Kuchen und Flammkuchen ein. Das passiert nur einmal im Jahr und heute.

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4: Wir sollen an diesem Wochenende möglichst tagsüber zu Hause bleiben, raten die Experten. Schatten suchen, ja, Ventilatoren, die nächste Wasserflasche. Ich versuch's, ich kann sowieso kein Glut sehen. Ja, und die bekommen wir bei 41 Grad Spitzentemperatur. In den Bergen werden es 31 bis 36 Grad, auch morgen. Es bleibt trocken, schwachwindig, schwül kann's werden. Und morgen Abend kommen erste Hitzegewitter auf, die sich in der Nacht zum Montag nochmal so richtig aufladen. Zum MDR Sachsen Verkehrsservice. Im Zentrum von Aue sind zahlreiche Straßen wegen des Stadtfestes bis Montag früh gesperrt. Und Blitzer stehen auf der B174 zwischen Hohendorf und Schopau in Riesa in der Rostocker Straße Richtung Merzdorf. Gute Fahrt.
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1: Mit Popmusik, die auf der ganzen Welt wirkte und die Tanzflächen füllte, um so einen Song geht es heute. Das Original stammt von einem Album, das Popgeschichte geschrieben hat und Michael Jackson den Durchbruch als Solokünstler bescherte. Thriller heißt die LP und diesen Song von der Platte, den können Sie nachher in voller Länge hören, wenn er genug Stimmen von Ihnen bekommt.

Und weil er heute Geburtstag hat, seinen 48. der Sänger und Ex-Boygroup-Liebling Mark Terenzi, deshalb lassen wir ihn gegen Michael Jackson antreten, mit dem Cover von Billie Jean und der Seele von Mark Terenzi.

0: 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Unser Original- oder Coverwahlstudio hat noch geöffnet. Kurz nach halb eins spielen wir dann den Liebling der meisten.
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1: Kevin Johnson beim Sachsenradio an diesem Sachsen-Samstag. Schön, dass Sie bei uns sind. Zwei Geschichten aus Weinböhler hat uns Beate Werner heute schon erzählt. Sie war wieder unterwegs in Sachsen und nun kommt die dritte Geschichte und die stellt uns das Velozium vor. Der Begriff erschließt sich nicht gleich, aber Velo sagt Ihnen sicher was. Die Schweizer nennen das Fahrrad Velo. Und in Deutschland hatten die Großeltern vor 100 Jahren ihr Veloziped vorm Haus stehen. Kurz, es geht ums Fahrrad. Und da hat Weinböhler eine echte Attraktion zu bieten.
2: Die Friedensfahrt 1955 gewonnen.
3: Erinnern Sie sich noch, wenn die Fahrer der Friedensfahrt unter dem Jubel Tausender durch die Städte zogen, stand das öffentliche Leben in der DDR. Steffen Stiller, der Leiter des Velotiums, präsentiert damit gleich sein erstes Highlight.
4: Also hier im Vorraum haben wir jetzt momentan die Sonderausstellung zum Thema Friedensfahrt, also die Tour de France des Ostens.
3: Bis 5. Oktober ist die Schau noch zu erleben. Das Velotium von Weinböhler ist kein Museum, es ist eine Fahrraderlebniswelt. Weinböhler ist nämlich ein bisschen fahrradverrückt. Freunden, Enthusiasten und dem Weinböhler Radfahrerverein hat Steffen Stiller etwa 1000 Räder und Radzubehör zusammengetragen und präsentiert 200 Jahre Fahrradgeschichte mit herrlichen Kuriositäten.
4: Ein frühes Turnrad um 1908, hier auch mal ausgestattet mit einer Radlaufglocke. Ist aber seit 1934 laut Straßenverkehrsordnung verboten wegen Lärmbelästigung. Und hier haben wir eins mit dem Hilfsmotor. Das ist der erste DKW-Motor. Den konnte man anstatt des Gepäckträgers hinten anbauen. Und wenn er im Betrieb war, hat er natürlich auch ein bisschen Wärme abgeworfen und somit nannte man ihn im Volksmund den Arschwärmer.
3: Wir gehen über zwei Etagen mit den außergewöhnlichsten Exponaten. Das Rad wurde ja einst, wie heute das Auto, für alles fit gemacht. Da gab es das Rad mit Beiwagen für die schönste aller Ehefrauen.
4: Das ist ein englisches Modell, also wie beim Motorrad direkt so ein Beiwagen halt dann fürs Fahrrad, was man sich kaufen konnte und anbauen konnte.
5: Das ist ja maximal für die Puppe oder ein Teddy, oder?
4: Naja, hier passt schon ein Kleinkind rein, man kann einen Hund reinsetzen, man kann Einkäufe machen.
3: Dabei blieben die Damen nicht im Beiwagen stecken. Sie hatten ziemlich schnell das Rad für sich entdeckt. Deshalb sagt man auch,
4: dass das Radfahren viel zur Emanzipation der Frau beigetragen hat. Einmal, weil sie sich durchgesetzt haben und trotzdem gefahren sind, obwohl es verpönt war und gesundheitsschädigend angeblich. Dann sind dadurch auch die Beinkleider und die Hosen für die Damen entstanden durchs Radfahren.
6: Ja,
3: Steffen Stiller kennt Geschichten ohne Ende. Und wenn das Rad nicht schon da gewesen wäre, er hätte es erfunden. Natürlich kann man im Velotium auch selbst aufs Rad steigen. Es gibt Simulatoren, einen Parcours im Außengelände und für Mutige ein Hochrad. Damit kommt Steffen Stiller meist selbst zum Museum.
4: Dann hat man hier hinten am Schweif einen Aufstieg. Dann stellt man sich mit einem Fuß drauf. Mit den anderen schiebt man sich ab wie beim Rollerfahren. Und wenn man dann so rollt, gut, wenn man ein bisschen geübt ist, macht man es fast aus dem Stand.
1: Naja, die Erklärung klang kompliziert, aber Steffen Stiller kam wohl schnell und elegant in den Sattel. Wenn Sie es ausprobieren möchten, das Hochrad steht bereit. Das Velotium ist immer donnerstags bis sonntags geöffnet. 10 bis 18 Uhr, also auch heute.

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2: Wie sagte es Helmut Kohl damals, bei uns wird es glühende Landschaften geben, ja, oder so ähnlich. Und siehste, es ist tatsächlich soweit gekommen. 31 bis 41 Grad sind für heute und morgen angekündigt, mein lieber Wetterfrosch. Einziger Trost, wir können uns eher in den Nächten abkühlen als im Wasser unserer Seen. Die Seen haben 24 bis 26 Grad. Für die kommende Nacht sind 18 bis 24 Grad vorhergesagt. Lufttemperatur. Und in der Nacht zum Montag soll es teilweise heftig gewittern.
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3: Mit Johanna Mattei. Schönen guten Tag. Der Sportwagenhersteller Porsche will das SUV-Modell Cayenne offenbar wieder in seinem Leipziger Werk fertigen lassen. Das berichtet die Frankfurter Allgemeine Zeitung unter Berufung auf Arbeitnehmerkreise. Demnach soll die Produktion aller drei Antriebsvarianten vom slowakischen Bratislava nach Leipzig verlagert werden, um die Auslastung des sächsischen Werkes auch langfristig abzusichern. Allerdings verlangt Porsche dem Bericht zufolge im Gegenzug, dass die Beschäftigten Lohneinbußen zustimmen. Grund dafür sei, dass die Produktionskosten in dem hochmodernen Werk in der Slowakei kostengünstiger sind. Unter anderem deswegen war die Cayenne-Fertigung Ende 2017 von Leipzig nach Bratislava verlagert worden. Der Deutsche Wetterdienst hat seine amtliche Warnung vor extremer Hitze ausgeweitet. Sie gilt bis morgen Abend für fast die gesamte Bundesrepublik, darunter auch ganz Sachsen. Die Meteorologen gehen davon aus, dass ein neuer Temperaturrekord erreicht wird. Erst gestern war im Saarland mit 41,3 Grad ein neuer Höchstwert gemessen worden. Morgen sind nach Angaben des MDR-Wetterstudios auch im Norden und Osten Sachsens noch höhere Werte möglich. Alkohol könnte im nächsten Jahr teurer werden. Medienberichten zufolge sieht ein Gesetzentwurf von Bundesfinanzminister Klingbeil eine Erhöhung der Alkoholsteuer um 20% vor. Damit würden vor allem Spirituosen, Sekt, Champagner und Alkopops teurer werden. Die Biersteuer soll dagegen unverändert bleiben und auch Wein soll von der Regelung nicht betroffen sein. Mit der Steuererhöhung will der Bund nach Angaben des Entwurfs rund 400 Millionen Euro pro Jahr zusätzlich einnehmen und den Bundeshaushalt entlasten. Eine von Gesundheitsministerin Wagen eingesetzte Expertenkommission hatte eine Steuererhöhung um mehr als 40% vorgeschlagen. Wie jedes Jahr Ende Juni sind bundesweit neu fertiggestellte Gebäude zu besichtigen, zum Tag der Architektur. Landesweit sind am Wochenende 60 Objekte, Bürobesuche und Begleitveranstaltungen im Angebot. Eine kleine Auswahl von MDR Sachsen-Reporter Johannes Giesler.
4: Weiter im Trend beim Bauen ist die Umnutzung bestehender Gebäude. Das lässt sich etwa beim ehemaligen Finanzamt in Pirna bestaunen. Das Bürogebäude hat sich in 39 Wohnungen verschiedener Größe verwandelt, für mehrere Generationen und mit modernem Energiekonzept. In Meißen kann sich die Volkshochschule auf ein neues Domizil freuen. Aktuell wird das Laurentius-Hospital saniert, ursprünglich aus dem 13. Jahrhundert, mehrfach umgebaut und seit Jahren leerstehend mitten in der Altstadt. In Bautzen wurde eine Internatsvilla umgebaut, oben Wohnungen, unten Tagespflege. Und in Adorf im Vogtland stand die Ruine eines barocken Wohnhauses. Es wird reaktiviert als Museum für die Geschichte des Orgelbaus.
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2: Danke, Johanna. Und hier der MDR Sachsen-Verkehrsservice kurz nach 12. An Neuen Richtung Berlin zwischen Wiedemar und Halle ist die rechte Spur nach einem Unfall blockiert. Vorsicht auf der A17 Richtung Prag zwischen Dresden-Görbitz und Dresden-Südvorstadt ist die rechte Spur gesperrt, blockiert wegen eines defekten Fahrzeugs und es liegen Fahrzeugteile auf der Fahrbahn. Im Zentrum von Aue sind zahlreiche Straßen wegen des Stadtfestes bis Montag früh gesperrt. Und mittlerweile 4 Blitzer auf der B87 Ortsumfahrung Eilenburg Richtung Torgau, auf der B174 zwischen Hohendorf und Schopau, in Merane in der Glauchauer Straße stadteinwärts und in Riesa an der Rostocker Straße Richtung Merzdorf. Danke für die Anrufe. Weitere Tipps können Sie gerne durchgeben unter 0800 6375 637. Eine unfallfreie Fahrt wünschen wir.
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2: Ja, ich wünsche Ihnen auch ein wunderbares Wochenende. Heute ist weltweit der Ehrentag der Ananas. Na, dann lassen Sie sich mal Ihre Pizza schmecken.
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0: Luda mit dem 98er Sommerhit in Deutschland auf Spanisch als Holländerin. Ja, das klingt irgendwie alles nach Urlaub. Nächste Woche geht's dann endlich los in die Sommerferien und mein Nachbar, der Boschert Heinz, muss wohl wirklich mal richtig ausruhen.
1: Ja, du, also ich habe mich heute früh wirklich gefragt, mein Gutster.
0: Ja.
1: Warum das eigentlich Schönheitsschlaf heißt.
0: Ja, langer und guter Schlaf ist eben gut für innen und außen.
1: Ich weiß ja nie. Also ich sehe früh immer aus wie irgendwas Überfahrenes vom Straßenrand.

Musik von Falco beim Sachsenradio. Schönes Wochenende mit 42 Grad. Jetzt zeigt das Thermometer von André aus Dresden-Cotta. Vielen Dank fürs Foto per MDR Sachsen-App und sein Kommentar drunter. Ist das wohl schon die Spitze des Eisbergs? Ja, da bleibt man eigentlich lieber drin. Man ist ja keine Tiefkühlpizza. Aber wenn man Pech hat, muss man doch mal los zum Einkaufen. Samstags gern auf den vielen Wochenmärkten bei uns in Sachsen. Wie ist das da heute? Das darf unsere Reporterin Luise Schermesser mal auf dem Alaunenmarkt in Dresden probieren. Luise, sind die Weintrauben am Obststand schon...

0: wirklich kaum zum Aushalten. Ich habe gesehen, ihr habt doch hinten eine Brotzeit gemacht und die Butter ist euch schon geschmolzen. Also wie hält man es denn bei den Temperaturen hier aus? Ihr seid jetzt auch schon eine ganze Weile da.
1: Ja, tatsächlich, jetzt merkt man langsam, die Mittagssonne, die scheint ganz dolle. Ja, das Einzige, was hilft, ist ganz, ganz viel trinken, kurze Päuschen zu machen und ansonsten das Ende naht, sage ich.
0: Und vielleicht die ein oder andere Kirsche zu naschen. Weil
1: genau, richtig. Oder ein Stück Melone zu naschen, um sich einfach kurz runter zu kühlen, ein bisschen Flüssigkeit zu sich zu nehmen, genau.
0: Danke dir, Jenny, und dann mal wieder ab unter den Sonnenschirme und dir einen schönen Tag noch.
1: Dankeschön.
0: Unweit vom Gemüse- und Obststand entfernt steht der Käsestand auf dem Alaunplatz von der Familie Schwarz. Thorsten verkauft. Und Thorsten, ihr habt hier eine Kühltheke. Da bin ich ja schon geneigt, auch mal bei euch hinten reinzukommen. Ist es denn da kühler als hier auf dem Platz?
2: Im Hänger selber ist es nicht kühler, leider. Da fehlt die Klimaanlage hier ein bisschen. Baut man vielleicht nochmal nach. Wir haben 39 Grad aktuell heute am Samstagmittag.
0: Oh je.
2: Die Theke hat ihre 4 bis 5 Grad, also das ist alles perfekt.
0: Der Käse schmilzt also nicht davon?
2: Nein, wir sagen aber auch den Kunden, nicht lange in der Sonne stehen bleiben dann, wie es sonst üblich ist, dass man sich hier noch trifft, eigentlich dann Ware kaufen und nach Hause.
0: Ich sehe gerade, Sie bedecken die Theke jetzt auch so ein bisschen mit Styroporplatten, damit die Kälte von der Theke auch nicht so abweicht?
2: Genau, das ist genau das Ding, im Normalfall nicht. Aber wenn es über die 30 Grad geht, dann wird dieser Spalt, der zwischen Theke und Glas ist, noch zugedeckt, damit die Kälte auch wirklich drin bleibt, damit die Ware da nichts passiert.
0: Dann vielen Dank, halten Sie durch und dann hoffentlich bald einen Feierabend.
3: Na, mit einer kalten Dusche oder im Kühlhaus. Besten Dank, Luise Schermesser, für diese Eindrücke.
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6: Wann wird es passieren? Wann wird diese riesige Hand am Himmel den Deckel kurz anheben und bei uns mit dem Kochlöffel umrühren? Ja, es wird kochend heiß heute und morgen bei uns in Sachsen, oder ist es schon, 31 bis 41 Grad bekommen wir. Es wird also noch 3 Grad wärmer als jetzt. Nach dem Wochenende sind wir dann durch und gar. Nanette schreibt per MDR Sachsen-App, ein feuchtes Handtuch um den Hals kühlt und tut gut, haltet durch. Heute bleibt es weiter trocken, morgen Abend kommen dann Hitzegewitter auf, die in der Nacht zum Montag dann so richtig an Kraft gewinnen und hochschaukeln. Zum MDR Sachsen Verkehrsservice. Auf die A9 Richtung Berlin, hier ist die rechte Spur nach einem Unfall blockiert zwischen Wiedemar und Halle. Im Landkreis Bautzen ist die Straße zwischen Feldschlösschen und Radeberg nach einem Unfall gesperrt. Im Zentrum von Aue sind zahlreiche Straßen wegen des Stadtfestes bis Montag früh gesperrt. Es wird geblitzt auf der B87, Ortsumfahrung Eilenburg Richtung Torgau, in Mirane in der Glauchauer Straße stadteinwärts, in Riesa in der Rostocker Straße Richtung Merzdorf. Halten Sie gut durch im Auto, schnell und aktuell, der MDR Sachsen-Verkehrsservice. Gute Fahrt.
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1: Ja, es ist soweit. Die Stimmen sind gezählt. Das Wahlergebnis liegt vor. Im Rennen waren das Original von Billie Jean mit Michael Jackson und das Cover von Mark Terenzi.

Wer hat das Rennen gemacht? Der absolute King of Pop oder unser rockiger Boygroup-Geburtstagspromi, der heute 48 wird und professionell strippen kann? Da könnte er theoretisch heute aus seiner eigenen Torte herausspringen. Gewonnen hat mit 87% der Stimmen

0: 10 vor 1, hier ist der Sachsen-Samstag bei MDR Sachsen. Nach 13 Uhr gibt's dann Fairplay, unseren sportlichen Samstagnachmittag. Heute wieder mit Alexander Schubert, aber Alex mal unter uns bei der Bullenhitze Sport.
1: Das lassen wir uns erklären von einem Sportmediziner vom Institut für angewandte Trainingswissenschaften in Leipzig. Kanu-Olympiasieger Tom Liebscher-Luz erzählt uns vom Training auf der Elbe, ob das kühlt trotz praller Sonne. Und vom Bobtrainer aus Riesa, Gerd Leopold,
0: gibt es eiskalte Tipps.
1: Und das ist sogar wörtlich zu nehmen. Mhm. Es gibt einen sehr ungewöhnlichen Eistipp von ihm. Und na klar, auch sein Schützling, der Eiskaiser Franz, höchstpersönlich Bobpilot Francesco Friedrich, gibt heute Eistipps. Warum er weitermacht, verrät er uns dann auch noch.
0: Okay, Francesco, sehr großer seines Sports aus Pirna. Ja. Du hast einen sehr großen Schiedsrichter hast du als Studiogast, ja?
1: Ja, Richard Hempel aus Groß-Nauendorf. 1,99 Meter groß, Schuhgröße 51. Er wird ab sofort nach 32 Jahren wieder ein Erstligaschiri aus und für Sachsen sein.
0: Das den Rasen platt treten. Ja, ein ganz großer. Um ihn dreht sich auch unsere Fairplay DRB Plus Radio Gewinnspielfrage.
1: Der dicke Schiri, der pfeift, das ist ja schon lange passé. Die müssen für ihre Laufleistung alle auf ihre Taille achten. Aber wenn Richard Hempel dann doch mal was Süßes sündigt, bei welcher Sache kann der 28-Jährige dann nicht widerstehen? Das möchte ich heute für ein schönes DAB Plus Radio von Ihnen wissen. A. Beim Kaiserschmarrn seiner Oma. Mm. B. Beim Apfelstreuselkuchen seiner Freundin. Mm. Oder C. Beim selbstgemachten Melonensorbet seiner Mutter.
0: Sag mal. Ja. Wenn Sie es wissen, können Sie es uns sagen. Per Telefon unter 01375 800 800. 14 Cent der Anruf. 01375 800 800. Oder Sie schreiben es per Mail. Formular finden Sie unter mdrsachsenradio.de oder Sie schreiben es per MDR Sachsen App. Bitte mit Telefonnummer. Viel Glück Ihnen und dir gleich eine schöne Fairplay-Sendung.
1: Danke.

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7: Johanna Mattei übernimmt gleich mit den Nachrichten XL und danach unser Sportschubi mit Fairplay. Ja, stimmt, ich habe das nochmal im Videokeller überprüfen lassen und dort ist es wunderbar kühl, im Gegensatz zu draußen. 29 bis 38 Grad haben wir jetzt kurz vor 1, nur 31 bis 41 Grad sollen es noch werden. Morgen wird es nochmal so heiß, am Abend entwickeln sich dann Gewitter morgen, die in der Nacht zum Montag erst so richtig an Fahrt aufnehmen.
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8: Mit Johanna Mattei. Schönen guten Tag. Der Sportwagenhersteller Porsche will das SUV-Modell Cayenne offenbar wieder in seinem Leipziger Werk fertigen lassen. Das berichtet die Frankfurter Allgemeine Zeitung unter Berufung auf Arbeitnehmerkreise. Demnach soll die Produktion aller drei Antriebsvarianten vom slowakischen Bratislava nach Leipzig verlagert werden, um die Auslastung des sächsischen Werkes langfristig abzusichern. Allerdings verlangt Porsche dem Bericht zufolge im Gegenzug, dass die Beschäftigten Lohneinbußen zustimmen. Grund dafür sei, dass die Produktionskosten in dem hochmodernen Werk in der Slowakei kostengünstiger sind. Unter anderem deswegen war die Cayenne-Fertigung Ende 2017 von Leipzig nach Bratislava verlagert worden. Der neue Allzeithitzerekord in Deutschland wird nach Angaben des Deutschen Wetterdienstes bereits an diesem Wochenende wieder übertroffen. Gestern waren im Saarland 41,3 Grad gemessen worden. Die Meteorologen sagen für heute und morgen aber Werte bis zu 42 Grad voraus. Zur Temperaturentwicklung in Sachsen sagt Ralf Valencia vom MDR-Wetterstudio.
9: Der Pult der Hitze verlagert sich heute von Sachsen-Anhalt in den Süden Brandenburgs und deshalb müssen wir heute von der Region Leipzig über die Dübner Heide bis hin zur Muskauer Heide mit Temperaturen so um die 40 Grad rechnen. Aber selbst im Vogtland werden noch 37 Grad erreicht. Morgen verschärft sich die Hitzebelastung dann noch etwas, da die Luft immer feuchter und somit schwüler wird. Von der Dübner Heide bis in die Lausitz hinein können die Temperaturen dann Höchstwerte um die 41 Grad erreichen. Und damit könnte dann in diesen Regionen möglicherweise ein neuer Allzeit-Temperaturrekord für Deutschland erreicht werden.
8: Die Hitzewelle sorgt in den Kliniken für deutlich mehr Einsätze. Laut Krankenhausgesellschaft sind allein in Sachsen die Patientenzahlen in den Notaufnahmen um rund 20% gestiegen. Laut dem Leipziger Klinikum St. Georg sind besonders ältere Menschen betroffen. Chefarzt Robert Stör sagte dem MDR, er rechne am Wochenende aber auch mit jungen Erwachsenen mit mehr Hitzeschlägen. Alkohol könnte im kommenden Jahr teurer werden. Medienberichten zufolge will Bundesfinanzminister Klingbeil die Alkoholsteuer um 20% anheben. Die Pläne fasst Maren Weil zusammen.
10: Hochprozentiges wie Wodka, Whisky oder Rum würde einen knappen Euro teurer pro 0,7 Liter Flasche. Und auch Sekt und Alkopop sollen mehr kosten. Bier und Wein dagegen nicht. Dem Redaktionsnetzwerk Deutschland liegt dazu ein Gesetzentwurf vor. Klingbeil liegt mit seinen Plänen damit klar unter der Empfehlung einer Expertenkommission. Die wollte eine deutlich höhere Steuer, plus 40% im nächsten Jahr und später sogar eine Verdopplung des Steuersatzes. Denn Alkohol sei in Deutschland besonders günstig und das erhöhe das Suchtrisiko.
8: Der Automotive-Cluster Ostdeutschland hat den VW-Aufsichtsrat vor einer möglichen Schließung des Werks in Zwickau gewarnt. Der Standort biete beste Voraussetzungen für einen wesentlichen Beitrag zur Neuausrichtung des Konzerns. Das sagte der Chef des Netzwerks, Jens Katzek, dem MDR.
11: Was man braucht, ist jetzt neue, gute Produkte zu einem guten Preis und in einer guten Qualität. Und dafür brauchen sie gute, produktive Werke und eine Mannschaft, die mitmacht. Und genau das ist es, was wir in Zwickau haben. Und sie brauchen eine gute Zuliefererindustrie, gute Forschungslandschaft. Das ist genau das, was wir in Sachsen haben. Also insofern, aus meiner Sicht, wäre eine Entscheidung des Aufsichtsrates für eine Schließung des Werkes in Zwickau eigentlich das Irrsinnigste, was er machen könnte, weil er sich faktisch ins eigene Fleisch schneidet bei der Lösung der Probleme der Zukunft.
8: Nach NDR-Informationen überlegt Volkswagen, statt 50.000 bis zu 100.000 Stellen zu streichen. Außerdem könnten 4 Werke geschlossen werden, darunter auch das in Zwickau. Die aktuelle Hitzewelle hat für die Füllstände der Talsperren in Sachsen eher weniger Auswirkungen. Ein größeres Problem sei, dass es in diesem Jahr bisher viel zu wenig geregnet habe. Die Landestalsperrenverwaltung reagiert aber bereits auf diese Folge des Klimawandels, wie Geschäftsführer Eckart Bielitz MDR Sachsen sagte.
12: Wir arbeiten daran, dass wir das Dargebot hier in den Talsperren im Raum Dresden, die eben offenbar stärker schon von dem Klimawandel betroffen sind, dass wir das Dargebot hier vergrößern mittelfristig, sodass wir es schaffen, ich sage es jetzt mal, die Talsperren immer Ende des Frühjahrs, Anfang des Sommers beim Stauziel zu haben, ob jetzt 100% oder 90%, sodass wir jeweils für das laufende Jahr dann die Versorgung sehr sicher gewährleisten können. Also das ist für die gesamte Wasserversorgungsbranche ist es eine große Herausforderung, sich auf den Klimawandel einzustellen und Anpassungsmaßnahmen letztlich da vorzunehmen.
8: Die Landestalsperrenverwaltung weist außerdem darauf hin, dass in Trinkwassertalsperren das Baden verboten ist. Die Bergwacht Zittauer Gebirge feiert heute ihr 75-jähriges Jubiläum. Dazu gibt es in Eubin einen Erlebnistag. MDR Sachsen-Reporter Lutz Günther mit Einzelheiten.
13: Zwischen Kurpark und Haus des Gastes in Eubin wird sich die Bergwacht mit einer Fahrzeugaufstellung präsentieren. Zudem sind Schauvorführungen geplant. Auch die DRF Luftrettung wird vor Ort sein und gemeinsam mit der Bergwacht die Windenrettung vorführen. Zur Bergwacht Zittauer Gebirge gehören 15 ehrenamtliche Einsatzkräfte, die für die Rettung von verunfallten Kletterern und Wanderern zuständig sind. Zudem sichert sie auch Veranstaltungen im Zittauer Gebirge ab. Im Winter wird die Bergwacht an den Skihängen und Langlaufloipen zur Rettung Verletzter eingesetzt.
8: Das waren Nachrichten von MDR Sachsen. 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
7: Gleich 6:06. Wir blicken auf die Straßen hier bei uns im Freistaat. Der MDR Sachsen Verkehrsservice meldet A9 Richtung Berlin. Zwischen Wiedemar und Halle ist die rechte Fahrspur nach einem Unfall blockiert. In Leipzig ist die Käthe-Kollwitz-Straße stadteinwärts zwischen Marschner Straße und Hauptmannstraße nach einem Unfall gesperrt. Und im Landkreis Bautzen ist die Straße zwischen Feldschlösschen und Radeberg nach einem Unfall gesperrt. Und jetzt noch alle neuen Blitzer. Sie stehen auf der B87 Ortsumfahrung Eilenburg Richtung Torgau, in Merane in der Glauchauer Straße stadteinwärts und in Riesa in der Rostocker Straße Richtung Merzdorf. Wenn Sie noch was gesehen haben, Staus, Blitzer oder Behinderungen, dann können Sie uns das melden. Das geht ganz einfach auf unserer kostenlosen Verkehrshotline. Das ist die 0800 637 5637. Schnell und aktuell der MDR Sachsen Verkehrsservice.
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7: Und mit dem Blick auf die Fußball-WM kurz vor dem Ende der Vorrunde heute Nacht. Und ja, in der vorherigen Nacht gab es ja das Wunder von Kap Verden, werden wir drüber sprechen. Ab 15 Uhr dann zusätzlich mit dem ganz scharfen Blick eines Schiedsrichters. Sachsens neuer Erstliga-Schiri im Fußball, Richard Hempel, wird uns ausführlich Rede und Antwort stehen. Vielleicht ja auch singen bei sengender Hitze. Er ist ja ein begnadeter Sänger. Ja, und ein DAB Plus Radio habe ich auch wieder für Sie im Gepäck. Gewinnspielfrage dreht sich heute natürlich um Richard Hempel. Und dann gibt's in dieser Stunde bei dieser Hitze noch was ganz Cooles. Eistipps vom Eiskaiser Franz, vom Pirner Bobpiloten Francesco Friedrich. Ja, und irgendwie passend dazu geht's jetzt musikalisch hinunter in den Eiskeller, zumindest vom Bandnamen her. Hier sind Eishaus mit Hey Little Girl. Mein Name ist Alexander Schubert. Schönen, coolen Radionachmittag zusammen.

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1: Tja, dafür lieben wir diesen Fußballsport, dass es immer wieder Überraschungen gibt, die einfach Freude bereiten. Vor 3,5 Jahren bei der Advents-Wüsten-WM in Katar waren es die Marokkaner, die bis ins Halbfinale kamen. Und bei dieser WM ist es schon jetzt für mich der Inselstaat Kap Verde, im Atlantik gelegen vor der Westküste Afrikas, genauer gesagt vor dem Senegal, sind die Kapverden heute Nacht ins 16. Finale der WM eingezogen. Sie haben die Vorrunde überstanden und zwar ohne Niederlage mit 3 Unentschieden. Und als Tabellenzweiter hinter Spanien und vor Uruguay. Hut ab, vielleicht jetzt schon die größte Sensation dieser WM. Stefan Ehlert über die unterschätzte Insel.
2: Exportschlager Nummer 1 der Kapverden war bislang die Morna-Musik von Cesaria Evora. Doch statt von Sehnsucht und Traurigkeit auf abgelegenen Inseln mitten im Atlantik ist nun die Rede von einem unglaublichen Erfolg. Er habe Tränen in den Augen gehabt, sagt Adelio de Silva. Nie hätte er damit gerechnet, dass die Blauhaie in die K.O.-Runde einziehen würden. Dieser Erfolg bedeutet, dass wir Anerkennung finden und dass die ganze Welt von unserem Land Notiz nimmt. Obwohl die entscheidende Partie gegen Saudi-Arabien in Kap Verde nur mitten in der Nacht verfolgt werden konnte, waren viel mehr Menschen als sonst unterwegs in den Bars und auf den Strandpromenaden von Praia. Bier und Whisky flossen in Strömen, viele schwenkten Fahnen. Mehr als 1 Million Kapverdier wohnen im Ausland, auf den Inseln selbst leben weniger Menschen als in Frankfurt am Main. Und trotzdem haben es die Blauhaie unter ihrem Trainer Pedro Leitao Brito, genannt Bubista, wieder erwarten, eine Runde weiter geschafft. Sie sind die Helden der Nation. Schon nach dem Unentschieden gegen Spanien und Uruguay wurde das große Nationalstadion in Praia nach ihnen umbenannt. Es heißt jetzt Stadion der Blauhaie. Die leben im Meer der Kapverden und fressen normalerweise am liebsten kleine Fische. Doch mit Argentinien steht am nächsten Samstag in Miami eher ein großer Gegner auf dem Programm. Einfach wird es nicht, meint Fußballfan Kevin Amarante. Nun, was die Erwartungen für das nächste Spiel angeht, müssen unsere Jungs ihre Emotionen ein wenig im Zaum halten und beim Abschluss etwas mehr Gelassenheit an den Tag legen. Man muss einen kühlen Kopf bewahren, dem Torwart in die Augen schauen und den Ball ins Netz befördern. So viel ist auch auf den Kapverden allen klar. Zum Auftakt der K.O.-Runde gibt es nur dann ein Weiterkommen, wenn mindestens ein Tor fällt.
1: Tja, und Messi wartet schon

0: 5 vor halb 2 an diesem Samstagnachmittag. Rio Reiser und sein Junimond. Ja, und der wird heute Abend, also der Junimond, gut zu sehen sein an einem sternklaren Himmel. Ja, und nach jahrelanger Abstinenz wird ab der neuen Saison in der ersten Fußball-Bundesliga auch endlich wieder ein sächsischer Schiedsrichter zu sehen sein. Richard Hempel aus Großnauendorf steigt in die Bundesliga auf und wird dort einer von nur 22 Erstligaschiedsrichtern sein. Das heißt, fit halten, viel laufen und trainieren und gesund ernähren. Wenn er dann doch mal bei was Süßem sündigt, bei welcher Sache kann der 28-Jährige dann nicht widerstehen? Das möchte ich heute von Ihnen wissen. Für ein schönes DAB Plus Radio beim Kaiserschmarrn A von seiner Oma, B beim Apfelstreuselkuchen seiner Freundin oder C beim selbstgemachten Melonensorbet seiner Mutter. Also dafür gibt's heute das DAB Plus Radio zu gewinnen. Wenn Sie es wissen, dann her mit Ihrer Lösung, einfach anrufen.
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3: Heute scheint die Sonne fast ungehindert und es bleibt trocken. Mit Höchstwerten zwischen 38 und 41 Grad wird es sehr heiß und schwül. Es besteht eine extreme Hitzebelastung, also machen Sie vorsichtig, suchen sich ein schattiges Plätzchen mit einem kühlen Getränk und wenn Sie den Grill anwerfen, vielleicht erst so gegen 23 Uhr, dann ist es aber bei 26 Grad noch immer warm, aber wahrscheinlich im Vergleich zum Tag ganz okay. Morgen wird es nochmal sonnig und heiß, die Höchstwerte erreichen wieder bis zu 41 Grad. Am Abend kann es aber dann schon Hitzegewitter geben, zum Teil auch als Unwetter. Am Montag bleiben uns dann die Schauer und Gewitter erhalten, dazu wird es angenehmer bei 25 bis 30 Grad. Auch am Dienstag kann es immer wieder Schauer oder Gewitter geben und die Temperaturen gehen dann noch ein Stück zurück. Genau 2:04. Wir blicken auf die Straßen. Vorsichtig bitte fahren auf der A72 Richtung Hof. Zwischen Bonner Süd und Geithain befindet sich eine ungesicherte Unfallstelle auf der linken Fahrspur. Und dann nach Unfällen gesperrt sind im Landkreis Bautzen die Straße zwischen Feldschlösschen und Radeberg und in Leipzig die Käthe-Kollwitz-Straße stadteinwärts zwischen Marschner Straße und Hauptmannstraße. Und jetzt noch die Blitzer, die stehen auf der B87 Ortsumfahrung Eilenburg Richtung Torgau, in Chemnitz auf dem Südring vor der Annaberger Straße Richtung Stolberger Straße, in Merane in der Glauchauer Straße stadteinwärts und in Riesa in der Rostocker Straße Richtung Merzdorf. Wenn Sie noch mehr gesehen haben sollten, also ein Stau, ein Blitzer oder eine Behinderung, dann können Sie uns das melden. Am einfachsten geht das auf unserer kostenlosen Verkehrshotline 0800 6375 637. Schnell und aktuell der MDR Sachsen Verkehrsservice.
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aber mit ihrem Scheinwerfer Super Trooper und wir halten unseren Scheinwerfer auf die Straßen, blicken nochmal schnell auf die A72 Richtung Hof. Zwischen Borna Süd und Geithain befindet sich eine ungesicherte Unfallstelle auf der linken Fahrspur, also da weiterhin vorsichtig fahren.

0: Auf den Pirna-Bob-Pilot Francesco Friedrich umgemünzt, müsste es eher heißen, er ist wieder da oder er ist immer noch da. Denn die große Frage für ihn war ja, wirklich aufhören oder doch weitermachen, weil nach den Olympischen Winterspielen im vergangenen Februar in Italien eigentlich Schluss sein sollte. Aber seit vorgestern wissen wir das, was schon spekuliert worden war. Der Pirna macht weiter.
1: Ja, wir haben uns tatsächlich dafür entschieden, die sportliche Karriere fortzusetzen und noch nicht in den Ruhestand, in den Vorruhestand zu gehen. Also es geht weiter.
0: Denn früh in Rente gehen ist ja eh gerade out. Der 36-Jährige hängt nicht nur deshalb noch 4 Jahre dran. Für diese Entscheidung hat sich der Pirna aber Zeit gelassen. Nach den Winterspielen ohne die erhoffte Goldmedaille brauchte er ein bisschen Abstand und hat sich eine Auszeit genommen. Doch nach dieser Bedenkzeit fiel es ihm sogar leicht, weiterzumachen.
1: Weil ich die letzten 2 Jahre gemerkt habe, dass es sportlich möglich ist. Es ist möglich, auf dem höchsten Niveau zu trainieren, Sport zu treiben, vorn dabei zu sein, ohne Probleme, ohne Schmerzen zu trainieren. Und natürlich dieses Tüfteln, dieses mit der Mannschaft, dieses den Bob einfach fahren, diesen Bob da laufen lassen. Und das ist einfach ein unbeschreibliches Gefühl. Und warum sollte man das nicht mehr tun, wenn es denn immer noch genauso gut geht?
0: Und es ging auch durch neue Trainingsmethodiken schon in den letzten beiden Jahren leichter, zumindest im athletischen Bereich.
1: Man hat weniger Rücken, weniger Adduktorenprobleme. Es läuft alles gut. Meine Adduktorenverletzung ist, weiß ich gar nicht, wann ich die das letzte Mal hatte. Ist schon 4, 5 Jahre her, sonst habe ich das ja immer so im Abstand von 3 Jahren komischerweise gehabt. Und jetzt passt das und ich weiß, woran es lag und ich weiß, wodurch das gekommen ist. Und ja, das macht es deutlich einfacher.
0: Trainer Gerd Leopold steht ihm weiter zur Seite, auch wenn der geniale Bob-Trainer aus Riesa jetzt eigentlich auch die Rente mit 67 genießen wollte. Aber Olympia 2030 lockt ja. Dafür musste Friedrich seine Bob-Crew verändern. Alexander Schüller verließ das Team Friedrich und so holte sich Francesco Friedrich 2 neue Anschieber ins Boot, also in den Bob. Unter anderem Georg Fleischhauer. Der war bisher Anschieber bei Johannes Lochner, der nach Doppelgold in Italien aufgehört hatte. Und Olympia zu erleben, hat bei Georg Fleischhauer die eigene olympische Flamme entzündet.
2: Das eine Mal war jetzt toll und unglaublich und das endlich geschafft zu haben, aber dieses Gefühl, das will man dann irgendwie sich nochmal holen. Und ich denke halt, dass das auch machbar ist, nochmal 4 Jahre auf dem Level das alles zu machen, weil ich fühle mich gut, fühle mich gesund, fit und es macht Spaß.
0: Und mit diesem Spaß soll auch wieder der Erfolg kommen. Das Ziel für die Olympischen Winterspiele in 4 Jahren in Frankreich ist daher klar. 2x Gold. Dafür wird ab sofort wieder hart trainiert. Hausarbeit steht dagegen wieder hinten an. Wobei Rasenmähen zum Beispiel muss Francesco Friedrich sowieso nicht mehr.
1: Nee, das macht der Roboter mittlerweile. Der heißt Robert bei uns.
0: Und wenn
3: Robert
0: zu Hause genauso akribisch arbeitet wie Francesco an seinen Bobs, ist doch alles Paletti.

0: Ja, bis zum letzten Trommeln und bis zum Lachen. Und ich weiß, Sie haben doch jetzt genauso wie ich die Hüften schwingen lassen. 1997, der Sommerhit hier bei uns in Deutschland. Bellini und Samba de Janeiro. Ja, und mehr Sommer als jetzt, gerade in dieser ersten Sommerwoche 2026, geht ja gefühlt gar nicht mehr. Ich schaue mal direkt auf die aktuellen Temperaturen hier bei uns im Freistaat. Plauen 36 Grad, Grimma 37 Grad, Görlitz 35 Grad, Pirna 38, Riesa 37 und Altenberg, das ist ja schon fast ein Kältepol in Sachsen mit 32 Grad. Die letzten drei Orte, Pirna, Riesa und Altenberg, habe ich sehr bewusst rausgesucht. Das sind Trainingsstätten für den Pirna-Bob-Piloten Francesco Friedrich und seine Crew. Und bei solchen Temperaturen kommen nicht nur die Sportler ins Schwitzen, auch Bob-Trainer Gerd Leopold muss sich ganz genau überlegen, wie er das Training steuert. Vor allem, wenn, wie gestern, Mannschaftstraining auf der Bob-Anschubstrecke in Riesa bei solchen heißen Temperaturen ansteht.
1: Wir treffen uns in Riesa um 9. Wir wissen auch, dass es dort warm ist. Wir wissen natürlich, dass es hinten raus vielleicht die 39 Grad hat. Die Jungs trinken viel. Wir erwärmen uns im Schatten und dann geht's ran an den Bob. Aber wir werden natürlich nicht volle Hütte nach unten marschieren, sondern wir werden das ein bisschen anpassen, die Pausen verlängern für die Erholung und das Training nie ewig in der Länge ziehen. Kurz und knackig und fertig aus.
0: Kurz und knackig, also seine Devise für Trainingseinheiten bei Hitze wie in dieser Woche. Aber für dieses Wochenende lässt Gerd Leopold wegen der Hitze die Leine bei seinen Sportlern ganz schön lang.
1: Weil man einfach mal ein bisschen vernünftig sein muss. Das trifft auf einen Breitensportler zu und das trifft auch einen Leistungssportler zu. Und wer das unbedingt tun möchte, macht es in klimatisierten Räumen, macht es früh, macht es am Abend spät. Und ich denke, es ist überhaupt kein Problem, wenn so ein Athlet auch mal an solchen heißen Tagen auch mal die Reißleine zieht und sagt, genau heute ist mal Zeit für die Kinder und ich gehe mal baden.
0: Und ansonsten versucht der Trainer Fuchs aus Riesa, seine Sportler bei solchen Tagen, so oft es geht, ins Fitnessstudio zu lotsen. Denn ein Wintersportler wird ja bekanntlich im Sommer gemacht.
1: Muckibude definitiv, klimatisierte Räume, gar kein Problem. Wir machen auch noch ein koordinatives Training draußen. Gibt ja immer wieder neue Ideen, die wir umsetzen müssen. Das ist noch zu einer Morgenstunde, wo die große Hitze noch gar nicht da ist.
0: Sagt Gerd Leopold, Heimtrainer von Bobpilot Francesco Friedrich. Aber wie können Breitensportler bei dieser Hitze vielleicht doch noch Sport treiben? Oder sollte man das unbedingt vermeiden? Wir reden gleich nach den 14 Uhr Nachrichten mit einem Sportmediziner drüber. Hier bei Fairplay, Ihrem sportlichen Samstagnachmittag beim Sachsenradio.

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12: Sonne, blauer Himmel, nur ein paar Wolken zur Zierde und diese super schwüle Hitze bei bis zu 41 Grad. Es besteht extreme Hitzebelastung, also machen Sie schön langsam. Morgen ähnlich wie heute bei 37 bis 41 Grad. Morgen Abend kann es dann aber Hitzegewitter geben, zum Teil unwetterartig. Der Wochenstart ein kräftiger Mix aus Sonne, Wolken, Schauern und Gewittern bei Temperaturen zwischen 25 und 30 Grad. Es wird also etwas erträglicher.
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13: Mit Micha Steinwachs, guten Tag. Der Sportwagenhersteller Porsche will das SUV-Modell Cayenne offenbar wieder in seinem Leipziger Werk fertigen lassen. Das berichtet die Frankfurter Allgemeine Zeitung unter Berufung auf Arbeitnehmerkreise. Demnach soll die Produktion aller drei Antriebsvarianten vom slowakischen Bratislava nach Leipzig verlagert werden, um die Auslastung des sächsischen Werkes langfristig abzusichern. Allerdings verlangt Porsche dem Bericht zufolge im Gegenzug, dass die Beschäftigten Lohneinbußen zustimmen. Grund dafür sei, dass die Produktionskosten in dem hochmodernen Werk in der Slowakei kostengünstiger sind. Porsche selbst hat die Berichte weder bestätigt noch dementiert. Das Umweltbundesamt hat die Städte in Deutschland aufgefordert, den Hitzeschutz zu einer Daueraufgabe zu machen. Präsident Dirk Messner verwies darauf, dass sich die Zahl der heißen Tage mit mindestens 30 Grad in den vergangenen 75 Jahren mehr als verdreifacht habe. Dieser Trend beschleunige sich sogar. Die Städte müssten deshalb aktive temperatursenkende Maßnahmen ergreifen. Als Beispiele nannte Messner mehr Stadtbäume, begrünte Dächer und Fassaden, künstliche Gewässer und zusätzliche Verschattung. Dresden will im Rahmen seines Hitzeaktionsplans eine Karte mit kühlen Orten ins Internet stellen. Die Sächsische Akademie der Künste sieht ihre Arbeit durch den Sparkurs des Freistaats gefährdet. Präsident Wolfgang Holler warnte in der Sächsischen Zeitung, bei weiteren Kürzungen könne die Einrichtung ihre gesetzlichen Aufgaben nicht mehr erfüllen. Der Etat sei von der Landesregierung auf 494.000 Euro gekürzt worden. Wegen der gestiegenen laufenden Kosten stünden bis zum Jahresende nur noch 28.000 Euro für die eigentliche Programmarbeit zur Verfügung. Holler betonte, die Akademie sei zu wichtig, als dass man sie wissentlich ruinieren dürfe. Sie war 1996 gegründet worden, um die Kunst zu fördern und sächsische Kulturtraditionen zu bewahren. Die Caritas in Südwestsachsen stellt sich neu auf. Drei Regionalverbände des katholischen Wohlfahrtsverbands wollen sich heute zusammenschließen, wie MDR Sachsen-Redakteur Matthias Vollmer berichtet.
14: Die Caritasverbände Chemnitz, Vogtland und Zwickau waren bislang eigenständig. Ihre Fusion sei aber schon seit einer Weile im Gespräch, so die Chefin der Caritas Chemnitz. Dies habe in Zeiten steigender Kosten Vorteile. So ließe sich etwa in der Verwaltung Geld sparen, ohne dass Stellen gekürzt werden müssten. Zudem mache die Vereinigung Sinn, da die drei Regionalverbände alle ähnliche Leistungen anböten, wie Altenpflege, Kinderbetreuung, Jugendhilfe, Migrationsberatung, Schuldnerberatung und so weiter. Hier könne man sich nun besser verzahnen und bei Personalengpässen aushelfen. Verschlechtern soll sich für die Klienten der Caritas nichts, die Leistungen vor Ort würden weiter angeboten. Der neue Verband hat seinen zentralen Sitz lediglich künftig in Zwickau.
13: Das waren Nachrichten von MDR Sachsen. 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
12: Danke, Micha. Bis um drei. Und wir blicken auf die Straßen im Freistaat. Genau 2:03 ist es. Vorsicht weiterhin auf der A72 Richtung Hof. Zwischen Borna Süd und Geithain befindet sich eine ungesicherte Unfallstelle auf der linken Fahrspur. Nach Unfällen sind gesperrt im Landkreis Bautzen die Straße zwischen Feldschlösschen und Radeberg und in Leipzig die Käthe-Kollwitz-Straße stadteinwärts zwischen Marschner Straße und Hauptmannstraße. Und jetzt noch die Blitzer. Die stehen weiterhin auf der B87. 80 Ortsumfahrung Eilenburg Richtung Torgau, in Chemnitz auf dem Südring vor der Annaberger Straße Richtung Stolberger Straße, in Merane in der Glauchauer Straße stadteinwärts und in Riesa in der Rostocker Straße Richtung Merzdorf. Für mehr Tipps hier unsere kostenlose Verkehrshotline. Das ist die 0800 6375 637. Schnell und aktuell der MDR Sachsen Verkehrsservice.
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12: Und mit dem beherzten Sprung ins große Becken im Freibad gönne ich Ihnen, wenn Sie das heute bei den Temperaturen machen können. Schwimmen wäre für mich bei dieser Bullenhitze die einzige annehmbare Sportart heute. Aber welche Sportarten kann man noch entspannt machen? Was sollte man beachten und was lieber vermeiden? Fragen wir gleich den Sportmediziner Jan Wüstenfeld vom IAT in Leipzig. Jetzt kommen wir vom Freibad direkt aufs Schiff zu Christeberg, vielleicht mit einer schönen, steifen, kühlen Brise Seewind.

0: George Harrison hier bei ihrem Sachsenradio. Gleich 14:15 an diesem super heißen Samstagnachmittag. Etliche Sportveranstaltungen an diesem Wochenende bei uns im Freistaat wurden vorsorglich wegen dieser Hitze abgesagt. Das Landesturnfest in Limbach-Oberfrohna zum Beispiel. Aber auch der Sächsische Fußballverband sagte für dieses Wochenende alle Spiele auf Landesebene wegen der Temperaturen ab. Wer trotzdem Sport treiben will, macht das bei dieser Hitze auf eigene Gefahr. Worauf muss man denn dabei achten, wenn man trotz Hitze Sport treiben möchte? Dazu konnte ich im Vorfeld der Sendung mit Dr. Jan Wüstenfeld sprechen. Der Sportmediziner ist nicht nur Mannschaftsarzt der deutschen Biathleten, er ist auch ärztlicher Mitarbeiter am IAT, also am Institut für angewandte Trainingswissenschaften in Leipzig. Als erstes wollte ich von ihm wissen, was grundsätzlich in unserem Körper so bei Hitze passiert.
1: Zunächst mal versucht der Körper, die Hitze wieder loszuwerden. Das heißt, die Herzfrequenz wird stärker ansteigen, als sie es normal tut unter Belastung. Wir produzieren auch ein bisschen mehr Laktat, also die Milchsäure.
0: Und die Hitze ist schon Belastung, aber wenn ich jetzt noch eigene Belastung dazugebe, sprich Sport treibe, was passiert dann im Körper, wenn ich bei Hitze Sport treibe?
1: Immer mit dem Ziel, die Körperkerntemperatur auf einen normalen Bereich zu halten, wird der Körper beim Sport bei Hitze mehr Stresshormone ausschütten, was dann dazu führt, dass die Herzfrequenz zum Beispiel deutlich mehr steigt und dadurch einfach der Körper schon mal belasteter ist. Und wenn ich jetzt entsprechend mich intensiv belaste, kommt das natürlich dazu und kumuliert dann.
0: Braucht der Körper dann nach so einer Belastung wie Sport länger, um sich wieder zu regenerieren?
1: Ja, auf jeden Fall. Also die Gesamtbeanspruchung für den Organismus ist höher bei Sport durch Hitze, insbesondere dann, wenn ich da nicht dran gewöhnt bin an die Hitze, was die meisten wahrscheinlich jetzt noch nicht sind, weil es noch nicht so lange warm ist. Das heißt, man kann davon ausgehen, dass die Regenerationszeit sich schon verlängert.
0: Worauf sollte ich denn unbedingt achten, wenn ich jetzt ein Sportjunkie bin und auch bei der Hitze nicht auf mein täglich Brot, hätte ich jetzt beinahe gesagt, auf mein täglich Sport verzichten möchte und Sport treiben will?
1: Zum einen muss ich natürlich mich ein bisschen anpassen, was die direkte Sonneneinstrahlung angeht. Das heißt, ich muss auf jeden Fall auf meinen Sonnenschutz achten. Ich sollte möglichst eine Kopfbedeckung tragen, gut eincremen. Wenn es irgendwie möglich ist, möglichst morgens, wenn es noch ein bisschen kühler ist, trainieren und möglichst irgendwo in Bereichen, wo ich auch Schatten habe, also nicht auf dem Sportplatz in der prallen Sonne. Wenn ich das dann noch vielleicht in den frühen Morgenstunden mir hinlegen kann, dann wäre das deutlich besser.
0: Und was ist zu beachten, wenn ich dem Fitnesssport fröne?
1: Na, im Idealfall ist das Fitnessstudio gut klimatisiert, dann werde ich in der Regel gar keine großen Probleme haben. Wenn das nicht so ist, kann das natürlich auch dort deutlich wärmer sein und ich muss natürlich vor allem darauf achten, dass ich genug Flüssigkeit zuführe und gegebenenfalls vielleicht die Erholungspause ein bisschen verlängere.
0: Und kann es, wenn ich dann aus dem Fitnessstudio rauskomme, ein Problem werden, weil das war ja klimatisiert, ich habe dort meine Belastung gehabt, bin jetzt gut regeneriert und komme dann raus in die Hitze, kann mich das im wahrsten Sinne des Wortes umhauen?
1: Ja, tatsächlich, das sehen wir hin und wieder. Also gerade wenn ich praktisch nach einem intensiven Training schon in der ersten Regenerationsphase bin, dann geht ja meistens der Blutdruck sowieso so ein bisschen in den Keller. Und wenn dann so starke Temperaturunterschiede von sehr kalt oder kühl auf einmal sehr heiß kommen, dann kann es passieren, dass mein Blutdruck komplett mal absackt und mir dann schwindelig wird oder ich vielleicht sogar ohnmächtig werde. Das kann ich vor allem natürlich verhindern, indem ich mich entsprechend erstmal noch ein bisschen nach dem Training erhole und natürlich wieder viel trinken.
0: Was wäre denn aus Sicht des Sportmediziners ratsamer? Joggen, Laufen, Radfahren oder doch zum Fitness in die klimatisierte Muckibude?
1: Ja, prinzipiell kann man bei Hitze schon Sport machen. Wenn man so ein bisschen vorsichtiger rangeht, ist das schon möglich. Und dann würde ich immer raten, die Sportart zu wählen, die ich sowieso sonst auch mache, wenn jetzt nicht noch eine ungewohnte Belastung mit dazu kommt. Wenn ich die Möglichkeit habe, irgendwo im Klimatisierten zu trainieren, ist es natürlich deutlich einfacher und günstiger.
0: Sagt Dr. Jan Wüstenfeld, Sportmediziner am Institut für angewandte Trainingswissenschaften in Leipzig.

Jahrzehntelang war Sachsen ein weißer Fleck auf der Landkarte. Nein, nicht nur beim Handyempfang in manchen Regionen, auch was einen Erstligaschiri im Fußball anging. Doch im Spätsommer wird sich das ändern. Richard Hempel aus Großnaundorf steigt in die erste Bundesliga auf und wird dort einer von nur 22 Erstligaschiedsrichtern sein. Das heißt, fit halten, viel laufen und trainieren und gesund ernähren. 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Die Frage kann ich dann in den nächsten beiden Stunden stellen, denn ab 15 Uhr ist er mein Interviewgast.

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1: Da könnten heute vielleicht sogar die Hitzerekorde an manchen Stellen bei uns im Freistaat purzeln, bei Höchstwerten bis 41 Grad. Es ist heiß und schwül, es besteht extreme Hitzebelastung, also machen Sie schön langsam. Eine Abkühlung könnten die sächsischen Badeseen bieten, aber für Ende Juni sind die auch schon richtig warm. Der Kostbudener See bei Leipzig hat 25 Grad. Wer bietet mehr? Die Talsperre Pöhl, die kocht ja schon fast bei 26 Grad. Dagegen der Abkühlungstipp schlechthin, der Bärwalder See bei Boxberg mit eiskalten 23 Grad. Naja, aber für mich wäre es dann doch lieber die Eisdiele um die Ecke. Eistipps habe ich in dieser halben Stunde noch vom Eiskaiser höchstpersönlich. Und ja, auch morgen braucht man solche Abkühlungstipps bei erneut bis zu 41 Grad. Morgen Abend ziehen dann Schauer und Gewitter auf. Die bleiben uns auch am Montag und Dienstag erhalten. Dann wird es aber etwas kühler. Genau 14.31 Uhr. Der Blick auf die Straßen hier bei uns in Sachsen. Der MDR Sachsen Verkehrsservice meldet. Vorsicht weiterhin auf der A72 Richtung Hof. Zwischen Böhlen und Röther liegt eine Leitbarke auf der Fahrbahn im Baustellenbereich. Also dort besonders Obacht geben. Und nach Unfällen gesperrt sind im Landkreis Bautzen die Straße zwischen Feldschlösschen und Radeberg. Und in Leipzig die Käthe-Kollwitz-Straße stadteinwärts zwischen Marschner Straße und Hauptmannstraße. Und jetzt noch die Blitzer, die stehen auf der B87, Ortsumfahrung Eilenburg Richtung Torgau. In Chemnitz auf dem Südring vor der Annaberger Straße Richtung Stolberger Straße. In Merane in der Glauchauer Straße stadteinwärts und weiterhin in Riesa in der Rostocker Straße Richtung Merzdorf. Wenn Sie noch mehr gesehen haben sollten, dann können Sie uns das kostenlos melden. Das geht ganz einfach auf unserer Verkehrshotline 0800 637 5637. 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

0: Belinda Carlisle, Leave a Light On hier beim Sachsenradio.
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0: Ja, da hakt es, aber ja, das passte irgendwie zur deutschen Nationalmannschaft, denn bei der hat's ja auch gehakt vorgestern Abend. Wenn diese deutsche Niederlage gegen Ecuador etwas gezeigt hat, dann waren es zwei Dinge. Das Experiment, ganz tief hinten drin zu stehen, das liegt der deutschen Nationalmannschaft überhaupt nicht. Und in der K.O.-Runde müssen dringend Zweikämpfe gewonnen werden. Körperlichkeit und Robustheit sind dann wieder gefragt. Kollege Burkhard Hupe darüber, wie die DFB-Elf die Ecuador-Pleite verarbeitet.
2: Der Übergang von der gefühlten Leere nach einer Niederlage zur erkannten Leere aus einer Niederlage ist ja mitunter fließend. Ja,
3: Niederlagen sind nie gut, auch nicht in einem Spiel, wo es tabellarisch um nichts ging. Es war trotzdem ein WM-Spiel, was wir verloren haben. Aber es ist trotzdem wichtig, dass wir Lehren draus ziehen und es dann auch rechtzeitig abhaken.
2: Nach dem 1:2 gegen Ecuador will Bundestrainer Nagelsmann also seinen Leuten das eine oder andere erklären, den Journalisten dagegen eher nicht. Obwohl die zum Beispiel gerne wissen würden, ob Joshua Kimmich als Anführer und Kapitän nicht doch ins zentrale Mittelfeld rücken sollte.
3: Eine Nachfrage, was Pavlovic auf die Bank oder was machen wir mit dem?
2: Das wäre auf jeden Fall eine Möglichkeit, aber eben keine Lehre aus der Niederlage gegen Ecuador, sagt der Bundestrainer.
3: Ich finde, Felix und Pavlo passen gut zusammen, machen es gut. Und ich will weder auf Felix noch auf Pavlo verzichten, ehrlich gesagt. Und demnach, im Fußball darf man nie was ausschließen, aber ich habe es jetzt akut nicht geplant zumindest.
2: Leere Blicke gab es ja zuletzt auch recht häufig bei Jamal Musiala und Florian Wirtz, die bei der WM noch zu oft im Leerlauf unterwegs gewesen sind.
4: Flo, finde ich, fehlt so ein bisschen Fortune in der einen oder anderen Situation, finde ich. Sag mal, die Dosenöffner-Aktion, aber die wird kommen. Die kommt am Montag, bin ich mir ganz sicher. Und bei Jamal, ja, gar nicht so viel nachdenken, sondern einfach spielen.
2: Eine andere Lehre der vergangenen WM-Wochen könnte auch sein, über die Notwendigkeit des Comebacks von Manuel Neuer im deutschen Tor nachzudenken. Zumal der ja gegen Ecuador in der entscheidenden Szene buchstäblich mit leeren Händen dastand.
3: Ja, bei Manu, finde ich, ist bis jetzt noch kein Torwartspiel dabei gewesen.
2: Und weil nun bislang alle Nachfragen und Ideen beim Bundestrainer ins Leere gelaufen sind, noch ein letzter Versuch. Sollte man sich nicht schnell etwas einfallen lassen, um physisch starken Gegnern wie Ecuador oder auch der Elfenbeinküste etwas entgegensetzen zu können?
3: Du kannst schon ein paar Dinge machen, aber jetzt bis Montag werden wir jetzt uns nicht auftrainieren können im Oberkörperbereich. Das wird nicht möglich sein.
2: Und so bleibt nun abzuwarten, ob es am Montag im deutschen Spiel die absolute Leere zu betrauern oder die reine Leere zu bestaunen gibt. Ob die WM also wieder einmal frühzeitig zu Ende geht oder ob Fußballlehrer Nagelsmann doch noch ein Lehrstück über seine Schaffenskraft ablegen kann.
0: Und seit heute steht ja auch fest, in der Zwischenrunde im sogenannten 16. Finale geht es gegen Paraguay und die sind ja ähnlich zweikampfstark wie Ecuador. Schauen wir mal.

0: Eiswerbung aus Mitte der 90er, die immer noch schmeckt. So schmeckt der Sommer, Edward Rekers, hier bei Ihrem Sachsenradio an diesem heißen, super heißen Samstagnachmittag. Ja, ein Königreich für ein Eis. In meinem Fall wäre es dann eine Waffel mit Vanille, Erdbeer und Meloneneis. Und bei einer eisigen Majestät, also jetzt nicht bei der Eiskönigin Elsa, sondern welches Eis mag der Eiskaiser Franz, also Bobpilot Francesco Friedrich aus Pirna?
1: Das ist ganz einfach, Mango, weil es golden ist.
2: Ja, die Farbe passt, Gold, ja.
1: Genau, mir schmeckt das einmal am allerliebsten.
2: Kein Crushed Eis, also es wäre ja bei einem Bobsportler vielleicht auch toll.
1: Nee, lieber so schön, soft.
2: Und als Sorbet, weil da Wasser mit drin ist und gefrorenes Wasser, der auch für dich dann wichtig ist?
1: Das ist egal, ob normales Eis oder Sorbet, Hauptsache es schmeckt so, wie ich mir das vorstelle.
2: Und da ist Mango das, was wir alle nehmen sollten?
1: Auf jeden Fall. Ist eine Empfehlung wert. An der Eisdiele, Mango, kann man machen.
2: Und auf der Eisbahn, gibt es da auch Mango oder ist da eher Tango angesagt?
1: Wenn da gelbe Spuren in der Bahn wären, das würde mir komisch vorkommen.
0: Boah, das hat ja irgendwie was von gelbem Schnee. Aber was sagt eigentlich Friedrichs Trainer Gerd Leopold beim Stichwort Eis? Immerhin kennt sich der Riesa ja seit fast 4 Jahrzehnten als Bobtrainer bestens mit Eis aus.
3: Stracciatella. Ich brauche immer irgendwie so ein bisschen Schokolade im Mund, Stracciatella. Also und Eis ist immer gut, erst recht bei dem Wetter. Da darf man auch mal ein Eis naschen. Es gibt nur für mich Stracciatella seit Jahren und Minze. Diese Kombination, 2 Kugeln, fertig, aus.
0: Alles klar, auch wenn das irgendwie sehr ungewöhnlich als Kombination ist und irgendwas von After Eight hat. Ob unser neuer sächsischer Fußball-Bundesliga-Schiri Richard Hempel aus Großnauendorf auch so eine schokoladige Lieblingseissorte hat, ob Eis tabu ist und was Musik für ihn bedeutet, werden wir ihn gleich fragen. Im ausführlichen Interview nach 15 Uhr hier beim Sachsenradio. Er ist schon angekommen.

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4: Heute scheint die Sonne fast ungehindert, nur ein paar ganz wenige Wolken zur Zierde. Es bleibt trocken bei bis zu 41 Grad. Dadurch, dass es so super heiß und schwül ist, besteht extreme Hitzebelastung. Seien Sie bitte vorsichtig bei allem, was Sie am Nachmittag machen. Morgen wird es wieder so heiß bei bis zu 41 Grad. Am Abend gibt es aber ein paar Hitzegewitter. Zum Teil können die auch unwetterartig sein. Montag und Dienstag immer wieder Schauer oder Gewitter. Und es wird aber ein bisschen erträglicher. Bei Temperaturen bei 25 bis 30 Grad bleibt es aber weiterhin sommerlich warm.
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5: Mit Micha Steinwachs. Der Sportwagenhersteller Porsche will das SUV-Modell Cayenne offenbar wieder in seinem Leipziger Werk fertigen lassen. Das berichtet die Frankfurter Allgemeine Zeitung unter Berufung auf Arbeitnehmerkreise. Demnach soll die Produktion aller drei Antriebsvarianten vom slowakischen Bratislava nach Leipzig verlagert werden, um die Auslastung des sächsischen Werkes langfristig abzusichern. Allerdings verlangt Porsche dem Bericht zufolge im Gegenzug, dass die Beschäftigten Lohneinbußen zustimmen. Grund dafür sei, dass die Produktionskosten in dem hochmodernen Werk in der Slowakei kostengünstiger sind. Porsche selbst hat die Berichte weder bestätigt noch dementiert. Das Umweltbundesamt hat die Städte in Deutschland aufgefordert, den Hitzeschutz zu einer Daueraufgabe zu machen. Präsident Dirk Messner verwies darauf, dass sich die Zahl der heißen Tage mit mindestens 30 Grad in den vergangenen 75 Jahren mehr als verdreifacht habe. Dieser Trend beschleunige sich sogar. Die Städte müssten deshalb aktive temperatursenkende Maßnahmen ergreifen. Als Beispiele nannte Messner mehr Stadtbäume, begrünte Dächer und Fassaden, künstliche Gewässer und zusätzliche Verschattung. Dresden will im Rahmen seines Hitzeaktionsplans eine Karte mit kühlen Orten ins Internet stellen. Der katholische Wohlfahrtsverband Caritas stellt sich in Südwestsachsen neu auf. Laut dem Regionalverband Chemnitz schließt sich dieser mit den Standorten Zwickau und Vogtland zusammen. Grund für die Fusion seien vor allem die steigenden Kosten. So ließe sich etwa in der Verwaltung Geld sparen, ohne dass Stellen gekürzt werden müssten. Da die drei Regionalverbände ähnliche Leistungen anböten, könne man sich zudem besser verzahnen und bei Personalengpässen aushelfen. Der Schritt soll laut Caritas für die Klienten keine Auswirkungen haben. Wie jedes Jahr Ende Juni sind bundesweit neu fertiggestellte Gebäude zu besichtigen, zum Tag der Architektur. In Sachsen stehen bis morgen 60 Objekte zu Besuch. Dazu gibt es Bürobesichtigungen und Begleitveranstaltungen. Eine Auswahl von MDR Sachsen-Reporter Johannes Giesler.
6: Weiter im Trend beim Bauen ist die Umnutzung bestehender Gebäude. Das lässt sich etwa beim ehemaligen Finanzamt in Pirna bestaunen. Das Bürogebäude hat sich in 39 Wohnungen verschiedener Größe verwandelt für mehrere Generationen und mit modernem Energiekonzept. In Meißen kann sich die Volkshochschule auf ein neues Domizil freuen. Aktuell wird das Laurentius-Hospital saniert, ursprünglich aus dem 13. Jahrhundert, mehrfach umgebaut und seit Jahren leerstehend, mitten in der Altstadt. In Bautzen wurde eine Internatsvilla umgebaut, oben Wohnungen, unten Tagespflege. Und in Adorf im Vogtland stand die Ruine eines barocken Wohnhauses. Es wird reaktiviert als Museum für die Geschichte des Orgelbaus.
5: Das waren Nachrichten von MDR Sachsen. 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
4: Genau 3:03, der Blick auf Sachsenstraßen. Der MDR Sachsen Verkehrsservice meldet Vorsicht auf der A4 Richtung Frankfurt. In der Abfahrt Frankenberg steht ein defekter PKW und nach Unfällen gesperrt sind im Landkreis Bautzen die Straße zwischen Feldschlösschen und Radeberg und in Leipzig die Käthe-Kollwitz-Straße stadteinwärts zwischen Marschner Straße und Hauptmannstraße. Und jetzt noch die Blitzer, die stehen auf der B87, Ortsumfahrung Eilenburg Richtung Torgau, in Chemnitz auf dem Südring vor der Annaberger Straße Richtung Stolberger Straße, in Merane in der Glauchauer Straße stadteinwärts und in Riesa in der Rostocker Straße Richtung Merzdorf. Für mehr Tipps hier unsere kostenlose Verkehrshotline 0800 6375 637. Schnell und aktuell der MDR Sachsen Verkehrsservice.
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4: Und mit unserem frisch gebackenen Fußball-Bundesliga-Schiedsrichter Richard Hempel. Und ich bin froh, Richard, dass Sie sitzen, weil da fällt die Größe nicht auf. Da sprechen wir nachher noch drüber. Herzlich willkommen hier bei Fairplay.
0: Ja, lieben Dank für die Einladung.
4: Es ist Kaffeezeit. Kaffee oder Tee?
0: Na, Kaffee tatsächlich.
4: Und mit Milch oder Zucker?
0: Schwarz.
4: Schwarz, wie der Kaffeesochse das halt macht.
0: Ja.
4: Sehr gut. Und da brauche ich heute eigentlich, aber da muss ich eigentlich fragen, heute vielleicht dann doch sogar lieber Eiskaffee?
0: Auf jeden Fall, auf jeden Fall.
4: Okay, gleich reden wir ausführlich. 2 Stunden ist Richard Hempel mein Gast.

Aha, the sun always shines on TV. Ja, und die Sonne, die scheint heute wirklich sehr, sehr heiß in Sachsen. Denn ich sag herzlich willkommen zurück im Tal der Ahnungslosen, denn der Sendemast Dresden war kurzfristig ausgefallen. Sie konnten uns nicht hören, können uns jetzt wieder hören und wir blicken dann auch auf die Straßen. A72 Richtung Leipzig zwischen Dreieck Hochfranken und Pirk liegt ein Pkw-Rad auf der Fahrbahn. Dort also Vorsicht geben und wie gesagt, die Dresdner sind zurück. Herzlich willkommen beim Zuhören mit Richard Hempel.

0: Barry Manilow singt von seiner Mandy und ich rede mit Richard Hempel. Zwei Stunden ist der Großnauendorfer, der Dresdner ist, weil er in Dresden geboren ist und in Großnauendorf aufgewachsen ist, Richard, und jetzt wieder in Dresden lebt. Er nickt.
1: Korrekt.
0: Richard, Sie sind ab der kommenden Saison, also ab dem Herbst, Erstligaschiri. Ein rasanter Aufstieg für einen 28-Jährigen. Den letzten sächsischen Erstligaschiri hat es gegeben, da waren Sie noch gar nicht geboren.
1: Richtig.
0: 1994. Mhm. Ist das jetzt Last oder Ehre?
1: Nee, ich glaube, es ist eine Ehre. Also jetzt nach 32 Jahren da wieder im Oberhaus zu sein, ist Wahnsinn. Ist einfach Wahnsinn.
0: Ja, das stimmt. Warum Schiri? Hat es zum Fußballer, also zum Torwart nicht gereicht?
1: So könnte man das tatsächlich sagen. Ich habe zwei Jahre noch parallel Fußball gespielt. Also ich habe ja mit Fußball angefangen, zwei Jahre parallel noch Fußball gespielt neben der Pfeiferei. Und dann habe ich gemerkt, dass es doch nicht so gut ist.
0: Sie waren in der Jugend Torhüter, Probetraining sogar bei Dynamo Dresden?
1: Genau, und dort habe ich dann gemerkt, dass es vielleicht doch nicht so der richtige Weg ist, weil meine Konkurrenz da viel zu groß war und ich dann doch gemerkt habe, dass die Schiedsrichterei da besser für mich ist.
0: Mir ist zu Ohren gekommen, dass Sie als Jugendspieler Schiris auch mal Ihre Meinung gegeigt haben. Oh, jetzt lächelt er ganz so viel sagen. Ich will nicht von Pöbeln sprechen, aber war das der Grund, Schiri zu werden, um es eben anders als die Schiris zu machen?
1: Tatsächlich ja. Also natürlich war das nie unter der Gürtellinie, aber Emotionen gehören ja irgendwie dazu.
0: Ja.
1: Auch das musste ich mal äußern. Und dann wollte ich wirklich spüren, und auch mal sehen, wie ist es denn auf der anderen Seite? Also das wollte ich verstehen, ich wollte Regeln verstehen und dann kam es dazu, ja.
0: Wie alt waren Sie, als Sie angefangen haben, wie Sie sagen, mit der Pfeiferei?
1: Mit 12. Mit 12 habe ich angefangen, meinen Schiedsrichterschein zu machen. Ich habe aber tatsächlich mit 8 bin ich da eingestiegen in die Schiedsrichterei.
0: Ja. Aber warum Schiri? Das ist doch so undankbar. Spieler, Trainer, Fans, wir Reporter, alle hacken auf den Schiris rum.
1: Ja, irgendwie muss man da vielleicht doch ein bisschen verrückt sein auch an der einen oder anderen Stelle. Aber irgendwie hat mir das schon immer Spaß gemacht und ich wollte das tatsächlich ja dann ja irgendwie verwirklichen für mich.
0: Sie waren mit 26 der jüngste Schiri in der zweiten Liga. Wie sehr hat Sie diese zweite Liga in diesen zwei Jahren auch geformt?
1: Ja, extrem. Also nicht bloß die zweite Liga, sondern auch die Ligen davor. Also extrem viele Persönlichkeitseigenschaften konnte ich schärfen, entwickeln. Und ja, die zweite Liga war einfach auch medial nochmal eine ganz andere Präsenz.
0: Ja.
1: Und ja, das hat extrem geformt.
0: Seit wenigen Tagen sind Sie jetzt Erstligaschiedsrichter. Wenn man Nationalspieler wird oder wenn man in den WM-Kader berufen wird, dann ruft der Bundestrainer an, was man dann so erlebt, ist sehr emotional. Wie ist das bei den Schiedsrichtern? Wer ruft da an, dass man ab sofort in der ersten Bundesliga pfeifen darf?
1: Das ist ähnlich wie bei der Nationalmannschaft. Bei uns ist es Knut Kircher, der Schiedsrichterchef von uns.
0: Guter alter Schiri.
1: Genau, richtig. Und der hat mich angerufen und hat mir dann die Botschaft mitgeteilt, dass ich zur kommenden Saison zur Bundesliga gehöre.
0: Wissen Sie schon, ob Sie und vor allem, wo Sie am ersten Bundesligaspieltag Ende August pfeifen werden?
1: Nee, das weiß ich noch nicht. Wir sind alle gerade in der verdienten Sommerpause und die Pläne werden dann erst später geschmiedet.
0: Aber ist man da jetzt schon aufgeregt? Was könnte es werden? Was könnte es werden?
1: Ja, zum Teil schon. Ich freue mich einfach wirklich nur auf die neue Aufgabe. Also mir ist es eigentlich vollkommen egal, was es wird. Ich möchte da einfach reinsteigen und möchte loslegen.
0: Ja, da frage ich jetzt trotzdem nach. Was wäre denn so ein Traumduell als erstes Erstligaspiel, wenn Sie es wünschen könnten?
1: Wenn ich es mir wünschen könnte, also dann ja, es ist schwierig zu sagen. Ich glaube, irgendwas mit Bayern und Dortmund-Beteiligung wäre natürlich unglaublich schön. Aber nochmal, mir ist es wirklich vollkommen egal. Ich möchte einfach gut in die Bundesliga-Saison starten. Und da ist mir die Paarung wirklich vollkommen egal.
0: Sagt Richard Hempel. Gleich hören wir mehr von ihm.

0: kurz nach 3:45 an diesem Samstag. Sie hören das Sachsenradio mit richtig schöner Sommermusik. El Mismo Sol mit Alvaro Soler und Jennifer Lopez. Und hier bei mir im Studio mit einem Rekordhalter, mit dem Erstligaschiri Richard Hempel, der aus Großnaunlauf stammt, in Dresden wohnt. Richard, Sie halten den Rekord der schnellsten roten Karte im deutschen Fußball. Ihr Pfiff zum Anstoß in der Zweitligapartie zwischen Fürth und Kaiserslautern, der war gerade verhallt. Da stellten Sie nach 25 Sekunden den Fürther Noah König mit glattrot runter. Brauchten Sie da mehr Platz auf dem Rasen in Fürth?
1: Nee, tatsächlich nicht. Aber ich muss ja die Regeln durchsetzen und es kam tatsächlich nach 25 Sekunden zu einer Notbremssituation. Und dann mussten wir sehr fokussiert, sehr schnell entscheiden. Und dann kam es zur roten Karte.
0: Ein Rekord, den man gerne hält?
1: Nee, überhaupt nicht. Ich gebe nämlich ungern rote Karten und vor allen Dingen so früh. Und ja, das war mir dann auch erst nach dem Spiel bewusst, dass das jetzt so ein Rekord ist.
0: Sie können also schnelle Entscheidungen

0: finde das durchaus unangebracht, darüber so zu sprechen. Ich habe noch kein Bundesligaspiel gepfiffen und muss da erstmal klarkommen und reinkommen, ja, reinwachsen. Und ich denke, solche Vergleiche hinken dann eher.
1: Haben Sie Vorbilder?
0: Ich hatte Vorbilder, ja, auf jeden Fall. Also es ist eine Mischung aus Knut Kircher, auch Dennis Aitekin, damals auch Rizzoli, ein italienischer Schiedsrichter. Immer so Persönlichkeitseigenschaften, die ich mir so ein bisschen abgucken wollte. Und habe das dann probiert umzusetzen und manches habe ich wieder fallen lassen und manches habe ich vielleicht dann doch weiterentwickelt.
1: In wessen Fußstapfen möchten Sie mal treten? Wobei Fußstapfen treten, wenn man das wörtlich bei Ihnen nimmt, geht das gar nicht. Sie treten ja als Fußstapfen fast alles nieder, weil alle anderen kleinere Spuren hinterlassen haben. Ja. Haben Sie wirklich Schuhgröße 51?
0: Ich habe wirklich Schuhgröße 51, ja. Ich würde mir manchmal wünschen, dass es doch so eine 47,5 ist, aber ich habe Schuhgröße 51.
1: Was auch schon groß
0: ist. Ja, was schon groß ist, genau. Aber ja, ich finde tatsächlich im Laden keine Schuhe mehr seit meinem 14. Lebensjahr und das macht es dann alles schwieriger.
1: Ich wollte gerade fragen, wo kriegt man solche Fußballschuhe überhaupt her? Im Deichmann oder im Internet oder Intersport oder nach Spova?
0: Ja, nirgends. Also im Internet ist natürlich das erste oder die erste Anlaufstelle. Es ist wirklich schwierig, da passende Schuhe zu finden, vor allen Dingen, weil es ja nicht bloß um die eine Art von Schuh geht, sondern es muss ja auch, ne, wir müssen ja laufen können damit.
1: Ja, ja.
0: Und ich muss laufen mit können damit und deswegen ist die Suche da wirklich schwierig.
1: Sie haben nicht nur Schuhgröße 51, sondern auch 1,99 Meter Körpergröße. Mhm. Traurig, dass da keine 2 vorm Komma ist?
0: Nee, ich sage immer, mich gibt's im Rabatt, also 1,99. von daher kann ich das so immer ganz gut abmoderieren.
1: Also keine Minderwertigkeitskomplexe, weil Sie kein 2-Meter-Hühner sind.
0: Überhaupt nicht.
1: Die Modefarbe, wenn wir nochmal zu den Fußballschuhen zurückkommen, ist 2026 pink. Bundestrainer Julian Nagelsmann sagt dazu:
2: Mir ist tatsächlich auch aufgefallen beim Aufwärmen, dass alle nahezu dieselbe Schuhfarbe hatten, aber ich fand es eigentlich ganz cool, ehrlich gesagt. Ich mag pink sowieso, schöne Farbe. Wirkt freundlich, trotzdem auch die nötige Aggressivität. Ja, und es sah sehr einheitlich aus, auch wenn es unterschiedliche Schuhe waren.
1: Eine Marketingstrategie mehrerer Sportartikelhersteller. Pinke Fußballschuhe für einen Schiri okay?
0: Undenkbar.
1: Warum?
0: Weil wir schon immer schwarze Schuhe tragen. Auch schwarz ist tatsächlich auch so die Farbe des Schiedsrichters. Das stand lange Zeit im Regelheft. Und deswegen bleiben wir da, glaube ich, ganz klassisch.
1: Wenn Sie sich eine Farbe aussuchen könnten, wenn das möglich wäre, bei den Trikots ist das ja möglich bei den Schiris, aber für die Fußballschuhe ist schwarz vorgeschrieben. Aber wenn Sie eine Farbe dürften, welche wäre das?
0: Ich glaube, so ein Rot oder ein Blau würde mir ganz gut gefallen.
1: Okay, knackig in so Neonfarben wie die Schuhe, wie die Trikots?
0: Nee, auch tatsächlich ganz klassisch. Ganz klassisches Rot und klassisches Blau.
1: Sagt Richard Hempel, unser neuer Bundesliga-Schiri. Ab August darf er in der ersten Liga pfeifen.

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5: Auch am Abend bleibt es heiß. Erst tief in der Nacht wird es bei Tiefstwerten zwischen 24 und 18 Grad angenehmer. Das ist es dann gering bewölkt oder ja, sternklar, aber es bleibt auf jeden Fall trocken. Morgen am Sonntag dann zunächst Sonne und Hitze satt bei wieder bis zu 41 Grad. Morgen Abend sind dann Hitzegewitter möglich. Montag und Dienstag immer wieder Schauer und Gewitter und es wird ein bisschen erträglicher, aber bei 25 bis 30 Grad bleibt es weiterhin sommerlich warm. Genau 15.31 Uhr, wir blicken auf die Straßen hier bei uns in Sachsen. Der Sachsen-Verkehrsservice meldet, Vorsicht auf der A4 weiterhin Richtung Frankfurt. In der Abfahrt Frankenberg steht ein defekter Pkw. Vorsicht auch auf der A72 Richtung Leipzig zwischen Dreieck Hochfranken und Pirk liegt ein Pkw-Rad auf der Fahrbahn. Und im Landkreis Bautzen ist die Straße zwischen Feldschlösschen und Radeberg weiterhin nach einem Unfall gesperrt. Und jetzt noch die Blitzer, die stehen in Chemnitz auf dem Südring. Und das ist der einzige, den wir noch haben. Und zwar vor der Annaberger Straße Richtung Stolberger Straße. Sollten Sie noch irgendwas gesehen haben, Stau, Blitzer oder Behinderung, dann vervollständigen Sie unsere Liste. Das geht kostenlos auf unserer Verkehrshotline 0800 637 5637. Schnell und aktuell der MDR Sachsen Verkehrsservice.
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0: Sachsens neuer Bundesliga-Schiedsrichter Richard Hempel ist bei mir. Der hat gerade noch einen Schluck Wasser getrunken, aber nicht, weil er ständig und stetig auf seine Linie achten muss. Aber Schiedsrichter Richard sind heute sehr dünn und athletisch.
1: Das stimmt, ja, das stimmt. Wir müssen also da sehr auf unsere Ernährung achten.
0: Früher hieß es ja immer, der Dicke geht ins Tor oder der Dicke pfeift. Das ist überhaupt kein Thema mehr. Wie wichtig ist dann neben dem Wassertrinken auch die Ernährung?
1: Extrem wichtig. Also gerade da setzt man ja so die Grundsteine, gerade für die körperliche Fitness und die Nährstoffe, dass man die alle da auffüllt und viel trinken tatsächlich, nicht bloß bei der Hitze, sondern generell bei Trainingseinheiten. Ja, das ist schon wirklich wichtig.
0: Kochen Sie selbst?
1: Sehr gerne, sehr leidenschaftlich und genauso wie Sie tatsächlich, was mir bekannt ist.
0: Ja, das stimmt.
1: Gut und vorbereitet. Genau, und ich bin tatsächlich fürs Kochen zuständig, ja.
0: Was ist da so ein Lieblingsgericht, was es bei Hempels gibt?
1: Ich mache gerne Crispy Reissalat, das ist aber relativ frisch. Also da ist
0: das klingt gut.
1: Hähnchen, genau, also körnige Frischkäse, ist alles wirklich relativ fresh.
0: Und wir beide sündigen hier auch im Studio, denn uns wurde ein schönes Stückchen jeweils Erdbeerkuchen hingestellt.
1: Das wollte ich nicht so laut sagen.
0: Das dürfen wir. Aber apropos Kuchen, backen Sie auch?
1: Ich backe gelegentlich, aber nicht so gerne.
0: Und wenn wir schon in der Wohnung uns umgucken, gehen wir aus der Küche raus. Wie sieht's aus mit Hausarbeit, Putzen, Wäsche waschen?
1: Natürlich, es gehört alles dazu.
0: Wirklich?
1: Natürlich, auf jeden Fall. Ich bin ja, habe zumindest mehr Zeit als meine Freundin und deswegen müssen wir uns da wie eine gut funktionierende Beziehung gut reinteilen.
0: Und Staubsaugen?
1: Wir haben einen Roboter dafür.
0: Ah, okay, weil ich wollte natürlich wissen, wie sieht's bei Hempels unterm
1: Sofa
0: aus? Ja,
1: das habe ich mir schon gedacht, dass die Frage die Richtung ging. Natürlich vielleicht in der ganz hintersten Ecke etwas staubig, aber doch ganz clean. Ja,
0: also vorzeigbar.
1: Sauber. Ich denke doch.
0: Okay, sagt Schiedsrichter Richard Hempel. Und ja, die Gewinnspielfrage gibt's ja heute auch zu ihm. Und die werden wir gleich nochmal stellen.
1: Richtig.

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1: Oh, da wird gepfiffen. Da kommt Sommerlaune auf. Der Rigge-Digge-Dinger-Song von Passion Fruit und Richard Hempel, Schiedsrichter in der ersten Liga ab August für Sachsen, hat ordentlich mitgepfiffen.
2: Richtig.
1: Und wir haben gerade beim Blick aus dem Studiofenster festgestellt, dass wir beide, wir haben ja vorhin schon mal über Farben bei Schuhen von Schiedsrichtern, die müssen schwarz sein, gesprochen, aber beim Auto, bei der Autofarbe haben wir beide den absolut selben Geschmack. Was ist
2: getroffen,
1: es?
2: Ja. Hellblau, also Himmelblau. Wunderschönes Himmelblau.
1: Ja, ja, herrlich. Ja, finde ich sehr stark als Farbe. Was sind denn Ihre Stärken auf dem Platz?
2: Oh, ich glaube schon, das, was Sie vorhin gesagt haben, also das so die kommunikative Stärke da schon bei mir durchkommt. Ja. Ich versuche natürlich, also in erster Linie ist die Aufgabe des Schiedsrichters immer alles gut zu sehen, gut zu bewerten, die Zweikämpfe. Aber ich versuche schon authentisch zu sein und viel mit den Spielern zu sprechen. Und ich glaube, so eine Beziehung aufzubauen auf dem Spielfeld, das gelingt mir eigentlich ganz gut.
1: Was sind Ihre Schwächen auf dem Platz?
2: Ich glaube, dass meine größte Schwäche immer noch das ganz, ganz schnelle Laufen ist. Also ich muss dafür extrem viel tun. Ich bin natürlich groß, habe große Hebel und lange Hebel, aber ja, da glaube ich, habe ich immer noch ein bisschen Potenzial.
1: Wie viele Kilometer läuft man dann als Schiedsrichter bei so einem 90-Minuten-Spiel auf dem Spielfeld?
2: Der Durchschnitt oder ich?
1: Ja, beides bitte.
2: Ich glaube, im Durchschnitt sind wir so bei zwischen 10 und 12 Kilometern.
1: Ja.
2: Ich nehme die 10 meistens mit, aber mehr ist es dann auch nicht.
1: Wie viel Lauftraining spulen Sie dafür täglich oder in der Woche dann auch ab?
2: Tatsächlich ganz viel. Also ich glaube, ich bin 3-mal die Woche laufen, wenn okay, alles passt. Jetzt tatsächlich bei dem Wetter habe ich doch eher andere Sportarten wie Schwimmen oder so mit reingeschoben.
1: Er war heute am Badesee.
2: Genau, schon. Ich komme heute vom See. Aber nee, es ist schon wirklich ein guter Mix aus viel Laufen, Fahrradfahren, Rennradfahren und Fitnessstudio.
1: Wenn Sie laufen, wo gehen Sie laufen? Auf dem Acker, unten entlang an der Elbe oder im Park?
2: In der Elbe. In der Elbe, ist ja gut, jetzt kann ich das machen. In der Elbe,
1: würde jetzt funktionieren.
2: Schön versprochen. Ja. In der Elbe würde jetzt funktionieren bei dem Stand. Nein, an der Elbe gehe ich gern laufen und nutze aber trotzdem auch Rasenplätze, um da so spezifische Läufe zu machen.
1: Ist es nur Lauftraining oder darf es auch das Fitnessstudio sein?
2: Es darf auch das Fitnessstudio sein, klar. Also es gehört ja alles irgendwie dazu. Viel Stabi-Training tatsächlich mache ich jetzt gerade. Das hilft mir ganz gut und ja, das ist so ein bunter Mix.
1: Ihr Vater ist auch Schiedsrichter. Ist er Ihr größter Kritiker oder Ihr größter Fan?
2: Auf jeden Fall mein größter Kritiker und ich hoffe, dass er mein größter Fan ist. ja, hat mich natürlich extrem gut begleitet und macht das immer noch und wir sind viel im Austausch, aber wirklich immer ehrlich und viel mit Kritik, also anders geht's nicht.
1: Das heißt, Sie werten zusammen auch Spiele aus?
2: Jedes. Ich kriege in der Halbzeit meistens eine SMS.
1: In der Halbzeit?
2: Genau, in der SMS und dann entweder macht er eine Sprachnachricht und sagt mir, das läuft alles super, oder er sagt, ey, ich habe da jetzt im Fernsehen das und das gesehen, da musst du nochmal nachjustieren.
1: Sie standen ja früher auch bei ihm als Linienrichter mit in seinem Team als Assistent. Sind Sie heute besser als er als Schiedsrichter? Sie dürfen ehrlich
2: wenn ich
1: sein.
2: Jetzt, wenn ich jetzt sage ja, dann
1: kommt
2: darf ich
1: gleich
2: nach Hause
1: eine
2: kommen.
1: SMS.
2: Genau. Ich denke, ich habe mich einfach intensiver damit befasst und habe eher angefangen. Das hat er früher, hat er auch immer so selbst an sich kritisiert, dass er zu spät angefangen hat. Sonst wäre da vielleicht sogar noch mehr gegangen.
1: Okay.
2: Ich glaube, so kann man es eher sagen, ja.
1: Wir haben vorhin schon mal ganz kurz übers Pöbeln gesprochen. Haben Sie das als Schiedsrichter auch schon mal selbst erfahren?
2: Also wenn wir übers Pöbeln sprechen, dann erfahre ich das eigentlich jedes Wochenende. Das ging schon ganz, ganz früh los und okay, auch da musste man sehr schnell ein dickes Fell sich erarbeiten, weil das einfach blöderweise dazugehört, ne, in unserem Geschäft. Aber jetzt wird es gerade so ein bisschen, ja, jetzt geht es eher so in Pfiffe und dann hört man das ganze Stadion gegen sich, aber so ganz krasse Beleidigungen, jetzt kriege ich jetzt nicht mehr so mit.
1: Und Beleidigungen im Internet, gibt's die?
2: Die gibt's regelmäßig. Das ist nochmal ein anderes Klientel, genau. Aber auch da muss man sich irgendwann was erarbeiten.
1: Okay, und wir erarbeiten uns gleich die Gewinnspielfrage und wie schon angekündigt, das wird Richard dann präsentieren.

0: Nee, Wolken sieht man heute wirklich nur ganz selten. Richard Hempel, Fußballschiedsrichter aus Dresden, ist mein Interviewgast heute Nachmittag hier beim Sachsenradio. Als Erstligaschiri muss man sich ordentlich fit halten, viel laufen und trainieren. Auch wenn, wie wir gerade gehört haben, Laufen ja gar nicht so sein Ding ist. Und gesund ernähren, er lacht schon. Und Richard, ich will ja heute von unseren Hörern für ein schickes neues DAB Plus Radio Folgendes über Sie wissen. Und da dürfen Sie die Preisfrage jetzt natürlich auch selbst stellen.
1: Sehr gerne. Wenn ich mal bei was Süßem sündige, bei welcher Sache kann ich nicht widerstehen? A. Beim Kaiserschmarrn meiner Oma. B. Beim Apfelstreuselkuchen meiner Freundin. Oder C. Beim selbstgemachten Melonensorbet meiner Mutter.
0: Tja, das wäre heute, glaube ich, absolut angesagt. Wenn Sie wissen, was bei Richard angesagt ist, dann her mit Ihrer Lösung. Sie können anrufen 01375 800 800, 14 Cent kostet es pro Anruf. Oder Sie schreiben uns eine Mail. Formular dafür finden Sie auf unserer Internetseite mdrsachsenradio.de oder gleich schreiben in unserer MDR Sachsen App. Sollten Sie noch eine Frage zu Richard haben, können Sie die dort auch gleich notieren.

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1: In der Nacht ist es gering bewölkt oder sternklar und es bleibt trocken. Die Tiefstwerte liegen zwischen 24 und 18 Grad. Ja, da kann man mal ordentlich durchlüften. Morgen am Sonntag zunächst Sonne und Hitze satt bei wieder bis zu 41 Grad. Morgen Abend gibt es dann aber Hitzegewitter, Montag und Dienstag immer wieder Schauer und Gewitter. Und es wird ein Stück erträglicher, aber bei 25 bis 30 Grad bleibt es weiterhin sommerlich warm.
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2: Mit Micha Steinwachs. Der Deutsche Wetterdienst warnt weiterhin nahezu bundesweit vor einer extremen Wärmebelastung. Vor allem alte, kranke und pflegebedürftige Menschen müssen demnach auf sich aufpassen, wie Thomas Dechsel berichtet.
3: Der Verband der Hausärzte wies in diesem Zusammenhang darauf hin, dass etliche Medikamente hitzeempfindlich sind. So müsse beispielsweise Insulin richtig gelagert werden. Die hohen Temperaturen machen an diesem Wochenende vielen Veranstaltungen einen Strich durch die Rechnung. So sagte etwa Hamburg den Halbmarathon ab, Köln das Kinder- und Familienfest im Rheinpark und Cottbus das Spreekonzert. Auch den Straßen macht die Hitze zu schaffen. Der Asphalt kann weich werden und Betonplatten können aufspringen. Nach Medienberichten ist mancherorts sogar der Winterdienst im Einsatz, um Straßen mit Wasser zu kühlen. Auch Flüsse und Seen sind Hitzeopfer. Die Wassertemperatur steigt, was negative Auswirkungen auf die Tier- und Pflanzenwelt haben kann.
2: Der Sportwagenhersteller Porsche will das SUV-Modell Cayenne offenbar wieder in seinem Leipziger Werk fertigen lassen. Das berichtet die Frankfurter Allgemeine Zeitung unter Berufung auf Arbeitnehmerkreise. Demnach soll die Produktion aller drei Antriebsvarianten vom slowakischen Bratislava nach Leipzig verlagert werden, um die Auslastung des sächsischen Werkes langfristig abzusichern. Allerdings verlangt Porsche dem Bericht zufolge im Gegenzug, dass die Beschäftigten Lohneinbußen zustimmen. Grund dafür sei, dass die Produktionskosten in dem hochmodernen Werk in der Slowakei kostengünstiger sind. Porsche selbst hat die Berichte weder bestätigt noch dementiert. Im erzgebirgischen Zwönitz hat ein führerloser Lastwagen einen Bauarbeiter überrollt und schwer verletzt. Wie die Polizei heute mitteilte, ereignete sich der Unfall gestern Mittag auf einer Baustelle. Demnach hat sich der LKW aus bislang ungeklärter Ursache selbstständig in Bewegung gesetzt und den 55-Jährigen überrollt. Der Mann wurde den Angaben zufolge zur Behandlung in ein Krankenhaus gebracht. Die Polizei untersucht den genauen Unfallhergang. In Neukieritzsch im Landkreis Leipzig ist eine Erinnerungsstätte an den abgebaggerten Ort Breunsdorf eröffnet worden. Nach Angaben der Kultur- und Umweltstiftung Leipziger Land hat der Dachverein Mitteldeutsche Straße der Braunkohle die Anlage errichtet. Unterstützt wurde das Projekt von der Sparkassenstiftung. Zur Erinnerungsstätte gehören ein Gedenkstein mit Plakette, Informationstafeln, Sitzbänke und der Zugang zu einem digitalen Angebot. Das Dorf musste in den 1980er Jahren dem Tagebau Schlehenhain weichen. In diesem Jahr hätte Breunsdorf sein 800-jähriges Jubiläum gefeiert. Das waren Nachrichten von MDR Sachsen. 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
1: 3:04, der MDR Sachsen Verkehrsservice meldet Vorsicht auf der A72 Richtung Leipzig zwischen Dreieck Hochfranken und Pirk. Liegt weiter ein Pkw-Rad auf der Fahrbahn. Im Landkreis Bautzen ist weiterhin die Straße zwischen Feldschlösschen und Radeberg nach einem Unfall gesperrt. Und jetzt noch die Blitzer. Einer steht da noch, und zwar in Chemnitz auf dem Südring vor der Annaberger Straße Richtung Stolberger Straße. Sollten Sie noch was gesehen haben, dann her damit. Unsere kostenlose Verkehrshotline, das ist die 0800 637 5637. Schnell und aktuell der MDR Sachsen Verkehrsservice.
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1: Und weiterhin mit Richard Hempel, unser sächsischer Bundesliga-Schiedsrichter, der nicht nur eine ordentliche Pfeife hat, sondern auch eine sehr gute Stimme. Über seine Gesangskünste reden wir in dieser Stunde. Jetzt erstmal die richtig gute Stimme von Anita Hegerland. Zusammen mit Mike Oldfield, hier ist aus dem Jahre 1989 Innocent.

0: Cowboy, Indianer, Bauarbeiter, Polizist, Soldat und ein Mann in Lederklamotten und dazu 23 Fußballer. Ein Schiri, ja, der war nicht mit dabei. Den habe ich dafür bei mir hier im Studio. Richard Hempel, unser sächsischer Erstligaschiri. Und der wusste nach dem ersten Takt, wer das war und welcher Titel das ist. Bitte, Richard.
1: Ja, das ist mir sofort in den Kopf gekommen. Village People, Far Away in America 1994.
0: Richtig.
1: Zusammen mit unserer Nationalmannschaft, die da im Hintergrund, das weiß ich noch ganz genau, da mit rumtanzten und mitgesungen haben.
0: Und das Erstaunliche ist, das war vier Jahre, bevor sie auf die Welt gekommen sind und trotzdem, der hat hier gerade mitgerockt. Ich sage Ihnen, wir haben so viel Spaß hier im Studio und ja, Spaß kann man auch haben, wenn man diese DFB-Kicker sieht. Matthäus, Strunz, Basler, Gaudino und Co. waren damals dabei und sie waren so semi-erfreut, dass sie diesen Titel aufnehmen mussten. Das kann man sich nochmal ausführlich angucken in der wirklich sehr guten vierteiligen ARD-Doku Elf Helden und ein Albtraum. In der ARD-Mediathek, da sieht man dann auch den sehr hölzernen Auftritt bei Tommy Gottschalk in Wetten, dass kurz vor der WM 94 und warum es so viel Knatsch in dieser WM-Mannschaft gab. Was sagt denn der Schiri aus Dresden zu dieser Nummer?
1: Das ist ja was ganz Neues und was ganz Besonderes, da mitzutanzen und irgendwie da immer lächelnd dahinter zu stehen. Ich finde das aber irgendwie erfrischend, muss ich ehrlicherweise sagen. Also ich finde sowas cool zu sehen. Ist mal was anderes, oder?
0: Ja, und ja. Das Interessante ist, die Nummer ist 32 Jahre alt. Genauso viele Jahre, wie wir keinen Erstliga-Schiri hatten hier in Sachsen. Was hören Sie eigentlich für Musik?
1: Das ist wirklich eine bunte Mischung. Tatsächlich, wenn es ums Tanzen geht oder ums Partymachen geht, dann ist es Techno.
0: Okay.
1: Tatsächlich höre ich aber gerne Swing und Jazz und singe dazu auch gerne Michael Bublé, Tom Gable, sowas. Ja.
0: Cool. Und Sie singen eben auch selbst. Was bedeutet Ihnen das Singen?
1: Ja, das ist auch so eine super Abwechslung zu dem Alltag, zum Schiri-Alltag. Ich habe das schon ganz, ganz früh mit meiner Family gemacht. Auch das war Teil der Fahrten zu den Oberliga-Regionalliga-Spielen, gerade auch mit meinem Vater. Da haben wir zwei, drei Stunden im Auto gesessen und haben da wir haben nicht gepfiffen, sondern wir haben wirklich gesungen und haben uns da gefreut. Das war gestern auch wieder der Fall. Wir waren gestern wieder im Auto zusammen und haben dann wieder gesungen. Also es macht echt Spaß.
0: Ja, mehr dazu gleich hier beim Sachsenradio.

Gleich 16:50 an diesem Samstagnachmittag und wir blicken auf die Straßen an diesem sehr heißen Samstag. Vorsicht auf der A38 Richtung Leipzig zwischen Leipzig Südost und Dreieck Partenaue. Ja, da hat jemand wegen der Hitze wahrscheinlich die Fahrbahnstraße verwechselt, denn dort auf der Autobahn fährt ein Radfahrer am Fahrbahnrand. Bitte äußerste Vorsicht auf der A38 Richtung Leipzig zwischen Leipzig Südost und Dreieck Partenaue fährt ein Radfahrer am Fahrbahnrand. Hier bei mir im Studio weiterhin unser

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1: Oh, super.
2: Ich glaube, so geht's.
1: Beagle Limit Music hier beim Sachsenradio. Und da sind wir ja schon wieder bei Eiswerbung. Hatten wir ja heute schon mal. Und da hat er vorhin auch ordentlich mitgesungen, kann ich Ihnen erzählen. Sie singen auch auf einem Instagram-Kanal. Wie kam es denn dazu? Einfach die Leidenschaft auch raustragen wollen an die Menschen?
0: Ich hatte irgendwann das Gefühl, das ist vielleicht ganz gut geworden und das könnte man der Öffentlichkeit zur Verfügung stellen. Und dann dachte ich mir, ich lade das auf meinem Instagram-Account hoch. Das ist wirklich, also es wurde so positiv kritisiert, das Video, dass ich mir so dachte, Mensch, dann ist es doch ganz gut. Aber nochmal, das macht mir einfach extrem viel Spaß und ich bin kein Profi und möchte ich auch, glaube ich, nicht werden jetzt gerade. Deswegen, ja, habe ich da eher Spaß an der Freude.
1: Das merkt man. Sie spielen auch Schlagzeug, weil Sie immer nicht nur als Schiedsrichter, sondern auch auf der großen Trommel den Takt angeben wollen.
0: Ich habe das in der Musikschule gelernt und hatte dann im Keller, damals in Großnauendorf, mein Reich dort und konnte dort meine Töne spielen. Und das tatsächlich war das so, es gibt eine kleine Anekdote dazu, auch 22.30 Uhr bin ich manchmal auf die Idee gekommen, jetzt nochmal eine Stunde Schlagzeug zu spielen. Ich habe mit meinen Nachbarn jetzt da nicht drüber gesprochen, aber ich glaube, die haben alle gewusst, okay, jetzt müssen wir noch eine Stunde durchhalten und dann können wir alle schlafen gehen.
1: Und Ihre Mutter, die wir hier ganz lieb grüßen, Cornelia, hat das ausgehalten um 22.30 Uhr?
0: Richtig, die hat es ausgehalten. Mein Vater, das musste es auch aushalten und also die haben viel aushalten müssen, sagen wir es mal so.
1: Wo werden Sie am 12. Dezember in diesem Jahr sein?
0: Ich hoffe in der Kirche Großnauendorf, wenn das der Samstag vor dem dritten Advent ist.
1: Richtig.
0: Auch das ist ein schönes Event in der Kirche Großnauendorf. Da laden wir als Familie und Freunde zum gemeinsamen Singen ein und das macht uns extrem viel Spaß.
1: Wie kam es zu diesem Kirchenkonzert? Haben Sie einfach den Pfarrer gefragt, hier, gib mal die Kirche her, ich will jetzt dort singen?
0: Nee, wir hatten die Idee, dass wir das einfach nach draußen bringen könnten und dachten, so eine Kirche ist einfach auch ein schönes Ambiente, um da Weihnachtslieder zu singen. Und dann hat sich das so etabliert und mittlerweile ist echt so, die Kirche ist immer voll. Also man muss auch wirklich zeitig da sein, ne? Wir nehmen ja keinen Eintritt dafür. Und dann singen wir dort und singen gemeinsam, singen englische Lieder, deutsche Lieder. Das macht wirklich Spaß.
1: Sie lieben die Musik und wie ich erfahren habe, sind Sie auch riesiger Fan der MDR Sachsen Partyzeit?
0: So sieht's aus.
1: Wie kam es dazu?
0: Ja, genau, das hat damit zu tun, dass ich mit meinem Vater eben nach den Spielen dann nach Hause gefahren bin und wir MDR 1 Radio Sachsen gehört haben und uns dachten...
1: Damals noch, jetzt MDR Sachsen.
0: Jetzt MDR Sachsen, genau. Und dann kam die Partyzeit und dann haben wir dort einfach fleißig zugehört und haben mitgesungen. Also es war wirklich super schön.
1: Übrigens, der Moderator der Sendung, Thomas Hede, hat genau von dieser Geschichte Wind bekommen.
3: Mensch, Richard, das ist ja wirklich ein Ding, da freue ich mich aber total drüber. Das macht mich auch sehr, sehr stolz, dass gerade Sie immer die Partyzeit gehört haben, gemeinsam mit Ihrem Daddy auf dem Rückweg vom Spiel. Ja, ich wünsche Ihnen weiterhin viel, viel Spaß. Schade, dass ich heute frei habe, aber meine Tochter hat heute Abiball und da muss ich natürlich hin. Frank-Michael Bauer ist ja dafür da und normalerweise hat ja Schubi bei mir immer einen Wunsch frei. Heute würde ich sagen, Sie haben jetzt einen Schuss frei.
1: Und Sie müssten an den Radiogeräten jetzt mal sehen, wie viel Glanz bei dem Richard Hempel in den Augen ist. Der ist hier mit seinen 1,99 auf dem Studiopult zusammengebrochen. Ist das wirklich wahr? Ja.
0: Wahnsinn.
1: Haben Sie schon einen Titel gleich parat, den Sie sich dann für die Partyzeit wünschen könnten?
0: Ich hätte einen parat, ja.
1: Welchen?
0: Darf ich den sagen?
1: Ja, bitte.
0: Sag ihm, dass ich dich liebe von Roland Kaiser, von der Kaisermania. Also den würde ich mir wünschen und wenn ich das abgeben darf, ist natürlich
1: auf jeden
0: Wahnsinn.
1: Fall ist notiert. Diesen Wunschtitel gibt's dann heute in der Partyzeit bei Frank-Michael Bauer.

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8: Wird Ihnen heute präsentiert vom Mann in Schwarz. Richard, bitteschön.
9: Auch am Abend bleibt es heiß. Erst tief in der Nacht wird es bei Tiefstwerten zwischen 24 und 18 Grad angenehmer. Dann ist es gering bewölkt oder sternklar und es bleibt trocken. Morgen am Sonntag zunächst Sonne und Hitze satt, bei wieder bis zu 41 Grad. Morgen Abend gibt es dann Hitzegewitter. Montag und Dienstag immer wieder Schauer oder Gewitter und es wird erträglicher. Aber bei 25 bis 30 Grad bleibt es weiterhin sommerlich warm.
8: Und wir blicken auf die Straßen. Der MDR Sachsen Verkehrsservice meldet Vorsicht. Weiterhin auf der A38 Richtung Leipzig zwischen Leipzig Südost und Dreieck Partenaue fährt immer noch ein Radfahrer am Fahrbahnrand. Ja, Richard schüttelt kräftig mit dem Kopf, das mache ich auch. Und im Landkreis Bautzen ist weiterhin die Straße zwischen Feldschlösschen und Radeberg nach einem Unfall gesperrt. Und jetzt noch die Blitzer. Da habe ich noch genau einen für Sie. Der steht weiterhin in Chemnitz auf dem Südring vor der Annaberger Straße Richtung Stolberger Straße. Sollten Sie noch einen weiteren Blitzer sehen oder eine Behinderung oder einen Stau, dann rufen Sie durch, vervollständigen Sie unsere Liste. Das geht ganz einfach auf unserer kostenlosen Verkehrshotline. Das ist die 0800 637 5637. Schnell und aktuell der MDR Sachsen Verkehrsservice.

0: Seit dieser Woche auch schon ein halbes Jahr nicht mehr unter uns. Chris Rea, der Einzigartige mit dem Titel für einer seiner Töchter, Julia. Hier bei ihrem Sachsenradio. Ja, und hier bei mir im Studio ist weiter unser Erstligaschiedsrichter Richard Hempel. Und Richard, wir müssen über die WM nochmal reden. Die neuen Regeln jetzt bei der WM, sind die gut?
1: Ja, ich glaube erstmal schon. Also das, was ich jetzt so beobachtet habe, macht das Spiel schon ein bisschen schneller. Gerade die Regelung bei Einwürfen und Abstößen. Ich denke, das geht in eine gute Richtung.
0: Ja, darüber wollte ich mit Ihnen sprechen. Ich sehe Ihre Finger, Sie haben jetzt auch schon mit den Fingern gespielt. Haben Sie dieses Fingerabzählen schon gelernt?
1: Ja, das gehört schon dazu. Wir haben ja den 8-Sekunden-Counter beim Torhüter schon. Und jetzt gibt es eben nochmal einen anderen Counter in anderen Bereichen. Und das gehört dazu, weiter zur Entscheidungsfindung.
0: Vor allem dann beim Einwurf, wo man dann mit diesen Fingern, deswegen habe ich es angesprochen, diesen Countdown drunter zählt. Übt man das vorm Spiegel?
1: Nee, aber lustig ist tatsächlich, dass wir das bei Lehrgängen manchmal üben, dass wir genau auf die Sekundenzahl, das ist aber eher ein bisschen spaßig, auf die Sekundenzahl kommen und das macht dann schon gute Laune.
0: Da möchte ich ja mal Mäuschen sein. Ich nehme jetzt nicht die Hand vorm Mund, denn das dürfen die Spieler auf dem Platz ja auch nicht mehr. Gibt gleich glatt rot. Ist das auch eine gute Regelung?
1: Na, es geht vor allen Dingen darum, dass in der Vergangenheit jetzt ja immer zu rassistischen Beleidigungen kam und diskriminierenden Beleidigungen. Und man möchte, das geht jetzt tatsächlich nicht im Hauptkern darum, dass man sich die Hand nicht vor den Mund halten darf. In normalen Situationen geht das auch mal, wenn man mit seinen Spielern spricht. Aber in solchen Rudelbildungen oder in solchen Krisensituationen, wie wir sie nennen, auf dem Feld, wo es wirklich schwierig ist, da einen Überblick zu behalten, da möchte man das eben verhindern, damit es eben nicht zu sowas kommt.
0: Und Heidi Erdmann aus Leipzig hat sich via unserer MDR Sachsen-App gemeldet und sie schreibt, sie ist Fußballfan, schaut jetzt auch immer mal wieder bei der WM 2026 rein. Und da ist nicht nur ihr, sondern uns allen die Trinkpause aufgefallen. Die kriegt viel, viel Kritik, aber Heidi will wissen, könnte man diese Trinkpause nicht auch zum Standard in der Bundesliga und in anderen Ligen machen, weil die Belastung ist ja für alle Spieler irgendwie gleich, also jetzt nicht nur bei der WM, sondern dann auch im Liga-Alltag. Wäre das sinnvoll?
1: Das weiß ich nicht. Also ich glaube, die Spieler stehen alle ganz gut im Saft und es gehört natürlich bei solchen Witterungsbedingungen, wie wir sie jetzt gerade haben, immer dazu, genug zu trinken und auch den Spielern dann die Möglichkeit zu geben, nicht nur den Spielern, sondern uns ja auch. Ne?
0: Also der Schiedsrichter will
1: genau, der Schiedsrichter möchte auch mal zur Flasche Wasser greifen und das gehört natürlich bei so warmen Dingen dazu, aber es wird nicht der Standard in der Bundesliga, in der zweiten Liga und generell in Deutschland sein, dass es dann so eine verpflichteten Trinkpausen gibt.
0: Also nur fakultativ dann.
1: Genau.
0: Wie gehen Sie neben viel Trinken mit großer Hitze selbst auf dem Platz um? Wenig laufen?
1: Das ist ein Witz in meine Richtung jetzt. Muss ich jetzt
0: weil er vorhin gesagt hat, dass er nicht so viel läuft.
1: Nein, ich versuche natürlich vorher schon viel zu trinken, viel zu essen, dass man wirklich da die Speicher auffüllt. Im Spiel habe ich da wenig Möglichkeiten, mich der Sonne zu entziehen. Aber ich versuche da schon, gerade wenn es so Verletzungsunterbrechungen gibt, dann kommt ein Physio mal mit so einer Flasche und dann nimmt ein Spieler die Flasche in die Hand und dann sage ich mal, darf ich auch mal einen Schluck trinken und in den meisten Fällen bekommt man da gerne mal was abgegeben.
0: Es gab einige strittige Entscheidungen bei der WM, wo auch der Videokeller nicht eingegriffen hat. Zum Beispiel hätte ich das Tor, das 1:0 für Deutschland nicht gegeben, wegen hohem Beines. Diskutiert man sowas am Fernseher? Hätten Sie vielleicht anders entschieden in so mancher Situation?
1: Also ich kann eins sagen, es passt wieder zu meinem Vater auch. Wir sitzen ja vorm Fernseher und gucken Spiele ganz anders, ja. Also wir freuen uns wirklich, wenn ein Schiedsrichter eine gute Leistung macht und nicht so, ist eigentlich egal, welche Mannschaft jetzt ein Tor schießt. Und natürlich besprechen wir dann solche Situationen. Und das ist wichtig, vor allem wichtig, das dann auch abzuspeichern und das dann in seine Spielleitung mit reinzunehmen, weil es ist natürlich, ne, das wünscht man niemandem, dass Fehler passieren. Aber wenn mir selber der Fehler nicht passiert und ich kann den vorher irgendwie schon mal sehen und weiß, ach, wenn sowas passiert, dann mache ich es anders, ist dann doch ein großes Plus.
0: der normale Fan draußen am Radio, der guckt so ein Spiel ja dann wegen seiner Mannschaft, hat dann wahrscheinlich auch das Trikot an. Gucken Sie denn beide, also zusammen mit dem Vater, Spiele, wo ein ganz bestimmter Schiri ist, weil man Fan von dem ist?
1: Nee, wir sind immer Fan vom Schiri, egal wer da unten steht. Aber tatsächlich ist es bei uns nicht so, dass wir ziehen kein Schiedsrichtertrikot an. Das ist jetzt da so viel Fan sind wir nicht. Aber nee, es ist schon wichtig, dass es einfach eine gute Spielleitung ist.
0: Viele sind nicht unbedingt Fan vom VAR, also vom sogenannten Videoschiedsrichter. Der steht immer wieder in der Kritik. Ist er Last oder notwendiges Übel? Oder doch nee, Hilfe?
1: Das ist tatsächlich, also ich würde es schon als Segen bezeichnen. Für mich, ich beschreibe das immer so als so zweiten Fallschirm. Ne? Also wenn ich aus dem Flugzeug springe und der erste Fallschirm geht blöderweise nicht auf, dann hoffe ich, dass der zweite wenigstens aufgeht. Und so ist das bei uns genauso. Also wenn ich irgendwas übersehe und mir passiert ein Fehler, dann wünsche ich mir einfach, dass ich es mir nochmal angucken kann und kriege dann die Möglichkeit, mir das nochmal anzuschauen. Und ob ich dann meine Entscheidung ändere oder ob ich dabei bleibe, ist meine Sache, ne? Ich bin der Chef als Schiedsrichter auf dem Feld. Ja. Und deswegen finde ich das einfach gut und es ist ein weiteres Tool der Schiedsrichterei, die einfach dazugehört.
0: Und wovon Richard Hempel träumt, was seine Ziele noch sind, das hören wir gleich im abschließenden Teil unseres ausführlichen Interviews hier beim Sachsenradio. Jetzt erstmal der Gröni, der Herbert Grönemeyer. Halt mich.

0: Tja, Richard Hempel und ich, wir haben kräftig mitgesungen. Die Beach Boys entführten uns in die Karibik an einen Ort, den es ja gar nicht gibt. Kokomo. Ich entführe Sie jetzt mit meinem Interviewgast nach Großnaundorf, nordwestlich von Pulsnitz gelegen. Mein Interviewgast, der Schiedsrichter Richard Hempel, stammt von dort. 900 Einwohner. Richard, kennen Sie alle?
1: Nee. Okay. Aber wenn man über die Straßen fährt und man begegnet sich, kommt immer ein kurzes Winken, egal ob man ihn kennt oder nicht.
0: Okay. Also in so einem.
1: So typisch auf dem Dorf.
0: Ja, genau. Ich stamme ja auch vom Dorf, kenne ich nicht anders. Wissen diejenigen, die Sie grüßen, denn, dass Sie jetzt Erstliga-Schiri sind?
1: Ich glaube, das hat sich schon weit rumgesprochen, ja. Also die Freude, die ich da auch entgegengebracht bekomme, ist da wirklich riesengroß, ja. Freue ich mich total. Also ist wahnsinnige Ehre.
0: Sie sind in Dresden geboren, dann ging es irgendwann nach Großnaundorf und dann ging es irgendwann nach Dresden. Sie haben an der Evangelischen Hochschule Soziale Arbeit studiert. Mhm. Singen alljährlich in der Adventszeit in einer Kirche. Sind Sie ein gläubiger Mensch?
1: Spannende Frage. Ich glaube schon an irgendwas, aber ich würde das jetzt nicht festmachen, was es ist. Also es ist jetzt keine Religion, der ich da angehöre, aber ich glaube schon an etwas, ja.
0: Sie sind jetzt Profi oder weiter im Hauptberuf als Sozialarbeiter für die Lebenshilfe Dresden tätig?
1: Ich bin Konflikt- und Deeskalationsmanager, das nach wie vor und auch das nimmt ordentlich Zeit in Anspruch, aber natürlich liegt das Hauptaugenmerk auf der Schiedsrichterei und das lässt sich auch nicht vermeiden bei meinem Wochenrhythmus.
0: Das heißt, nur alleine Schiri sein geht nicht, um die Miete zu zahlen oder zahlt der DFB da ganz gut?
1: Doch, das geht schon, auf jeden Fall. Das geht schon, aber es ist einfach wichtig, auch im DFB wichtig, dass man immer einen Ausgleich hat und immer auch was nebenbei noch macht, damit man ja da ein bisschen einen anderen Fokus bekommt.
0: Was haben Sie jetzt noch für Träume, noch für Ziele? Immerhin sind Sie ja schon Erstliga-Schiri.
1: Ja, das ist spannend, weil die erste Liga war immer mein Traum und ist irgendwann Ziel geworden. Und jetzt stehe ich irgendwie so da und denke mir, was kann denn jetzt kommen? Und natürlich,
0: Champions League.
1: Natürlich, genau. Natürlich denkt man da weiter und ich bin jetzt gerade am Ziele entwickeln. Und auch die müssen natürlich erstmal ein bisschen kleinteilig sein und erreichbar. Und deswegen würde ich jetzt erstmal damit anfangen, mich zu etablieren in der Bundesliga und danach gucken wir mal weiter, was vielleicht noch so international kommen könnte.
0: Ja, was sollte denn da für ein Fußballduell mal kommen, was Sie unbedingt pfeifen wollen?
1: Ich glaube, mir ist es wirklich egal. Die Einstufung Europa League, Champions League, keine Ahnung, EM, WM, das wäre wahrscheinlich das Ultragrößte, was es gibt. Und auch da sind mir die Paarungen dann wirklich egal, weil es steht dann WM drüber und das ist Wahnsinn.
0: Dann die letzte Frage für heute. In welchem Stadion oder Land würden Sie gerne mal ein Spiel pfeifen?
1: Da würde ich tatsächlich nach Südamerika irgendwo gehen. Also das okay. Würde mich reizen, da mal so diese Kulturen dort zu erleben, die da im Stadion mit dabei sind und diese Stimmung. Ja, das ist ja ein Riesenfeuer, was da entfacht wird. Ich glaube, das würde mich schon mal reizen, da ein Spiel mal zu pfeifen und das mitzubekommen, die Emotionen mitzubekommen. Das wäre schon mal spannend.
0: Maracana Stadion.
1: Ja, vielleicht.
0: Okay, dann bedanke ich mich bei Ihnen für dieses ausführliche, sehr witzige, schöne und interessante Interview und dann toi toi toi für die erste Liga.
1: Dankeschön, hat mich sehr gefreut.
0: Und wenn Sie sich von Richards Größe ein Bild machen wollen, 19 Uhr den Sachsenspiegel im MDR-Fernsehen einschalten. Da ist er nämlich.

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7: Strahlend blauer Himmel und Sonnenschein, dazu maximal 14 Grad. Das ist der Wert für Buenos Aires in Argentinien aktuell. Bei uns, ja, da drehen wir die Zahl einfach um 41 Grad maximal. In der Nacht ist es gering bewölkt oder sternklar und es bleibt trocken. Die Tiefstwerte liegen dann zwischen ja schon fast erträglichen 24 bis 18 Grad. Da kann man dann wirklich mal durchlüften. Morgen am Sonntag zunächst Sonne und Hitze satt bei wieder bis zu 41 Grad. Aber am Abend kann es Hitzegewitter geben. Montag und Dienstag immer wieder Schauer oder Gewitter. Und es wird etwas erträglicher, aber bei 25 bis 30 Grad bleibt es weiterhin sommerlich warm.
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8: Mit Micha Steinwachs. Der Deutsche Wetterdienst warnt weiterhin nahezu bundesweit vor einer extremen Wärmebelastung. Vor allem alte, kranke und pflegebedürftige Menschen müssen demnach auf sich aufpassen. In mehreren Bundesländern seien die Temperaturen zum Nachmittag über die 40-Grad-Marke gestiegen. Nach Angaben des MDR-Wetterstudios wurde im Landkreis Bitterfeld in Sachsen-Anhalt mit 41,6 Grad Celsius eine neue Rekordhitze gemessen. Das ist bereits jetzt die höchste je in Mitteldeutschland verzeichnete Temperatur. Die Hitzewelle sorgt laut Krankenhausgesellschaft zudem in den Kliniken für deutlich mehr Einsätze. Allein in Sachsen seien die Patientenzahlen in den Notaufnahmen um rund 20% gestiegen. Die Caritas in Südwestsachsen stellt sich neu auf. Drei Regionalverbände des katholischen Wohlfahrtsverbands schließen sich ab heute zusammen, wie MDR Sachsen-Redakteur Matthias Vollmer berichtet.
9: Die Caritas-Verbände Chemnitz, Vogtland und Zwickau waren bislang eigenständig. Ihre Fusion sei aber schon seit einer Weile im Gespräch, so die Chefin der Caritas Chemnitz. Dies habe in Zeiten steigender Kosten Vorteile. So ließe sich etwa in der Verwaltung Geld sparen, ohne dass Stellen gekürzt werden müssten. Zudem mache die Vereinigung Sinn, da die drei Regionalverbände alle ähnliche Leistungen anböten, wie Altenpflege, Kinderbetreuung, Jugendhilfe, Migrationsberatung, Schuldnerberatung und so weiter. Hier könne man sich nun besser verzahnen und bei Personalengpässen aushelfen. Verschlechtern soll sich für die Klienten der Caritas nichts, die Leistungen vor Ort würden weiter angeboten. Der neue Verband hat seinen zentralen Sitz lediglich künftig in Zwickau.
8: In Harter im Landkreis Mittelsachsen haben Betrüger 500 Euro von einem Rentner erbeutet. Wie die Polizei mitteilte, hatte ein Unbekannter den Mann am Telefon mit einer erfundenen Geschichte dazu gebracht, das Geld an einen angeblichen Polizeibeamten zu übergeben. Wenig später erschien ein Komplize am Wohnort des Seniors und nahm die Summe als Bargeld entgegen. Die Polizei warnt vor weiteren Betrugsversuchen in der Region. Am Telefon sollten keine persönlichen oder finanziellen Daten preisgegeben werden. In Neukieritzsch im Landkreis Leipzig ist eine Erinnerungsstätte an den abgebaggerten Ort Breunsdorf eröffnet worden. Nach Angaben der Kultur- und Umweltstiftung Leipziger Land hat der Dachverein Mitteldeutsche Straße der Braunkohle die Anlage errichtet. Unterstützt wurde das Projekt von der Sparkassenstiftung. Zur Erinnerungsstätte gehören ein Gedenkstein mit Plakette, Informationstafeln, Sitzbänke und der Zugang zu einem digitalen Angebot. Das Dorf musste in den 1980er Jahren dem Tagebau Schlehenhain weichen. In diesem Jahr hätte Breunsdorf sein 800-jähriges Jubiläum gefeiert. Das waren Nachrichten von MDR Sachsen. 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
7: 3:05, der MDR Sachsen Verkehrsservice meldet Vorsicht auf der A38 Richtung Leipzig zwischen Leipzig Süd und Dreieck Partenaue. Noch immer der Fahrradfahrer am Fahrbahnrand, also da immer noch Obacht geben. Im Landkreis Meißen ist die Straße zwischen Nieska und Heidehäuser wegen eines Feuerwehreinsatzes gesperrt. Im Landkreis Bautzen, ja, da ist weiterhin die Straße zwischen Feldschlösschen und Radeberg nach einem Unfall gesperrt. Und jetzt noch der eine Blitzer, den ich noch für Sie habe, der steht immer noch in Chemnitz auf dem Südring vor der Annaberger Straße Richtung Stolberger Straße. Wenn Sie noch was gesehen haben, so ein Blitzer oder Staus oder Behinderung, dann melden Sie es uns. Kostenlos geht das auf unserer Verkehrshotline 0800 6375. 637, schnell und aktuell, der MDR Sachsen Verkehrsservice.
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7: Und mit dem Thermometer, wir haben es eben von Micha in den Nachrichten gehört, das auf irre Rekordwette klettert, das ist unglaublich. Sporttreiben auf der Elbe macht da aber aktuell noch Spaß, sagt zumindest unser dreifacher Kanu-Olympiasieger Tom Liebscher-Luz. Warum es für ihn in diesem Jahr schon hieß, Tür zu, Basecap runter und trotzdem schnell sein, das hören wir noch in dieser halben Stunde. Jetzt bringt uns erstmal Albert Hammond musikalisch runter an den Fluss. Down by the River.

0: Kenny Rogers hier bei Fairplay, Ihrem sportlichen Samstagnachmittag beim Sachsenradio. Sport bei so extremer Hitze soll man ja behutsam machen, haben wir vorhin ja schon drüber gesprochen. Das gilt zumindest für uns Normalos. Leistungssportler müssen trotzdem gucken, dass sie irgendwie ihr Trainingspensum über die Bühne kriegen, auch jetzt bei dieser Bullenhitze. Muss sein, meint der dreimalige Olympiasieger im Kajak-Vierer der Männer, Tom Liebscher-Luz.
1: Also ich komme damit klar im Training, aber natürlich macht es mir zu schaffen. Der Puls ist dann schon 10, 15 Schläge höher. Aber ich sage mir dann in den Momenten, das ist jetzt wichtig, dass man das irgendwie ein bisschen durchzieht und dem Körper das auch gibt als Belastung, dass er sich daran gewöhnt. Und ich weiß, dass es auch ein bisschen meine Stärke ist, auch dass ich da mich nicht verstecke vor dem Wetter, sondern da extra rausgehe und versuche auch die intensiven oder auch die langwierigen Einheiten zu machen, die da richtig schlauchen. Und wenn man die dann durchzieht, dann hat man immer richtiges Paket an Training mitgenommen.
0: Die Trainingseinheiten im Kraftraum schlauchen mehr. Denn auf der Elbe gibt's ja auch bei dieser Hitze als Kanusportler einen schönen Effekt.
1: Wir werden nass im Training, das ist da ein großer Vorteil. Ein Wind geht auch immer, gerade durch die Thermodynamik, die dann entsteht. Und jetzt ist die Elbe auch noch ein bisschen kälter als die Luft. Das dreht sich dann aber im Juli, August, dass sie dann wärmer wird, sodass das Training eigentlich aushaltbar ist. Aber wenn sie dann warm ist und vielleicht nur noch 50 cm tief ist, dann ist es eine richtig warme Brühe.
0: Seine Leistungen in diesem Jahr? Alles andere als Brühe. Er hat es nach einem durchwachsenen Vorjahr in diesem Jahr dank starker Leistung wieder reingeschafft ins deutsche Kanu-Paradeboot, in den Kajak-Vierer.
1: Also ich war letztes Jahr nicht in dem Boot, bin da rausgeflogen, auch zu Recht. Da haben wir viel analysiert, was können wir anders machen, was müssen wir anders machen, um wieder in dieses Boot zurückzukommen. Da haben wir viel umgestellt. Es gab auch einen neuen Heimtrainer, einfach mal mit frischem Wind, bisschen anders rangegangen, vielleicht ein bisschen mehr auch auf das Alter geachtet, auf die Regeneration. Und da war ich schon Anfang der Saison besser in Schuss.
0: Und nicht nur er. Auch der K4 mit ihm im Boot ist besser in Schuss. Nach Platz 5 zum Auftakt Anfang Mai im ungarischen Szeged folgte nur eine Woche später beim neu geschaffenen Heimweltcup auf der Havel in Brandenburg ein Sieg.
1: So dass wir im ersten Weltcup vielleicht nochmal kurze Standortbestimmung mit dem 5. Platz hatten, dann aber direkt beim 2. Weltcup eine Woche später gewonnen haben und jetzt zur EM den 2. Platz mitgenommen haben. Es war super, super knapp und das Wichtigste und Beste ist, dass wir noch nicht am Ende der Fahnenstange waren.
0: Denn nach der Kanu-EM vor 2 Wochen in Portugal ist vor der Kanu-WM Ende August im polnischen Posen.
1: Auf jeden Fall werden wir das Wörtchen mitreden. Dann fahren wir nicht nur zur Weltmeisterschaft, um halt dabei zu sein und vielleicht eine schöne Woche da zu verbringen, sondern wir wollen eine Medaille mit nach Hause bringen. Und wir sind Wettkampftypen, wir sind auch Saisonhöhepunktstypen und jetzt schon so erfolgreich in der ersten Hälfte der Saison und um halt die zweite Hälfte dann hoffentlich sehr erfolgreich abzuschneiden.
0: Ja, und da kann es eigentlich nur glatt laufen bei der Pleiten-, Pech- und Pannenserie, die Tom trotz der Erfolge bisher in der ersten Saisonhälfte schon hatte. Was das mit einer Klotür und mit einem Basecap zu tun hat, hören wir gleich.

0: Sie hören das Sachsenradio mit Fairplay, Ihrem sportlichen Samstagnachmittag, wobei heute eher Piano angesagt ist, was den Sport angeht. Dresdens Ausnahmekanute Tom Liebscher-Luz hat sich dagegen auch ohne Hitze schon in der ersten Saisonhälfte ordentlich abgemüht. Aber sehr erfolgreich, wie wir eben schon gehört haben. Und das, obwohl diese erste Saisonhälfte 2026 für den 32-Jährigen mit Pleiten, Pech und Pannen übersät war. Als erstes war da der gebrauchte Saisonauftakt. Denn als die Saison Anfang Mai beim ersten Weltcup im ungarischen Szeged losging, ging vor dem Halbfinalrennen erstmal nichts mehr. Denn beim Gang auf die Toilette ging die Klotür zu.
1: Hat sich vorher schon angebahnt. Ich habe bloß nicht so drauf geachtet, dass das Schloss quasi nur halb geklickt hat oder zu viel. Hab gedacht, komm, das löst sich danach, da habe ich jetzt keine Zeit für. Hatte sich dann nicht

0: Kappen zum Problem.
1: Im Vorlauf hat das auch alles funktioniert, da war das auch eigentlich noch kälter und im Endlauf waren dann als wirklich 37 Grad Mittagshitze und alles war, haben sie ja gesagt, das passt uns jetzt nicht, wir wollen jetzt die Regel durchsetzen, entweder ihr nehmt die Mützen ab, weil die sind nicht gleich, oder ihr werdet disqualifiziert.
0: Also die Kappen einfach weggeschleudert an den Rand der Regattastrecke und ohne Kopfbedeckung in der prallen Sonne EM-Silber erpaddelt.
1: Der Trainer hat die eingesammelt und einfach auf seinen Gepäckträger geknietscht. So sahen die dann auch aus, als wir die nach dem Ziel wiederbekommen haben. Dann sollte man sie natürlich wieder aufsetzen, um die Sponsoren zu zeigen. Aber dann hat sie da irgendwie so eine zerknäulte Mütze auf. Also das war schon alles ziemlich abenteuerlich. Wir haben uns ein bisschen geärgert, dass wir im Training nie mal ohne Mütze gefahren sind, um einfach diese Eventualität durchgespielt zu haben. Das zweitwichtigste Rennen in der Saison nach dem WM-Finale, sag ich mal, was Ende August kommen wird, sollst du auf einmal dann so fahren, wie wenn du unter einer Dusche stehst, jemand macht die Dusche an und dann sollst du dann den anderen drei vor dir folgen. Also so ist es auf Position 4, dass du fast gar nichts mehr siehst, nur noch fühlst. Das hat zu 98% gut geklappt.
0: Und die Mützengeschichte war plötzlich mehr im Fokus als der EM-Silbererfolg.
1: War aber auch wieder eine gute Geschichte, sage ich mal, um von dem sportlichen Erfolg ein bisschen abzulenken und mehr Aufmerksamkeit auf uns zu bekommen. Diese Story hat die Leute mehr interessiert als Platz 2 bei der Europameisterschaft. Leider mittlerweile brauchst du das als Sportart, als Kanusport immer solche Geschichten noch am Rande dazu.
0: Aber vielleicht sind diese Randgeschichten und Kuriositäten für dieses Jahr aufgebraucht. Und bei der WM Ende August zählt nur das Sportliche.
2: So, und ich lenke Ihre Aufmerksamkeit auf die A72. Achtung, Falschfahrer auf der A72 Hof Leipzig zwischen Chemnitz-Rottluff und Niederfrohna ist ein Falschfahrer unterwegs. Bitte äußerst rechts fahren und nicht überholen. Wir melden, wenn die Gefahr vorüber ist. Ich melde es nochmal. Falschfahrer auf der A72 Hof Richtung Leipzig zwischen Chemnitz-Rottluff und Niederfrohna. Da ist dieser Falschfahrer unterwegs. Bitte äußerst rechts fahren und nicht überholen. Wir melden, wenn die Gefahr vorüber ist.

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4: In der Nacht bleibt es trocken und Tiefstwerte von 24 bis 18 Grad klingen ja wie die großartige Abkühlung, obwohl ja mehr als 20 Grad in der Nacht auch als tropische Nacht zu betrachten sind. Morgen am Sonntag dann wieder die schwüle Suppe, die schwüle Hitzesuppe, um genau zu sein, genauso wie heute. Nur abends kann es morgen sogar Hitzegewitter geben. Zum Wochenstart gibt es immer wieder Schauer oder Gewitter. Und es wird etwas erträglicher, bei 25 bis 30 Grad bleibt es aber weiterhin sommerlich warm. Gleich 17.31 Uhr an diesem Samstagnachmittag. Wir gucken auf die Straßen und da gibt es nochmal die Entwarnung für die A72 Hof Leipzig. Dort ist kein Falschfahrer mehr zwischen Chemnitz-Rottluff und Niederfrohna unterwegs. Im Landkreis Leipzig ist die Straße zwischen Deutzen und Regis-Breiting nach einem Unfall gesperrt. Im Landkreis Meißen ist die Straße zwischen Nieska und Heidehäuser wegen eines Feuerwehreinsatzes gesperrt. Und im Landkreis Bautzen ist weiterhin die Straße zwischen Feldschlösschen und Radeberg nach einem Unfall gesperrt. Und jetzt noch die Blitzer, die stehen in Chemnitz. Und das ist der einzige Blitzer, den ich für Sie habe, auf dem Südring vor der Annaberger Straße Richtung Stolberger Straße. Sollten Sie noch was gesehen haben, dann melden Sie es uns. Kostenlos geht das auf unserer Verkehrshotline 0800 637 5637. Schnell und aktuell der MDR Sachsen Verkehrsservice.
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0: Peter Maffay. Hier bei Ihrem Sachsenradio. Ja, und zwei Stunden war Schiedsrichter Richard Hempel aus Dresden hier bei mir im Studio und mein Gast heute bei Fairplay. Wenn Sie es verpasst haben, gar kein Problem. Das ausführliche Interview steht zum Nachhören auf unserer Internetseite unter mdrsachsenradio.de und auch bei uns in der MDR Sachsen-App. Ja, nach jahrzehntelanger Abstinenz wird er, nämlich Richard Hempel, mal wieder ein Erstligaschiri aus Sachsen sein. Er hat uns verraten, dafür muss er sich fit halten, viel laufen und trainieren und vor allem gesund ernähren. Wenn er dann doch mal bei was Süßem sündigt, bei welcher Sache kann der 28-Jährige dann nicht widerstehen? Das wollte ich heute von Ihnen wissen. Ja, und jetzt geht es raus, unser DAB Plus Radio. Wir haben wir immer ausgelost. Vielen Dank, dass Sie alle mitgespielt haben, per Mail, per App oder per Anruf. Und jetzt klingelt es schon. Und es klingelt in dem Ort, in dem ich mein blaues Auto mal gekauft hat. Und es klingelt noch, naja, ich glaube zweimal lassen wir es noch
1: klingeln. Guten Tag, Ihr Anruf kann im Moment nicht entgegengenommen werden.
0: Also der Anruf, der ging direkt auf die Voicemail. Wenn jemand rangegangen wäre, dann wäre es Rudi Lehnhardt aus Heidenau gewesen. Wir haben Sie ausgelost, Herr Lehnhardt, weil Sie auf die Frage die richtige Antwort gehabt hätten. Was wäre es gewesen? Kaiserschmarrn der Oma, Apfelstreusel der Freundin oder die selbstgemachte oder das selbstgemachte Melonensorbet? Mann, bei der Hitze stotter ich schon. Wir fragen ganz einfach mal Richard selbst, was für eine Sünde ist es, die immer eine Sünde wert ist?
2: Die richtige Lösung ist B. Der Apfelstreuselkuchen meiner Freundin, weil der mit extra Liebe gemacht wird tatsächlich und noch ein extra Zimtgewürz mit drin beinhaltet und deswegen ja, schmeckt er mir super, super gut.
0: Und darauf hatte Rudi Lehnhardt aus Heidenau getippt. Also herzlichen Glückwunsch, das DAB Plus Radio ist zu Ihnen auf dem Weg und macht die Reise nach Heidenau. Für alle anderen gilt wie immer, nächste Chance, nächste Woche.

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0: An diesem Wochenende steht der 8. WM-Lauf in der Formel 1 an. Das Qualifying zum Großen Preis von Österreich hat es heute Nachmittag gegeben. Für Sachsenradio hat Lena Bergmann das Qualifying verfolgt. Lena, wer konnte sich denn Startplatz 1 auf dem heißen Asphalt in Spielberg sichern?
1: Ja, das war heute George Russell. Also man muss sagen, der hat heute wirklich alles gezeigt, was man für ein richtig gutes Qualifying auf dieser kurzen Runde von Spielberg braucht. Und das ist neben Speed auch eine sehr saubere und clevere Runde, um die Reifen zu schonen. Und das hat dann im Endeffekt den Unterschied gemacht für George Russell im Mercedes. Damit hat er quasi den beiden Ferrari-Piloten Charles Leclerc und Lewis Hamilton, die hinter ihm auf die Plätze 2 und 3 gefahren sind, die nötigen Hundertstel abgenommen. Aber es war wirklich sehr, sehr eng. Auch Max Verstappen, der war zwischenzeitlich vorne am Red Bull Ring, vor der Heimcrowd sozusagen, ja, den ganzen Red Bull Fans. Und ohne seinen Crash in der letzten Runde, da wäre vielleicht sogar auch mehr drin gewesen. Im Endeffekt ist es jetzt Platz 5. Aus deutscher Sicht vielleicht noch zu erwähnen, Nico Hülkenberg hat es leider wieder nicht in die Top 10 geschafft. Oh. Wieder einige Probleme gehabt mit dem Auto. Ja, der Audi-Pilot, jetzt geht er leider wieder von Startplatz 14 ins Rennen. Aber ist auf jeden Fall Luft nach oben.
0: Na, mal gucken, was da morgen beim Rennen noch geht. Lena, klar, auch beim Formel 1 Grand Prix von Österreich ist die Hitze ein Riesenthema. Gab ja auch eine offizielle Hitzewarnung für das Grand Prix-Wochenende in Spielberg. Wie gehen die Fahrer oder vielleicht sogar die Fans damit um und wie sehr werden die Boliden, vor allem die Reifen, bei diesen Temperaturen beansprucht?
1: Also das ist eine unfassbare Beanspruchung, sowohl, du hast es gerade angesprochen, für die Fans an der Strecke, für die Teams in den Garagen, in denen natürlich auch die Luft steht und aller zuvor das natürlich auch für die Fahrer in den Autos. Da gibt es bis zu 50 Grad im Cockpit und es ist ein Hitzerennen, ne? Also die Teams müssen daher auch Kühlsysteme in die Autos einbauen und die Fahrer haben die Möglichkeit, eine Kühlweste zu tragen. Damit es dann für alle fair bleibt, wird quasi das Mindestgewicht der Autos nochmal angehoben. Im Qualifying jetzt waren es 2 Kilogramm. Im Rennen am Sonntag werden es 5 Kilogramm sein. Und wer diese Weste beispielsweise nicht nutzen möchte, der muss dann ein Zusatzgewicht noch ins Cockpit packen. Die Weste ist allerdings nicht sehr beliebt bei den Fahrern. Die meisten sagen nämlich, dass es halt sehr unbequem ist. Man hat dann weniger Spielraum, sich zu bewegen. Und wenn die Weste eben nicht funktioniert, ne, also man muss sich vorstellen, da gehen Schläuche durch die dann kaltes Wasser durchgeführt wird. Und wenn das mal wärmer werden sollte, dieses Wasser oder dieser Mechanismus ausfällt, dann ist es eben wie eine Sauna. Und darauf können die Fahrer dann auch verzichten. Herausfordernd ist die Hitze also nicht nur für die Menschen, für die menschlichen Bedingungen, sondern natürlich auch für die Reifen. Reifenmanagement ist ganz, ganz wichtig in Spielberg. Es ist eine kurze Runde, 2 lange Geraden und sehr scharfe, aggressive Kurven. Und wer da am Ende die besseren Reifen hat, das bessere Reifenmanagement, der hat wirklich einen großen Vorteil.
0: Dann, wer ohne oder mit Hitze morgen gewinnen wird, wirst du uns berichten. Dein Tipp für morgen, wer wird's?
1: Sehr, sehr schwer. Also ich fand jetzt auch das Qualifying wirklich überraschend, doch wie eng es war. Mercedes war sehr dominant, dann kam auf einmal Ferrari in Q3 nochmal ganz nach vorne. Ich finde, man darf Max Verstappen auch wirklich nicht vergessen. Red Bull hat ein ganz, ganz großes Upgrade-Paket mitgebracht dieses Wochenende. Das Auto sieht ganz anders aus, hat ganz viele neue Teile und Verstappen hat jetzt ein bisschen gebraucht, um sich da reinzufühlen, aber hat jetzt auf Knopfdruck wirklich, wie sich's für einen vierfachen Weltmeister gehört, alles an Leistung rausgepackt. Und ich glaube auch, am Red Bull Ring mit den ganzen Red Bull Fans darf man ihn nicht unterschätzen mit seinem Ehrgeiz. Ich glaube, dass er vielleicht sogar für eine Überraschung gut ist.
0: Dann gucken wir es uns morgen an und 15 Uhr geht das Rennen los. Wie es ausgeht, das erfahren Sie hier natürlich beim Sachsenradio, denn Lena wird morgen für uns das Rennen auch verfolgen.

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2: Das waren 5 Stunden Verplay an diesem Samstag mit Moritz Lippisch drüben an den Reglern des Mischpults und mit mir mit Alexander Schubert am Mikro. Und gleich nach den 18 Uhr Nachrichten ist dann Frank-Michael Bauer mit der Partyzeit für Sie da, mit ganz viel heißer Partymusik für Ihre heutige heiße Samstagabendparty. Und sonst darf ich mir ja immer bei FMB oder bei Tommy Hede einen Titel wünschen, aber Erstligaschiri Richard Hempel war ja heute 2 Stunden hier in Verplay mein Interviewgast. Und weil Richard so ein großer MDR Sachsen Partyzeit-Fan ist, gibt's den Wunsch natürlich heute von ihm.
3: Sag ihm, dass ich dich liebe von Roland Kaiser, von der Kaisermania 2018. Weil ich den melodisch tatsächlich sehr schön finde und er hat am Ende noch so ein A Cappella-Part und der kommt einfach super rüber.
2: Den Titel wird Frank Michael dann also raussuchen und dann gibt's den gleich in der Partyzeit. Und von mir gibt's jetzt noch die Aussichten.
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2: Morgen genauso sonnig und heiß wie heute, bei wieder bis zu 41 Grad. Morgen Abend gibt's dann aber schon teilweise Hitzegewitter, zum Teil auch unwetterartig. Am Montag gibt's dann tagsüber auch kräftige Schauer und Gewitter und danach geht's 10 Grad runter auf 25 bis 30 Grad. Am Dienstag Sonne und Wolken im Mix, dazu immer wieder Schauer oder Gewitter und es kühlt sich noch mehr ab.
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5: Mit Micha Steinwachs, schönen guten Abend. Knapp ein Jahr nach dem verheerenden Waldbrand in der Gorischheide im Landkreis Meißen ist erneut ein Feuer ausgebrochen. Wie der Bürgermeister von Zeithain, Mirko Pollmer, MDR Sachsen sagte, erstreckt sich der Brand nördlich des ehemaligen Flugfeldes über eine Fläche von 19 Hektar. Die Flammen breiteten sich allerdings stark aus. Eine aktive Brandbekämpfung sei aufgrund der im Boden liegenden Altmunition auf dem früheren Militärübungsplatz aktuell nicht möglich. So soll es bereits zu Explosionen gekommen sein. Die Feuerwehr ist mit 100 Einsatzkräften vor Ort. Die hohen Temperaturen erschweren die Löscharbeiten zusätzlich. Nach vorläufigen Daten des Deutschen Wetterdienstes ist in Deutschland erneut ein Hitzerekord gemessen worden. Demnach verzeichnete eine Messstation im Jerichower Land in Sachsen-Anhalt eine Temperatur von 41,5 Grad. Anja Guse zu den bundesweiten Auswirkungen der extremen Hitze.
6: Die Infrastruktur sei an diesem Wochenende stark von der Rekordhitze betroffen, heißt es. Außerdem gäbe es Unwetterwarnungen. Reisende der Deutschen Bahn können ihre gebuchten Tickets kostenlos stornieren. Wegen der Hitze wurden in Nordrhein-Westfalen schon einige Regionalbahnlinien bis zum Abend eingestellt. Auch am Stuttgarter Hauptbahnhof läuft seit dem Mittag nichts mehr. Dort legte ein Böschungsbrand den Nah- und Fernverkehr lahm. Am Flughafen Hannover wird die Start- und Landebahn bewässert, um Hitzeschäden zu vermeiden und den Flugbetrieb aufrechtzuerhalten. In einigen Städten, wie zum Beispiel in Köln, sind die Rettungsdienste überlastet.
5: Der Sportwagenhersteller Porsche will die Produktion des SUV-Modells Cayenne offenbar wieder nach Leipzig holen. Das berichtete die Frankfurter Allgemeine Zeitung unter Berufung auf Porsche-Mitarbeiter. Der Konzern wollte sich zunächst nicht äußern. Laut dem Bericht soll die Produktion aller 3 Antriebsvarianten vom slowakischen Bratislava nach Leipzig verlagert werden, um die Auslastung des sächsischen Werkes langfristig abzusichern. Allerdings verlange Porsche im Gegenzug, dass die Beschäftigten Lohneinbußen zustimmen. Grund dafür sei, dass die Produktionskosten in dem slowakischen Werk kostengünstiger sind. Die aktuelle Hitzewelle hat auf die Füllstände der Talsperren in Sachsen eher geringe Auswirkungen. Ein größeres Problem sei, dass es in diesem Jahr bisher viel zu wenig geregnet habe. Die Hitze beeinträchtigt aber Wasserqualität in den Talsperren, wie der Geschäftsführer der Sächsischen Landestalsperrenverwaltung Eckhard Bielitz MDR Sachsen sagte.
7: Je länger die Sonne so heiß auf die Oberfläche scheint und die äußeren Temperaturen einwirken, umso tiefer gehen warme Wasserschichten. Und warmes Wasser ist für die Wasserversorger und der Aufbereitung immer ein größeres Problem, auch für uns in der Rohwasserbereitstellung, weil das Algenwachstum und so weiter begünstigt, sodass also auch die Hitze ein Stück weit uns in den Talsperren natürlich auch betrifft. Wir aber durch Bewirtschaftungsoptionen, das heißt durch Entnahme von Wasser aus unterschiedlichen Tiefen, uns dann im Austausch mit den Wasserversorgern versuchen, dort optimal abzustimmen.
5: Die Landestalsperrenverwaltung weist darauf hin, dass das Baden in Trinkwassertalsperren verboten ist. In Afghanistan hat sich ein starkes Erdbeben ereignet. Wie eine US-Erdbebenwarte mitteilte, hatte das Beben eine Stärke von 6,1. Das Zentrum lag demnach im Nordosten des Landes. Laut Reportern war es aber auch in der Hauptstadt Kabul zu spüren. Berichte über Opfer oder Schäden lagen zunächst nicht vor. Nach Angaben der afghanischen Katastrophenschutzbehörde dauern die Überprüfungen in den betroffenen Gebieten an. Vergangenes Jahr waren in Afghanistan bei einem Beben der Stärke 6 mehr als 2200 Menschen ums Leben gekommen. Alkohol könnte im kommenden Jahr teurer werden. Medienberichten zufolge will Bundesfinanzminister Klingbeil die Alkoholsteuer um 20% anheben. Die Pläne fasst Maren Weil zusammen.
8: Hochprozentiges wie Wodka, Whisky oder Rum würde einen knappen Euro teurer pro 0,7 Liter Flasche. Und auch Sekt und Alkopop sollen mehr kosten. Bier und Wein dagegen nicht. Dem Redaktionsnetzwerk Deutschland liegt dazu ein Gesetzentwurf vor. Klingbeil liegt mit seinen Plänen damit klar unter der Empfehlung einer Expertenkommission. Die wollte eine deutlich höhere Steuer, plus 40% im nächsten Jahr und später sogar eine Verdopplung des Steuersatzes. Denn Alkohol sei in Deutschland besonders günstig und das erhöhe das Suchtrisiko.
5: Wie jedes Jahr Ende Juni sind bundesweit neu fertiggestellte Gebäude zu besichtigen, zum Tag der Architektur. In Sachsen stehen bis morgen 60 Objekte zu Besuch. Dazu gibt es Bürobesichtigungen und Begleitveranstaltungen. Eine Auswahl von MDR-Sachsen-Reporter Johannes Giesler.
9: Weiter im Trend beim Bauen ist die Umnutzung bestehender Gebäude. Das lässt sich etwa beim ehemaligen Finanzamt in Pirna bestaunen. Das Bürogebäude hat sich in 39 Wohnungen verschiedener Größe verwandelt für mehrere Generationen und mit modernem Energiekonzept. In Meißen kann sich die Volkshochschule auf ein neues Domizil freuen. Aktuell wird das Laurentius-Hospital saniert, ursprünglich aus dem 13. Jahrhundert, mehrfach umgebaut und seit Jahren leerstehend, mitten in der Altstadt. In Bautzen wurde eine Internatsvilla umgebaut, oben Wohnungen, unten Tagespflege. Und in Adorf im Vogtland stand die Ruine eines barocken Wohnhauses. Es wird reaktiviert als Museum für die Geschichte des Orgelbaus.
5: Das waren Nachrichten von MDR Sachsen. 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
10: Hier ist der MDR Sachsen Verkehrsservice. Im Landkreis Leipzig ist die Straße zwischen Deutzen und Regis-Breitingen nach einem Unfall gesperrt. Im Landkreis Meißen ist die Straße zwischen Nieska und Heidehäuser wegen eines Feuerwehreinsatzes gesperrt. Im Landkreis Bautzen ist die Straße zwischen Feldschlösschen und Radeberg nach einem Unfall gesperrt. Soweit unsere Meldungen. Wenn Sie noch was haben, Staus, Blitzer, Behinderungen, immer her damit mit den Infos unter der kostenlosen Verkehrshotline 0800 6375 637 nehmen wir die entgegen. 0800 6375 637. Schnell und aktuell, dank Ihrer Mithilfe, der MDR Sachsen Verkehrsservice. Ihnen eine gute Fahrt.
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10: Wunderschönen guten Abend und willkommen. Wir suchen mit Ihrer Hilfe den Partyhit der Woche. Das heutige Angebot, das finden Sie ja schon unter mdrsachsenradio.de. Dort können Sie abstimmen oder unter partyzeit.club. Und da haben wir derzeit, da ist schon abgestimmt worden fleißig, einen Gleichstand zwischen all drei Titeln. Überall steht 33% unten drunter. Ja, das wird heute noch ein interessantes Rennen. Aber gucken Sie sich an, welche Titel im Rennen sind. Telefonisch können Sie übrigens auch abstimmen. Sina ist am Telefon 0800 637 7272. Herzlich willkommen. Schön, dass Sie dabei sind.

0: Sweater ist ja wohl Schwitzen und in der Tat, es ist ja wirklich so, dass wir doch ins Schwitzen kommen und das ist auch gut so. Unser Körper versucht da alles auszugleichen, aber es wird zunehmend schwer. Ich hoffe, Sie haben ein kühles Plätzchen. Bei mir im Studio ist auch ziemlich warm. Aber Sommer ist nun mal Sommer und eine gewisse Wärme gehört auch dazu. Und wir sind beim Partyhit der Woche. Das Angebot. Das sind drei Titel von Ihnen vorgeschlagen. Und da haben wir zum Beispiel im Angebot diesen Titel hier mit Elton John und Jennifer Rush, Flames of Paradise. Im Siegesfall gibt's die Maxi. Tja, der Traumboy von Fräulein Menke.
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0: Da hätten wir auch die Maxi im Angebot von Fräulein Menke. Und die haben wir auch. Und zwar mit der LP-Version von It's My Life aus dem Jahre 2000. Bon Jovi. Und Sie können ganz einfach bei uns mitmachen unter mdrsachsenradio.de. Da haben wir das Formular vorbereitet. Oder Sie rufen kostenfrei an 0800 637272. Sina ist dran, 0800 637272. Und außerdem partyzeit.club. Und ich mache ja immer so für mich selber, sage ich mir, welcher Titel könnte gewinnen. Und da habe ich mir heute, war ich mir überhaupt nicht sicher. Also ich muss wirklich noch überlegen. Das zeigt ja auch partyzeit.club vorhin an, als ich geschaut habe. Da waren alle drei gleich auf. Lassen wir uns also überraschen. Sie können abstimmen. Es liegt in Ihrer Hand. Und die Abstimmung, die läuft bis 22.20 Uhr. 22.22 Uhr spielen wir dann den Siegertitel. Traumboy, It's My Life oder Flames of Paradise. Sie entscheiden das.
2: Das

Hier ist der MDR Sachsen Verkehrsservice. Vorsicht auf der 38 Richtung Leipzig. Zwischen Leipzig Südost und Dreieck Partenaue sind Fahrradfahrer auf der Fahrbahn.

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Ja, Cyndi Lauper war das hier bei uns in der Partyzeit. Und Sie können weiter abstimmen unter mdrsachsenradio.de. Wir suchen den Partyhit der Woche. Und jetzt haben wir aus Berlin die Twins mit Hold On To Your Dreams. Und dann wird's nochmal sportlich-musikalisch, sage ich. Ein Schiedsrichter ist hier.

0: Ja, ein bisschen an seine Träume glauben, keine schlechte Idee. Das waren die Twins aus Berlin mit Hold On To Your Dreams hier bei uns in der Partyzeit vom Sachsenradio. Und heute Nachmittag in unserer Sendung Fair Play, da wurde ja auch schon bekannt gegeben bei Alexander Schubert, dass Richard Hempel, der Schiedsrichter, der zu Gast ist, auch einen Musikwunsch hat. Und den wollen wir jetzt erfüllen. Richard, diese Sendung, die kennst du ja schon eine ganze Weile, ne?
1: Es ist der Wahnsinn, dass ich jetzt hier sein darf. Es ist unglaublich.
0: Man merkt das richtig. Ja. Du bist richtig nervös und erkundigst dich nach allem. Sie müssen das mal erleben. Der guckt sich das alles ganz genau an und saugt hier alles auf.
1: Ich bin total euphorisch und dass ich jetzt hier mein Lied wünschen darf, das ist Wahnsinn.
0: Wie lange hörst du die Sendung schon?
1: Boah, das ist schon Ewigkeiten. Also wirklich, wir sind damals zu den Spielen gefahren, haben uns dann immer hier reingehört. Also schon bestimmt 10 Jahre.
0: Mhm, alles klar. Und was darf es sein? Wir sagen es nochmal vorhin, wer es nicht gehört hat.
1: Sag ihm, dass ich dich liebe von Roland Kaiser und zwar die Live-Version von der Kaisermania 2018.
0: Hast du die Kaisermania selbst auch schon mal live erlebt?
1: Live nicht, immer nur am Fernseher, am Fernsehapparat, aber genau, also ein paar Lieder bleiben da immer schön hängen. Mhm.
0: Was hast du so in deiner persönlichen Liste, wenn du zwischendurch die Stöpsel in den Ohren hast, Musik hörst und ist das auch mal Roland Kaiser?
1: Es ist auch mal Roland Kaiser, relativ selten tatsächlich, aber ich höre eher Swing und Jazz, auch relativ viel Techno, es kommt immer drauf an, wie ich gerade, in welcher Lage ich bin. Genau, aber es ist ganz, ganz gute Mischung.
0: Ja, so. Und vielleicht möchtest du noch jemanden grüßen, das können wir ja an der Stelle auch machen.
1: Darf ich grüßen?
0: Ja, klar.
1: Das ist ja super. Ja, dann würde ich gerne meine Eltern grüßen, Uwe und Conny. Vor allen Dingen, muss ich hier sagen, meine Mutter. Und ich grüße meine Freundin und alle anderen, die jetzt Freude haben beim Zuhören.
0: Ja, du machst ja auch den Spielern Ansagen, wenn es drauf ankommt, nicht? Und sowas. Jetzt kannst du auch eine Ansage machen. Richtig. Sag mal den Titel an.
1: Ja, als nächstes kommt, sag ihm, dass ich dich liebe von Roland Kaiser.

0: So, gleich gucken wir ein bisschen in die Röhre oder auf den Bildschirm. Die berühmte Frage.
1: Und was macht der Sachsenspiegel?
0: Tja, was macht er? Auch kurz vor 7 brennt die Sonne noch immer. Es ist heiß bei uns in Sachsen. Andreas Friebel vom Sachsenspiegel lässt heute deshalb sein Sakko im Schrank. Und er wird nicht mit freiem Oberkörper moderieren. Er steht mir jetzt gerade gegenüber mit einem wundervollen Hemd. Können Sie nachher dann auch sehen. Andreas, ich vermute, es wird auch eine heiße Sendung.
2: Ja, genau. Denn das große Thema ist heute natürlich wieder das Wetter bei knapp 40 Grad in Sachsen. Ja, da bleibt man entweder zu Hause oder springt irgendwie in den See. Es gab ja eine ganze Reihe von Veranstaltungen, die wegen der Hitze jetzt abgesagt worden sind. In Trebendorf in der Oberlausitz, da hat man sich vom Wetter aber nicht aufhalten lassen. Wassermarsch hieß es da heute beim Ostsachsen-Pokal und dem Uldi-Cup der örtlichen Feuerwehren. Also da musste unsere Reporterin beim Dreh schon ganz schön schwitzen. Eine andere Kollegin aus Chemnitz, die hat allerdings ein bisschen mehr Glück gehabt, denn in der Trainingshalle des Jutta Müller Eissportzentrums ist noch bis morgen Eis. Deshalb gab es heute noch eine kleine Abschlussparty und da war es dann deutlich kühler.
0: Das kann ich mir vorstellen. Und was gibt es bei euch noch zu sehen?
2: Ja, wir erinnern uns an Moritz Grossmann. Das war ein genialer Feinmechaniker. Der hatte sein Herz an Glashütte im Osterzgebirge verloren. Das Deutsche Uhrenmuseum hat nun eine Sonderschau über Grossmann eröffnet. Anlass ist sein 200. Geburtstag und dort stehen dann wirklich im Museum einige Schätzchen der Uhrmacherkunst im Schrank.
0: Und diese können Sie sich dann gleich anschauen. Der Sachsenspiegel beginnt um 19 Uhr. Heute moderiert von Andreas Friebel. Schöne Sendung.
2: Danke,
0: ich habe gehört, im Studio ist es klimatisiert.
2: Ja, Gott sei Dank.

0: Laidback beim Sachsenradio mit dem Sunshine Reggae, aufgenommen damals in Kopenhagen. Und in Kopenhagen, da haben wir momentan 28 Grad, ich habe mal schnell nachgeguckt, und dort ist es auch bewölkt. Und wie sieht es bei uns aus? Was hat die Wetterküche zu bieten?
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0: Bis zum Abend scheint die Sonne fast ungehindert. Es bleibt trocken. Mit Höchstwerten zwischen 38 und 41 Grad wird es sehr heiß und schwül. Es besteht eine extreme Hitzebelastung. Der Deutsche Wetterdienst warnt. In der Nacht gering bewölkt oder klar und trocken. Die Tiefstwerte 24 bis 18 Grad. Vielerorts eine tropische Nacht. Morgen wird es nochmal sonnig und heiß. Die Höchstwerte erreichen 37 bis 41 Grad. Am Abend gibt es örtlich Hitzegewitter. Zum Teil auch unwetterartig.
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2: Mit Micha Steinwachs. Schönen guten Abend. Knapp ein Jahr nach dem verheerenden Waldbrand in der Gorescheide im Landkreis Meißen ist erneut ein Feuer ausgebrochen. Das teilte der Bürgermeister von Zeithain, Mirko Pollmer, mit. Demnach brennt es nördlich des Flugfeldes auf dem ehemaligen Militärübungsplatz, wie MDR Sachsen-Reporter Samuel Wolf berichtet.
3: Gegen 15 Uhr sei das Feuer entdeckt worden. Am Nachmittag standen den Angaben zufolge 19 Hektar in Flammen. Das Feuer breite sich stark aus. Wegen der im Boden liegenden Altmunition sei keine aktive Brandbekämpfung möglich. Die Einsatzkräfte stünden demnach an munitionsfreien Wegen und beobachteten das Feuer. Es habe auch bereits Explosionen gegeben. Darüber hinaus wurden ein Löschhubschrauber sowie ein geschütztes Löschfahrzeug angefordert, so Zeithains Bürgermeister Mirko Pollmer. Die hohen Temperaturen erschwerten die Löscharbeiten zusätzlich. So sollen bei den Einsatzkräften vereinzelt Kreislaufbeschwerden aufgetreten sein. Im Sommer vergangenen Jahres hatte in der Gorescheide der größte Waldbrand seit Jahrzehnten in Sachsen gewütet. Brandursache war laut Staatsanwaltschaft eine hitzebedingte Selbstentzündung von Altmunition.
2: Mehr als drei Viertel des Naturschutzgebietes Gorescheide wurden vergangenes Jahr von dem Brand erfasst. In Leipzig hat die extreme Hitze den Straßenbahnverkehr zum Erliegen gebracht. Wie die Leipziger Verkehrsbetriebe mitteilten, sind Fugen wegen der hohen Lufttemperaturen an Schlüsselstellen im Netz flüssig geworden. Die Masse sei teilweise in Weichen und Schienen geflossen und dort verklumpt. Sämtliche Straßenbahnen könnten mindestens bis Mitternacht nicht mehr fahren. Auch die Chemnitzer Verkehrs AG bat ihre Fahrgäste, auf nicht notwendige Fahrten zu verzichten. Es gebe Probleme bei der Kühlung der Zugantriebe und Ausfälle der Klimatechnik. In Kottmar im Landkreis Görlitz haben Unbekannte eine junge Frau angegriffen und schwer verletzt. Wie die Polizei mitteilte, hatte die 22-Jährige vergangene Nacht mit einer Gruppe ein Fest im Ortsteil Eibau besucht, wo es zu einem Streit mit zwei unbekannten Männern kam. Nachdem sie das Veranstaltungsgelände wieder verlassen hatte, sollen zwei Männer auf die Frau eingeschlagen haben. Das Opfer kam den Angaben zufolge mit schweren Verletzungen in ein Krankenhaus. Die Polizei fahndet nach den Angreifern. Einen Tag nach dem verheerenden Erdbeben in Venezuela sind deutsche Helfer eingetroffen. Wie das Technische Hilfswerk mitteilte, landeten 50 Mitglieder einer spezialisierten Bergungseinheit in der Nacht in Caracas. Sie erkunden nun die Lage, um schnellstmöglich nach Vermissten zu suchen. Das Doppelbeben hatte sich westlich der Hauptstadt ereignet und erreichte Stärken von 7,2 und 7,5. Zahlreiche Gebäude wurden zerstört oder schwer beschädigt. Nach Behördenangaben starben mindestens 920 Menschen, rund 50.000 gelten als vermisst. Das waren Nachrichten von MDR Sachsen. 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
0: MDR Sachsen Verkehrsservice. Nach Unfällen sind gesperrt im Landkreis Bautzen die Straße zwischen Weißkolm und Loser sowie zwischen Feldschlösschen und Radeberg. Und im Landkreis Leipzig die Straße zwischen Deutzen und Regis-Breitingen. Im Landkreis Meißen ist die Straße zwischen Nieska und Heidehäuser wegen eines Feuerwehreinsatzes gesperrt. In Dresden an der Kreuzung Königsbrücker Straße-Stauffenbergallee ist die Ampelanlage außer Betrieb. In Dresden an der Kreuzung Fetscherstraße, Kominusstraße Behinderungen nach einem Unfall. In Leipzig ist die Käthe-Kollwitz-Straße zwischen Elsterstraße und Gottschedstraße wegen eines Feuerwehreinsatzes gesperrt. Für noch mehr Tipps hier unsere kostenlose Verkehrshotline 0800 6375 637. 0800 6375 637. Schnell und aktuell, der MDR Sachsen Verkehrsservice. Ihnen eine gute Fahrt.
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0: Herzlich willkommen. Thomas Heder hat ein bisschen frei. Wir gehen jetzt erstmal in die Vollen mit den Pet Shop Boys, Always on My Mind. Schön, dass Sie dabei sind. Ich hoffe, Sie haben ein kühnes Plätzchen gefunden.

0: Jawohl, das war Musik hier bei uns in der Partyzeit mit Sibirian Heat. Und jetzt sind wir bei unserem Party der Woche. Und hier ist nochmal das Angebot. Elton John und Jennifer Rush gehen ins Rennen mit Flames of Paradise. Und wenn dieser Titel gewinnt, dann gibt's den in der Maxi. Fräulein Menke ist mit ihrem Traumboy dabei.
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0: Da gäbe es auch die Maxi-Version, wenn der Titel gewinnt.
1: Traumboy.
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0: life. Und von 2000 It's My Life mit Bon Jovi.
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0: Sie können abstimmen unter partyzeit.club oder ganz einfach über mdrsachsenradio.de oder anrufen. Das geht auch. 0800 637 7272. Das ist unsere Rufnummer. Ich weiß jetzt hier gerade nicht, wo ich mein Blatt mit meinen Sachen hin tun soll. Ich habe nicht den Ventilator angemacht, weil es hier auch so warm ist. Und dieser Ventilator ist so stark eingestellt, der weht mir gerade alle Zettel vom Tisch. Am Telefon, da müsste ich jetzt die Anja haben. Schönen guten Abend, Anja.
3: Einen schönen guten Abend, Frank. Michael, hier ist die Anja aus Leipzig.
0: Wunderbar. Und auch ein kühles Plätzchen gefunden, so halbkühl. Das ist ja schwierig jetzt abzukühlen, ne?
3: Ja, genau. Und nachts kann man auch nicht so durchlüften, weil es so heiß ist.
0: Mhm. Und ich sehe auch gut aus. Mit mir haben die Mücken irgendwas gemacht, ja? Ich bin am Abend schön zerstochen. Ja, das kommt davon. Gagefenster zu voll gewesen einzusetzen und dann immer alles Licht angemacht. So ist das. Das ist eine Strafe dafür.
3: Ja. Also, ich wünsche dir gute Besserung.
0: Ja, ach, das tut ja nicht weh. Ich bin es gewöhnt, im Spreewald aufgewachsen. Da kennt man das, den Ärger mit den Mücken. Ja. So, was darf es denn bei Ihnen musikalisch sein, Anja?
3: Ich wollte erst mal sagen, dass ich für den Partyhit der Woche abgestimmt habe, und zwar für Fräulein Menke.
0: Für Fräulein Menke, die liegt auch momentan in Führung, liegt der Traumboy. Genau.
3: Da freue ich mich.
0: Ja, ich habe hier das Cover übrigens auch noch drauf, da ist so eine Frau zu sehen, die gerade den Traumboy sieht. Sie sieht sehr erstaunt aus und dieses Cover hat damals Wolfgang Job gezeichnet für die Platten.
3: Aha.
0: Ja, das wusste ich auch nicht. Ich habe das auch mal
3: gelernt.
0: Ja, ich auch. Ich musste da auch mal nachgucken. Stand wie Job. Wieso Job? Ja, Wolfgang Job hat das gemacht. Genau. So, also Traumboy liegt vorn. Haben Sie abgestimmt? Und was darf es musikalisch für Sie sein?
3: Ja, ich möchte gerne von Wolfgang Lippert den Titel Hitzefrei hören.
0: Ja, Hitzefrei, na, das machen wir doch. Ja, die Schüler quälen sich ja auch mitunter in Klassenzimmern. Die haben auch schon gehört und darüber berichtet in dieser Woche, wo es wirklich sehr, sehr, sehr heiß ist. Und,
3: und die alle, die arbeiten müssen, die müssen ja auch arbeiten bei der Hitze.
0: Ja. Und da gibt's auch nicht so einfach hitzefrei oder sowas.
3: Nee.
0: Ne? Aber wir haben uns früher mal gefreut, wenn es hitzefrei gegeben hat.
3: Muss man
0: schon
3: genau.
0: dazu sagen. Mhm. Wen möchten Sie damit grüßen?
3: Ich grüße alle, die mich kennen. Meinen Mann Henry und meine Freundin Susanne und meine Eltern.
0: Ja, und hier ist Lippi mit hitzefrei.
3: Dankeschön.
0: Tschüss.

0: It's My Life, der US-Mix mit Talk Talk hier bei uns in der Partyzeit. Und überall werden kühle, schattige Plätze gesucht und vielleicht auch gefunden, hoffentlich. Und ja, der ein oder andere hat ja auch gehört, es wurde ja im Radio vom Wetterdienst gesagt, wer nicht unbedingt in die Wärme raus muss, der sollte versuchen, zu Hause Abkühlung zu finden. So zum Beispiel, fragen wir mal nach, wie sieht das in Heiterblick bei Leipzig aus? Ich sage immer heiter. Ja, ich sage immer gerne Heiterblick bei Leipzig oder sowas, weil ihr doch einen gewissen eigenen Stolz auch habt, ne?
1: Naja, ich bin ja zugezogener, also mittlerweile, aber Sachse geworden.
0: Sachse geworden.
1: Weil, wie gesagt, letzten Sonntag am 21. vor 44 Jahren hat meine Frau geheiratet.
0: Ah, wunderschön.
1: Eine Leipzigerin.
0: Ne, eine Schnapszahl. Auch ein bisschen gefeiert, den 44. Hochzeitstag?
1: Naja, wir waren in Striez, aus dem Stadtbezirk stammte sie ja, bei Oma Kuchinke. Mhm. Und haben dort schön gegessen.
0: So. Wunderbar.
1: Ja, du, mit den Temperaturen. Ich habe in meiner Laufbahn als Stahlbauer F-Montage, musstest du immer mal schweißen bei solchen Temperaturen. Aber
0: Mein Papa hat auch in einer Firma gearbeitet, Rohrleitungsmontagen hieß diese Firma. Ja. Und da war es halt auch angesagt.
1: Genau.
0: Bei jeder Temperatur und Wetter.
1: Richtig.
0: Ja.
1: Richtig.
0: Da gab es kein hitzefrei, um auf Flippy nochmal zurückzukommen. Ja? Viele haben kein hitzefrei, müssen arbeiten, egal wo sie ihren Job versehen müssen, auch heute für uns alle da sind. Gerade auch in den Krankenhäusern, nicht?
1: Ja.
0: Wo ja in den Notstationen dann auch beim Rettungsdienst über 25% mehr sind. Ja.
1: Ne? Ja. Frank Michael, als erstes mal einen schönen Gruß aus Kirchheim vom Benedikt.
0: Ja, danke schön.
1: So,
0: und jetzt haben wir das den Überblick. Flames of Love, of Paradise von Elton John und dann
1: ich
0: Jennifer Rush.
1: Titel, bei der Abstimmung Titel Nummer 3.
0: Nummer 3, Bon Jovi, It's My Life, ja.
1: Richtig.
0: Die liegen auf Platz 2 momentan, also auf 1 Fräulein Menke.
1: Ist ein sportlicher Wettkampf.
0: Ja, ist es immer so, genau. Deswegen auf 1 Fräulein Menke, auf 2 Bon Jovi und auf 3 derzeit Jennifer und Elton.
1: Und dann haben wir uns einen Titel gewünscht in Anbetracht der Temperaturen, Don Henley.
0: Mhm.
1: Mit The Boys of Summer.
0: Wer wird damit gegrüßt?
1: Na, meine Frau.
0: Mhm.
1: Dann alle, die mich kennen oder uns kennen. Ja.
0: Ja.
1: Und das wird eigentlich.
0: Das wird eigentlich. Dann haben wir sozusagen. Sie stammen aus dem Berliner Raum wahrscheinlich, ne?
1: Ja, ich stamme aus Fürstenberg an der Havel.
0: Ah ja.
1: Wenn du mal die Zeit hast zum Brandenburger Wasserfest, ist immer am 2. Juli-Wochenende. Kannst du mal hochkommen.
0: Und hier ist Don Henley.

0: Ein Hit aus den 80ern aus Italien mit Riccardo Folgi und Melancholie Malinconia. Hier gehört bei uns in der Partyzeit und Sie können bei uns weiterhin abstimmen. Wir suchen den Partyhit der Woche. Der wird natürlich auch heute, egal bei welchen Temperaturen, gesucht. Und Sie wählen ihn. 22.22 Uhr gibt es dann die Auflösung, ob es der Traumboy von Fräulein Menke ist oder Bon Jovi mit It's My Life oder ein Duett, Jennifer Rush zusammen mit Elton John und Flames of Paradise. Fräulein Menke liegt knapp vorn. Und wen habe ich jetzt am Telefon? Schönen guten Abend.
1: Hallo, hier ist der Mario aus Kamenz.
0: Der Mario aus Kamenz, auch jo, mit, schönen, genau. Mit schönen Temperaturen. Vorhin mal einen Check gemacht.
1: Ja, ich habe den Thermometer vor mir. 34 Grad sind bei mir noch.
0: In der Wohnung, wunderbar.
1: Ja. Nee, Außentemperatur.
0: Außentemperatur.
1: Also innen habe ich momentan 30 Grad.
0: Ja, wunderbar. Ich habe momentan 33 Grad. Hier im Studio nicht, hier ist ein bisschen frischer. Hier sind es nur 29 oder 28 Grad. Aber in meiner Wohnung, na, so ein bisschen unterm Dach und die Sonne scheint Nachmittag, bis sie untergeht.
1: Ja.
0: Da wird es eben warm. Da hat auch die Folie nichts geholfen, die ich da ins Fenster gehängt habe. Man muss sich irgendwie arrangieren mit einem Ventilator. Gute Beziehung.
1: Genau, so ist das. Ja. Ich habe einen Deckenventilator jetzt, der geht auch.
0: Na, ja. Das macht was aus, wenn so ein bisschen die Luft sich bewegt. Genau. Für wen haben Sie die Stimme abgegeben?
1: Für Fräulein Menke.
0: Für Fräulein Menke. Wie gesagt, die liegt momentan in Führung. Und was darf es musiktechnisch für Sie sein?
1: Beagle Limit Music oder andersrum. Beagle Music Limited.
0: Genau.
1: Eis in the Sunshine.
0: Ja, heute schon Eis genascht, ja?
1: Heute noch nicht, aber das wollen wir morgen noch machen.
0: Na, dann wird es ja auch noch mal warm und da lohnt sich das auch.
1: Weil meine Dame ist noch arbeiten.
0: Ja.
1: Ne, die hat noch diesen Pflegedienst.
0: Ja, kein hitzefrei, da ist man auch wieder gefragt. Genau.
1: Also das ist ja das, die muss ja die Leute betreuen.
0: Ja.
1: Kann man halt nicht ändern.
0: Ja, und jetzt ein bisschen auch aufpassen, das ist wie bei meiner Mutti, die ist ja auch 95, immer zu sagen, Mutti, oh, ich habe keinen Durst, sagt sie immer. Da sage ich, Mutti, du musst jetzt trotzdem trinken. Und dann macht sie es aber auch. So, dann machen wir das. Und hier ist Eis in the Sunshine, wir machen mal die Maxi.
1: Ich wünsche euch alles Gute und ich grüße alle Stammhörer.
0: Wunderbar, das waren die Grüße. Und hier sind Beagle Music Limited aus Hamburg, Eis in the Sunshine.

0: Das waren sie, die Pudis. Guck an, Herwig Mitterecker hat damals vorgelegt und das war die Coverversion mit den Pudis von Immer mehr Ja. Und noch mehr Musikwünsche wollen wir auch erfüllen und hören, wie sie heute den Abend so verbringen. Und jetzt müsste ich eigentlich nach Nöschwitz gekommen sein. Schönen guten Abend.
1: Guten Abend, hier ist Enrico Lucas aus Storoschitz bei Nöschwitz.
0: Ja, wunderbar. Und
1: zwar, die Abstimmung mache ich für die zwei.
0: Für die zwei, Fräulein Menke. Liegt auch noch hauchdünn vorn, aber It's My Life von Bon Jovi hat noch ein bisschen
1: und
0: nachgelegt.
1: Ich hatte mir von FR David irgendein Lied gewünscht. Bloß nie Words.
0: Nicht Words.
1: Das heißt ja fast jeden Tag.
0: Ja, das läuft ganz oft. Deswegen machen wir was anderes. Sie können sich aussuchen. Zum Beispiel hätte ich Pick Up the Phone in der Maxi-Version oder auch Sahara Night hätten wir auch noch im Angebot. Was darf es sein?
1: Ja, ja. Und grüße mich dir auch, Nussmann.
0: Ja, na klar. Machen wir.
1: Und zwar, ich grüße meine beste Kumpeline aus Doberschütz auch, die Manuela und Michael Bachert und ihre Mutti.
0: Ja.
1: Dann in Costa, meine Cousine Janka König mit Steffen Küster, der jetzt bestimmt unten im Keller sitzen wird und ein kaltes Bier trinken wird.
0: Na, das gönnen wir
1: und
0: ihm doch.
1: Und meine Tante in Bautzen, Talstraße 12. Bärbel und Fritz Horwand.
0: Ja, da haben wir jetzt alle zusammen und dann.
1: Denke ich schon.
0: Ja. Sie wissen ja, dann geht da manchmal die Diskussion los. Und mich hast du nicht gegrüßt. Aber in dem Fall war es so. Dann bedanke ich mich und wünsche noch einen schönen Abend. Und jetzt machen wir mal ein bisschen die Sahara Nights, ne?
1: Genau.
0: Passt ja irgendwie
1: ich
0: zum Wetter.
1: Mich.
0: Tschüss.
1: Ciao.

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1: Mit Micha Steinwachs. Knapp ein Jahr nach dem verheerenden Waldbrand in der Gorischheide im Landkreis Meißen ist erneut ein Feuer ausgebrochen. Das bestätigte Zeithains Bürgermeister Mirko Pollmer, MDR Sachsen. Demnach brennt es nördlich des Flugfeldes auf dem ehemaligen Militärübungsplatz auf rund 19 Hektar. Die Flammen breiten sich stark aus. Etwa 100 Einsatzkräfte sind vor Ort. Eine aktive Brandbekämpfung ist laut dem Bürgermeister wegen Altmunition im Boden nicht möglich. Im vergangenen Sommer hatte sich ein Feuer auf 2400 Hektar Naturschutzgebiet ausgebreitet, der größte Waldbrand seit Jahrzehnten in Sachsen. Ursache war laut Staatsanwaltschaft eine hitzebedingte Selbstentzündung von Altmunition. In Leipzig hat die extreme Hitze den Straßenbahnverkehr zum Erliegen gebracht. Wie die Leipziger Verkehrsbetriebe mitteilten, sind Fugen wegen der hohen Lufttemperaturen an Schlüsselstellen im Netz flüssig geworden. Die Masse sei teilweise in Weichen und Schienen geflossen und dort verklumpt. Sämtliche Straßenbahnen könnten mindestens bis Mitternacht nicht mehr fahren. Auch die Chemnitzer Verkehrs AG bat ihre Fahrgäste, auf nicht notwendige Fahrten zu verzichten. Es gäbe Probleme bei der Kühlung der Zugantriebe und Ausfälle der Klimatechnik. Sachsen erlebt derzeit den Höhepunkt einer Hitzewelle. Der Deutsche Wetterdienst erwartet am Wochenende Höchsttemperaturen von bis zu 41 Grad. Die aktuelle Hitzewelle hat auf die Füllstände der Talsperren in Sachsen eher geringe Auswirkungen. Ein größeres Problem sei, dass es in diesem Jahr bisher viel zu wenig geregnet habe. Das Baden in Trinkwassertalsperren ist aber auch bei Hitze nicht erlaubt, wie der Geschäftsführer der Sächsischen Landestalsperrenverwaltung Eckart Bielitz MDR Sachsen sagte.
2: Wenn Menschen da baden gehen mit allem, was da passieren kann und dazugehört, einschließlich Müll am Ufer, ist es nicht zulässig. Es gibt bei den Trinkwassertalsperren Schutzgebiete, die also rund um die Talsperren, also auch in den Einzugsgebieten festgesetzt sind, um letztlich den Rohwasserschatz in der Talsperre zu schützen. Weil letztlich ist das ja, was den Menschen dann zugutekommt. Und dass jeder durch richtiges Verhalten einen Beitrag leisten kann, dass er gutes Wasser zu Hause aus dem Wasserhahn bekommt.
1: In Neukieritzsch im Landkreis Leipzig ist eine Erinnerungsstätte an den abgebaggerten Ort Breunsdorf eröffnet worden. Nach Angaben der Kultur- und Umweltstiftung Leipziger Land hat der Dachverein Mitteldeutsche Straße der Braunkohle die Anlage errichtet. Unterstützt wurde das Projekt von der Sparkassenstiftung. Zur Erinnerungsstätte gehören unter anderem ein Gedenkstein mit Plakette, Informationstafeln sowie Sitzbänke. Das Dorf musste in den 1980er Jahren dem Tagebau Schlenhain weichen. In diesem Jahr hätte Breunsdorf sein 800-jähriges Jubiläum gefeiert.
3: Das waren sie, die Nachrichten. Danke, Micha. Und jetzt zum MDR Sachsen Verkehrsservice. A4 Frankfurt Richtung Dresden zwischen Glauchau Ost und Hohenstein-Ernsthal steht ein defektes Fahrzeug auf der rechten Fahrspur, und zwar im Baustellenbereich. Vorsicht auf der A9 Richtung München zwischen Bad Klosterlausnitz und Hermsdorfer Kreuz befindet sich ein Schlagloch auf der linken Fahrspur. Die A13 Richtung Berlin ist zwischen Bronkow und Kalau wegen eines brennenden Pkw gesperrt. Nach Unfällen sind gesperrt im Landkreis Bautzen die Straße zwischen Weißkolm und Loser und im Landkreis Leipzig die Straße zwischen Deutzen und Regis-Breitingen. Im Landkreis Meißen ist die Straße zwischen Nieska und Heidehäuser wegen eines Feuerwehreinsatzes gesperrt. In Dresden an der Kreuzung Königsbrücker Straße-Stauffenbergallee ist weiterhin die Ampelanlage außer Betrieb. In Leipzig ist die Käthe-Kollwitz-Straße zwischen Elsterstraße und Gottschedstraße wegen eines Feuerwehreinsatzes gesperrt. Sie haben noch was entdeckt und können ergänzen? Bitte tun Sie es. Hier ist unsere kostenfreie Verkehrshotline 0800 6375 637 0800 6375 637. Schnell und aktuell dank Ihrer Mithilfe der MDR Sachsen Verkehrsservice kommen Sie gut an Ihr Ziel.
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3: Ich hoffe, Sie haben ein kühles Plätzchen gefunden, denn es ist ja wirklich richtig, richtig warm und gerade noch auch in dem Abend hinein die Temperaturen relativ hoch und in der Nacht gering bewölkt und auch die Werte gehen zurück nur auf 24 bis 18 Grad. Bei 18 Grad kann man schon gut durchlüften und morgen wird es nochmal so richtig sonnig und heiß. Die Höchstwerte erreichen dann 37 bis 41 Grad und am Abend, morgen Abend, örtlich Hitzegewitter zum Teil, sind die dann auch unwetterartig. So, und Sie können weiterhin abstimmen über den Partyhit der Woche unter mdrsachsenradio.de und wie das Angebot klingt, das hören wir uns ein paar Minuten an. Jetzt aber erstmal Foreigner mit Urgent.

0: Let's Get Loud. Das war Jennifer Lopez hier bei uns in der Partyzeit am 27. Juni, einem sehr heißen Junitag. Und Sie machen bei uns fleißig mit, wenn es um den Partyhit der Woche geht. Sie bestimmen den ja. Welcher Titel wird das Rennen machen? Flames of Paradise mit Jennifer Rush und Elton John ist da zum Beispiel mit von der Partie. Ja, und der Traumboy von Fräulein Menke.
1: Ich bin so einsam.
0: Und wenn der gewinnt, gibt's den in der Maxi.
1: Traumboy. It's
0: my life. Und Bon Jovi sind auch mit dabei.
2: It's my life.
0: Momentan It's My Life auf Platz 1. Traumboy überholt von Fräulein Menke. Und weiter hinten auf 3. Flames of Paradise mit Elton John und Jennifer Rush von 1987 gäbe es auch in der Maxi-Version. So, jetzt gehe ich ans Telefon. Wen habe ich denn in der Leitung? Schönen guten Abend.
3: Hallo, ich bin die Linie Lea. Ich grüße meine Mama,
0: ja,
3: mein Papa, meine kleine Schwester, die Anne, meine Oma. Ich grüße den Thomas Hede.
0: Ja, der hat ein bisschen frei heute.
3: Und bei dem Ball und die Tochter.
0: Ja.
3: Und ich grüße noch den Dani, mein Cousin Oskar, den Anton, die Julia und die Anne nochmal.
0: So, jetzt haben wir sie alle. Und für welchen Titel soll ich da auf der Liste einen Strich machen? Also Jennifer Rush und Elton John oder Traumboy mit Fräulein Menke oder Bon Jovi, It's My Life?
3: It's My Life.
0: It's My Life. Ja, die liegen auch gerade vorn. Die haben es geschafft. Die haben Traumboy von Fräulein Menke überholt. So, und jetzt gibt's noch einen Musikwunsch, der in Erfüllung geht. Was soll es denn sein, bitte?
4: Wolfgang Petri?
0: Ja, sagt die Mutti. Ja, hilft noch ein bisschen, genau. Und,
4: Oma.
0: Ja, und welcher Titel soll es sein? Na? Hat was mit Liebe zu tun?
4: Ja.
0: Machen wir. Verlieben, verloren, vergessen, verzeihen. Hier ist die Maxi. Und dann noch schöne Grüße nach Niederau.

0: Secret Service aus Schweden. Der Blitz in der Nacht. Blitze wird es in unserer Region dann erst morgen geben. Und die sollen dann auch diese Gewitter, die dazugehören, Abkühlung bringen. Aber vorher nochmal 41, eventuell 42 Grad. Warten wir es mal ab, was morgen passiert. Aber das eine Grad macht es dann auch nicht mehr fett. So, das war gerade Secret Service mit Flash on the Night hier bei uns in der Partyzeit. Und es ist passiert, der Traumboy hat wieder aufgeholt und liegt jetzt wieder vor Bon Jovi und auf 3 Flames of Paradise mit Jennifer Rush und Elton John. Traumboy 1 momentan aktuell, Fräulein Menke, und auf 2 It's My Life mit Bon Jovi. Aber sie haben ja noch knapp 2 Stunden Zeit zum Abstimmen über mdrsachsenradio.de, da haben wir das Formular für Sie, oder auch über partyzeit.club oder anrufen 0800 637 7272. 0800 637 7272. Wen habe ich jetzt am Telefon? Schönen guten Abend.
1: Guten Abend, der Herr Stüller aus Leipzig.
0: Der Herr Stüller aus Leipzig, wunderbar. Für wen haben Sie Ihre Stimme abgegeben?
1: Ich habe es noch nicht abgegeben, aber ich würde Nummer 2 nehmen, bitte.
0: Dann nehmen wir den Traumboy. Damit wird der Vorsprung sozusagen noch ein bisschen schneller ausgebaut. Fantastisch. Mhm. Machen wir. Okay. So, wie gesagt, knapp 2 Stunden sind noch Zeit. So, was kann ich denn Gutes für Sie tun?
1: Und zwar von Fancy mit Flames of Love, bitte.
0: Ja, das machen wir. Wir vermischen das ein bisschen. Ich habe nämlich Fancy nochmal in 2 Wünschen. Und einer hat sich zum Beispiel auch den Turbo Dancer Mix gewünscht. Das heißt, das ist Medley, wo dieser Titel auch mit drin ist und noch viele andere Fancy Hits. Mhm. Damit kriegen Sie Ihren Titel auch. Und wir haben eine schöne Maxi zum Tanzen mit Fancy. So, wen grüßen Sie mit Fancy?
1: Und zwar das gesamte MDR-Team, alle Partizipierer und alle, die mich kennen.
0: Dankeschön und dann viele Grüße nach Leipzig und noch einen schönen Abend.
1: Danke, danke.

0: Sommer, Palmen, Sonnenschein, das waren sie hier, die Ärzte, bei uns in der Partyzeit. Und das ist wirklich ein Kopf-an-Kopf-Rennen. Flames of Paradise, der Titel ist dann nicht beteiligt von Jennifer Rush und Elton John. Aber es geht immer hin und her zwischen Traumboy, Fräulein Menke, und It's My Life, Bon Jovi. Jetzt sind Bon Jovi wieder vorn und so kann das noch eine Weile weitergehen. Wir werden ja erst den Schlussstrich ziehen, kurz vor 22.22 Uhr, und dann wird der Partyhit der Woche gekürt. So, jetzt gehe ich wieder ans Telefon. Wen habe ich in der Leitung? Schönen guten Abend.
1: Schönen guten Abend, Frank Michael aus der Uwe aus Klausnitz.
0: Der Uwe aus Klausnitz. Und für wen hat denn der Uwe seine Stimme abgegeben?
1: Ich habe meine Stimme für die zwei abgegeben.
0: Also für den Traumboy.
1: Genau so ist es.
0: Fräulein Menke.
1: Aber für Fräulein Menke.
0: Ja, wollen hören, was passiert. Wenn sie denn gewinnt, gibt es 5 Minuten 40 die Maxi-Version von Traumboy. So, es ist ja für viele ein Traumwetter, einen Sommer zu haben, aber sagt man ja doch wieder, ganz so stark will man es nicht haben, aber zum Sommer gehören hohe Werte auch dazu. Wir haben in der Familie auch so ein bisschen diskutiert, weil ja natürlich viel über Temperaturen geredet wird, wenn es hochkommt. Aber vorher war es ja auch anders gewesen, nicht? Als es noch nicht so warm war, da haben wir schon wieder...
1: Es gibt ja keinen richtigen Übergang mehr. Es ist für ihn extrem ist anders.
0: Ja, und dann ist es wieder da. Ich hoffe, Sie haben so ein bisschen kühlen Platz bei sich finden können.
1: Ja, ich bin in der Wohnung, da geht's noch. Ja.
0: Da geht's noch, wunderbar. Ja. Und dann erst wieder in der Nacht das Fenster aufmachen. So machen wir es richtig.
1: Wenn ich ins Bett gehe, da waren die Fenster aufgemacht. Ne? Dann geht das
0: ja, wunderbar. So, was kann ich musikalisch für Sie tun?
1: Ja, ich hätte gern... von Slade, Come on, feel the noise.
0: Na, das machen wir doch. Wen grüßen Sie damit?
1: Ja, ich möchte der Sabine in Mittweida grüßen, die Ines in Ruchlitz und alle, die mich kennen.
0: Wunderbar. Und dazu gibt es jetzt Slade.

0: Eddie Huntington, Me, My Friend war das hier bei uns in der Partyzeit. Und vor den Nachrichten können wir noch einen Musikwunsch erfüllen. Wen habe ich am Telefon? Wer ist in der Leitung? Guten Abend.
1: Ja, schönen guten Abend, Frank Michael Bauer. Hier ist wieder mal der Stammer Renny aus Dresden am Elbepark.
0: Am Elbepark. Und ich hoffe, da ist es ja nicht weit zur Elbe. Ein bisschen abkühlen in der Elbe.
1: Ja, leider mit abkühlen sitzt.
0: Ist nicht so viel, alles. Ja. Ja, wir wollen den Titel noch spielen und in voller Schönheit auch, den Sie sich bestellt haben. Was ist das für ein Lied?
1: Genau, ich hätte gerne mal jetzt hier die Mandy und zwar mit dem Titel Boys and Girls. In der Maxi-Version mit 7 Minuten und 30 Sekunden.
0: Na, dann machen wir das schnell noch.
1: Und da würde ich gerne noch schnell grüßen. Ja. Und Grüße wird jetzt mal rausgehen hier in Dresden. Und zwar meinen ehemaligen Arbeitskollegen, den Yoshi hier in Kotter, sowie den Wolfgang und die Kerstin hier in Dresden auf der Sternstraße. Alle Stammhörer der Partyzeit, sowie das gesamte Dynamo-Land. Und danke, tschüss.

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1: Mit Micha Steinwachs, schönen guten Abend. Bei einem Waldbrand in der Gorischheide im Landkreis Meißen hat sich das Feuer weiter ausgebreitet. Den Angaben zufolge sind bereits 33 Hektar verbrannt. Am Nachmittag waren es noch knapp 20. Die Lage vor Ort bleibe angespannt, sagte Zeithains Bürgermeister Mirko Pollmer, MDR Sachsen.
2: Es sind 170 Kräfte hier im Einsatz und wir haben entsprechend der Wettersituation extrem schwierige Bedingungen, immer wieder böig aufflauende Winde. Und es ist so, wie wir 22 die Situation auch schon hatten, und es ist auch in der Region munitionsbelastete Fläche, der Brand im Feld, und die Kameraden können aktiv nicht ans Feuer ran und stehen eben auf dem Weg und warten, was das Feuer mit ihnen macht, und wenn es rausläuft, dann wird abgelöscht. Das ist die aktuelle Situation.
1: Bereits im vergangenen Sommer hatte sich ein Feuer auf 2400 Hektar des Naturschutzgebietes ausgebreitet, der größte Waldbrand seit Jahrzehnten in Sachsen. Ursache war laut Staatsanwaltschaft eine hitzebedingte Selbstentzündung von Altmunition. In Leipzig hat die extreme Hitze den Straßenbahnverkehr zum Erliegen gebracht. Wie die Leipziger Verkehrsbetriebe mitteilten, sind Fugen wegen der hohen Lufttemperaturen an Schlüsselstellen im Netz flüssig geworden. Die Masse sei teilweise in Weichen und Schienen geflossen und dort verklumpt. Sämtliche Straßenbahnen könnten mindestens bis Mitternacht nicht mehr fahren. Auch die Chemnitzer Verkehrs AG bat ihre Fahrgäste, auf nicht notwendige Fahrten zu verzichten. Es gebe Probleme bei der Kühlung der Zugantriebe und Ausfälle der Klimatechnik. Nach der Erdbebenkatastrophe in Venezuela ist die Zahl der Toten auf mehr als 1400 angestiegen. Nach Behördenangaben wurden zudem über 3000 Menschen verletzt. Demnach hat es nach den beiden Erdbeben der Stärke 7,2 und 7,5 am Mittwoch über 400 kleinere Nachbeben gegeben. Zahlreiche Gebäude stürzten ein oder wurden beschädigt. Die Bergungsarbeiten dauern an. Auch etwa 50 deutsche Helfer des Technischen Hilfswerks sind in der Nacht zu Ortszeit an der Hauptstadt Caracas eingetroffen. Laut THW erkunden sie nun mit internationalen Partnern die Lage, um schnellstmöglich nach Vermissten zu suchen. Bei der Fußball-WM gibt es für die deutsche Nationalmannschaft ein Wiedersehen mit Schiedsrichter Jalal Jayed. Der Marokkaner leitet am Montag die Partie im 16. Finale zwischen der DFB-11 und Paraguay. Das hat die FIFA mitgeteilt. Der 39-Jährige hatte schon das deutsche Auftaktspiel gegen Curaçao gepfiffen. Das Wetter in Sachsen. In der Nacht ist es gering bewölkt oder klar und trocken. Die Tiefstwerte liegen zwischen 27 und 19 Grad. Morgen Vormittag scheint wieder die Sonne. Ab dem Nachmittag gibt es lokale Schauer und Gewitter, teilweise Unwetter. Es wird schwül bei extremer Hitze von 37 bis 42 Grad.
3: Hier ist der MDR Sachsen Verkehrsservice und wir schauen auf die Straßen. Vorsicht auf der A9 Richtung Berlin. Zwischen Hermsdorfer Kreuz und Bad Klosterlausnitz befindet sich ein Schlaglochauf der linken Fahrspur. A13 Richtung Berlin zwischen Bronco und Karlau Behinderungen wegen Löscharbeiten. Im Landkreis Meißen ist die Straße zwischen Nieska und Heidehäuser wegen eines Feuerwehreinsatzes gesperrt. In Leipzig ist die Käthe-Kollwitz-Straße zwischen Elsterstraße und Gottschedstraße wegen eines Feuerwehreinsatzes gesperrt. Sie haben noch was entdeckt, bitte reichen es weiter an unsere Verkehrsredaktion. Die Verkehrshotline ist kostenfrei 0800 6375 637. 0800 6375 637. Schnell und aktuell, dank Ihrer Mithilfe. Der MDR Sachsen Verkehrsservice, wir wünschen Ihnen eine gute Fahrt.
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3: Schön, dass Sie dabei sind, und jetzt wird's italienisch mit Ricky Poveri.

Suntem und Dario G. Jawohl, hier bei uns in der Partyzeit und nur noch eine Stunde ist Zeit, um abzustimmen über den Party der Woche. Die Vorschläge kommen von Ihnen, zum Beispiel das Duett Elton John mit Jennifer Rush, Flames of Paradise.

0: gemeinsam.
1: Und der Traumboy? Das ist der nächste Vorschlag mit Fräulein Menke.
2: Traumboy, it's my life.
1: Und Bon Jovi als Dritte im Bunde. So, jetzt habe ich alles auf den ganz aktuellen Stand gebracht und da sieht es eine Stunde vorm Ende so aus in der Abstimmung. Auf Platz 3. Ein bisschen abgerutscht, der Traumboy. Ja, das muss ja nicht bedeuten, dass, wenn ein Titel eine ganze Zeit auf 1 war, dass da andere tatenlos zugucken und weiter abstimmen oder ganz neue dazukommen. Also, aktuell auf Platz 3 Fräulein Menke, auf Platz 2 Jennifer Rush und Elton John mit Flames of Paradise und auf 1 It's My Life mit Bon Jovi. So, wen habe ich jetzt am Telefon? Schönen guten Abend.
3: Guten Abend, hier ist die Bärbel.
1: Hallo Bärbel.
3: Und mein Mann, der Reinhold.
1: Ja, und ich hoffe nicht zu sehr Hitze geschädigt. Es ist ja überall doch sommerlich warm.
3: Ja, wir haben uns heute nur mal kurz rausgetraut.
1: Und jetzt in der kühlen Wohnung sich wohlfühlen.
3: Ja, sind wir jetzt da.
1: Ja, ja. Für wen haben Sie Ihre Stimme abgegeben?
3: Für Bon Jovi.
1: Bon Jovi liegt in Führung. Also in einer Stunde könnte es sein, dass das dann die 1 ist. Aber bis dahin, eine Stunde kann noch eine ganze Menge passieren. Was kann ich denn musikalisch für Sie tun?
3: Ja, ich hatte mir mal Boy Committed durch das Feuer gewünscht.
1: Ja, dann grüßen wir alle Feuerwehrfrauen und Männer, die jetzt im Einsatz sein müssen, nicht wahr? Ja. Mit dem Titel auch. Und die werden ihr Bestes tun, um überall da, wo Flammen aufbrechen oder aufsteigen, dann auch zu löschen. Wen
3: und
1: möchten Sie?
3: Auch,
1: denn?
3: Ja. Auch die im Krankenhaus möchten wir grüßen, denn wir haben ja auch viele, die von der Hitze betroffen sind. Die müssen sie ja wieder heile machen.
1: Ja, genau. Ein bisschen aufpäppeln, genau. Manchmal ist es ja auch wirklich nur, dass ältere Menschen nicht ganz so viel getrunken haben und das ist immer wichtig, die Dehydrierung, wie es so schön heißt, dann zu bekämpfen. So, dann jetzt ein paar Grüße zu Lösch das Feuer mit Gojko Mitic, unseren Oberindianer.
3: Na, eure ganze Mannschaft.
1: No?
3: Und alle, die uns kennen.
1: Und hier ist das Titel Gojko Mitic, Lösch das Feuer.
3: Danke.

0: Vielleicht im nächsten Leben, das war Musik hier bei uns mit Johannes Oerding in der Partyzeit vom MDR Sachsen Radio. Und es sieht momentan so aus, ja, auf Platz 1 It's My Life Bon Jovi, auf Platz 2 Jennifer Rush mit Elton John zusammen und auf 3 Traumboy. Aber bis 22:22 Uhr, also bis kurz davor, da verkünden wir ja um 22:22 Uhr den Partyhit-Sieger, haben Sie noch die Möglichkeit abzustimmen über mdrsachsenradio.de oder auch anzurufen. 0800 637 7272 ist kostenfrei. So, apropos Telefon, gutes Stichwort. Wen habe ich in der Leitung? Schönen guten Abend.
1: Schönen guten Abend, hier ist der Peter aus Coswig. Hallo.
0: Der Peter aus Coswig. Es gibt zwei, ich kenne zwei Coswigs. Eins bei Dresden und eins, das ist in Sachsen-Anhalt.
1: Also wir sind in Coswig.
0: In Coswig.
1: Bei Dresden. Bei Dresden, genau.
0: Richtig. Alles klar. Sorry. Nee, kein Problem. Ja, wunderbar. Für wen haben Sie Ihre Stimme abgegeben?
1: Für Jennifer Rush.
0: Für Jennifer Rush und Elton John, ne? Wir warten mal auf Platz 2 derzeit. So, und was würde Ihnen jetzt gefallen, was wir spielen sollen?
1: Und zwar empfehle ich mich für Neil Diamond.
0: Ja.
1: Und zwar mit Sweet Caroline. Und darf ich den Hintergrund kurz erklären?
0: Ja, bitte.
1: Es ist so ein kleines Urlaubslied, eine kleine Urlaubshymne. Wir fahren viele Leute gemeinsam in den Urlaub. Und das ist wirklich unsere gemeinsame Urlaubshymne. Und aus diesem Grunde wünsche ich mir das Lied.
0: Ja, und wen grüßen Sie? Bestimmt die Leute auch, mit denen Sie das immer zusammen auch vielleicht singen sogar. Ne?
1: Auf jeden Fall. Ich grüße meine Frau Diana. Dann grüße ich meine Freunde, die Anina und den Thilo. Und dann grüße ich meinen Urlaubsfreund, den Frankie.
0: Ja.
1: Ja, und dann meine Tochter, die am Montag Geburtstag hat.
0: Glückwunsch!
1: Und ansonsten vielen lieben Dank. Und dann bedanke ich mich noch, dass sie mich angerufen hat. Und viel Spaß noch.
0: Ja, und wir haben jetzt Neil Diamond. Und dann nehmen wir mal die Live-Version, weil das Publikum so wunderschön mitsingt. Das ist ja auch wirklich eine richtige schöne Hymne. Hier live, Sweet Caroline.
1: Sehr gut, vielen lieben Dank.

0: So klingt Depeche Mode und das machen sie ja in der Tat. Behind the Wheel hier bei uns in der Partyzeit. So, ich gehe wieder ans Telefon und da habe ich jetzt Werni in der Leitung. Ist das richtig?
1: Jawohl, hier ist Werni aus Zeit. Grüße Sie.
0: Ja, hallihallo. Wunderbar. Für wen haben Sie Ihre Stimme abgegeben?
1: Für die Nummer 3.
0: Für die Nummer 3, für Bon Jovi. Immer noch auf Platz 1, also aber ein halbes Stündchen haben, müssen wir noch zittern. Das ist wie beim Fußballspiel. Der Abpfiff kommt erst nach 45 oder zweimal 45 Minuten mit Nachspielzeit natürlich eingerechnet. Und da kann ja immer noch so viel passieren, ne? Da ist man zittert.
1: Oh,
0: ja, wie tippen Sie eigentlich?
1: Das haben wir ja schon gesehen. Ja.
0: Ja, wie tippen Sie? Deutschland ist am Montagabend wieder dran. Noch schwer, entscheidet sich ja erst morgen dann, während wer der Gegner wird oder sowas.
1: Oh. Ja. Ich hoffe, dass wir mal Neuer auswechseln, denn das war ja nicht so dick.
0: Das war nicht die Glanzleistung, wollen wir es mal diplomatisch ausdrücken, ne? Okay.
1: Ah, hat ja jeder mal.
0: Ja, also, sorry. Jeder hat einen guten und einen schlechten Tag. Also, das kann auch schon so sein, ne? Ich will mich da überhaupt nicht aufspielen. Ich kann nicht Fußball spielen. Also, da bin ich auch nicht so der Partner.
1: Ich war mal ganz jung, ja.
0: Ja, da hat man das gemacht. Es gab da bei mir andere Sachen, die mir sportlich besser gelegen haben und liegen. So, jetzt haben wir das schon erfahren, für welchen Titel Sie gestimmt haben, Bon Jovi.
1: Ja.
0: Und was kann ich jetzt Gutes für Sie tun? Worüber würden Sie sich freuen?
1: Ja, ich hätte gerne mal eine Gruppe Pearl, eine Zeit, die nie vergeht.
0: Michael Barakowski und seine Mannen, ja genau, machen wir. Wen wollen Sie damit grüßen? Achso, wir hatten jetzt so einen Aussetzer gehabt, so ein kleines Löchelchen. Versuchen Sie nochmal, wen wollen Sie grüßen? Nee, geht leider nicht. Nee, Sie kommen jetzt bloß nur abgehackt, dann Grüße werden dann sicherlich auch auf den Weg gehen. Alle, die ihn kennen, den Werni aus Peitz. Und hier ist Pearl mit Zeit, die nie vergeht.

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1: Mit Micha Steinwachs. Bei einem Waldbrand in der Gohrischheide im Landkreis Meißen hat sich das Feuer weiter ausgebreitet. Wie die Einsatzleitung mitteilte, vergrößerte sich der Brand in den vergangenen Stunden von 19 auf 33 Hektar. Der stellvertretende Gemeindewehrleiter Marco Brettschneider sagte MDR Sachsen zum Einsatzgeschehen:
2: Wir sind am Boden schon sehr effektiv am Gange, und zwar im Süden und im Westen. Da ist das Feuer an Wege herangebrannt. Dort stehen wir mit den Feuerwehrfahrzeugen und bekämpfen das Feuer, dass es die Wege nicht überschreitet. Im Norden ist das Problem, da haben wir keinen Weg. Da ist der Löschhubschrauber gerade im Einsatz, um dort das Feuer quasi niederzuhalten. Und im Osten haben wir eine alte Fahrspur freigeschnitten und sind dort auch wieder mit geländegängigen Tanklöschfahrzeugen im Zuge dieser Fahrspur jetzt in der Riegelstellung, um das Feuer nach Osten abzufangen.
1: Eine aktive Brandbekämpfung ist den Angaben zufolge wegen Altmunition im Boden nicht möglich. Aktuell sind demnach rund 170 Einsatzkräfte vor Ort. Die Wetterlage erschwere den Einsatz durch hohe Temperaturen und Windböen zusätzlich. Der Deutsche Wetterdienst hat nach vorläufigen Angaben mit 40,3 Grad die höchste Temperatur jemals für Sachsen registriert. Wie der Wetterdienst auf Anfrage mitteilte, wurde der Wert in Klitschen bei Torgau gemessen. Bisher hatte der Hitzerekord für Sachsen bei 39,8 Grad Celsius gelegen, gemessen im August 2012 in Dresden-Hosterwitz. Die aktuelle Rekordhitze hat in Leipzig den Straßenbahnverkehr zum Erliegen gebracht. Laut Sächsischer Krankenhausgesellschaft sind zudem die Patientenzahlen in den Notaufnahmen des Freistaats um rund 20% gestiegen. Zahlreiche Veranstaltungen wurden wetterbedingt abgesagt. Nach der Erdbebenkatastrophe in Venezuela ist die Zahl der Toten auf mehr als 1.400 angestiegen. Nach Behördenangaben wurden zudem über 3.000 Menschen verletzt. Die beiden Erdbeben am Mittwoch hatten Stärken bis zu 7,5. Zahlreiche Gebäude stürzten ein oder wurden beschädigt. Etwa 50 Helfer des Technischen Hilfswerks sind unterdessen in der Hauptstadt Caracas eingetroffen. Laut THW erkundet das auf Erdbeben spezialisierte Team nun die Lage, um schnellstmöglich nach Vermissten zu suchen. In Bischofswerda im Landkreis Bautzen ist eine frühere Lagerhalle abgebrannt. Wie die Feuerwehr MDR Sachsen bestätigte, brannte das leerstehende Gebäude seit den frühen Abendstunden aus bisher ungeklärter Ursache. Verletzt wurde dabei niemand. Die rund 65 Einsatzkräfte konnten den Brand löschen. Die Polizei hat die Ermittlungen aufgenommen. Ein Sachschaden konnte nicht beziffert werden. Das Wetter in Sachsen. In der Nacht ist es gering bewölkt oder klar und trocken. Die Tiefstwerte liegen zwischen 27 und 19 Grad. Morgen Vormittag scheint wieder die Sonne. Es wird schwül bei extremer Hitze von 37 bis 42 Grad.
3: 22.03 Uhr, hier ist der MDR Sachsen Verkehrsservice. Vorsicht auf der A9 Richtung Berlin. Zwischen Hermsdorfer Kreuz und Bad Klosterlausnitz befindet sich ein Schlagloch auf der linken Fahrspur. Im Landkreis Meißen ist die Straße zwischen Nieska und Heidehäuser wegen eines Feuerwehreinsatzes gesperrt. Soweit unsere Meldungen. Wenn Sie was entdeckt haben, können Sie anrufen. Unsere kostenlose Verkehrshotline hört auf die Nummer 0800 6375 637. 0800 6375 637. Schnell und aktuell dank Ihrer Mithilfe. Der MDR Sachsen Verkehrsservice. Kommen Sie gut an Ihr Ziel.
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3: Wunderschönen guten Abend. Nicht mehr lange und wir küren den Partyhit der Woche um 22 Uhr und 22. Und jetzt fangen wir erstmal an mit Koto und Chapter.

0: Ötzi, Minute Work haben das Original dazu geliefert und er mit seiner Version Tirol hier bei uns. Und es dauert nur noch 12 Minuten, dann wählen wir ihn, küren wir ihn. So muss man sagen, Sie haben gewählt und dann geht's los. Und vorher, welcher Titel den Party der Woche gewonnen hat. So, und können wir noch einen Musikwunsch erfüllen? Jetzt habe ich Mario aus Langenweißbach am Telefon. Langenweißbach, wo genau liegt das?
1: Ja, hallo. Grüße.
0: Ja, Grüße, Glück auf. Langenweißbach, wo liegt das?
1: Langenweißbach, das liegt nah an der Grenze zwischen Schneeberg und, ja, ich sage mal, Kirchberg, so in der Ecke, also Zwickauer Land.
0: Mhm. Jetzt die Frage, für wen haben Sie Ihre Stimme abgegeben?
1: Ich habe für Bon Jovi getippt.
0: Für Bon Jovi getippt. Na, wir werden hören, ob das der Titel ist, der gewonnen hat. Was kann ich denn musikalisches Gutes für Sie noch tun?
1: Also ich würde mich ganz sehr freuen, wenn der Titel Live and Learn von Man Without Hats mal wieder gespielt würde.
0: Ja,
1: lange nicht gehört. Und
0: das stimmt.
1: Ich denke mal, der ist ganz, ganz toll und eigentlich so ein bisschen Undercover-Titel. Also der würde kaum gespielt im Radio.
0: Wie sagt man aber so schön? Ein Geheimtipp. Hat man immer früher gesagt.
1: Ja, so in etwa, ja. Ja, könnte so man denken, und der geht absolut gut ab. Also einer meiner Favoriten, einer meiner Lieblingstitel.
0: Dann machen wir das jetzt. Und Grüße noch dazu, bitte.
1: Ja, ich grüße erstmal alle, die mich so kennen hier. Und ja, erstmal euer oder ihr Team vom MDR. Und ja, alle, die aus der, wie soll ich sagen, aus der POS SEMA 1976 bis 86 da zugange waren.
0: Gebüffelt haben.
1: Die Leute wissen schon, die alte zuhören.
0: Und in diesen Zeiten hätte es auch hitzefreie Garantie gegeben. So, und jetzt gibt es hier den gewünschten Titel Man at Work. Jetzt kommt Man Without Hats. Die Männer ohne Hüte, gerade bei diesem Wetter, wäre ein Hut angebracht.
1: Richtig.

0: Ben, Laszlo und Tonight. Und es ist 22 Uhr und 22 jetzt ganz genau. Und jetzt sind wir bei der Kür, beim Krönen des Partyhits der Woche. Und das hier war das Angebot. Flames of Paradise, Jennifer Rush und Elton John. Und der Traumboy von Fräulein Menke.
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0: 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Aber sie hat ja den...
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0: Ja, It's My Life. Und zwar Bon Jovi. Welcher Titel hatte nun das Rennen gemacht? Und liegt alles ziemlich dicht beieinander, muss man einfach mal so sagen. Also auf Platz 3 Fräulein Menke mit 28% der abgegebenen Stimmen. Auf Platz 2 Rush und John mit 34% der abgegebenen Stimmen. Und mit 38% hat Bon Jovi gewonnen. It's My Life. Hier ist der Party-Hit der Woche vom 27. Juni, dem heißen Juni. Hier sind Bon Jovi beim Sachsenradio.

0: It's My Life, das ist ja der Siegertitel. Und zwar, das ist der Partyhit der Woche. 22 Uhr und 27, damit haben Sie den Sieger gehört. Und wie gehört, es war auch alles ziemlich knapp gewesen. Wen habe ich denn jetzt am Telefon? Schönen guten Abend.
1: Hier ist der Uwe.
0: Uwe.
1: Thomas.
0: Ja.
1: Frank Michael Bauer. Ja, Thomas ist ja nicht da.
0: Nö, der hat ein bisschen frei, ja.
1: Na, aber er hat's verdient, also der Gute.
0: Der Gute hat's verdient, ja. Für wen hatten Sie eigentlich getippt? Für Bon Jovi?
1: Oder? Bon Jovi, ja, der Nummer 3.
0: Hat's ja gut gelegen. Und was kann ich jetzt noch Schönes für Sie machen? Einen
1: AC/DC, Touch Too Much, das wäre schön.
0: Na klar, das machen wir.
1: Ja, aber dann wollte ich noch einen Gruß rausschicken.
0: Na los.
1: An euer Team. Danke. Und alle fleißigen Menschen, die jetzt am Wochenende ihre Arbeit machen, die alles am Laufen halten, ja.
0: Genau.
1: Für die Guten.
0: Die grüßen wir alle. Genau. Und hier sind AC/DC Touch Too Much.
1: Danke.

0: AC/DC waren das. Für alle, die jetzt am Einschlafen waren, sind sie vielleicht wieder munter geworden. Touch Too Much. Und jetzt kommt etwas, nämlich das hier.
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0: Ja, und da kommt ein Mann, den habe ich hier in Dresden sehr entspannt lange interviewen können zu seinen Lebzeiten und ihm unter anderem die Frage gestellt, welche LP traut man Udo Jürgens nicht zu, die er im Schrank hat? Und hat er gesagt als erstes, AC/DC. Eine LP von den Jungs hatte er und sagte auch, dass er sie gehört hat. Und die Ärzte, von denen hatte er zwei Platten. Ja, Udo Jürgens mit dem Sommermix. Viel Spaß!

Down. Von Mario aus Mühlhausen war das der Wunsch Helpless und The Flirts. Und jetzt haben wir noch Mick Jagger mit Let's Work am Ende dieser Partyzeit vom 27. Juni 2026. Ein heißer Tag. Und auch morgen soll es nochmal ordentlich einheizen, dieses Wetter. Uns allen kommen Sie gut durch diesen Tag und jetzt auch vorher gut durch diese Nacht. Wenn Sie Radio hören wollen, die ARD-Hitnacht ist gleich für Sie da. Und ich bin Frank-Michael Bauer. Nächste Partyzeit kurz nach 18 Uhr nächsten Samstag mit Thomas Hede. Ihnen einen schönen Abend.

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1: Um 23 Uhr mit Petra Mittermeier. In Deutschland geht einer der heißesten Tage der Geschichte zu Ende. In vielen Bundesländern wurden laut deutschem Wetterdienst heute Allzeitrekorde bei den Höchsttemperaturen geknackt. Aus der Nachrichtenredaktion Ulf Hilbert.
2: Absoluter Spitzenreiter in Deutschland war Drewitz in Sachsen-Anhalt, wo mit 41,5 Grad die höchste Temperatur gemessen wurde. Aber auch in anderen Teilen Deutschlands wurden ähnlich hohe Werte registriert. In Niedersachsen etwa gab es in Lüchow mit 40,2 Grad einen neuen Allzeitrekord. In Bayern wurde der erst kürzlich aufgestellte Hitzerekord mit 40,8 Grad erneut erreicht, und zwar in Kitzingen. Die Wärme bereitet vielerorts aber auch Probleme. Rettungsdienste meldeten zahlreiche Hitzeeinsätze und die Deutsche Bahn forderte ihre Kunden auf, Zugfahrten nicht anzutreten, wenn sie nicht unbedingt nötig sind.
1: Nach den verheerenden Erdbeben in Venezuela hat die Regierung die Zahl der Opfer weiter nach oben korrigiert. Wie die amtierende Präsidentin Rodriguez mitteilte, wurden bislang 1.430 Tote offiziell registriert. Mehr als 3.200 Menschen seien verletzt worden. In den betroffenen Gebieten Venezuelas suchen inzwischen auch etwa 1.600 internationale Rettungskräfte nach Überlebenden. Nach den erneuten Angriffen der USA auf Ziele im Iran sieht die dortige Regierung einen Verstoß gegen das Rahmenabkommen zum Ende des Kriegs. Man verurteile das Vorgehen scharf und habe als Vergeltung Stützpunkte des US-Militärs in Bahrain beschossen, teilten die Revolutionsgarden mit. Von Opfern oder größeren Schäden ist auf beiden Seiten nichts bekannt. Die gegenseitigen Angriffe sind die größte Eskalation, seit der Iran und die USA einen 14-Punkte-Plan für ein Ende des Kriegs unterzeichnet haben. Bei der Fußball-Weltmeisterschaft endet in dieser Nacht die Gruppenphase. In 6 Spielen werden die letzten Plätze für das 16. Finale vergeben. Aus dem ARD-WM-Team Hendrik Lückhoff.
3: In Gruppe L will England gegen Panama den Gruppensieg perfekt machen. Panama ist bereits ausgeschieden. Im Parallelspiel braucht Kroatien gegen Ghana mindestens ein Unentschieden, um sicher weiterzukommen. Danach kämpfen in Gruppe K Kolumbien und Portugal um den Gruppensieg. Außerdem trifft Usbekistan auf den Kongo. Nur eines der beiden Teams kann weiterkommen. In Gruppe I geht's zwischen Gruppensieger Argentinien und den bereits ausgeschiedenen Jordaniern um nichts mehr. Österreich und Algerien werden mit einem Unentschieden in ihrem Duell beide weiter.
1: Das waren die Nachrichten. Das Wetter in Deutschland, nachts im Norden und Nordwesten gebietsweise kräftige Schauer sowie Gewitter mit Unwettergefahr durch schwere Sturmböen, Starkregen und Hagel. Sonst gering bewölkt oder klar, Tiefstwerte 26 bis 17 Grad. Morgen mal Sonne, mal Wolken, im Verlauf gebietsweise starke Schauer und Gewitter mit Unwettergefahr, maximal 25 Grad in Nordfriesland bis 42 Grad in der Lausitz. Am Montag heiter bis wolkig, regional Schauer und Gewitter sowie Unwettergefahr 22 bis 31 Grad. Es ist 23 Uhr.
4: So, damit starten wir jetzt gut informiert in die Nacht. Und von mir, Hanno Bauer, der Blick auf die Straßen im Lande. Schön, dass Sie dabei sind. Gute Fahrt wünsche ich erstmal. Hier ist der Verkehrsservice in der ARD-Hitnacht. Die A1 Trier Richtung Köln-Koblenz bleibt zwischen dem Kreuz Wittlich und Wittlich-Mitte wegen Straßenschädeln voraussichtlich bis zum 1. Juli gesperrt. Bitte der Bedarfsumleitung U90 folgen. LKW wird empfohlen, das Gebiet weiträumig zu umfahren. Das sind aber nicht die einzigen Hitzeschäden an Straßen. Weiter geht's auf der Autobahn 2. Hier ist in beiden Richtungen zwischen Burg Ost und Burg Zentrum wegen Reparaturarbeiten gesperrt. Im weiteren Verlauf Richtung Berlin sind folgende Abschnitte gesperrt zwischen Irxleben und dem Kreuz Magdeburg sowie zwischen Theesen und Brandenburg. Die A14 ist zwischen dem Kreuz Magdeburg und Dahlen-Barsleben wegen Fahrbahnschäden in beiden Richtungen gesperrt. Die A20 Rostock Richtung Kreuz Uckermark ist zwischen Kreuz Rostock und Dummersdorf wegen der laufenden Fahrbahnerneuerung gesperrt das ganze Wochenende über. A29 hier ist zwischen Zetel und Varel-Bockhorn wegen Bauarbeiten gesperrt in beiden Richtungen. Die A30 ist zwischen Gesmold und Melle-West wegen Bauarbeiten in beiden Richtungen gesperrt. Umleitung in Richtung Osnabrück führt über die U22 und in Richtung Bad Oeynhausen über die U43. Die A42 Kamp-Lindfort Richtung Dortmund ist zwischen Herne-Krange und Herne-Baukau wegen Brückenarbeiten bis Montag früh gesperrt. Die A43 ist zwischen Bochum-Riemke und Kreuz-Recklinghausen mal wieder in beiden Richtungen gesperrt. A66 Frankfurt Richtung Wiesbaden zwischen Kelkheim und Frankfurt am Main-Zeilsheim. 3 Kilometer Stau nach einer Sperrung. Die A111 in Berlin ist in Richtung Charlottenburg zwischen Seidelstraße und am Festplatz wegen technischer Probleme gesperrt. Und dann noch die Autobahn 553, hier ist zwischen Brühl-Ost und Brühl-Nord in beiden Richtungen gesperrt. So, dann kommen Sie mal gut durch. Wenn schon die Straßen nicht durchhalten, dann hoffentlich Sie, wenn Sie Auto fahren.
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4: Mit Hanno Bauer in Magdeburg. Ich grüße alle, die dabei sind, und ich hoffe, inzwischen können Sie wieder atmen, notfalls hecheln. Hier kommt ein cooler Hit, Black.

Hier ist die ARD-Hit-Nacht, Home auf Jux und Tollerei. Bei manchen im Straßenverkehr allerdings auch die Zeit für Unfug und Trollerei, wie zum Beispiel jetzt gerade in Niedersachsen. Achtung, Autofahrer, bitte auf der B73. In Höhe Stade Süd werden Gegenstände auf die Fahrbahn geworfen. Achtung, also auf der B73 in Höhe Stade Süd werden Gegenstände auf die Fahrbahn geworfen. Was für Gegenstände das sind, wissen wir nicht. Ich vermute, es sind Kühlschränke, um die Straße zu schützen.

Na, ich sag doch Unfug und Trollerei. Und gleich Teil 2 noch dazu. Ein Falschfahrer wurde gemeldet auf der B2. Zwischen der Autobahn 38, Kreuz Leipzig Süd und Goethesteig kommt Ihnen ein Falschfahrer entgegen. Bitte ganz rechts fahren, nicht überholen. Auf der Autobahn 38, Kreuz Leipzig Süd und Goethesteig. Nein. Achtung bitte, nee, Falschfahrer auf der B2, also B2 zwischen 38 Kreuz Leipzig Süd und Goethesteig ist ein Falschfahrer gemeldet worden. Bitte ganz vorsichtig in beiden Richtungen. Falschfahrer auf der B2 zwischen A38 Kreuz Leipzig Süd und Goethesteig, hier ist ein Falschfahrer unterwegs.

Marvin Gaye hat hier seine Wunderheilerin gefunden. Wieso eigentlich Wunderheilerin? Ich denke Gaye. So, hier ist die ARD-Hitnacht. Achtung bitte nochmal auf der Bundesstraße 2 zwischen der Autobahn 38 Kreuz Leipzig Süd und Goethesteig. Hier ist ein Falschfahrer gemeldet worden. Achtung bitte Falschfahrer auf der Bundesstraße 2 zwischen der Autobahn 38 Kreuz Leipzig Süd und Goethesteig ist ein Falschfahrer unterwegs. Vorsicht in beiden Richtungen. Ich mache hier einen Strich für die zweite Warnmeldung.

0: 23.20 Uhr ist es.
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0: Und heute Nacht laufen die letzten Gruppenspiele. Gerade sind zeitgleich 4 Nationen in Gruppe L dran. Ja, da wären zum Beispiel Panama, England, Kroatien und Ghana. Panama spielt gegen England seit 23 Uhr, da war Anpfiff. Und in der 18. Spielminute steht's immer noch 0:0 und auch torlos ebenfalls die zweite Ansetzung Kroatien gegen Ghana. Und wir schauen immer mal drauf, wenn es irgendwelche Tore gegeben hatte. Also wir schalten da jetzt nicht hin, aber wir sagen zumindest die Zwischentore immer mal an, wenn's denn gerade passt, hier in der Nachtsendung.
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0: Na dann spielt mal schön Let's Dance.

Let's Dance David Bowie hier in der Nachtsendung. Wobei Tanzen ist jetzt eine dieser körperlichen Aktivitäten, da würde ich zurzeit bei den Temperaturen wahrscheinlich auch nicht dazu raten. Aber let's Synchronschwimmen im Baggersee, das wär's doch. Der Mond jetzt so herrlich auf dem glitzernden Wasser. Zwei eingeölte Körper schwimmen umeinander und dann kommt auch noch der Hecht dazu. Alles beisammen, was zusammen gehört. Ich hoffe, Sie sind gut durch diesen Hitzetag gekommen. Susanne und Klaus aus Basinghausen, die haben mir geschrieben, sie hatten den Kreislauf den ganzen Tag auf Autopilot gestellt, brauchten sich nicht drum kümmern groß, ja, und auch nicht groß bewegen. Funktionierte die Maschine wartungsfrei. Und ansonsten waren sie am Abend noch zum Konzert an der Berliner Waldbühne. Da haben die Berliner Philharmoniker ihr Abschlusskonzert gegeben und sie haben es genossen. Durfte ja auch jeder gratis Wasser mit reinbringen, also zumindest eine Wasserflasche und Sonnenschirm war auch erlaubt, solange es ein zusammenfaltbarer war. Also jetzt kein Stockschirm, sondern eben einer, der auch in die Tasche passt, ja, wegen der Hitzebeständigkeit. Hat auf jeden Fall geklappt und das Konzert war ein großer Erfolg. Viva Italia war das Motto und so hat es ja dann auch irgendwie Temperaturen.

Es ist 23.30 Uhr. Und damit schon wieder Zeit für den Verkehrsservice der ARD Hitnacht. Und beide Warnmeldungen sind auch noch drin. Achtung, erstmal Falschfahrer auf der B2 zwischen der A38 Kreuz Leipzig Süd und Goethesteig ist ein Falschfahrer gemeldet worden vorhin. Dann Achtung weiter auf der B73 in Höhe Stade Süd. Werden wohl noch Gegenstände auf die Fahrbahn geworfen. Hoffentlich schaut die Polizei da mal schnell hin. Und dann weiter auf die Autobahn 1 Trier Richtung Köln-Koblenz. Hier bleibt zwischen dem Kreuz Wittlich und Wittlich-Mitte wegen Straßenschäden voraussichtlich bis zum 1. Juli gesperrt. Weitere Straßenschäden gibt's auf der R2 und zwar kräftig. In beiden Richtungen, zwischen Burg Ost und Burg Zentrum, musste gesperrt werden wegen Reparaturarbeiten. Im weiteren Verlauf der A2 Richtung Berlin sind folgende

0: Abschnitte gesperrt zwischen Irxleben und dem Kreuz Magdeburg sowie zwischen Thesen und Brandenburg. Dann die Autobahn 14 ist zwischen dem Kreuz Magdeburg und Dahlen-Warsleben wegen Fahrbahnschäden in beiden Richtungen gesperrt. Die Autobahn 20 Rostock Richtung Kreuz Uckermark ist zwischen Kreuz Rostock und Dummersdorf ebenfalls gesperrt, weil hier die Fahrbahn erneuert werden muss, das ganze Wochenende über. Die Autobahn 29 ist zwischen Zetel und Farell-Bockhorn wegen Bauarbeiten in beiden Richtungen gesperrt. Dann die Autobahn 30 ist zwischen Gesmold und Melle-West wegen Bauarbeiten in beiden Richtungen gesperrt. Die A42 Kamp-Lindfort Richtung Dortmund ist zwischen Herne-Krange und Herne-Baukau wegen Brückenarbeiten bis Montag früh gesperrt. Die A43 ist zwischen Bochum-Riemke und dem Kreuz Recklinghausen wegen Brückenarbeiten bis Montag früh in beiden Richtungen gesperrt. Dann A66 Frankfurt Richtung Wiesbaden zwischen Kelkheim und Frankfurt am Main-Zeilsheim, 3 Kilometer Stau nach einer Sperrung. In Berlin die Autobahn 111 ist zwischen Seidelstraße und am Festplatz wegen technischer Probleme gesperrt. Und dann die Autobahn 553 ist zwischen Brühl-Ost und Brühl-Nord in beiden Richtungen gesperrt. Außerdem gibt es eine Unwetterwarnung. Wir hatten ja jetzt gerade schon heftiges Gewitter nördlich der Seehafenstadt Emden. Also Ostfriesland wird schon von Unwettern heimgesucht, den ersten. Und so liest sich das auch in der Unwetterwarnung in Teilen Schleswig-Holsteins, Hamburgs, Niedersachsens und Bremens. Und in Nordrhein-Westfalen ist mit Starkregen, mit Hagel und starken Windböen zu rechnen. Na dann, kommen Sie gut durch die Nacht mit unserer Sendung im Radio.
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0: Und wenn Sie gerade dem Regen, dem Sturm ausgesetzt sind und dort Besonderes passiert, Sie wissen, informieren Sie mich bitte ard-hitnacht@mdr.de. Hanno Bauer hier in Magdeburg. Schönen Gruß.

0: Sagte ich doch Anfang der Woche, dass dieses Lied der Klassiker ist für mich. Egal, ob hier im Original von Dolly Parton oder wie Dienstag von The Boss Hoss. Mir gefallen beide Versionen so richtig gut. Und gut, dass sie mich jetzt nicht die ganze Zeit hören mussten beim Mitsingen. Hier ist die ARD Hitnacht und Brigitte aus Bischofsheim, meine Studiofreundin, hat sich gemeldet, hat gesagt, das Konzert auf der Waldbühne war wirklich sehr schön. Habe ich angehabt im Fernsehen. Da würde ich auch gerne mal hin. Aber bei der Hitze taten mir dann irgendwie schon die Leute leid, vor allem die Musiker. Zum Schluss zog dann auch noch ein Gewitter auf. Aber die Berliner Luft, die spielten sie noch. Und dann baten sie die Leute währenddessen schon zu gehen. Ja, sicher ist sicher. Jetzt wurde im Übrigen die Unwetterwarnung für Berlin und Brandenburg aufgehoben. Also keine Gefahr mehr dort.
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0: Ganz liebe Grüße nach Bischofsheim, liebe Brigitte.

0: George Michael. Father Figure. Ruhig und entspannt in die Nacht. 15 Minuten nur noch bis Sonntag.
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0: Und Kroatien hat ein Tor geschossen. In der 44. Minute steht es 1:0 gegen Ghana. In der Partie England-Panama gab es noch kein Tor.

0: Hier ist die ARD Hitnacht. Und Jenny hat geschrieben, eigentlich wohnt sie ja in Hamburg, aber sie hat geschrieben, Moin Hanno, Grüße aus Büsum. Wir sind heute der glühend heißen Stadt Hamburg entflohen. Ja, Hamburg natürlich mit CH geschrieben, wie sich's gehört, ja. Und an die Nordsee gedüst. Das von dir erwähnte Gewitter über Ostfriesland konnten wir aus der Ferne bestaunen. Noch nie habe ich Blitze am Meer gesehen. Schau dir die Videos im Anhang an, wenn du magst. Mach ich. Und sie sind der Hammer. Es blitzt krass über dem Meer. Und im Meer steht Jenny. Und wird gefilmt wahrscheinlich von ihrem Freund oder ihrem Mann. Sag mal, ein bisschen verrückt ist das schon, oder? Wenn die Blitze ins Meer einschlagen, dann auch noch mit den Füßen drinnen zu stehen? Naja, ich weiß ja nicht. Also ein bisschen Angst hätte ich da wahrscheinlich schon, auch wenn es natürlich nur in der Ferne ist. Aber es sieht unglaublich schön aus. Ja, Naturgewalten. Aus der Ferne beobachtet ist das auch schon okay so. Und dann hat sie nochmal geschrieben und hab gefälligst einen schönen Abend. Jenny, gut, den werde ich haben. Okay, dankeschön. Und auch dir eine schöne Nacht, beziehungsweise euch da oben. Vielleicht bleibt ihr ja und übernachtet und macht euch so einen schönen Sonntagmorgen vor Ort. Und hoffentlich trifft euch nicht doch noch der Blitz am Hintern.
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Joy and Fun und Season in the Sun haben wir auch morgen wieder. Das kann ich Ihnen versprechen. Also zumindest Season in the Sun. Und bis morgen dauert es auch gar nicht mehr lange. 2,5 Minuten gerade mal noch von jetzt. Und das heißt, wir haben noch ein kleines bisschen Zeit für ein Verabschiedungsliedchen des heutigen Tages. Nick Kershaw bringt White Boy. Und wir hören uns morgen wieder, okay, nach den Nachrichten.

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1: Um 0 Uhr mit Ronald Lessig. Die Hitzewelle hat vielen Orten in Deutschland neue Allzeittemperaturrekorde beschert. 8 Bundesländer haben gestern die 40-Grad-Marke geknackt. Aus der Nachrichtenredaktion Petra Mittermeier.
2: Bundesweiter Spitzenreiter mit 41,5 Grad ist laut dem Deutschen Wetterdienst Drewitz in Sachsen-Anhalt. Aber heute könnte dieser Rekord schon wieder überholt werden, denn die Meteorologen sagen für die Lausitz im Osten Deutschlands bis zu 42 Grad voraus. Die hohen Temperaturen führen zu diversen Problemen. Unter anderem kommt es auf vielen Autobahnen zu Sperrungen und Tempolimits, weil sich infolge der Hitze der Beton ausdehnt und sich deshalb die Fahrbahn wölbt.
1: Nach den verheerenden Erdbeben in Venezuela hat die Regierung die Zahl der Opfer weiter nach oben korrigiert. Wie die amtierende Präsidentin Rodriguez mitteilte, wurden bislang 1.430 Tote registriert. Mehr als 3.200 Menschen seien verletzt worden. In den betroffenen Gebieten Venezuelas suchen inzwischen auch etwa 1.600 internationale Rettungskräfte nach Überlebenden. Nach den erneuten Angriffen der USA auf Ziele im Iran sieht die dortige Regierung einen Verstoß gegen das Rahmenabkommen zum Ende des Krieges. Man verurteile das Vorgehen scharf und habe als Vergeltung Stützpunkte des US-Militärs in Bahrain beschossen, teilten die Revolutionsgarden mit. Von Opfern oder größeren Schäden ist auf beiden Seiten nichts bekannt. Die gegenseitigen Angriffe sind die größte Eskalation, seit der Iran und die USA einen 14-Punkte-Plan für ein Ende des Krieges unterschrieben haben. Bei der Fußball-WM der Männer steht es in der Gruppe L nach der letzten Halbzeit bei England gegen Panama 0:0 und Kroatien-Ghana 1:0. In der Nacht fallen in den restlichen beiden Gruppen die letzten Entscheidungen. Aus dem ARD-WM-Team Michael Küster.
3: Kolumbien und Portugal kämpfen im direkten Duell um Platz 1 in Gruppe K. Den Südamerikanern reicht dazu bereits ein Unentschieden. Parallel geht's beim Spiel der Demokratischen Republik Kongo und Usbekistan noch um Platz 3. Anstoß beider Partien ist um 1.30 Uhr. Am frühen Morgen peilt Österreich den direkten Einzug ins Sechzehntelfinale an. Der Mannschaft von Teamchef Ralf Rangnick genügt dafür schon ein Unentschieden gegen Algerien. Die Partie von Gruppensieger Argentinien gegen das schon ausgeschiedene Jordanien ist sportlich bedeutungslos. Los geht's um 4 Uhr früh.
1: Das waren die Nachrichten. Das Wetter in Deutschland. In der Nacht im Norden und Nordwesten gebietsweise Schauer sowie Gewitter mit Unwettergefahr durch schwere Sturmböen, Starkregen und Hagel. Sonst gering bewölkt oder klar, 26 bis 17 Grad. Am Tage mal Sonne, mal Wolken, im Verlauf gebietsweise Schauer oder Gewitter mit Unwettergefahr bei 25 Grad in Nordfriesland und 42 Grad in der Lausitz. Es ist 0:03 Uhr. Und hier noch eine
4: Dankeschön für die ersten Meldungen des neuen Tages. Und von mir jetzt der Blick auf die Straßen im Lande. Hier ist der Verkehrsservice der ARD Hitnacht. Die Autobahn 1 Trier Richtung Köln-Koblenz bleibt zwischen dem Kreuz Wittlich und Wittlich-Mitte wegen Straßenschäden voraussichtlich bis zum 1. Juli noch gesperrt. Bitte der Bedarfsumleitung 90 folgen. LKW wird empfohlen, das Gebiet weiträumig zu umfahren. Straßenschäden gibt's auch ohne Ende auf der Autobahn 2 Berlin-Hannover. In beiden Richtungen zwischen Burg-Ost und Burg-Zentrum wurde hier wegen Reparaturarbeiten gesperrt, die wenigstens schon laufen. Und im weiteren Verlauf Richtung Berlin sind folgende Abschnitte gesperrt zwischen Irxleben und dem Kreuz Magdeburg sowie zwischen Thesen und Brandenburg. Die A3 Würzburg Richtung Nürnberg ist zwischen Würzburg-Randersacker und Kreuz Bielefeld wegen eines brennenden Fahrzeuges gesperrt. Die A14 ist zwischen Kreuz Magdeburg und Dahlen-Barsleben wegen Fahrbahnschäden in beiden Richtungen gesperrt. Dann Blick auf die A20 Rostock Richtung Kreuz Uckermark. Hier ist zwischen Kreuz Rostock und Dummersdorf gesperrt, weil hier ebenfalls die Fahrbahn erneuert werden muss. A29, hier ist zwischen Zetel und Varel-Bockhorn wegen Bauarbeiten bis morgen 5 Uhr in beiden Richtungen gesperrt. Die Autobahn 30 ist zwischen Gesmold und Melle-West wegen Bauarbeiten bis morgen in beiden Richtungen gesperrt. Die A42 Kamp-Lindfort Richtung Dortmund ist zwischen Herne-Krange und Herne-Baukau, wegen Brückenarbeiten gesperrt. Dann Blick auf die Autobahn 43. Hier ist zwischen Bochum-Riemke und dem Kreuz Recklinghausen wegen Brückenarbeiten bis morgen früh in beiden Richtungen gesperrt. In Berlin die A111 Dreieck Oranienburg Richtung Charlottenburg. Hier ist zwischen Seidelstraße und am Festplatz gesperrt. Und A553. Hier ist zwischen Brühl-Ost und Brühl-Nord in beiden Richtungen gesperrt.
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4: Rein geht's in den Sonntag. Es wird noch ein Hitzetag. Ich werde jetzt erstmal die Klimaanlage hier ein bisschen runterstellen. Hanna Bauer ist hier. Ja, ich habe es ja noch gut mit der Klimaanlage und kann Ihnen deswegen so ein bisschen frischere Luft zufächeln. Durch den Radioempfänger. Ja, wir versuchen es auf jeden Fall mal. Ein cooler Hit kommt auf jeden Fall hier schon mal von Tina Turner. What?

0: Eben gerade hat Jenny das Gewitter über der Nordsee erwähnt und mir sogar Videos davon geschickt. Schon kriege ich die nächsten Videos. Gesehen hat auch Steffi das Ganze nämlich in Dorum-Neufeld an der Wurster Nordseeküste. Hat sie gerade den letzten Urlaubstag und die Nacht des letzten Urlaubstages. Na, das wird nun also eine Unwetter- und Sturmnacht. Und es wetterleuchtet so herrlich am Himmel vor sich hin in dem Video. Sie schreibt dazu, und das geht seit gut einer Stunde so, kommt von Wilhelmshaven her, geht Richtung Kiel. Da soll es dann heftig zur Sache gehen. Sieht fantastisch aus, wenn es über die Nordsee zieht. So habe ich das auch noch nicht erlebt. Ja, aber dann bitte auch beachten, es gibt diese tatsächliche Unwetterwarnung. Das kann auch heftig zur Sache gehen. Also in Teilen Schleswig-Holsteins, Hamburgs, Niedersachsens, Bremens, Nordrhein-Westfalens gibt es eine amtliche Unwetterwarnung vor starken Niederschlägen, vor Windböen, vor Blitzschlägen und das Ganze auch verbunden mit großen Hagelkörnern. Das einzige Gebiet, wo es wieder aufgehoben wurde, gerade eben vor einer Viertelstunde, das sind Teile Brandenburgs. Hier gab es die Entwarnung, hier ist also nicht mehr mit Unwetter zu rechnen. Das ist ja schon mal gut, aber eben oben an den Küsten Deutschlands, vor allem an der Nordseeküste, dort also unbedingt vorsichtig, denn dort kann es heute Nacht kräftig zur Sache gehen.
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0: Herrliche Musik von den Animals, House of the Rising Sun und herrliche E-Mail von Gerhild, die geschrieben hat, heißer Sommer, an unsere E-Mail-Adresse ard-hitnacht@mdr.de. Und die E-Mail beginnt mit: Hallo lieber Hanno, es ist schon ein kleines Wunder, dass man ja selbst noch nicht verdampft ist, aber da muss man durch als Lurch, wenn man Frosch werden will. Petrus ist ja auch nicht mehr der Jüngste, sehen wir es ihm nach. Ich kann mir wenigstens mein verdrehtes Knie kühlen, da hilft mir am besten ein Quarkwickel, so seltsam es klingen mag. Und der Rest aus dem Quarkbecher, der ist dann noch auf meinem Mittagsteller gelandet, mit Kartoffeln und Leberwurst. Jetzt wünsche ich eine ruhige Nacht, was Falschfahrer betrifft, und sende liebe Grüße aus Dresden. Gerhild, Dankeschön. Na, das ist ja mal so ein richtiges Leckeressen. Also Kartoffeln, Leberwurst, Quark. Wow, voll für mich. Vielleicht noch ein Stückchen Butter dazu. Also jetzt nicht ein ganzes Stück, aber auf jeden Fall ein leckeres, gekühltes. Na, das wäre dann das Fest. Und Traudel hat geschrieben aus Hannover. Hallo Hanno, es wäre schön, wenn man endlich durchatmen könnte. Wir haben 32 Grad. Im Haus sind es noch 29,8 Grad. Wir wollen bitte auch Regen. Wie an der Nordseeküste. Schick uns den bitte. Liebe Grüße an dich und das Team. Traudel, ich grüße ganz lieb zurück und wünsche, dass die Abkühlung kommt. Vielleicht auch bis zu uns runter auf die Linie Hannover. Aber ich glaube, so weit wird es dann wohl doch nicht kommen, wenn es sich oben an der friesischen Nordseeküste und an der, ja, überhaupt an der Nordseeküste abspielt.
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1: Und es gibt ein Tor, und zwar gefallen für England in der Partie Panama-England. Dort also der neue Spielstand 0:1 oder 1:0 aus Sicht von England jedenfalls. Und bei Kroatien-Ghana gab es ja vorhin schon in der ersten Halbzeit das eine Tor. 1:0 steht es auch dort noch. In beiden Spielen jeweils ungefähr 60 Minuten gespielt.

Aktuelle Informationen der Feuerwehr von Harisle. Überschrieben mit Rauch- und Geruchsbelästigung durch Schadfeuer. Aha, gibt's auch nichts Schadendes? Ja, vielleicht das, was wir im Ofen haben, aber ja doch nicht bei diesen Temperaturen. Also, Feuerwehreinsatz in Rabenholz, Achtung bitte. In Rabenholz meiden Sie bitte das betroffene Gebiet und halten Sie Fenster und Türen geschlossen. Das teilt die Regionalleitstelle Nord, Harisle mit und der Warnbereich die ganze Ortschaft Rabenholz. Hier ist die ARD Hitnacht. Mit toller Musik von Ryan Paris. So genießen wir das Leben, wenn sich die Temperatur ein bisschen abkühlen. Dolce Vita. Und das hier zum Mitschnipsen. Sam Smith. Stay with me.

Ja, gerne. Bleiben Sie doch die ganze Nacht bei uns. Hier ist die ARD-Hitnacht. Und Rosi aus Leipzig hat geschrieben, lieber Hanno, den Tag bei 31,8 Grad überstanden, habe mich aber sehr gefreut, dass ich heute wieder mal so richtig lange mit einigen Freunden telefonieren konnte. Dir wünsche ich eine angenehme Nacht und grüße ganz lieb die Nachteule Rosi. Rosi, ganz liebe Grüße zurück.

0:31 ist es schon. Und damit Zeit für den Verkehrsservice der ARD-Hitnacht. Ja, wir haben mehrere Straßenschäden in Deutschland, da muss erstmal repariert werden. Geht schon mal los auf der Autobahn 1 Trier Richtung Köln-Koblenz. Hier bleibt zwischen dem Kreuz Wittlich und Wittlich-Mitte wegen Straßenschäden gesperrt die nächsten Tage. Bitte der Bedarfsumleitung U90 folgen. LKW wird empfohlen, das Gebiet weiträumig zu umfahren. Die Autobahn 2 Berlin-Hannover ist in beiden Richtungen zwischen Burg Ost und Burg Zentrum wegen Reparaturarbeiten gesperrt. Im weiteren Verlauf Richtung Berlin sind folgende Abschnitte gesperrt: zwischen Irxleben und dem Kreuz Magdeburg sowie zwischen Thesen und Brandenburg. Dann A3 Würzburg Richtung Nürnberg zwischen Würzburg-Randersacker und Rottendorf 5 Kilometer Stau nach einer Sperrung. Die A14 ist zwischen Kreuz Magdeburg und Dahlen-Warsleben wegen Fahrbahnschäden in beiden Richtungen gesperrt. Dann A20 Rostock Richtung Kreuz Uckermark. Hier ist zwischen Kreuz

0: Rostock und Dummersdorf ebenfalls wegen der Erneuerung der Fahrbahn gesperrt. Die Autobahn 29 ist zwischen Zetel und Varel-Bockhorn wegen Bauarbeiten gesperrt in beiden Richtungen. Die A30 ist zwischen Gesmold und Melle-West wegen Bauarbeiten in beiden Richtungen gesperrt. Die A42 Kamp-Lindfort Richtung Dortmund ist zwischen Herne-Krange und Herne-Baukau wegen Brückenarbeiten gesperrt. Dann A43, hier zwischen Bochum-Riemke und dem Kreuz Recklinghausen, gesperrt in beiden Richtungen. In Berlin die A111, Dreiecke Oranienburg Richtung Charlottenburg, hier ist zwischen Seidelstraße und am Festplatz gesperrt. A553 zwischen Brühl-Ost und Brühl-Nord ist in beiden Richtungen gesperrt. Und dann noch die Bundesstraße 465, hier ist zwischen Bremelau und Frankenhofen, wegen eines Feuerwehreinsatzes in beiden Richtungen gesperrt. Im Übrigen, toi toi toi, dass es nicht so viele Feuerwehreinsätze heute Nacht gibt. Und alle die, die heute Nacht in Bereitschaft sind, hoffentlich gibt es nicht zu viele Einsätze. Dank euch aber für euren Dienst am Menschen.
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0: Ja, die Hitzenacht geht weiter jetzt mit Queen. Hallo Bauer ist hier in Magdeburg.

Ah, 24 Grad bei Birgit. Das hört sich doch sehr gut an. Sie hat geschrieben, hallo ins Studio. Wir sitzen noch im Garten. Es sind 24 Grad. Schöne Grüße aus Mildenau von Birgit, von Dietrich, von Steffen und von Robin. Macht weiter so tolle Musik. Ich grüße ganz lieb zurück und ja, machen wir doch gerne. Jetzt mit Michael Patrick Kelly. Beautiful Madness in der ARD-Hitnacht.

0: Hier ist die ARD-Hitnacht Beautiful Madness. Und so ist es ja fast mit diesem Sommer. Also Beautiful eigentlich der Sommer, ja, dass er so schön und zuverlässig gekommen ist, wie jedes Jahr. Und ein bisschen Madness, was daraus so folgt, wenn es dann mal ein bisschen zu warm wird. Ronny zum Beispiel, Mike Ronny hat mir geschrieben, dass es in seiner Stadt, in Leipzig nämlich, ein bisschen Chaos gab. Und zwar, weil die Straßenbahnen sogar ihren Betrieb einstellen mussten, weil nämlich die Gleise einfach zu heiß geworden waren und deswegen dort also ja ein bisschen Abkühlung geschaffen werden musste. Wie hat man es gemacht? Mit wassergefüllten Ballons, die man dann dorthin gelegt hat und die Wärme aufgenommen haben, bis dann die Gleise wieder befahrbar waren. Das ist doch schon ein bisschen Madness, was dort so alles unternommen werden muss, damit einigermaßen der Verkehr aufrechterhalten bleibt. Also Dankeschön für die E-Mail, lieber Ronny. Ich habe das hoffentlich richtig verstanden, wie mir das geschildert wurde. Aber ich finde es auch ein bisschen verrückt, dass man solche Maßnahmen ergreifen muss. Und die ganzen Straßenschäden, die wir heute in der Sendung melden müssen, na, das sind ja auch der Beweis dafür, dass tatsächlich da mal die Straßen auch wetterfest gemacht werden müssen. Also Straßen und Gleise, vielleicht sogar der öffentliche Personennahverkehr eher bevorzugt.
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0: Aber da dauert es ja dann auch immer ein bisschen länger, noch alles zu reparieren. Hier ist die ARD-Hitnacht, jetzt mit Musik von Johnny Hates Jazz. Shattered Dreams. 0.42 Uhr ist es. Keine 20 Minuten mehr, dann ist die Geisterstunde schon wieder vorbei.

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0: Und da hat sich doch tatsächlich auch schon bei den beiden Spielen was getan. Wir gehen ja auch schon aufs Ende der zweiten Halbzeit zu. Ja, Panama, England, da steht es jetzt 0-2. Also England hat das zweite Tor geschossen. Und Kroatien, Ghana. Ghana hat erstmal den Ausgleichstreffer gelandet. Und Kroatien hat auch noch ein Tor geschossen. Also, Kroatien 2, Ghana 1. Um die aktuellen Spielstände nochmal zu sagen, Panama, England 0-2 und Kroatien, Ghana 2-1.

Ronny hat es uns gerade erzählt, was da so los ist. Ehrlich gesagt, ich hatte noch gar nichts davon gehört, dass der Straßenbahnbetrieb einer ganzen Stadt, und zwar einer so großen, eingestellt werden musste. Und zwar das ganze Wochenende bis Montag, bis dann vielleicht ein bisschen die Abkühlung gekommen ist. Das ist ja schon wieder mal was Tolles für den öffentlichen Personennahverkehr. Wie sieht es eigentlich bei Ihnen aus, so in den Gegenden? Vielleicht haben Sie auch irgendwas beobachtet, was bei Ihnen nicht so normal läuft, wie es soll. Also, wir hatten ja schon den guten Wochenanfang mit dem Totalausfahren bei der Deutschen Bahn. Das hatte nun erstmal nichts mit der Hitze zu tun, sondern vielleicht eher mit etwas zu hitzigen Technikern, die da das Update zu schnell eingespielt haben, ja? Also, wenn sich das alles so bestätigt, wie wir es gehört haben. Aber wie läuft es bei Ihnen? Hat alles funktioniert? Gab es größere Ausfälle? Sagen Sie es mir ruhig. Unter ard-hitnacht@mdr.de. Ich hoffe, Ihr Computer fällt dann nicht aus, damit Sie das wenigstens noch abschicken können, diese E-Mail zu uns ins Studio. Wir hören jetzt die...

0: Ja, schön, wenn sich's noch einschalten lässt und nicht gleich alles ausgeht. Hermann aus Beutzenburg hat sich als Verhüllungskünstler betätigt, da wo andere sich ja eher ausziehen, so bei den Temperaturen. Wobei, er hat ja nicht von sich geredet. Er hat geschrieben: Moin, lieber Hanno, nachdem für inzwischen gestern noch mehr Hitze angekündigt war, habe ich morgens die Kartoffeln und anderes Gemüse frei nach Christo, dem Verhüllungskünstler, mit einem Vlies überspannt, um ein wenig Schatten zu machen. Die Temperaturen stiegen hier am Nachmittag auf 38,2 Grad. Dann fing es an zu krummeln und die Wetter-App sagte mir, ich solle lieber das Vlies wieder abnehmen. War gerade fertig, da zog ein ordentliches Sommergewitter über uns hinweg. Das brachte fast 6 mm Regen und Abkühlung auf 22 Grad. Ja, Mann, ich beneide euch. So, und dann konnten wir am Abend noch ohne zu schwitzen angenehm beim Fußball auf der Terrasse sitzen. Ich grüße dich und die Hörergemeinde Hermann aus Beutzenburg oder eigentlich aus Schwartow. Das ist nämlich der eigentliche Wohnort. Beutzenburg ist bloß da in der Nähe. Ja, schön. Ein Sonnenschirm für die Kartoffelkäfer, Hermann. Vorbildlicher Naturschützer, muss ich sagen.
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1: Um 1 Uhr mit Ronald Lessig. Die Hitzewelle hat vielen Orten in Deutschland neue Allzeittemperaturrekorde beschert. 8 Bundesländer haben gestern die 40-Grad-Marke geknackt. Aus der Nachrichtenredaktion Petra Mittermeier.
2: Bundesweiter Spitzenreiter mit 41,5 Grad ist laut dem Deutschen Wetterdienst Drewitz in Sachsen-Anhalt. Aber heute könnte dieser Rekord schon wieder überholt werden, denn die Meteorologen sagen für die Lausitz im Osten Deutschlands bis zu 42 Grad voraus. Die hohen Temperaturen führen zu diversen Problemen. Unter anderem kommt es auf vielen Autobahnen zu Sperrungen und Tempolimits, weil sich infolge der Hitze der Beton ausdehnt und sich deshalb die Fahrbahn wölbt.
1: US-Streitkräfte haben nach eigenen Angaben erneut Ziele im Iran angegriffen, darunter Luftabwehrstellungen und Drohnenlager. Das teilte das zuständige Regionalkommando mit. Die Angriffe erfolgten demnach als Reaktion auf einen erneuten iranischen Drohnenangriff auf ein Frachtschiff nahe der Straße von Hormus. Iranische Staatsmedien meldeten, in einem Dorf nahe der Stadt Shishik seien Geschosse in einen Kommunikationsturm eingeschlagen. Es ist der 2. US-Angriff auf den Iran seit der Unterzeichnung des Rahmenabkommens zwischen beiden Ländern Mitte Juni. Nach den verheerenden Erdbeben in Venezuela hat die Regierung die Zahl der Opfer weiter nach oben korrigiert. Wie die amtierende Präsidentin Rodriguez mitteilte, wurden bislang 1.430 Tote offiziell registriert. Mehr als 3.200 Menschen seien verletzt worden. In den betroffenen Gebieten Venezuelas suchen inzwischen auch etwa 1.800 internationale Rettungskräfte nach Überlebenden. Bei der Fußball-WM der Männer steht es kurz vor dem Schlusspfiff bei England gegen Panama 2:0 und Kroatien-Ghana 2:1. In der Nacht fallen auch in den restlichen beiden Gruppen die Entscheidungen. Aus dem ARD-WM-Team Michael Küster.
3: In einer halben Stunde ist Anpfiff in Gruppe K. Platz 1 machen sich im direkten Duell Kolumbien und Portugal untereinander aus. Im Parallelspiel kämpfen die Demokratische Republik Kongo und Usbekistan noch um den dritten Platz. In den frühen Morgenstunden will Österreich direkt in die K.O.-Runde einziehen. Schon mit einem Unentschieden über Algerien steht das Rangnick-Team als Zweiter im 16. Finale. Gruppensieger Argentinien wird gegen das bereits ausgeschiedene Jordanien zunächst ohne Superstar Lionel Messi beginnen. In dieser Partie geht es sportlich um nichts mehr. Anpfiff ist jeweils um 4 Uhr früh.
1: Das waren die Nachrichten. Das Wetter in Deutschland. In der Nacht im Norden und Nordwesten gebietsweise Schauer und Gewitter mit Unwettergefahr durch Sturmböen, Starkregen und Hagel. Sonst gering bewölkt oder klar, 26 bis 17 Grad. Am Tage mal Sonne, mal Wolken, im Verlauf gebietsweise Schauer mit Unwettergefahr bei bis zu 42 Grad. Es ist 1.03 Uhr.
4: Dankeschön für die aktuellen Nachrichten. Von mir ist der Blick auf die Straßen im Lande. Der Verkehrsservice der ARD-Hitnacht beginnt mit den Straßenschäden. Die Autobahn 1 Trier Richtung Köln-Koblenz bleibt zwischen dem Kreuz Wittlich und Wittlich-Mitte wegen Straßenschäden voraussichtlich bis zum 1. Juli gesperrt. Bitte der Bedarfsumleitung U90 folgen. LKW wird empfohlen, das Gebiet weiträumig zu umfahren. Schlimm sieht es auch aus auf der Autobahn 2. Hier ist in beiden Richtungen zwischen Burg Ost und Burg Zentrum wegen Reparaturarbeiten gesperrt. Im weiteren Verlauf Richtung Berlin sind folgende Abschnitte gesperrt, zwischen Irxleben und dem Kreuz Magdeburg sowie zwischen Thesen und Brandenburg. A3 Würzburg Richtung Nürnberg zwischen Würzburg-Randersacker und Rottendorf. 5 Kilometer Stau nach einer Sperrung. Dann der Norden Sachsen-Anhalts, Möckern, da hatten wir ja heute 41,5 Grad. Heißt also, dort waren die Straßen auch besonders heiß und deswegen die A14 zwischen dem Kreuz Magdeburg und Dahlen-Warzleben, also nördlich von Magdeburg, wegen Fahrbahnschäden in beiden Richtungen gesperrt. Die Autobahn 20 Rostock Richtung Kreuz Uckermark, hier ist zwischen Kreuz Rostock und Dummerstorf, wegen der Fahrbahnerneuerung gesperrt bis in den Morgen des Montags hinein. A29 hier ist zwischen Zetel und Varel-Bockhorn wegen Bauarbeiten bis morgen in beiden Richtungen gesperrt. Die A30 ist zwischen Gesmold und Melle-West wegen Bauarbeiten gesperrt in beiden Richtungen. A31 Lingen Richtung Gronau, hier ist zwischen Lingen, Emsbüren wegen Räumungsarbeiten gesperrt. Die A42 Kamp-Lindfort Richtung Dortmund ist zwischen Herne-Krange und Herne-Baukau wegen Brückenarbeiten gesperrt bis morgen früh. Die Autobahn 43 ist zwischen Bochum-Riemke und dem Kreuz Recklinghausen wegen Brückenarbeiten bis morgen früh in beiden Richtungen gesperrt. In Berlin die A111, Dreieck Oranienburg Richtung Charlottenburg, ist zwischen Seidelstraße und am Festplatz wegen technischer Probleme gesperrt. Und schließlich noch die Autobahn 553, hier ist zwischen Brühl-Ost und Brühl-Nord in beiden Richtungen bis 6 Uhr gesperrt. Ihnen unterwegs eine gute Fahrt durch die Nacht.
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4: Hanno Bauer ist hier in Magdeburg. Ich grüße schön.

0: That's the way it is, baby. Wenn es in der Nacht dann mal wieder so ist, dass man sich einfach nicht bremsen kann. Annette in Leipzig macht gerade das durch, hat geschrieben, hallo Hanno, ich habe jetzt Appetit auf Schokolade, wollte heute auch die längste Praline der Welt kaufen. Die haben zurzeit ja so lustige Fußballverpackungen. Ich hatte dir ja mal ein entsprechendes Bild geschickt. Wo kriege ich jetzt was Süßes her? Hätte ich eben heute kaufen müssen. Hätte Fahrradkette. Naja, meine Figur wird es mir danken. Liebe Grüße, Annette. So, und dann dauerte es keine paar Minuten, bis sie dann noch geschrieben hat, ja, der Wille war schwach. Anstatt der längsten Praline gab es nur einen Nuss-Nougat-Aufstrich. Das Toastbrot ist noch im Toaster. Und auch der Nuss-Nougat-Aufstrich ist inzwischen geschafft. Und sie hat dann noch geschrieben, dass das mit der Straßenbahn in Leipzig natürlich wirklich Pech ist für alle. Ein Glück, dass ich heute die Straßenbahn nicht gebraucht habe. Bei dem Wetter fahre ich sowieso mit dem Taxi, weil ich beim Auto spare. Ich habe nämlich keins. Annette, liebe Grüße. Das ist ja auch mal eine schöne Nachtbeschäftigung. Ich würde mich am liebsten mit anschließen. Also gegen so einen gesunden Nuss-Nougat-Mix hätte ich jetzt auch nichts. Am besten zuckerfrei.
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0: Nougat zuckerfrei, das werde ich mal zum Patent anmelden. Das wäre es auch mal. Wenn ich das hätte, würde es mir aus der Hand gerissen, bin ich sicher.

0: Sophia.
1: Hans Werner hat gleich mal schnell zurückgeschrieben über das Kontaktformular. Er hört über die Frequenzen von SWR 4 und hat geschrieben, Nougat, zuckertfrei. Hallo lieber Moderator, von mir würde das aber nicht aus den Händen gerissen. Gut, okay. Ich hätte dann noch die andere Variante. Die wäre dann mit Zucker, aber dafür ohne Fett. Die lieber gefällig. Hier ist die ARD-Hitnacht jetzt mit diesem Brotaufstrich Bananarama, eine besondere Margarine.

0: ob jetzt Robert De Niro Italienisch sprechen würde oder Deutsch oder meinetwegen Englisch. Steffi würde es jetzt wahrscheinlich sowieso nicht hören, denn es ist so laut um sie herum. Sie hat mir geschrieben, hallo Hanno, wir haben uns ja vorhin gemeldet mit der Gewitterbeobachtung in der Ferne und tja, keine 10 Minuten später, jetzt geht gerade hier die Welt unter. Es gab 2 ordentliche Donnerschläge und jetzt hagelt und regnet es. Was vom Himmel will mit Donner und Blitz. Das Gewitter ist so laut, dass wir dich im Radio nicht mehr verstehen. Weiß nicht, ob du es sehen kannst, aber wir stehen im Wasser. Und dann hat sie mir noch ein Bild mitgeschickt. Ja, da sieht man, dass man, also wenn man aus dem Wohnmobil raus fotografiert, über den Fußeinstieg nach unten guckt, dass da ein kleiner See ist, in den die beiden stürzen würden, wenn sie rausgehen würden. Ach ja, Thomas ist offensichtlich rausgegangen. Thomas ist mit den beiden Hunden eine kleine Runde, damit sie sich beruhigen. Also habt ihr wahrscheinlich jetzt, sage ich jetzt mal, das Größte an Donner und Blitz vorbei und könnt jetzt wohl erstmal eine Runde laufen gehen. Naja, dann toi toi toi, dass das Wasser auch bald wieder abfließt. Ist ja jetzt hinter den Damm, gehört aber natürlich irgendwann dann auch schon vom Abfließverhalten her vor den Damm. Ganz liebe Grüße nochmal nach Dorum Neufeld, dort wo ihr gerade euren letzten Urlaubstag verbringt. Und Dankeschön, dass ihr uns mitnehmt und toi toi toi, dass es jetzt wirklich vorbei ist.
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0: Inge aus Bonn schreibt gerade in dieser Minute. Hallo Herr Bauer. Ach, was nützt das viele Klagen? Müssen es einfach nur ertragen. Der Petrus macht einen Scherz sich draus, schickt ab und zu einen Donner, doch der Regen, der bleibt aus. Ja, in Bonn vielleicht bis jetzt noch. Woanders, haben wir ja gerade gehört, war Weltuntergang. Auf jeden Fall schreibt Inge weiter, zum Glück gibt es ja eure super Musik und dazu die schönen Kommentare. Na, da lässt sich die Nacht aushalten. Danke und Grüße an alle, die zum Wohl ihrer Mitmenschen heute Nacht arbeiten. Inge aus Bonn. Inge, ich grüße ganz lieb zurück und Dankeschön fürs schön Gereimte.
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Den Schwiegersohn. Das ist ja mal ein Zusammenhören mit den Schwiegereltern bzw. Eltern, von dem hier Niki und Kalle aus Hamburg berichten. Die E-Mail ist überschrieben mit Familienzuwachs für die Hitnacht-Family. Und in der ersten E-Mail stand drin, liebes Hitnacht-Team, wir feiern gerade euch und auch den schönen Sommerabend mit unserer Tochter und dem Schwiegersohn und wir mussten sie ernsthaft davon überzeugen, die Hitnacht zu hören. Sie schwören auf ihre Playlist und wir schwören auf euch. Wir wissen, ihr werdet bzw. wir werden sie überzeugen. Liebe Grüße aus Hamburg.

0: Lady Vivian ist sehr zufrieden mit dem Endstand des WM-Gruppenspiels England-Panama mit dem 2:0. Denn natürlich schlägt ihr Herz für die Heimat. Schön, dass ich das hier noch gelesen habe, ganz kurz vor dem 1.31 Uhr Verkehrsservice der ARD Hitnacht. Die Autobahn 1 Trier Richtung Köln, Koblenz bleibt zwischen dem Kreuz Wittlich und Wittlich Mitte wegen Straßenschäden voraussichtlich bis zum 1. Juli gesperrt. Bedarfsumleitung bitte folgen. Die U90 wäre das und LKW wird empfohlen, das Gebiet weiträumig zu umfahren. Straßenschäden ebenfalls auf der A2 Berlin-Hannover in beiden Richtungen. Zwischen Burg Ost und Burg Zentrum wurde hier wegen Reparaturarbeiten gesperrt nach Straßenschäden und im weiteren Verlauf Richtung Berlin sind folgende Abschnitte gesperrt. Zwischen Irxleben und dem Kreuz Magdeburg sowie zwischen Thesen und Brandenburg. Hitzeschäden auch auf der Autobahn 14 nördlich von Magdeburg. Hier ist zwischen Kreuz Magdeburg und Dahlen-Warsleben deswegen in beiden Richtungen gesperrt. Die Autobahn 20 Rostock Richtung Kreuz Uckermark ist zwischen Kreuz Rostock und Dummersdorf wegen der Fahrbahnerneuerung gesperrt. Die A29 ist zwischen Zetel und Varel-Bockhorn wegen Bauarbeiten in beiden Richtungen gesperrt. Die A30 ist zwischen Gesmold und Melle-West wegen Bauarbeiten gesperrt in beiden Richtungen. Die A42 Kamp-Lindfort Richtung Dortmund ist dicht zwischen Herne-Krange und Herne-Baukau. Die A43 ist zwischen Bochum-Riemke und Kreuz-Recklinghausen gesperrt in beiden Richtungen. Und dann in Berlin die Autobahn 111 zwischen Seidelstraße und am Festplatz wurde wegen technischer Probleme gesperrt. Und die Autobahn 553 ist zwischen Brühl-Ost und Brühl-Nord in beiden Richtungen gesperrt.
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0: Und wo halten es alle am besten aus bei diesem Wetter? Am Strand. Also muss er jetzt nicht unbedingt der Wurster Nordseestrand sein, dort wo es jetzt gerade so schön gewittert.

und blitzt und donnert und die Wiesen unter Wasser stehen, wäre ja auch zum Beispiel ein Baggersee möglich, wo man sich schön hinlegen kann, das Grillen zirpen. Der Mond steht am Himmel und die Nacht ist überhaupt sehr schön. Chris Rea jetzt mit On The Beach in der Nachtsendung Hanna Bauer ist hier in Magdeburg. Schön, dass Sie dabei sind.

Achtung, Falschfahrer. Der kleine Nachtrag zu den Verkehrsmeldungen. Falschfahrer auf der Autobahn 643 zwischen Schiersteiner Kreuz und Mainz-Gonsenheim ist ein Falschfahrer gemeldet worden. Bitte ganz rechts fahren, nicht überholen. Achtung, ein Falschfahrer auf der A643 zwischen Schiersteiner Kreuz und Mainz-Gonsenheim. Bitte Vorsicht hier in beiden Richtungen.

0: Na, nicht nur on the beach ist es schön kühl und erfrischend, sondern auch bei Steffen. Steffen, der uns über die Frequenzen von Bayern 1 hört und der hat geschrieben, Servus aus Münchsmünster. Wir hatten gestern im Garten einen kalten Tag. Wir hatten kaltes Hühnchen und Salat, kaltes Bier, das Lagerfeuer blieb kalt und jetzt haben wir auch noch einen kalten Mond am Himmel. Kalte Grüße vom coolen Steffen. Da grüße ich doch mal ganz lieb zurück. Wunderbar, wie schön Abkühlung geht.
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0: Ah ja.
1: Und dann nochmal zur Erinnerung, die Falschfahrerwarnung, bitte Vorsicht weiter auf der Autobahn 643. Zwischen Schiersteiner Kreuz und Mainz-Gonsenheim ist ein Falschfahrer gemeldet worden. Bitte Vorsicht hier in beiden Richtungen. Auf der Autobahn 643 zwischen Schiersteiner Kreuz und Mainz-Gonsenheim ist ein Falschfahrer unterwegs.

Cranberries. Linger. Und Uli hat es hoffentlich in der Garage kühl. Er genießt die Nacht, die Nachtmusik und den Erfolg seiner Mechanik-Basteleien. Ja, er schreibt, Servus Hanno, Grüße aus dem südlichen Bayern. Ich habe gerade aktuell Urlaub und restauriere fleißig mein Motorrad. Dabei höre ich gerade die Hitnacht. Weiter so und alles Gute. Von Uli. Uli, ich grüße ganz lieb zurück. Und dann natürlich eine schöne Ausfahrt mit dem restaurierten Motorrad. Scheint ja irgendwie eine größere Arbeit zu sein. Wahrscheinlich ein Oldtimer.

Tochter und Schwiegersohn sind also jetzt bei uns. Denn Niki und Kalle haben nochmal geschrieben, lieber Hanno, jetzt haben wir sie. Feline, Dennis und ihre 6 Wochen alte Tochter Jolene. Herzlichen Dank und Grüße an alle. So, dann müssen jetzt aber die beiden natürlich auch bei uns bleiben. Oder die 3 natürlich, mit Tochter Jolene auch hier bei der ARD-Hitnacht. Dann sage ich doch mal Merci fürs Zuhören mit dem Song, der auch Merci heißt, oder? Ah nee, der heißt Mercy. Knapp daneben ist auch vorbei. Dafür aber zuverlässig wie immer. 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

Duffy und Mercy. Na, Thomas, habt ihr auch am Ende um Gnade gewinselt? Er hat nämlich geschrieben, aus Bayern, wir fahren gerade von einem grandiosen Onkelskonzert in Nürnberg heim und genießen die Hitnacht. Thomas, dann genießt die Hitnacht weiter, jetzt mit der Kontrastmusik im Radio, damit ihr eure Ohren langsam nicht mehr klingeln hört. Ganz sanft und einfühlsam. Karat, über 7 Brücken musst du gehen, jetzt in der ARD-Hitnacht und schönen Gruß, gute Fahrt.

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Gerade gibt es die Entwarnung vor der Falschfahrermeldung. A643, kein Falschfahrer mehr. Zwischen Schiersteiner Kreuz und Dreieck Mainz läuft alles wieder, wie es soll. Beziehungsweise fährt. Gelaufen sein wird der Falschfahrer ja nicht. In der ARD-Hitnacht jetzt die Bee Gees. One.

Die Bee Gees, One. Das ist ja die Frage, wann kommt denn dieses One? Also dieses eine Tor, erstmal das erste, im gerade laufenden Spiel der Fußball-WM. Kolumbien-Portugal läuft seit 24 Minuten. Bis jetzt steht die Partie aber noch torlos. Und das bedeutet, da wird es also noch ein bisschen dauern, bis Cristiano Ronaldo dann zeigt auf dem grünen Rasen, was er drauf hat. Oder vielleicht ist es ja auch ein anderer Spieler, wer weiß. Ein Kolumbianer, könnte ja auch sein. In der ARD-Hitnacht jetzt vor den 2 Uhr Nachrichten noch Crowded House. Don't dream it's over. Ja, wie gesagt, 24. Spielminute.

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1: Um 2 Uhr mit Ronald Lessig. Die Hitzewelle hat vielen Orten in Deutschland neue Allzeittemperaturrekorde beschwert. 8 Bundesländer haben gestern die 40-Grad-Marke geknackt. Aus der Nachrichtenredaktion Petra Mittermeier.
2: Bundesweiter Spitzenreiter mit 41,5 Grad ist laut dem Deutschen Wetterdienst Drewitz in Sachsen-Anhalt. Aber heute könnte dieser Rekord schon wieder überholt werden, denn die Meteorologen sagen für die Lausitz im Osten Deutschlands bis zu 42 Grad voraus. Die hohen Temperaturen führen zu diversen Problemen. Unter anderem kommt es auf vielen Autobahnen zu Sperrungen und Tempolimits, weil sich infolge der Hitze der Beton ausdehnt und sich deshalb die Fahrbahn wölbt.
1: Wegen der heißen Temperaturen in Deutschland wird die Strecke beim Ironman in Frankfurt am Main heute kürzer ausfallen als vorgesehen. Im Rahmen der Europameisterschaft müssen die Triathleten statt 180 nur 125 Kilometer mit dem Fahrrad zurücklegen und statt eines Marathons nur die Hälfte, also 21,1 Kilometer laufen. Die Schwimmdistanz bleibt bei 3,8 Kilometer. US-Streitkräfte haben nach eigenen Angaben erneut Ziele im Iran angegriffen, darunter Luftabwehrstellungen und Drohnenlager. Das teilte das zuständige Regionalkommando mit. Die Angriffe erfolgten demnach als Reaktion auf einen erneuten iranischen Drohnenangriff auf ein Frachtschiff nahe der Straße von Hormus. Iranische Staatsmedien melden, in einem Dorf bei der Stadt Sirik seien Geschosse in einem Kommunikationsturm eingeschlagen. Es ist der 2. US-Angriff auf den Iran seit der Unterzeichnung des Rahmenabkommens zwischen den beiden Ländern Mitte Juni. Bei der Fußball-Weltmeisterschaft steht England als Gruppenerster in der K.O.-Runde. Auch Kroatien und Ghana sind weiter. Aus dem ARD-WM-Team Michael Küster.
3: Mit viel Mühe hat England gegen das ausgeschiedene Panama mit 2:0 gewonnen und sich damit Platz 1 in Gruppe L gesichert. Bayern-Stürmer Harry Kane erzielte dabei sein insgesamt 11. WM-Tor. Er ist jetzt Englands alleiniger Rekordhalter. Gruppenzweiter wurde Kroatien nach einem 2:1 über Ghana, das sich als Dritter ebenfalls noch für das 16. Finale qualifiziert hat. Am frühen Morgen kann Österreich schon mit einem Unentschieden gegen Algerien in die K.O.-Runde einziehen. Im Spiel von Gruppensieger Argentinien gegen das bereits ausgeschiedene Jordanien geht es sportlich um nichts mehr. Los geht's jeweils um 4 Uhr früh.
1: Das waren die Nachrichten. Das Wetter in Deutschland. In der Nacht im Norden und Nordwesten gebietsweise Schauer oder Gewitter und Unwettergefahr durch Sturmböen, Starkregen und Hagel. Sonst gering bewölkt oder klar, 26.